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1: Ich bin Dirk Zeitler. Die Störung bei der Deutschen Bahn ist dem bundeseigenen Konzern zufolge behoben. Der Verkehr läuft nun Schritt für Schritt wieder an, sagte ein Sprecher. IT-Experten der DB hätten pausenlos an der Entstörung gearbeitet, mit Erfolg. Der Bahnverkehr war am späten Abend wegen einer Funkstörung eingestellt worden. Vertreter der islamistischen Taliban sind erstmals seit ihrer Machtübernahme in Afghanistan von der EU-Kommission zu Gesprächen in Brüssel empfangen worden. Das bestätigte ein Sprecher der Europäischen Kommission. Demnach ging es bei dem Austausch um die Abschiebungen von Afghanen in ihrer Heimat.
2: Die EU-Staaten wollen mehr afghanische Kriminelle, die ein Sicherheitsrisiko sind, in deren Heimat abschieben. Schon im Januar hatten 20 Staaten die EU-Kommission um Hilfe bei den Abschiebungen gebeten. Das Ganze ist aber heikel. Erstens, weil die EU die Taliban nicht als legitime Regierung anerkennt, daher ist auch die Rede von technischer Ebene. Zweitens aber auch, weil den Taliban schwere Menschenrechtsverletzungen angelastet werden. Deutschland hofft dennoch in der Zukunft auf 3 Abschiebeflüge pro Monat. Aus Brüssel, Editha Ebeling.
1: Frankreich hat den heißesten Tag seit Beginn der Messungen 1947 erlebt. Die Durchschnittstemperatur für das französische Festland kletterte auf knapp 30 Grad. In der Spitze wurden teilweise Werte deutlich über 40 Grad gemessen.
3: Nach der heißesten Nacht folgt in Frankreich der heißeste Tag seit Jahrzehnten. Riesige Teile des Landes ächzen unter Hitze. Noch nie gab es in so vielen Gegenden Hitzewarnung rot. Und ein Ende ist noch immer nicht in Sicht. Auch für Touristinnen und Touristen haben die hohen Temperaturen mittlerweile Folgen. So schließen Eiffelturm und Louvre schon um 16 Uhr und selbst bei Mont-Saint-Michel in der sonst eher kühleren Normandie rieten die Betreiber Besuchern dazu, lieber wann anders zu kommen. Aus Paris, Rache Sommer.
1: Zum Sport. Englands Star-Offensive um Superstürmer Harry Kane ist an Ghanas Abwehrbollwerk verzweifelt und hat auf seiner Titelmission bei der Fußball-WM einen herben Dämpfer kassiert. Die Mannschaft von Trainer Thomas Tuchel kam gegen die Afrikaner nicht über ein 0:0 hinaus. Ein wieder erstarkter Cristiano Ronaldo hat Portugal dagegen zum Comeback im Favoritenkreis dieser Fußball-WM geführt. Der Superstar traf zweimal beim 5:0 gegen Außenseiter Usbekistan.
0: Soweit das Neueste. 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
1: Zum Wetter, die aktuelle Vorhersage des Deutschen Wetterdienstes. Heute heiter, teils sonnig, über dem südlichen Bergland im Tagesverlauf vereinzelt kräftige Gewitter. Höchstwerte zwischen 27 und 34 Grad im Norden und 32 bis 39 Grad im Rest des Landes. Am Donnerstag dann sonnig und überwiegend trocken, einzig im süddeutschen Bergland einzelne Gewitter, lokal mit Unwettergefahr durch Starkregen und Hagel. Höchstwerte im Norden 27 bis 33 Grad, sonst 34 bis 38 Grad, im Westen und Südwesten lokal bis 40 Grad.
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1: Ich bin Dirk Zeitler. Die Störung bei der Deutschen Bahn ist behoben. Der Verkehr läuft nun Schritt für Schritt wieder an, sagte ein Sprecher. IT-Experten der DB hätten pausenlos an der Entstörung gearbeitet, mit Erfolg. Der Bahnverkehr war am späten Dienstagabend wegen einer Funkstörung bundesweit eingestellt worden. Den Angaben des Sprechers zufolge war der digitale Bahnfunk gestört. Details nannte er nicht. Wie viel Schutz brauchen Kinder und Jugendliche in der digitalen Welt? Die Experten der Social Media Kommission der Bundesregierung legen heute Empfehlungen dazu vor. Dies betrifft beispielsweise ein Social Media Verbot oder die Einführung von Altersgrenzen.
2: Die SPD hat sich für ein vollständiges Verbot von Plattformen wie Instagram, TikTok und Co. für Kinder unter 14 ausgesprochen. Die Unionsfraktion ist laut einem ARD-Bericht dagegen für die Einführung von Altersgrenzen für bestimmte Angebote. Und zwar, wenn diese besonders suchtfördernde Elemente wie Push-Nachrichten oder Algorithmen verwenden. Der Staat müsse angesichts der Risiken für die psychische Gesundheit von Kindern stärker eingreifen und die Plattformbetreiber in die Pflicht nehmen, hieß es. Tanja Wagner, Nachrichtenredaktion.
1: In Deutschland rücken ein steigendes Rentenalter und eine weitreichende Umgestaltung der Alterssicherung näher. Union und SPD wollen die Empfehlung der Rentenkommission schnell 1:1 umsetzen. Das kündigten Bundeskanzler Merz und Sozialministerin Baas an.
3: Kern der Empfehlungen ist eine neue Kapitalrente. Sie soll das Rentenniveau stabilisieren. Dafür sollen Arbeitgeber und Arbeitnehmer 2% des Bruttoeinkommens zahlen, zusätzlich zum normalen Rentenbeitrag. Außerdem geplant ein schrittweise ansteigendes Renteneintrittsalter und keine Frührente ohne Abschläge mehr ab 63. Frühestens ab 64 soll man künftig in Rente gehen können, aber dann mit Abschlägen. Thomas Thonfeld, Nachrichtenredaktion.
1: Zum Sport. Englands Star-Offensive um Superstürmer Harry Kane ist an Ghanas Abwehrbollwerk verzweifelt und hat auf seiner Titelmission bei der Fußball-WM einen herben Dämpfer kassiert. Die Mannschaft kam gegen Ghana nicht über ein 0:0 hinaus. Ein wiedererstarkter Cristiano Ronaldo hat Portugal dagegen zum Comeback im Favoritenkreis geführt. Der Superstar traf beim 5:0 gegen Außenseiter Usbekistan zweimal. Mit einem 1:0-Sieg gegen Panama warte Kroatien die Chance auf den Einzug in die WM-Zwischenrunde.
0: Soweit das Neueste. 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
1: Zum Wetter, die aktuelle Vorhersage des Deutschen Wetterdienstes. Heute heiter teils sonnig, über dem südlichen Bergland im Tagesverlauf vereinzelt kräftige Gewitter. Höchstwerte zwischen 27 und 34 Grad im Norden und 32 bis 39 Grad im Rest des Landes. Am Donnerstag dann sonnig und überwiegend trocken, einzig im süddeutschen Bergland einzelne Gewitter, lokal mit Unwettergefahr durch Starkregen und Hagel. Höchstwerte im Norden 27 bis 33 Grad, sonst 34 bis 38 Grad, im Westen und Südwesten lokal bis 40 Grad.
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2: Deutschlands dramatischste Pressekonferenz fand gestern in den Räumen der Bundespressekonferenz statt. Die Kommunen schlagen Alarm, wie man es so noch nie gehört hat. Eine schonungslose Abrechnung mit der Schuldenpolitik der Bundesregierung war das. Und das ist nun unser Thema hier bei News Live.
3: Seit gestern ist klar, die Finanzen der Kommunen befinden sich im freien Fall. Die Präsidenten der kommunalen Spitzenverbände offenbaren schonungslos den Schuldentsunami der Gemeinden. Die Prognose bis inklusive 2029 weist einen Schuldenstand von rund 30 Milliarden Euro pro Jahr aus. Die Rücklagen seien in den meisten Kommunen und Gemeinden vollständig aufgebraucht. Die Zinsausgaben gingen steil nach oben. Eine historisch dramatische Entwicklung, sagt der Leipziger Oberbürgermeister Burkhard Jung.
4: Die Lage ist wirklich historisch dramatisch. In einer solchen Situation waren wir noch nie in der Bundesrepublik Deutschland. Wenn wir jetzt nicht handeln, dann läuft es völlig vor die Wand.
3: Die Menschen spüren die Finanznot längst, weil Schulen und Kitas nicht modernisiert und Straßen nicht repariert werden, Schwimmbäder und Bibliotheken geschlossen werden müssen. Kommunen können sich die Sportförderung nicht mehr leisten und den Nahverkehr nicht länger bezahlen.

0: Die Forderung? Wer bestellt, soll auch bezahlen. Stattdessen verschiebe der Bund seit vielen Jahren Lasten auf die Kommunen. Bund und Land würden Milliardenschulden verursachen, doch zu spüren bekämen das letztlich die Bürger. Über die dramatische Finanzlage der Kommunen sprechen wir jetzt bei News Live.
1: Die Finanzlage der Kommunen ist wirklich dramatisch und dramatisch war auch die gestrige Pressekonferenz. Bevor wir uns die konkreten Zahlen und den wirklich desolaten Zustand der kommunalen Finanzen anschauen, blicken wir aber auf die Stimmung, die bei dieser Pressekonferenz gestern geherrscht hat. Versammelt waren die drei Präsidenten der Landkreis-, Gemeinde- und Städtetage. Achim Brötel, Burkhard Jung und Ralf Spiegler. Und was hat sie verbunden? Sie alle drei haben die Nase voll von einer Regierung, die sie mit den Schulden allein lässt.
2: Die Lage ist wirklich historisch dramatisch. Wenn wir jetzt nicht handeln, dann läuft es völlig vor die Wand, um es deutlich zu sagen. In einer solchen Situation waren wir noch nie in der Bundesrepublik Deutschland. Welche schmerzhaften Einsparungen müssen wir denn heute schon schweren Herzens durchziehen? Und die Antworten sind wirklich erschreckend.
3: Und der Befund ist dramatisch. Anders kann man das wirklich nicht bezeichnen.
2: Es ist wirklich eine dramatische Situation. Jetzt könnte man denken, die geplante Pflegereform wird uns entlasten. Pustekuchen. Und angesichts solcher Pläne müssen wir uns ernsthaft fragen, ob die katastrophale Finanzlage der Kommunen wirklich angekommen ist in den Köpfen, ob man wirklich gemerkt hat, wo wir stehen.
4: Also auch das, was man gerne als reiche Verwandtschaft nennt, ist oder wird in den nächsten 2-3 Jahren wirklich unter Wasser sein, und zwar deutlich unter Wasser. Die Sparbücher sind leer. Und da sage ich, Leute, das ist nicht anständig.
5: Es sind viele Schulterklopfen für uns, aber keine Taten. Wenn wir über 30 Milliarden Euro Defizit reden, dann helfen da keine finanziellen Globuli oder andere homöopathische Dosen mehr. Aber es löst unser grundlegendes Problem nicht. Und wir müssen davon ausgehen, auch nach dem Donnerstag wird es nicht gelöst sein. Das ist ein Stück weit wirklich frustrierend. Und was mich inzwischen regelrecht wütend macht, ich will es auch wirklich so sagen, sind Äußerungen der Politik. Dieses Schiff sinkt gerade. Und mit diesem Schiff sinkt auch nicht nur die Handlungsfähigkeit der Kommunen, sinkt das Vertrauen der Menschen in die Handlungsfähigkeit eines Staates.
6: Gibt es denn zwischen all diesen düsteren Aussichten überhaupt etwas, worauf Sie bauen, was Ihnen Hoffnung gibt?
5: Ich möchte es nur erleben, dass wir durchdringen, bevor der GAU passiert. Wir müssen an beide appellieren, dass sie jetzt gemeinsam dem Teufel auf den Kopf treten, bevor der Teufel uns auf den Kopf tritt. Ich glaube einfach, weil das Ende der Fahnenstangen erreicht ist. Und jetzt wackelt dieses System. Das wird zunehmend instabiler. Deswegen habe ich vorhin gesagt, Flickschusterei. Irgendwann muss jeder die Hosen runterlassen. Und an dem Punkt sind wir gerade, und dazu bringt die Bundespolitik nicht den Mut auf, sich einzugestehen, dass ein ja reiches Land wie Deutschland sich da einfach verrannt hat und sich einen solchen Sozialstaat nicht mehr leisten kann.
4: Wir sind ausgesaugt, da ist kein Spielraum mehr, was diese strukturellen Einsparungen anbelangt.
5: Sondern sie wird im Gegenteil, sie wird allenfalls der Niedergang kommunaler Investitionstätigkeit, unsere Schuldenberge regelrecht explodieren, allein bis 2029. Fazit, 5:05 war gestern, inzwischen ist es eigentlich schon 5:05.
1: 5:05, das war die Zeitansage dieser Vertreter der Kommunen. Dramatisch haben wir oft gehört, katastrophal sei die Lage. Man müsse dem Teufel auf den Kopf treten. Und was ich besonders erschütternd fand, aber auch bemerkenswert, neben diesem Mut zu klaren Worten, dieses Schiff sinkt gerade. Das war ein Stichwort eben, dieses Schiff sinkt gerade.
7: Meiner Meinung nach, ich habe es mir gestern live angeschaut, war das die wichtigste Pressekonferenz des Landes, die dramatischste Pressekonferenz, die ich in vielen, vielen Jahren zum ganzen Thema Haushalt und Staatsfinanzen gesehen habe. Denn bei den Kommunen geht es ja nicht um all diesen esoterisch-ideologischen Wahnsinn, wo wir irgendwo in Ghana oder Gambia mal eine Wrestling-Veranstaltung oder in Peru einen Radweg bezahlen. Dort geht es um das Leben der Menschen in Deutschland. In den Kommunen, mit der Finanzpolitik der Kommunen, von Bibliotheken, Schulen bis hin zu den Freibädern, wird das Leben der Menschen in Deutschland gestaltet. Und die Lage dort ist absolut dramatisch. Jahr um Jahr 30 Milliarden Euro Defizit. Insgesamt sind wir bei 120 Milliarden Euro Defizit. Defizit, das ist auf die nächsten Jahre gerechnet. Absolut dramatische Zahlen. Das wurde von den drei Herren dort sozusagen als der Dispo-Kredit beschrieben. Ja, da geht es nicht um Investitionen. Das ist Dispo-Kreditverschuldung für laufende Aufgaben. Alle alle Reserven sind aufgebraucht. Es bröckelt überall. Wir werden das gleich sehen. Es war ein absoluter Hilferuf. Interessant auch zu sehen, wie wenig Journalisten da waren in der Bundespressekonferenz. Da waren die Reihen leer. Es interessiert niemand mehr. Es ist in gewisser Weise symptomatisch, auch für den Blick der Bundesregierung darauf. Und der Hauptvorwurf, den werden wir auch gleich noch hören, ich möchte ihn einmal vorwegnehmen, der Hauptvorwurf dieser drei Herren war das Geschäft zulasten Dritter. Das Geschäft zulasten Dritter. Das ist im Wirtschaftsleben, im Geschäftsleben eine Straftat. Das ist das, was dort erhoben wird. Der Bund schließt Geschäfte zulasten Dritter ab. Der Bund macht all seine ideologischen Projekte und bezahlen müssen am Ende die Kommunen. Und das hat natürlich etwas, das wird auch so klar benannt, mit Verschiebebahnhof benannt. Wenn ich einen Radweg in Peru bezahle, dann fehlt das Geld. Dann hat jemand anderes das Geld nicht. Und in dieser Pressekonferenz ist ganz klar geworden, wer es nicht hat. Die Schulen, die Bibliotheken, die Straßen, die Freibäder. Wir schieben Milliarden ins Ausland, deswegen ist 30 Milliarden so eine interessante Kenngröße. 30 Milliarden Euro ist das, was wir an Entwicklungshilfe zahlen. 30 Milliarden ist das, was den Kommunen fehlt. Das ist das Geschäft zulasten Dritter. Und dieses Geschäft zulasten Dritter, zulasten der Menschen in Deutschland, wird auch noch abgeschlossen zugunsten von Menschen, die tausende Kilometer weit entfernt leben. Das ist die bittere Wahrheit über Finanzpolitik in Deutschland. Wann immer ich irgendwo vorbeigehe und sage, Mensch, das ist aber kaputt, Mensch, das sieht aber alt und runtergekommen aus, oh schade, das ist aber geschlossen jetzt, dann muss ich einfach verstehen und verinnerlichen, der Euro, den es bräuchte, um das wiederherzustellen oder zu betreiben, ist leider in Peru.
1: Wir haben ihn eben schon gehört und gesehen, Achim Prötel, den Präsidenten des Deutschen Landkreistages. Er hat sein Statement gestern mit schonungsloser Offenheit begonnen über die wirklich desolate Finanzlage der deutschen Kommunen. Hören wir eben nochmal zu.
8: Seit wenigen Tagen kennen wir die aktuelle Finanzprognose bis 2029 und der Befund ist dramatisch. Anders kann man das wirklich nicht bezeichnen. Wir hatten vor 2024 zwei Jahre in der gesamten Geschichte der Bundesrepublik, in denen Städte, Gemeinden und Landkreise zusammen ein Defizit von jeweils rund 8 Milliarden Euro zu verzeichnen hatten. 2024 war es dann dreimal so viel, 2025 fast viermal so viel als im bisherigen Worst Case. Das ist schon in hohem Maß besorgniserregend, aber noch sehr viel besorgniserregender ist, dass wir auch in den kommenden Jahren nach diesen Prognosedaten keine Chance haben werden, das Tal der Tränen wieder zu verlassen. Im Gegenteil, die Prognose verheißt uns, dass wir auch weiterhin im Schuldturm von Bund und Ländern gefangen bleiben. Die Zahlen liegen Ihnen vor, ich will sie trotzdem kurz nennen. Für 2026 erwarten wir ein Minus von 29,7 Milliarden Euro, für 2027 29,6 Milliarden, für 2028 28,9 Milliarden und selbst 2029 soll es immer noch bei 28,4 Milliarden Euro liegen. Da darf auf der Welt nichts passieren, was diese Zahlen zusätzlich beeinflusst und auch nicht eingepreist ist das, was dem Gesetzgeber vielleicht an weiteren Verschlechterungen noch einfällt. Man kann auch sagen, der Gesetzgeber ist und bleibt unberechenbar.
1: Der Gesetzgeber ist und bleibt unberechenbar. Wir sind im Schuldturm gefangen. Also mehr Hilferuf, mehr Verzweiflung geht gar nicht. Ich frage mich, kommt das überhaupt bei der Bundesregierung an? Wie hat es so weit kommen können?
9: Wenn man die Worte dieser Verantwortlichen der Kommunen hört, dann möchte man eigentlich hier das Mikrofon abschnallen und zum Kanzleramt laufen und schütteln und fragen, was ist denn los mit euch? Ich meine, in der gesamten Debatte wird ja davon gesprochen, bei den Kommunen vor Ort, das ist da, wo die Menschen den Staat, die Politik, die Demokratie am ehesten spüren. Das fängt an beim funktionierenden Schulklo, beim nicht schmutzigen Freibad bis hin zu Öffnungszeiten und wie lange es dauert, seinen Perso zu beantragen oder irgendwie was beim Auto umzumelden, wo der Kollege Ralf Schuler die schrecklichsten Schauergeschichten voller Wut erzählen kann. Es ist nun mal so, in Berlin wird Politik gemacht, der Gesetzgeber gibt Sozialgesetzgebung und die wird dann durchgereicht in der Verantwortung bis in die Kommune. Die größten Ausgabenposten sind nämlich auch dort die Sozialleistungen mit 85 Milliarden Euro, die im letzten Jahr angestiegen sind um fast 12%, weil Eingliederungshilfe, Sozialhilfe, Kinder- und Jugendhilfe, das Bildungspaket aus dem SGB II und die Migrationskosten da zusammen aufschlagen. Und natürlich auch überall das Thema Menschen mit wenig Geld, Migration, die unterstützt werden, die Unterstützung bekommen von der Kommune, mitfinanziert werden müssen. Die Schulpflicht, die Kita-Pflicht, die einfach durchgereicht wird, je nachdem, ob gar nicht klar, ob Personal da ist, wird versprochen vom Berlin, ihr habt ein Recht auf Schulpflicht. Und die Kommunen müssen dann schauen, wie sie es umsetzen, wie sie Lehrer und Erzieher finden oder halt in die Klassen 35 Leute setzen, wo dann halt alle außer Rand und Band sind und eben das Bildungsergebnis, wir sehen sie in den Ergebnissen, nicht gut sein kann.
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2: Wie frei ist die Meinung in Deutschland? Bei Schuler Fragen, was ist, habe ich heute einen Gast, der dazu forscht. Professor Richard Traunmüller von der Uni Mannheim ist in der empirischen Demokratieforschung unterwegs und hat sich damit beschäftigt. Herzlich willkommen.
3: Grüße Sie, hallo.
2: Derzeit klagen vor allem Konservative darüber, dass sie ihre Meinung nicht sagen können. Früher hatte man immer so den Eindruck, die Linken haben sich unter Kohl beschwert, dass ihre Meinung nicht gehört wird und dass der dem Spiegel keine Interviews gibt und Ähnliches. Hat sich die Intellektuelle, die Rechts-Links-Polarität da gewandelt?
3: Also der Wandel ist auch da. Also da muss ich als Wissenschaftler einfach sagen, den Wandel könnte ich dann feststellen, wenn ich die Zeitreihe habe, die mir in dem Fall abgeht. Aber wenn man jetzt momentan schaut, dann ist es genauso, wie Sie sagen. Und sozusagen jetzt, wenn man sagt konservativ, das kann man ja auf zwei Arten sich anschauen. Das eine ist ja die beliebte Figur des alten weißen Mannes, also der sich sozusagen beklagt, dass er sein Lieblingsschnitzel nicht mehr so nennen darf, wie er das früher mal getan hat.
2: Mobilen ethnischen Minderheit zum Beispiel.
3: Genau so. Das ist natürlich auch, also das kann man sich mit Daten anschauen und wenn man das operationalisiert, wer ist der alte weiße Mann? Also wenn man nach Alter guckt, nach Geschlecht und sagen wir mal nach Migrationshintergrund, dann stellt man erstens fest, dass es keinen Unterschied zwischen Mann und Frau gibt. Es gibt keinen Unterschied zwischen Migranten und Nicht-Migranten und es ist die junge Generation, die sich unfreier fühlt als die alte. Also das ist auch wieder so ein Narrativ oder so. Also Narrativ ist wiederum so eine Vokabel, die ich eigentlich nicht gerne benutze, aber das ist so eine Vorstellung, die ist mit den Daten nicht zu belegen. Die andere Operationalisierung ist natürlich, dass man schaut auf die politische Orientierung und da ist die Sache momentan glasklar. Ja, das ist ein ganz klarer Trend. Je weiter links sie stehen, desto freier fühlen sie sich und je weiter rechts sie stehen, desto unfreier fühlen sie sich. Das können sie mit einer Links-Rechts-Skala, das können sie mit Parteiwahl, das können sie angucken, wie sie wollen. Also dieser Unterschied ist ganz klar, momentan da. Mhm. Und Sie haben selber schon gesagt, das ist wahrscheinlich nichts, was in Stein gemeißelt ist, ne, weil sich das natürlich über Zeit kann sich das ändern.
2: Hat das auch damit zu tun, dass Linke in der Tat ja meistens die Welt verändern wollen und sich als Progressive, als Vorhut und irgendwie auch auf der guten Seite der Geschichte wähnen und deshalb auch selbstbewusster ihre Meinung vortragen, während Konservative meistens ja nur den Anspruch erheben, aber ich möchte doch auch vorkommen und lass mich doch einfach das sagen, was ich will. Also gibt es da unterschiedliche Courage-Level im Vortrag?
3: Ja, also da bin ich mir eben nicht so sicher, weil ich würde sagen, die Kultur, also das, was eine Meinungsfreiheit braucht, ist zum einen Toleranz und zum anderen eben diesen Mut, den Mund aufzumachen. Und ob der jetzt auf der linken Seite wirklich ausgeprägter ist, das würde ich momentan verneinen, weil es natürlich eigentlich momentan, also wenn man das, ich glaube, und das ist auch eine Charakterisierung, die zumindest in den tonangebenden, in den sinnerzeugenden Institutionen, das sind die Medien, das sind die Universitäten, das ist der Kulturbetrieb, also der hat ja der tendiert links, das kann man auch empirisch ganz klar zeigen, das habe ich für die Universitäten immer wieder gezeigt und da ist es natürlich jetzt nicht sehr, sehr mutig, seine Meinung zu sagen, wenn die natürlich dem Umfeld entspricht. Deswegen würde ich diese These, dass die Linken da mutiger sind und deswegen sich freier fühlen, die würde ich so nicht mitgehen.
2: Aber sind sie nicht missionarischer, sind sie nicht aktivistischer? Also es gibt den Kampf gegen rechts von der linken Seite aus, aber es gibt wenig Demonstrationen gegen links und die meisten drängenden gesellschaftlichen Strömungen, Regenbogenfahne, Feminismus und so, kommen eigentlich von links. Und während es kaum Leute gibt, die eine wirklich druckvolle Bewegung aufmachen für Männlichkeit oder für Nationalismus.
3: Na ja, gut, ja, das können wir also, das ist eben auch historisch ist das möglich. Klar, also im Kern, wenn man jetzt links, rechts, und dann sagen wieder ganz viele, oh, das ist vereinfacht, ne? Links, rechts, was bedeutet das? Aber es gibt natürlich einen ideologischen Kern. Das ist einmal die Frage Gleichheit, Ungleichheit und die andere ist bewahren, verändern. Und natürlich ist das Progressive auf die Veränderung, zielt auf die Veränderung. Und ein Stück weit ist es auch klar, wenn die Institutionen, die jetzt, wie ich es vorhin gesagt habe, mit der Sinnproduktion beschäftigt sind, dass die natürlich von sich denken, dass sie das auch gut machen und diesen Sinn ja, also das liegt ja dann auch ein Stück weit nahe, dass man da ein gewisses Sendungsbewusstsein hat, sei das als Journalist, sei das als Professor, ja, und so kommt das. Und wenn man noch dazu auch der Meinung ist, dass man sich mit diesen Themen natürlich sehr, sehr gut befasst, ja, da fällt es dann natürlich schwer, nicht einen gewissen missionarischen Eifer an den Tag zu legen.
2: Ich komme ja aus der DDR, da gab es ja die wissenschaftliche Weltanschauung und da war ja laut marxistischer historischer Dialektik eine Aufwärtsbewegung der Menschheit als Naturgesetz definiert. Und dementsprechend gab es auch diesen klassischen Zeitstrahl des Progressiven. Und je nachdem, wie progressiv man sich selbst verortete, war natürlich dann der andere zurückgeblieben, reaktionär. Und irgendwie und dadurch ergab sich eigentlich auch eine Hierarchie, total, die schon abwertete, wenn jemand noch nicht auf dem Level der Weltanschauung angekommen war. Genau. Das ist natürlich schon putzig. Auf der letzten großen Konferenz von R21, dem konservativen Think Tank, hat die frühere Bundesfamilienministerin Christina Schröder die Einleitungsworte gesprochen. Und ich habe mal einen kurzen Ausschnitt rausgeklippt.
4: Meine sehr geehrten Damen und Herren, über Meinungsfreiheit möchten wir heute sprechen. Ein besonders originelles Thema ist das nicht. Seit vielen Jahren ist zumindest im politischen Spektrum rechts der Mitte die Klage allgegenwärtig, man könne gewisse Dinge nicht mehr laut sagen oder auch gewisse Dinge würden in der veröffentlichten Meinung nicht gesagt.
2: Klingt jetzt erstmal ganz normal. Ist Ihnen irgendwas aufgefallen?
3: Oh, jetzt haben Sie mich erwischt. Also es klingt erstmal normal, aber
2: es ist ein Trick dabei.
3: Es ist ein Trick von ihr oder von Ihnen?
2: Nein, von mir.
3: Okay.
2: Meine sehr verehrten Damen und Herren.
3: Ach so, sie hat nicht gegendert.
2: Die Tagesschau nennt das schon nicht. Und da beginnt eigentlich ja schon so etwas wie ein Meinungsdruck im öffentlichen Raum. Also warum lässt die Tagesschau das weg? Weil sie eben nicht auf die Binarität der Geschlechter eingehen will. Frau Schröder macht das. Worauf ich hinaus will, wer gibt eigentlich diese Standards vor? Warum lässt die Tagesschau das? Warum ergibt sich in der Redaktion dort der Eindruck, die Zeit erwartet von mir, dass ich nicht mehr meine Damen und Herren sage? Und warum beginnt da nicht schon die Einschränkung der Meinungsfreiheit in solchen subtilen kulturellen Notierungen?
3: Na, ich bin jetzt selber vielleicht auch nicht bekannt als der große Freund des Genderns, aber zunächst mal ist die Meinungsfreiheit natürlich auch für die da, die das Gefühl haben, sie müssen da eine Pause einlegen und ein Sternchen imaginieren. Für die ist natürlich diese Meinungsfreiheit genauso da. Aber auch da, ich meine, das ist genau das, was wir vorhin schon gesagt haben. Das ist natürlich ein gewisses Milieu, sage ich. Ja, genauso an den Universitäten ist es
2: so. Muss man eigentlich Studierende sagen? Oder wird man sonst gesteinigt?
3: Nee, man muss es nicht sagen, aber man muss mit den Konsequenzen, man wird vielleicht darauf gefragt, warum man das nicht tut. Also ein Stück weit ist man vielleicht unter Rechtfertigungsdruck und es wird von einem erwartet, aber da zur Wahrheit gehört auch, also so richtig sanktioniert wird das nicht. Im Übrigen, das habe ich mir auch statistisch mal angeguckt in einer Umfrage unter 9000 Wissenschaftlerinnen und Wissenschaftlern in Deutschland und da sagten 29%, also ein Drittel sagt, man sollte sich der sogenannten geschlechtersensiblen Sprache nicht verweigern dürfen. Ja, also das ist einfach, das ist, ja, und da sind wir wieder dabei, also das ist ein Stück weit der missionarische, erzieherische Gestus, der diesem Milieu eigen ist.
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2: Ja, das war jetzt doch eine überraschend kurze Pressekonferenz. Es waren, glaube ich, 3 Fragen, mehr waren es nicht. Da hätten wir uns mehr erwartet, aber umso höher sind natürlich die Erwartungen an das Gelingen dieser Reform. Friedrich Merz ganz selbstgewiss, scheitern ist keine Option, es muss jetzt schnell gehen. Aber natürlich auch die Mühen der Ebene stehen bevor. Es fand ich sehr interessant, dass Friedrich Merz sagte, es stehen nun möglicherweise mehrere Gesetzesentwürfe ins Haus, die das Ministerium von Bärbel Baas, das Arbeitsministerium, erarbeiten muss. Also das ist schon noch sehr, sehr viel Arbeit und es war doch immer wieder zu hören zwischen den Zeilen, da kann an vielen Punkten noch eine sogenannte Pfadabweichung erfolgen.
3: Für Friedrich Merz ist es sicher gut, dass man so schnell aus diesen Fragen rausgegangen ist, denn schon der Satz, scheitern ist keine Option, wird natürlich ein Satz sein, an dem er gemessen wird. Wenn er sagt, scheitern ist keine Option und er gleichzeitig sagt, dieses Paket muss so kommen mit diesen 33 Punkten, dann wird er sich daran messen lassen müssen und das kann für ihn noch sehr heikel werden. Es ist sehr interessant, wie das jetzt alles prozessual weiterlaufen soll. Nämlich, dass eben dieser Gesetzentwurf im Haus von Bärbel Baas ausgearbeitet wird. Man will sich erst auf einen Zeitplan verständigen. Genauer gesagt haben sie für diesen 1.7., diesen wichtigen Koalitionsausschuss, ist geplant, das Commitment zu diskutieren. Also man will darüber diskutieren, ob man überhaupt ein Commitment hat. Und dann, wenn man offenbar dieses Commitment hat, will man den Gesetzentwurf im Haus von Baas entwickeln. Sie ist ja gleichzeitig an anderen Gesetzen dran, wie sie gesagt hat, Arbeitszeitgesetz zum Beispiel, hat sie lachend verkündet, weil das ist natürlich das nächste Riesenstreitthema. Und dann hat sie ja auch wörtlich gesagt, das muss jetzt alles im Detail ausgestaltet werden. Und wir wissen, dass diese Gesetzesentwürfe ein großer Machthebel der SPD sind. Also wir haben immer wieder erlebt, dass in diese Gesetzesentwürfe dann teilweise in Details, die die CDU-Fraktion, CSU-Fraktion teilweise gar nicht so gemerkt hat, gespürt hat, wo das dann erst als öffentliche Debatte, öffentliche Berichterstattung darüber gab, rauskam, okay, da sind ja brisante Details drin, die wir selbst übersehen haben, dass also diese Gesetzesentwürfe eine große Machtoption sind, für die SPD Sachen reinzuschmuggeln, die sie selber in diesen Gesetzen haben wollen, Sachen abzuschwächen, die die Union möchte, eigene Sachen zu verschärfen, Regeln eben so zu interpretieren, wie es der eigenen Idee entspricht. Und dann hat Bärbel Baas auch noch einen Zeitplan ausgegeben. Und zwar hat sie gesagt, es soll dann spätestens nach der Sommerpause, also bis zum Ende des Jahres, was ja auch schon zeitlich ein recht großes Fenster ist.
2: 4 Monate fast.
3: Ja, in die Gesetzgebung gehen. Also es ist
4: in die Verfahren, also zweite,
3: genau,
4: dritte Lesung.
3: Ja.
4: Das wären dann nochmal Monate.
3: Genau, das heißt, Ende des Jahres will man da frühestens irgendetwas liefern und das ist natürlich eine Verschiebung des Ganzen und ein Herauszögern. Das heißt, wir werden zu diesem Thema wahrscheinlich auch über die nächsten Monate einen massiven Koalitionskrach haben.
2: Und die Herrin des Verfahrens ist jetzt natürlich erstmal Bärbel Baas. Hat
5: so,
2: ja klar
5: gemacht. So schnell geht es nicht, weil dieser Koalitionsausschuss am 1. Juli, der Tag der Entscheidungen, die Sitzung der Entscheidungen, ist jetzt ein wenig degradiert worden. Sie ist ja schon verschoben und überhaupt. Und dann wurde es zur Gratwanderung zum Guten von Carsten Linnemann, ist jetzt zum, das hat der Kanzler gesagt, wir werden den Zeitplan besprechen. Und Bärbel Baas hat 2-mal gesagt, wir werden dort dann den Zeitplan besprechen und, Zitat, das politische Commitment diskutieren. Also darüber sprechen, wie sehr sind wir denn wirklich der Meinung, dass es jetzt geeint kommen muss. Aber am spannendsten war, und das war auch eine gute, waren nur 3 Nachfragen, aber eine gute Nachfrage vom Kollegen Andreas Rinke von Reuters, wenn mich nicht alles täuscht, der hat gefragt, Herr Merz, Sie haben doch gesagt, eigentlich wollen Sie die Wirtschaft entlasten. Und mit diesem Zusatzbeitrag von 2 Prozentpunkten, um diesen Kapitalstock aufzubauen, belasten Sie ja die Wirtschaft, weil 1% bezahlt der Arbeitgeber, 1% bezahlt der Arbeitnehmer. Wie passt das denn zusammen? Da hat Merz wiederholt auf die Frage, jetzt steigen doch die Beiträge. Herr Rinke, würden wir nichts tun, würden die Beiträge steigen und die Renten sinken. Wir sorgen jetzt dafür, dass das Gegenteil passiert. Also er beantwortet die Frage mit, aber die Beiträge steigen doch jetzt erstmal mit, nee, durch unser Handeln sinken die Beiträge jetzt. Und ich habe ganz ehrlich auf dieser Basis auch keine Lust mehr, mich zu unterhalten und zu diskutieren, weil es halt einfach Unfug ist. Es ist einfach Unfug. Bis in die 30er, Ende der 30er Jahre wird der Beitrag auf 23, knapp 23% steigen und dann in den 40ern soll er sinken. so wahr Gott helfe, möchte ich an der Stelle mal sagen, und nicht noch irgendwelche Krisen entstehen oder sich die Wirtschaftskrise in Deutschland verschärft. Wir haben über den Wegzug von Unternehmen, über die Steuern bei den Gemeinden, die einbrechen und sowas gesprochen, über die Arbeitslosigkeit, über das Abgehängtsein bei KI noch nicht, aber das ist auch so ein Thema. Also Herr Merz, jetzt steigen ja die Beiträge und Sie wollten doch eigentlich sinken. Nein, nein, nein, wir sorgen jetzt dafür, dass Sie sinken. Mir tut das im Herzen weh, dass jemand so öffentlich mit dem Souverän kommuniziert und umgeht.
4: Einmal kurz zu dem Konkreten, da möchte ich mich ein bisschen bei Paulina anschließen. Erstens, eine Rentenreform, so man ein gemeinsames Commitment am Tag der Entscheidung beschließt, kommt jetzt nach meiner Überschlagsrechnung frühestens im Januar 2027. 2027, frühestmöglicher Zeitpunkt. Ende des Jahres hinein ins Gesetzgebungsverfahren. Das hieße früheste Rentenreform 2027. Punkt 1. Punkt 2. Wann immer Bärbel Baas sagt, ausgestaltet, da muss noch einiges ausgestaltet werden, können bei jedem Menschen, der an seinem eigenen Geld hängt, nur alle Alarmglocken angehen. Denn wenn Bärbel Baas ausgestalten sagt, meint sie Sabotage. Das Bürgergeld ist das beste Beispiel dafür. Das Arbeitszeitengesetz ist das beste Beispiel dafür. Diese Form der Sabotage ist der ganze Grund dafür, warum sich die Sozialdemokraten mal um mal das Arbeitsministerium sichern und warum die CDU jedes Mal dumm genug ist, dieses Ministerium herzuschenken. Am Ende schreiben die Gesetze. Und dann kann man sich mit viel Mühe wieder irgendetwas herausverhandeln. Das ist also das, was Bärbel Baas jetzt tun wird. Sie wird aufschreiben, wie dieses Papier gemeint war, wie es in ein Gesetz zu gießen ist. Das ist ihre sagenhafte Macht. Das ist auch der Grund, warum Bärbel Baas so gut gelaunt ist, so fröhlich aussah und so frisch frisiert, weil sie weiß, alles, was da steht, entscheide ja ich, was das bedeutet, und dann lege ich es denen hin und dann können wir ja immer noch mal gucken, was die CDU sich mühsam zurückverhandelt. Das heißt, frühestmöglicher Zeitpunkt 2027, aber der wird vermutlich eher nichts, wenn Bürgergeld und Arbeitszeit und alles, was bisher geschah, irgendwie eine Richtschnur ist, weil die CDU wird da einfach in ein Sabotage-Debakel laufen. Anders ist das nicht vorstellbar bei allem Verhalten der SPD, wie wir es bisher gesehen haben. Jetzt möchte ich auf den Punkt von Julius kommen, denn ich glaube, da haben wir jetzt ein bisschen, und das ist schmerzhaft, den aus meiner Sicht alles entscheidenden Punkt bei diesem Paket entdeckt. Also, Friedrich Merz ist am wichtigsten die Kapitaldeckung. Und die Kapitaldeckung ist natürlich auch objektiv das Allerwichtigste, denn 300 Milliarden Euro jedes Jahr an Rente zu verteilen im Umlagesystem, zu entziehen ja de facto der Wirtschaft, ist absoluter Wahnsinn. Es muss in die Kapitaldeckung rein. Aber jetzt wird's entscheidend. Die Kapitaldeckung entsteht durch zusätzliche Beiträge. Zusätzliche Beiträge. Da steht in der Empfehlung erstmal von 18,6 auf 20,6. Ein Punkt mehr für die Arbeitgeber, ein Punkt mehr für die Arbeitnehmer. Wird dort als paritätisch gefeiert. Bedeutet einfach eine Steuererhöhung für alle Arbeitnehmer und eine Verteuerung des Faktors Arbeit für alle Arbeitgeber. Das ist das, was dort auf dem Papier steht. Unter der Überschrift Beiträge senken. Eine Steuererhöhung und die Verteuerung des Faktors Arbeit in der Rezession. Die Wirtschaft wird das nicht mitgehen. Die Wirtschaft kann es nicht mitgehen, weil sie es nicht mehr bezahlen kann. Jetzt gibt es dazu zwei entscheidende Punkte. Friedrich Merz wird danach gefragt und antwortet mit einer kontrafaktischen Behauptung. Wir senken die Beiträge. Es stimmt nicht. Sie erhöhen die Beiträge. Und Julius vollzieht gerade nach, ob es bei 20,6 dann Schluss ist oder ob es noch auf 23 anwächst, bevor dann irgendwann in den 40er Jahren, wer weiß, wann dann ist, ich bin dann im Idealfall schon zumindest im Rentenalter langsam oder gehe auf das Rentenalter zu, um dann dort wieder zu sinken. So, danach wird Friedrich Merz gefragt. Und jetzt, er preist dann diese Kapitaldeckung, die richtig ist, aber sie müsste aus den bestehenden Beiträgen heraus entstehen. Und sagt dann, erstens, das ist eine geniale Idee. Ich ärgere mich, dass ich nicht selbst drauf gekommen bin. Und dann sagt er folgenden Satz, und der ist wirklich verräterisch, weil er entweder Propaganda ist oder Unvermögen, was ihm die Wirtschaft übel nehmen wird. 30 Milliarden Euro kommen dadurch zusätzlich in die Wirtschaft. Das ist das, was er gesagt hat. Wenn Friedrich Merz also mit seiner Regierung beschließt, den Arbeitnehmern und den Arbeitgebern erstmal 30 Milliarden Euro wegzunehmen, die ja nach ihrem eigenen Ermessen investieren und ausgeben könnten in neue Maschinen, neue Standorte, Forschung, Technologie, ein neues Auto auf Verbraucherseite oder ganz banal in den Restaurantbesuch oder in den Urlaub. Also wenn Friedrich Merz Unternehmern und Arbeitnehmern im Land 30 Milliarden Euro mehr wegnimmt im Jahr, dann nennt Friedrich Merz das, es kommen 30 Milliarden Euro zusätzlich in die Wirtschaft, weil der Staat dann damit in Anführungsstrichen wirtschaften darf, was beim Staat ja ehrlicherweise auch oft genug schiefgegangen ist. Man kann nur hoffen, dass sie keine Bahnhöfe und Flughäfen davon bauen. Und ich glaube, dass es an diesem Punkt zum Schwur kommt, weil die Unternehmer sind inzwischen so frustriert und so verzweifelt und so wütend auf Friedrich Merz, dass sie sich diesen Satz, 30 Milliarden kommen zusätzlich in die Wirtschaft, wenn man der Wirtschaft doch eigentlich Geld entzieht, Geld wegnimmt, um es dann staatlich zu verwalten, dass sie sich diesen Satz nicht mehr bieten lassen werden. Und ich glaube, das ist der Satz, an dem es in den nächsten Tagen eskalieren wird, weil Friedrich Merz hat ja jetzt schon klar benannt, um welche Summe er plant, die Wirtschaft zu belasten. Und das sind dann 15 Milliarden Euro die Arbeitnehmerseite, Arbeitgeberseite und 15 Millionen die Arbeitnehmerseite. Eine zusätzliche Belastung der Wirtschaft von mindestens 15 Milliarden Euro durch den Bundeskanzler, die uns verkauft werden soll, als Beitragssenkung. Und das fließt zusätzlich in die Wirtschaft. Ich persönlich prophezeie, das wird die Wirtschaft, die wie gesagt eh aufgebracht ist, gegen Friedrich Merz, heute spricht er beim BDI, wird ein spannender Termin, spannende erste Wetterprobe, wie die darauf reagieren. Ich kann mir nicht vorstellen, wie die Wirtschaft in der Rezession sagen kann, ja, großartige Idee, der Faktor Arbeit ist in Deutschland viel zu teuer, da packen wir jetzt mehr Belastung drauf. Und letzter abbindender Punkt, auch beim Thema Wirtschaft, dasselbe tut die Bundesregierung ja beim Thema Energie. Beim Thema Energie entzieht die Bundesregierung der Wirtschaft durch die CO2-Bepreisung 22 Milliarden Euro waren es letztes Jahr. Das heißt, wenn ich mir jetzt nur hier auf meinen Zettel CO2 und zusätzliche Rentenbelastung schreibe, dann komme ich 22 plus 15 sind 37 Euro Milliarden Belastung, 37 Milliarden Euro Belastung der deutschen Wirtschaft einfach durch staatliche Ideen. Ich glaube nicht, dass die deutsche Wirtschaft das noch mit.
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0: Damit ist es ganz genau 6 Uhr. Guten Morgen, Servus, Hallo, herzlich willkommen bei News Live am Mittwoch, den 24. Juni 2026. Morgens um 6 schon wissen, was einem Abend um 8 verschwiegen wird. Der Tag beginnt mit News und darüber spricht Deutschland heute. Unser Top-Thema jetzt. Deutsche Industriebosse haben Existenzangst. Führende Manager sprechen von Verlusten in historischem Ausmaß und zweifeln offen daran, dass das Geschäftsmodell Deutschland noch funktioniert. Um 7 Uhr entlarven wir die Rentenlüge des Kanzlers. Seine Reformvorschläge sollen Deutschlands Altersvorsorge sichern. Doch die Fronten sind schon jetzt verhärtet. Arbeitgeber, Gewerkschaften und Markus Söder laufen Sturm. Live dazu zugeschaltet ist uns Bernd Raffelhüschen, Professor für Finanzwissenschaft. Und ab 8 Uhr Klatsche für den Spiegel. Das Magazin verliert vor Gericht gegen Christian Ulmen. Das Oberlandesgericht Hamburg verbietet zentrale Teile der Berichterstattung und wirft damit neue Fragen zur journalistischen Sorgfalt auf. Folgende Breaking News bestimmte die vergangene Nacht, darüber sprechen wir jetzt noch kurz. Die Bahn hatte mit einer Großstörung in ganz Deutschland zu kämpfen. 90 Minuten ging nichts mehr. Von den S-Bahnen bis zum Intercity stand alles still wegen einer Störung im digitalen Bahnfunk. Die Züge wurden vorsorglich an den Bahnhöfen zurückgehalten. Inzwischen ist der Bahnverkehr wieder angerollt. Die Bild will erfahren haben, dass die Störung auf einen Komponentenwechsel im Funksystem zurückzuführen ist und nicht etwa auf einen Anschlag oder dergleichen. Mehr dazu gleich bei News Live in einer knappen halben Stunde in unseren Schlagzeilen. Und jetzt einen herzlichen Hallo. Ich freue mich auf 3 großartige Stunden mit unserer stellvertretenden Chefredakteurin Pauline Voss.
1: Schönen guten Morgen.
0: Immer ein gern gesehener Gast, Wolfgang Herles, Autor und Journalist.
2: Guten Morgen.
0: Und herzlich willkommen an unseren Chefredakteur Julian Reichel.
3: Schönen guten Morgen.
0: Ich bin Alex Puruka. Schicke Grüße in die wahrscheinlich weltbeste und herzlichste Community. Schön, dass Sie mit uns heute in diesen Tag starten, schon so früh auf YouTube, auf DRB Plus, im Radio. Und wir kommen zu unserem ersten Thema. Die deutsche Wirtschaft droht unterzugehen. Und die letzten Warnzeichen, die kommen von Audi, Mercedes-Benz und dem Bundesverband der deutschen Industrie.
4: Industrieboss Peter Leibinger schlägt Alarm. Deutschland befinde sich in einer schweren Krise. Seit 2019 habe man etwa 15-20% an Produktionswert verloren. Das entspricht der gesamten Wirtschaftskraft von Schweden. Beim Tag der Industrie mahnt Leibinger in Anwesenheit von Bundeskanzler Friedrich Merz.
5: Eine überzeugende wirtschaftspolitische Antwort auf die existenzielle Bedrohung unseres Gemeinwesens durch wirtschaftlichen Niedergang, die fehlt bis jetzt.
4: Ähnlich äußern sich die Bosse von Audi und Mercedes-Benz. Audi-Chef Döllner fürchtet sogar um den Fortbestand der gesamten Autoindustrie in Deutschland. Martin Brudermüller, Aufsichtsratschef von Mercedes-Benz, sagte im Handelsblatt-Interview, das Geschäftsmodell Deutschland funktioniert so nicht mehr. Über die Hilfeschreie der Industrie und die Reaktionen der Bundesregierung diskutieren wir jetzt bei News Live.
0: Von einer, Zitat, schweren Krise sprach BDI-Chef Peter Leibinger gestern auf dem Tag der Industrie. Und da schauen und hören wir jetzt mal rein.
5: Eine überzeugende wirtschaftspolitische Antwort auf die existenzielle Bedrohung unseres Gemeinwesens durch wirtschaftlichen Niedergang, die fehlt bis jetzt. Wir sind oft nicht mehr so viel besser, wie wir teurer sind. Die Kostenbasis, die Kombination aus Lohnstück, Lohnzusatz, Energiekosten, hohe Steuern und auch groteske Bürokratiekosten machen uns häufig zu teuer. Als Resultat haben wir je nach Betrachtung seit dem Peak von 2019, den ich vorhin erwähnt habe, zwischen 15-20% der Produktion in Deutschland verloren. Das ist der Produktionswert einer ordentlichen mittleren Volkswirtschaft.
0: Sie haben es gehört, wir sind oft nicht so viel besser, wie wir teurer sind. Bemerkenswerter Satz. Zu den Fakten. Deutschland hat seit 2019 grob so viel Leistung verloren wie die Wirtschaftsleistung von Belgien, Irland oder Schweden. Ja, wie diplomatisch bleiben denn die Industriebosse angesichts dieser Situation auf Deutsch? Pauline, wann knallt's? Was glaubst du?
1: Es knallt jetzt und man merkt das an diesen Aussagen, wie dramatisch die Lage ist. Wir sprechen ja schon seit längerem über die Wirtschaft und die Wirtschaft, die sich im Fall befindet. Aber diese Aussagen, die wir jetzt hier gehört haben, die wir heute besprechen, die zeigen eben, dass auch in der Wirtschaft jetzt ankommt, es ist eine existenzielle Krise. Also es ist nicht mehr die Frage, geht es uns ein bisschen besser, geht es uns ein bisschen schlechter, sondern die entscheidende Frage ist, überlebt unsere Volkswirtschaft das? Und werden wir weiter ein Land des Wohlstands sein oder werden wir ein Land sein des absoluten Niedergangs, wo alles, was wir kennen, aller Wohlstand, den wir haben, alle natürlich Selbstverständlichkeiten, dass es den nachfolgenden Generationen besser geht oder zumindest genauso gut wie den jetzigen Generationen, ob diese Versprechen noch halten werden oder ob wir wirklich einen kompletten Niedergang erleben werden.
0: Es knallt. Die Frage ist natürlich, Herr Herles, kommt das nicht alles ein bisschen spät? Da hätte man da nicht früher schon reingrätschen müssen mit deutlichen Worten, eben auch seitens der Industrie?
2: Ja, so ist es. Es knallt nicht jetzt, sondern es knallt nie. So opportunistisch, so angepasst, wie auch unsere Bosse sind, so staatstreu, wie auch unsere Industrie ist seit langem, wird da auch nichts passieren. Das war halt wieder so ein Reichsparteitag, in Anführungszeichen, der Industrie. Die machen da ihre Sprüche, aber die haben bei allen üblen Dingen, Ausstieg aus der Kernenergie, Migration, Corona, überall hat die Industrie mitgemacht. Umstellung der Automobilindustrie auf Elektro, ohne Sinn und Verstand, Klimawende. All das hat die Industrie mitgemacht. Und jetzt kommen sie an und beklagen ihr Los. Was fehlt, sind ja nicht die Dinge, die Leibinger da aufgezählt hat, diese Kostenfaktoren, diese betriebswirtschaftlichen Details, die er da aufgezählt hat. Nein, was diesem Land fehlt, ist ein gemeinsames Ziel, ein Gesamtkonzept, etwas, worauf sich diese Gesellschaft verständigt, wo dieses Land hin will. Das ist weit und breit nicht zu sehen. Wir sind auseinanderdividiert. Die Koalition ist auseinander. Die Koalition hat sich selbst gefangen. Die Linken sind so links wie nie zuvor. Die AfD bewegt sich nicht. Jeder macht sein eigenes Zeug. Aber es gibt keine gesellschaftliche Gesamtverantwortung.

0: Ich würde an dem Punkt ein bisschen widersprechen. Ich glaube, es gibt auf ganz verheerende Weise immer noch das Gemeinsame, was über dieses Land gestülpt ist. Und es ist das große grüne gemeinsame Ziel der wirtschaftlichen Transformation. Dieses Ziel bröckelt zwar und die Schädlichkeit dieses Ziels wird immer mehr Menschen bewusst, aber es ist immer noch das wirkmächtigste gemeinsame Ziel und von allen Parteien, außer der AfD an der Stelle, ja auch ausgegebene Ziel der letzten 10 Jahre. Ich finde das bemerkenswerte Worte von Herrn Leibinger. Das ist eine Intonierung, die vor 1,5, 2 Jahren als Verschwörungstheorie durchgegangen wäre. Also, dass unser Gemeinwohl, unser Gemeinwesen vor existenziellen Fragen steht. Also, dass da jemand die Existenzfrage für das stellt, was unser Land ausmacht. Das galt vor 1,5 Jahren, 2 Jahren noch als verschwörerischer Defätismus. An dem Punkt, da gebe ich Ihnen recht, lieber Herr Herles, muss man aber ganz klar sagen, diese Transformationsideen, diese grünen Transformationsideen, die dieses Land bis heute plagen, in jeder Regulierung, in jeder Gesetzgebung, die sind von der Industrie und abstruserweise von den Industriearbeitern, nicht individuell, aber repräsentiert durch die Gewerkschaften, mitgetragen worden. Arbeitgeber- und Arbeitnehmerseite haben zusammengefasst gesagt, ein Verbot unserer Spitzenprodukte ist eine prächtige Idee. Und das ist immer noch, ja, ein bröckelndes gemeinsames Ziel, weil immer mehr Menschen erkennen, wie schädlich, wie gefährlich dieses gemeinsame Ziel ist. Aber als überstülpende und erstickende und belastende Ideologie ist es natürlich noch da. Und ich habe mir diese ganzen Reden gestern auf dem Tag der Industrie angeschaut. Das war Alarmstimmung pur. Ich habe eine Sache vermisst, muss ich sagen. Und solange ich diese Sache vermisse, kann ich das alles immer nur begrenzt und bedingt ernst nehmen. Und das war ein ganz klarer deutscher Hauptsatz oder ein Imperativ: weg mit dem CO2-Preis. Es gibt keinen Ausweg aus der grünen Ideologie, die die Wirtschaft dieses Landes ausradiert, ohne eine radikale Umkehr beim Thema Klimaideologie. Und diese Klimaideologie manifestiert sich darin, dass der Staat eine Strafsteuer auf die Luft erhebt und der Wirtschaft, letztes Jahr waren es 22 Milliarden Euro, entzieht dafür, dass sie die Luft verändern. Solange die Wirtschaft nicht den Mut findet, gab da einige Versuche vom großartig mutigen CEO Yvonne Kullmann, vom BASF-Chef, gab einige vorsichtige Tastversuche in die Richtung. Aber solange die Wirtschaft sich nicht traut, selber zu bekennen, dass man da falsch lag, dass man oft mit den Kindern in die falsche Richtung marschiert ist, dass sich die mächtigsten und eigentlich klügsten Industriebosse dieses Landes im Greta-Wahnsinn verrannt haben. Solange man das nicht anerkennt und mit dieser Forderung klar herantritt an die Politik, weg mit dem CO2-Preis, weg mit der darin manifestierten Klimaideologie, solange kann es keinen politischen Ausweg aus dieser Krise geben.
1: Sie werden aber kein Gehör finden. Ja, auch selbst wenn die Bosse viel zu spät umdenken, sie finden kein Gegenüber mehr. Früher gab es mal die FDP, das war die Partei der Wirtschaft. Die ist hat sich selbst in der Luft aufgelöst, mehr oder weniger. Früher konnte sich die Industrie verlassen, zumindest auf einen großen Flügel in der CDU. Die Wirtschaft, das war mal eine Macht. Heute ist die Wirtschaft keine Macht mehr, sondern sie ist nur noch, ja, man möchte beinahe meinen, Sie soll liefern, sie soll den Wohlstand produzieren, aber sie soll keine Interessen mehr vertreten. Es fehlt der Industrielobby, ihrerseits eine Lobby in der Regierung.
2: Und das ist sehr interessant. Ich habe mal ein Interview mit Björn Peters, dem Energieexperten, gehört. Der hat natürlich auch die Frage gestellt, warum hat man das so lange mitgemacht? Erkennt die Politik das nicht? Und er sagt, ja, die erkennen das. Ja. Die sind aber gefangen in Lobby und Ideologie. Die kommen da so einfach nicht raus. Wir kommen jetzt zu weiteren Stimmen. Audi-Chef Gernot Döllner, der sieht die Existenz der gesamten Autobranche gefährdet. Laut Focus Online sagte der Audi-Chef in einem internen Meeting folgendes, ich zitiere: Es geht längst nicht mehr um ein einziges oder einzelnes Modell oder Marktanteile hier oder dort. Es geht um den Fortbestand der deutschen Automobilindustrie. Das sagte Döllner, das war das Zitat. Ja, wie ist das einzuordnen, wenn so ein Industrieriese vor dem Fortbestand unserer Autoindustrie warnt? Rot, da kann es ja nicht mehr werden.
3: Auch da muss man sagen, besser spät als nie. Also jetzt auf diesen Gedanken zu kommen, ist jetzt nicht revolutionär, nachdem die Politik jahrelang alles versucht.

0: gesucht hat, um diese Industrie eben quasi selbstmörderisch zu töten in Deutschland mit dem Verbot des Verbrenners auf europäischer Ebene, mit der Einführung der CO2-Bepreisung. Also man hat ja wirklich in Deutschland alles getan, um diesen existenziellen Wirtschaftszweig kaputt zu machen und zu zerstören. Mutwillig, weil man sich einer Ideologie unterworfen hat, die eben in den eigenen Abstieg, in den eigenen Niedergang führt. Das jetzt zu erkennen, ist gut. Ich würde Herrn Herles absolut zustimmen, dass in der Wirtschaft immer noch ein unglaublicher Opportunismus herrscht, eine unglaubliche Unterwerfung unter den Zeitgeist. Man sieht aber auch an solchen Aussagen, dass sich eben der Zeitgeist ein bisschen verschoben hat, dass er beginnt sich zu verschieben, dass man eben Sachen sagen darf, zum Beispiel das Wort Deindustrialisierung, was man vor 2-3 Jahren wirklich noch was als Verschwörungstheorie galt. Und das darf man jetzt offen aussprechen, aber es ist eben alles noch viel zu wenig. Also es beginnt offenbar ein Erkenntnisprozess, aber man müsste jetzt als Wirtschaft der Politik entgegentreten und das auch mit einer noch größeren Vehemenz vertreten. Also man müsste sich zusammenschließen, man müsste gemeinsam sagen, so geht es nicht weiter. Man müsste vielleicht versuchen, Ultimaten zu setzen oder irgendwie Machtmittel, Druckmittel zu etablieren, um eben die Politik in eine bestimmte Richtung zu drängen, um oder zumindest die eigene Botschaft noch klarer zu machen. Und das sind eben jetzt erstmal immer einzelne Versuche. Es geht in die richtige Richtung, aber natürlich nicht schnell genug.
1: Mit was soll die Industrie denn drohen? Die kann ja nur damit drohen, Arbeitsplätze abzuziehen ins Ausland. Und das tut sie schon in großem Maße, ja. Weil ja nichts anderes übrig bleibt. Bei Audi, weil hier der Audi-Boss gerade zitiert wurde, Audi gehört zu VW. Wem gehört VW? VW gehört zu großen Teilen dem Land Niedersachsen, also der SPD. Und dahinter stehen die Gewerkschaften. Also da sind ja Mächte innerhalb der Industrie, die einen Wandel verhindern. Es ist typisch, dass jetzt gerade überlegt wird, Audi an die Börse zu bringen, also im Grunde genommen rauszulösen aus dem VW-Konzern, unabhängiger zu machen vom Staatseinfluss.
0: Aber ein Satz noch dazu, womit sollen sie drohen? Naja, ich glaube, dass diese öffentlichen Äußerungen schon eine Verschiebung bewirken können und je mehr Kritik salonfähig wird, je mehr man als vernünftig gilt, wenn man bestimmte Wirtschaftskritik an der Bundesregierung äußert, desto mehr gerät die Regierung auch unter Druck, weil sich einfach die Diskussion innerhalb der Öffentlichkeit ändert. Und ich glaube, das ist schon ein Druckmittel, was die Wirtschaft hat.
2: Die Autobosse sind in den letzten Jahren, wenn sie mal ins Kanzleramt gereist sind, für Fototermine ins Kanzleramt gereist und nicht für klare politische Forderungen. Es gibt bis heute von den Autobossen keinen gemeinsamen offenen Brief, kein gemeinsames offenes Bekenntnis gegen CO2-Preis und Flottengrenzwerte und das Verbrennerverbot von Brüssel. Es gibt nichts. Es gibt immer wieder Äußerungen. Es gibt dann Dinge, die nach draußen dringen, wie hier bei diesem Audi-Chef. Besser spät als nie, hat Pauline vollkommen richtig gesagt, gehörte aber auch am Ende zu der Anti-Auto-Bewegung. Jetzt merken sie, dass es ihnen tatsächlich an den Kragen gibt. Aber das, was Autobosse früheren Schlages mit Sicherheit getan hätten, nämlich eine massive Mobilisierung gegen einen erkennbar ideologisch-ökonomischen selbstzerstörerischen Wahnsinn, das findet aus meiner Sicht viel zu wenig statt. Da sind wir wieder bei den einleitenden Worten von Herrn Leibinger, der gestern eine feinsinnige Rede mit einigen sehr harten, sehr brutalen, aber auch sehr verklausulierten und versteckten Botschaften gehalten hat. Er sagt ja da drin, es geht um die Existenz. Das ist sein zentraler Punkt. Er sagt, es gibt noch keine wirtschaftspolitische Antwort darauf. Er sagt nicht, es fehlen hier und da noch ein paar Punkte. Er sagt, keine wirtschaftspolitische Antwort auf eine existenzielle Bedrohung. Vor ihm sitzt der Bundeskanzler Friedrich Merz. Herr Leibinger sagt, eines der Kernprobleme ist, dass der Faktor Arbeit, das splittet er ein bisschen auf, zu teuer ist in Deutschland. Friedrich Merz hat wenige Minuten vor dieser Leibinger-Rede im Bundeskanzleramt verkündet, wir machen eine große, in Anführungsstrichen, Reform. Dazu kommen wir im Verlauf dieser Sendung noch. Und der Kernbestandteil dieser Reform ist es, Arbeit in Deutschland teurer zu machen. 1% mehr Rentenbeitrag für die Arbeitgeber, 1% mehr Rentenbeitrag für die Arbeitnehmer. Insgesamt schätzen das die Arbeitgeber auf eine Belastung von 40 Milliarden Euro pro Jahr ein. Das ist die Zahl von gestern. Friedrich Merz sieht das natürlich nicht als Belastung, sondern irgendwie als Finanzspritze für die Wirtschaft, wenn man der Wirtschaft Geld nimmt. So versucht man das zu verkaufen. Der Chef der Arbeitgeber in Deutschland sagt, es ist eine Belastung von 40 Milliarden Euro. Wenn jetzt vor mir da der Bundeskanzler sitzt und ich beklage, dass die Arbeit in Deutschland zu teuer und die Belastung für vor allem Arbeitgeber, aber auch Arbeitnehmer zu hoch sind, ja, dann sollte ich vielleicht mir einen kleinen Halbsatz gönnen in Richtung des Bundeskanzlers, der ja vor mir sitzt. Ja. Lieber Herr Bundeskanzler, Sie wollen die Arbeit jetzt noch teurer machen. Davor können wir als deutsche Industrie nur warnen. Und genau diese Konsequenz gibt es nicht, weil diese die Funktionäre die Eigenschaft haben, vor der Aura des Amtes, Aura der Personen kann es inzwischen nicht mehr sein, aber Aura des Amtes immerhin noch, es hat Friedrich Merz noch nicht kaputt bekommen, zu erstarren, in Ehrfurcht zu erstarren. Das Problem dieses Landes ist, und das gilt selbst in den Spitzen der Wirtschaft, die überragende persönliche Verantwortung tragen, gewaltige Risiken gehen, um Wohlstand zu schaffen, um all das zu schaffen, was dieses Land ausmacht. Aber das Problem der CEOs in Deutschland ist sehr, sehr oft, dass sie den Bundeskanzler als ihren CEO betrachten und nicht als ihren obersten Verwaltungsangestellten, der nur eine einzige Aufgabe hat, nämlich ihnen das Leben leicht zu machen. Das ist oft vielmehr ein kleinmütiges Betteln und ein verstecktes Flehen als eine klare Arbeitsanweisung, wie man sie einem Top-Angestellten, und der Bundeskanzler ist der Top-Angestellte dieses Landes, eigentlich geben sollte. Das ist dann ein kleinmütiges, schauen Sie doch bitte mal, wir verlieren hier gerade unsere Existenz, statt dem Bundeskanzler, wenn er da schon mal sitzt, die Chance zu nutzen, zu sagen, lieber Bundeskanzler, Arbeit ist zu teuer, Sie nehmen der Industrie, Sie nehmen den Arbeitgebern zu viel Geld staatlich weg, hören Sie bitte auf damit. Und diese letzte Konsequenz, dieser Lionel Messi-hafte Zug zum Tor, das Ding dann auch wirklich mal reinzumachen, das fehlt einfach. Jedes Mal, wenn diese Leute den Bundeskanzler sehen.
3: Also eine Art Duckmäusertum als ein Problem. Und dann hast du das Wort Kernproblem angesprochen. Darauf kommen wir jetzt. Denn bei Mercedes blickt man ebenfalls betrübt auf die Situation am Wirtschaftsstandort Deutschland. Martin Brudermüller, früher BASF-Chef und heute Aufsichtsratschef von Mercedes-Benz, sagt im Handelsblatt-Interview, das Geschäftsmodell Deutschland funktioniert so nicht mehr. Zitat, und jetzt kommt's: Die Reformresistenz in Deutschland macht mir große Sorgen. So Brudermüller, da haben wir ein Kernproblem. Ich meine, wer ist denn beim Stichwort Reformresistenz gemeint? Politik, Verwaltung, Gewerkschaften oder Politik und Gesellschaft, aber Reformresistenz? Ich glaube, da haben wir ein Kernproblem.
0: Es ist ein gutes Wort, aber es ist eben auch ein sehr allgemeines Wort. Und ich würde Julian absolut zustimmen oder würde noch ergänzen, es ist nicht nur die Angst vor der Würde dieses Amtes, dass die Wirtschaftsbosse verstummen lässt oder schüchtern und scheu werden lässt, sondern es ist dazu auch noch die Angst vor der linken Medienmacht, weil man wirklich als Konzern, wenn man bestimmte linke Politik kritisiert, absolut in Verruf gerät, weil wir dieses Konglomerat aus linken, linksliberalen Medien haben und dem NGO-Komplex, der NGO-Komplex, der sich in den letzten Jahren immer gegen rechte Politik oder konservative Politik eher gewendet hat, der sich aber jederzeit auch zum Beispiel gegen Unternehmen wenden könnte, wenn die kritisch sind mit bestimmter Politik. Also es gibt einfach eine solche dominante linke Macht in der Öffentlichkeit in Deutschland, dass man auch kaputt gemacht werden kann als Unternehmen, wenn man etwas sagt, was diesem Zeitgeist nicht entspricht. Also zum Beispiel Boykottaufrufe von Firmen, zum Beispiel Schlechtschreiben von Firmen in Medien. Das sind alles Sachen, vor denen diese Bosse natürlich auch Angst haben. Also es spielen da diverse Faktoren ineinander.
1: Man muss sich die Bosse anschauen. Das sind ja auch nur Angestellte. Ja, die meisten von Leibinger nicht. Leibinger, dem gehört ein großer Konzern, also ein Mitteilhaber. Aber die meisten sind aufgestiegene Angestellte. Wie steigt man in einem Industrieunternehmen auf? Ja, auch nicht dadurch, dass man ständig Widerstand leistet. Das ist ganz interessant. Erinnern wir uns doch bitte an den sogenannten Dieselskandal. Da hat vor allem europäische Bürokratie, hat der Autoindustrie Vorschriften gemacht, die nicht einzuhalten waren, technisch nicht einzuhalten. Was macht die Industrie? Die sagt nicht, das geht nicht. Die leisten nicht Widerstand. Nein, sie versucht hintenrum zu tricksen. Ja? Sie versucht mit illegalen Mitteln den Motor zu manipulieren. Richtig wäre gewesen zu sagen, wir können das nicht leisten, was wir uns hier vorschreiben wollen.
3: Simuliert man Konformität?
1: Ja, aber es geht ja in die, es ist ja in die Hosen gegangen. Der Audi-Chef ist ja verurteilt worden damals wegen dieses Dieselskandals. Das war auch, ich bin nicht dafür, dass man die Dieselmotoren manipuliert. Das ist Unrecht gewesen. Das war ein Betrug an den Autoverkäufern. Ja. Aber man hätte Widerstand leisten müssen. Man hätte sagen müssen, das geht nicht.
2: Und das ist noch ein ganz wichtigen Punkt, glaube ich, zu dem, was Pauline gesagt hat und auch was Sie sagen, ja alles. Es gibt in Deutschland grundsätzlich beim ganzen Thema Industrie, Wirtschaft, Mittelstand natürlich zwei Kategorien an der Spitze. Das eine sind die Angestellten, die Topmanager. Dann hat Deutschland aber eigentlich diesen sagenhaften Segen, dass überwältigende Teile des Mittelstandes in Eigentümerhand sind. Oft in dritter, vierter, fünfter Generation, hunderte Jahre alte Konzerne, die sich durch Innovation, durch Jahrhunderte und zwei Weltkriege immer weiter an die Weltspitze und an die Spitze des Weltmarktes befördert haben. Wie gesagt, durch persönliches Engagement, durch Risikobereitschaft und auch ganz wichtig, durch einen enormen sozialen Geist, was man gerade bei der SPD-Intonierung gerne mal vergisst, dass das Soziale in Deutschland nicht im Sozialstaat besteht, sondern in der sozialen Ader des deutschen Unternehmertums. Das vergisst die SPD sehr gerne. Das Problem bei sowohl den Managern, die dafür noch anfälliger sind, aber eben auch den Eigentümern, ist nicht nur das, was Pauline beschreibt, der NGO-Komplex und die linke Ideologie von außen. Sie haben sich in den letzten 10, 15 Jahren der sogenannten grünen Transformation, was nichts anderes war als grüner Sozialismus, die Verrückten ins eigene Haus geholt. Es gibt zwei Kernabteilungen, in denen die normalerweise sich angesiedelt haben. Drei vielleicht: Marketing, HR, also Personal, und eine neue Sturmabteilung für der Ideologie in vielen dieser Unternehmen namens Diversity, Equity und Inclusion, wo man sozusagen gesagt hat, wir müssen als Unternehmen auch Teil des großen gesellschaftlichen Wandels, der Transformation sein. Wir müssen auch bekennen, wir brauchen eine ganze Abteilung, die für die Regenbogenflaggen zuständig ist, die genau weiß, wann beginnt eigentlich der Pride Month. Wahnsinnig wichtig für VW, dass wir da bloß nicht verpassen, im richtigen Moment die richtige Flagge zu hissen, vor der richtigen Ideologie zu salutieren. Diese Leute, das ist das Kernproblem der deutschen Wirtschaft. Es ist aus meiner Sicht nicht der Druck von außen, es ist der Druck von innen. Enemy within the gates. Die Feinde unseres Wirtschaftssystems haben die Unternehmen tatsächlich geflutet. Top-CEOs und teilweise aber eben auch Eigentümer waren für einen historischen Wimpernschlag 10 Jahre unaufmerksam, wollten Teil des Merkelismus, des grünen Sozialismus sein und haben gesagt, dafür glauben wir, dafür übernehmen wir jetzt all diese Ideologie, die oft Wirtschaftsfeindlichkeit manifestieren wir innerhalb unserer eigenen Abteilung. Wir holen uns Leute rein, die uns hassen, um ja bessere Beispiele. Menschen zu werden. Selbstgeißelung. Ja. Wir bekennen auch, wir wollen besser werden. Wir wollen bessere Menschen werden. Nein, wir bekennen, wir haben jahrzehntelang das Klima gefährdet. Es ist ja so weit gegangen, dass die deutsche Industrie doch mitbekannt hat, dass sie zum Schaden der Kinder und Enkel gehandelt hat. Diese Ideologie ist da eingesickert. Und jetzt sitzen die Leute da drin und wann immer du versuchst, dich zu bewegen als CEO, sag mal, selbst als Eigentümer, wenn du als Eigentümer in einem deutschen Industrieunternehmen sagst, aussteigen aus dem Klimaabkommen von Paris, weg mit der CO2-Bepreisung, weg mit der ganzen Klimaideologie, es war einfach Fanatismus und Voodoo, hast du eine große Chance, dass innerhalb deines eigenen Unternehmens ein Aufstand gegen dich organisiert wird, der dich selbst als Eigentümer aus den Unternehmensstrukturen herausdrängen kann. So weit ist es gekommen und es ist halt sehr schwer, das wieder loszuwerden, besonders mit dem deutschen Kündigungsschutz. Ich kenne viele Menschen in anderen Ländern mit weniger Kündigungsschutz, die den Fehler auch gemacht haben und die ihn behoben haben. Die sind in die Personalabteilung gegangen, in die Marketingabteilung und in die Abteilung, die zuständig ist für Ideologie-Staatsabteilung namens Diversity, Equity und Inclusion, haben gesagt, guten Morgen, ihr seid alle gefeuert. Wir fangen jetzt wieder bei Null an. Das ist das einzige Heilmittel dafür. Allein ist es in Deutschland sehr schwierig
1: anzusehen. Aber das ist ja ganz kurz nicht umgekehrt. Siemens zum Beispiel, der Siemens-Chef Jo Käser, kam bestes allen Beispiel. Ernstes auf die Idee, Lisa Neubauer, die Chefin von Future for Friday oder Friday for Future, ich weiß es nicht mehr, in den Aufsichtsrat zu nehmen.
3: Wahnsinn.
1: Ja, absoluter Wahnsinn. Man hat ihn da gerade noch abgebracht. Aber jetzt muss man sich vorstellen, die Vorstandskollegen von dem Käser, die Abteilungsleiter in diesem riesen Weltkonzern Siemens, was geht in denen vor, wenn sie sehen, dass ihr Chef solche Sachen machen.
3: Weil, was ich wirklich, wir haben hier ein sehr bedrückendes Porträt gezeichnet von einem einst stolzen Unternehmertum hin zu einem Unternehmertum in der Zange von Lobbyisten und linker Ideologie. Die Frage ist, wie kommt man da wieder raus? Gibt es da überhaupt eine Exit-Strategie?
1: Also früher gab es mal das, was man als Deutschland AG bezeichnet hat. Das war eine, natürlich hatte auch negative Seiten, die haben sich gegenseitig kontrolliert. In den Aufsichtsräten saßen die Konzernchefs von anderen Konzernen. Da gab es die ganz großen, angeführt von der Deutschen Bank und ein paar andere Konzerne, Allianz, die aber dafür gesorgt haben, dass die Industrie tatsächlich mit einer Stimme sprach.
2: Ja. Ja,
1: da war die Industrie war ein Faktor. Das fing bei Adenauer schon an. Der wichtige Berater von Adenauer, etwa der Bankier Abs, die hatten auch Einfluss auf die Politik. Wo im Umfeld unserer Regierung ist noch ein Industrieller, der Einfluss hat? Nirgends.
3: Ich wiederhole die Frage gerne nochmal. Ich finde, die ist wichtig. Wie könnte eine Exit-Strategie aussehen, damit man wieder, ich sag's mal ganz banal, den Hintern hochkriegt?
0: Naja, die Exit-Strategie sieht jetzt schon für viele so aus, dass sie einfach das Land verlassen. Oder dass man quasi als Land aus dem Wirtschaftswachstum aussteigt. Das ist auch eine Art Exit-Strategie. Und ansonsten muss man einfach abwarten, wie sich quasi der Zeitgeist wandeln wird. Entweder wird sich das politische Klima wandeln und dann ziehen die Wirtschaftsbosse nach. Oder die wirtschaftliche Lage wird so schlecht und so dramatisch, dass immer mehr Bosse erkennen, sie müssen jetzt wirklich umsteuern und sie müssen jetzt klar sagen und noch klarer die Probleme benennen und vor allem noch klarer die Forderungen stellen an die Politik.
2: Eine ganz wichtige Exit-Strategie aus diesem selbstzerstörerischen Wahnsinn, und das sehen weite Teile der Wirtschaft, besonders der eigentümergeführte Mittelstand so, sind übrigens neue Medien wie News. Was wir an Feedback bekommen, genau aus diesem Mittelstand heraus, bitte macht weiter. Bitte sagt weiter, was ihr sagt. Bitte sprecht weiter über den CO2-Preis. Ist absolut sagenhaft. Und das sind Leute, die sagen uns auch ganz offen, wir sind gefangen und gefesselt von den Regulierungen, von den politischen Strukturen, aber eben auch genau von dem, was ich eben beschrieben habe, von unseren internen Strukturen. Wir haben die Leute im Unternehmen. Wir können das im Moment so nicht sagen. Das halte ich teilweise hier und da für etwas kleinmütig. Ich glaube, da könnte man selbstbewusster auftreten. Aber man muss auch schon sagen, ohne neue Medien, und das ist ganz klar und eindeutig News, wäre das Wort Deindustrialisierung immer noch verboten. Wir dürften nicht einmal den Zustand unseres Landes beschreiben. Ohne neue Medien wäre das immer noch ein verbanntes Wort. Ohne neue Medien wäre das immer noch eine Verschwörungstheorie. Wir haben schon verdammt viel dazu beigetragen, dass man immerhin es jetzt mal zu einer realistischen Zustandsbeschreibung schafft und haben sozusagen den Weg freigekämpft für klare Worte, die bis vor anderthalb, zwei Jahren ja gar nicht möglich waren. Unter Robert Habeck, das war ähnlich wie im Zentralkomitee der SED, da begann jede Kritik, auch aus der Wirtschaft heraus, doch erstmal beginnen mit dem Bekenntnis. Ja, großer Robert, wir alle glauben auch an den menschengemachten Klimawandel. Wir glauben, dass das der richtige Weg ist. Aber und dann, das musstest du erstmal 10 Minuten beschwören. Und dann durftest du hinten dran sagen, dass es ganz schön wäre, wenn das Unternehmen dabei irgendwie überleben könnte. Ja, vielleicht auch in geschrumpfter Form und vielleicht könnte man da auch viel mit Staatssubventionen machen. Aber die Akklamation war etwas, was in der Politik einfach verlangt worden ist. Du musstest dich erstmal bekennen zu einer grünsozialistischen Ideologie, bevor du überhaupt den Hauch von mildester Kritik äußern durftest. Und ich glaube, da haben wir tatsächlich schon sehr viel Weg medial bereitet. Die Frage ist einfach nur, reicht das alles zeitlich noch? Denn mit wem auch immer man in der Wirtschaft spricht, ob CEO, ob angestellter Manager, ob Eigentümer in fünfter Generation, es kommen immer die Themen Bürokratie und Bürokratiekosten, Steuern, die ganze Belastung des Faktors Arbeit. Aber unter allem liegt ein physikalisches Phänomen und es ist der Energiepreis. Es ist der Energiepreis. Ich kann an all diesen Schrauben drehen. Solange wir die teuerste Energie der Welt haben, als einen Produktionsstandort der Welt, als das Industrie-Powerhouse der Welt, solange die Energie hier teurer ist als überall sonst auf der Welt, gibt es keinen Ausweg aus dieser Krise. Letzter Punkt dazu. Ich merke bei Friedrich Merz, ganz interessant, beim Thema Atomenergie, da hat er vor kurzem gesagt, das war ein strategischer Fehler, aber er ist irreversibel. Jetzt beim offenen Tag der offenen Tür im Bundeskanzleramt hat er gesagt, er hält das für einen Fehler, aber das ist jetzt erstmal so. Ja? Friedrich Merz weiß das alles. Es gibt keinen Ausweg. Es gibt keinen Ausweg aus der Kurve des Niedergangs, es gibt keine Umkehr des Niedergangs, ohne sich zu verabschieden von 10 Jahren liebgewonnener, aber verheerender, irrgeleiteter und am Ende schamanen-voodoohafter Klimaideologie. Es gibt keinen Ausweg. Und solange die Unternehmen nicht ihre ganzen internen Klimaabteilungen schließen, das darf man ja nicht vergessen, bei diesen riesigen Klimastreiks oder wie auch immer diese wahnsinnigen Veranstaltungen hießen, da sind die Unternehmen ja mitmarschiert. Die hatten ja Workshops, die hatten ja Klima-Workshops zum Klimastreik in den Unternehmen. Ich habe selbst einen erlebt bei Axel Springer, werde ich nie vergessen. Da komme ich da morgens rein und da sitzen da lauter Nachwuchsfanatiker, denen man einfach sagen müsste, pass auf, natürlich hat man mit 14, 15 gewisse Ideen, aber es heißt nicht, dass das ganze Land sich nach euren Gefühlen richten kann. Die sitzen da also alle auf dem Boden mit Friede Springer und malen Schilder gegen den Klimawandel. Auf einem dieser Schilder stand gegen Papier, Ausrufungszeichen, weil Papierproduktion sehr energieintensiv ist. Da habe ich inzwischen Verleger, damals CEO, Vorstandsvorsitzenden, Matthias Döpfner gesagt, Matthias, meinst du nicht, dass das irgendwie gefährlich sein könnte, wenn wir unser Geld mit Zeitungen verdienen, immer noch gewaltige Anteile, und da sitzen Kinder mit Friede Springer auf dem Boden und malen auf Schilder gegen Papier. Meinst du, ja, das darf man nicht so sehen, nur die Zeiten und so weiter. So, und das solche Geschichten kann jeder erzählen, der in deutschen Unternehmen an maßgeblicher Stelle tätig gewesen ist. Und wenn wir uns daraus nicht befreien, aus diesem Kleinmut des Niedergangs, dann geht es immer schön so weiter.
1: Hinter der Klimaideologie steckt eine zweite Ideologie, nämlich, die lässt sich in dem kurzen Satz festmachen, Wohlstand durch Umverteilung. Ja. Es gibt aber keinen Wohlstand durch Umverteilung, es gibt nur Wohlstand durch Wachstum. Und das Wort Wachstum war ja auch jahrzehntelang verpönt. Grenzen des Wachstums, wir erinnern uns an die große Studie, war in den 70er Jahren, glaube ich. Aber das ist ja dann zu einer allgemein akzeptierten Ideologie geworden, zu glauben, man könne den Wohlstand dieses Landes sanieren oder retten oder in die Zukunft bringen ohne Wachstum. Davon ist man ja Gott sei Dank weg. Man sieht es an den Wachstumsziffern, jede Wachstumsziffer ist wieder ein weiterer markierter Abstieg. Man sieht ja, dass die Leute bippern vor der nächsten schlechten Wachstumsziffer.
3: Aber es gibt ja eine neue Definition des Wohlstands, die hat, glaube ich, Robert Habeck eingeführt, der Wohlstand des Weniger.
2: Katrin Göring-Eckardt.
3: Hat sie das gesagt?
2: Katrin Göring-Eckardt.
3: Und ich glaube, wenn wir so weitermachen, sind wir da auf dem besten
1: Weg, oder
3: Pauline?
1: Das ist Wohlstand durch Umverteilung.
0: Fazit ist Ökosozialismus. Also da kommen die zwei Sachen ja zusammen. Ja. Einerseits die Ideologie der Umverteilung, andererseits die Ideologie der grünen Deindustrialisierung. Und dann sind wir bei dem, was wir jahrelang jetzt als Doktrin hatten. Und man kann wirklich nur hoffen, dass hierzulande dasselbe passiert, was ja zum Beispiel in den USA passiert ist, dass man gemerkt hat, was das für eine wirtschaftlich selbstmörderische Ideologie ist und dass man sich davon einfach löst und dass es Mainstream wird, das zu fordern und das durchzusetzen.
2: Vor wenigen Tagen war Bärbel Baas ja im schönen Hotel Adlon bei den Familienunternehmern, bei der Tagung der Familienunternehmer. Die sind aufgebracht und wütend über die SPD-Pläne, die Erbschaftssteuer zu erhöhen, weil das einfach eine Steuer auf Betriebsvermögen ist und man damit Unternehmen zerstört. Nichts anderes. Und damit ist Bärbel Baas konfrontiert worden. Warum sie das denn eigentlich will, weil sich das, ich glaube, wenn man so aus einer Unternehmerfamilie kommt oder rechnen kann, das reicht auch, dann versteht man gar nicht, warum die das eigentlich wollen, weil es so offenkundig zerstörerisch ist. Und da wurde Bärbel Baas also gefragt, warum machen sie das? Warum wollen sie das eigentlich? Und sie hat offen und klar bekannt, wir wollen umverteilen. Sie hat doch gesagt, das war immer klar bei uns. Sie hat gesagt, wir wollen Betriebsvermögen besteuern, um es dann umzuverteilen. Das nennt man Enteignung.
3: Ja. sagt unser Chefredakteur Julian Reichel. Dunkle Wolken über der Automobilindustrie. Und ich bin sehr glücklich, dass es sie noch gibt, die wirklich schönen Momente. Und so einen Moment haben wir jetzt. Denn ja, wir lieben unser Team, unser deutsches Fußballteam. Wir lieben die Fußballweltmeisterschaft. Wir lieben auch unsere Farben. Schwarz, Rot, Gold. Und aus dieser wunderbaren Symbiose ist dieses tolle WM-Trikot entstanden. Das ist das offizielle News. WM-Trikot, die Fußball-Weltmeisterschaft geht noch bis zum 19. Juli. Insgesamt, ich glaube, 46 Teams, 108 Spiele. 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Und ich bin immer wieder fasziniert davon, was wir für eine tolle Community haben. Diese Menschen haben sich unter anderem beworben für unser WM-Trikot. Offensichtlich 5 Freunde, die wir hier sehen, glücklich im Trikot. Hier ein ganzes Team, eine Fußballmannschaft, Wahnsinn, die gewonnen hat. Großartig. Papa mit Tochter vermute ich mal. Und wir sehen, die News-Zuschauer, Zuhörer gehen durch sämtliche Altersklassen. Denn hier ein Pärchen, ich würde sagen, kurz vor der silbernen Hochzeit. Ja, ein Teenie.
2: Wunderschöne Bilder sind das. Also ich bin fasziniert von der Fußballmannschaft, ja, die wir da gerade gesehen haben. Ja. Mit denen müssten wir noch mal sprechen und ihnen vielleicht für das nächste Spiel, entweder gegen Ecuador, wir sind aber ja auch sicher im 16-Finale, mal gucken, gegen wen. Ich glaube, gegen Schottland, da sind sie. Den würden wir gerne beim nächsten Spiel die Getränke für den Abend sponsern und ausgeben.
3: Ein Wort,
2: so viel News-Bekenntnis muss noch mal belohnt werden.
3: So viel muss sein, und das ist natürlich auf ein Wort, auf das Sie sich verlassen können. Ja, wir freuen uns auf weitere Einsendungen. Viel, viel Glück. Donnerstag geht es dann, glaube ich, gegen Ecuador. Na, da schauen wir zusammen. Einmal 7-1, einmal 2-1 gewonnen. Wir sind sicher durch. Freuen wir uns drauf. Ja, gleich nach den Schlagzeilen die Rentenlüge des Kanzlers. Seine Reformvorschläge sollen Deutschlands Altersvorsorge sichern. Doch die Fronten sind schon jetzt verhärtet. Arbeitgeber, Gewerkschaften und Markus Söder laufen Sturm. Live dazu zugeschaltet ist uns später noch Bernd Raffelhüschen, Professor für Finanzwirtschaft. Und damit ist es 6.39 Uhr und 39 Sekunden. Hier sind die Schlagzeilen des Tages. Und bevor wir in die Schlagzeilen schauen, hier unser tägliches Fußball-Weltmeisterschafts-Update. In der Gruppe K schlägt Portugal die Mannschaft aus Usbekistan mit 5:0. Und Cristiano Ronaldo trifft, steuert 2 Tore bei. Übrigens, damit hat Ronaldo einen Rekord hingelegt. Er hat nämlich bei 6 Weltmeisterschaften insgesamt Tore erzielt. Das erste war, glaube ich, 2006. Da ging es gegen Iran. Gestern 2 sensationelle Treffer. Ich hätte ihm den dritten noch gegönnt. Zweimal war er kurz davor. Ja, gerade zu Ende gegangen ist die Partie Kolumbien gegen die Demokratische Republik Kongo. Die Südamerikaner siegen hier mit 1:0. In der Gruppe L kann England die Mannschaft aus Ghana nicht bezwingen. Überraschendes Ergebnis, 0:0. Außerdem gewinnt Kroatien gegen Panama mit 1:0. Und die Topspiele von heute sind Schweiz gegen Kanada, Schottland gegen Brasilien und Marokko trifft auf Haiti. Morgen spielt dann unsere deutsche Fußballnationalmannschaft gegen Ecuador. Da können wir nochmal eine Galaleistung im Idealfall absolvieren. Wir kommen jetzt zur ersten Schlagzeile nach dem Fußball. Und da geht es um Stillstand auf Deutschlands Schienen. Eine bundesweite Störung des digitalen Bahnfunksystems hat den Zugverkehr zeitweise komplett zum Erliegen gebracht. Wir haben ja eingangs der Sendung schon drüber gesprochen. Die Bild berichtet, dass Züge in den Bahnhöfen blieben und tausende Reisende betroffen waren. Inzwischen rollen die Züge wieder. Die Ursache ist allerdings nach Angaben der Deutschen Bahn weiter noch unklar. Nach Bildinformationen könnte die Störung auf technische Arbeiten am Funksystem zurückzuführen sein. Ohne Störung geht es halt nicht bei der Bahn. Ja, wie kann die Deutsche Bahn ihre digitale Infrastruktur besser gegen flächendeckende Ausfälle absichern? Gibt es da eine Strategie oder ist man dem hilflos ausgeliefert? Pauline, ich weiß nicht, wir sind alle keine Funkfachleute.
0: Ich bin keine Funkfachfrau, aber ich würde doch hoffen, dass bei der Bahn vielleicht Funkfachleute arbeiten, die sowas in den Griff bekommen. Also man denkt ja immer, Schlimmer kann es nicht kommen bei der Bahn. Und dann kommen solche Nachrichten, 90 Minuten Panik, es ging einfach gar nichts mehr. In ganz Deutschland sind die Menschen gestrandet. Man hat dann versucht, diese Züge noch in die Bahnhöfe zu bringen, damit die Menschen wenigstens aussteigen konnten. Es gibt ja auch immer wieder, dass Züge mitten auf der Strecke irgendwo stehen bleiben bei der extremen Hitze und dann ist man froh, wenn irgendwie noch Wasser an Bord ist. Vor kurzem hatten wir die Nachricht, dass es keine Pommes frites mehr geben soll, weil man die Kühlelemente aus den Waggons nimmt. Genau. Also es ist wirklich, es hat Drittweltlandcharakter mittlerweile, was bei der Bahn passiert. Und diese neue Meldung macht einen eben noch unsicherer. Ich will nächste Woche auch mit der Bahn fahren und überlege mir dann sofort wieder, soll ich das überhaupt noch machen? Und so geht es vielen Leuten im Land, wenn man einen Termin hat, wenn man weiß, man muss pünktlich kommen, wenn man quasi ganz normales Mitglied dieser Arbeitswelt ist und sagt, ich kann nicht 7 Stunden im Voraus fahren, damit ich dann pünktlich zu meinem Termin komme, dann kann man eigentlich nicht mehr Bahn fahren.
2: Alle Räder stehen still, wenn ich einfach mal Bahn fahren will. Vielleicht noch mal ganz kurz zu den Details, weil das war wirklich nichts anderes als historisch, was da letzte Nacht passiert ist. Also gegen 22.30 Uhr, 22.45 Uhr ein Totalausfall des Funknetzes bei der Deutschen Bahn. GSMR, des Funknetzes bei der Deutschen Bahn deutschlandweit. Das heißt, die Regionalzüge, die Fernzüge, aber auch in Städten wie Berlin zum Beispiel die S-Bahn, von jetzt auf gleich stillgestanden sozusagen. Nicht immer in Bahnhöfen, sondern in den meisten Fällen eben auf freier Strecke. Man hat dann teilweise noch versucht, zurück zu manövrieren in die Bahnhöfe, damit die Menschen zumindest aussteigen konnten. Etwas nach Mitternacht war das Problem dann zumindest so behoben, dass man die Bahn an gewisse Anlaufstellen, Bahnhöfe fahren lassen konnte, um dann dort auszusteigen. Der Grund, die Ursache dafür ist noch nicht behoben oder noch nicht exakt lokalisiert, vermutlich. Es gibt zwei Hypothesen derzeit. Störung dieses Funksystems durch Einbau, also ein physisches Ereignis, neuer Komponenten oder durch ein Software-Update. Dieses Thema Software-Update ist in Deutschland inzwischen eine hochgefährliche Sache geworden. Ich erinnere, vor einigen Monaten hatten wir in Deutschland Stillstand an zahlreichen Flughäfen. Da mussten alle Flüge von Hand eingecheckt werden, weil man auch da versucht hatte, ein Software-Update zu machen. Also Software-Update in Deutschland ist im Jahr 2026 einfach eine Hochrisiko-Angelegenheit. Heute startet die Bahn dann wieder in den normalen Fernverkehr, allerdings mit Verspätung von teilweise 4-5 Stunden. Also wenn uns Menschen in den Zügen zuhören oder beim Warten auf die Züge, dann grüßen wir sie hier ganz herzlich. Man muss sagen, das, was dort passiert ist, das ist einfach weltweit einzigartig. Ja, da sind wir einfach Weltmarktführer. Also das in einem Industrieland, immer noch viertgrößte Volkswirtschaft der Welt, wobei die Grünen heftig daran arbeiten, das zu beenden, das in einem Industrieland von einer Minute auf die nächste einfach alle Züge stillstehen. Das muss man sagen, das gibt es nirgendwo sonst. Mir fällt da natürlich als erstes das Wort Staatskonzern ein. Ja, also das ist genau das, wohin Staatskonzerne führen. In sagenhaftes Missmanagement. Es darf, um es mal klar zu sagen, auch hier bräuchte es politische Verantwortung. Es bräuchte Verantwortung an der Unternehmensspitze. Es darf kein Szenario geben, außer einen Atomangriff auf Deutschland, in dem alle Züge gleichzeitig stehen bleiben. Das ist ja so, als würde ich bei der Märklinbahn den Stecker rausziehen. Das ist der Zustand der Deutschen Bahn. So ein Szenario darf nicht existieren. Dafür muss es Redundanzen geben. Das darf einfach nicht sein. Das darf gar nicht existieren. Ich hoffe, dass dafür irgendjemand die Verantwortung übernimmt. Ich glaube es nicht so richtig. Mir fällt dazu auch ein bisschen ein, was für ein wirklich sagenhafter Pechvogel Friedrich Merz ist. Der hat sich nach seiner ersten gelungenen Pressekonferenz für heute so sehr das dominante Thema Rente gewünscht. Und jetzt kommt der Staatskonzern Deutsche Bahn mit dem größten Ausfall aller Zeiten und vermiest ihm das. Manchmal kann er einem schon leid tun.
3: Nicht nur ihm, sondern auch tausenden Rückkehrern von dem Helene Fischer Konzert. Die waren auch betroffen, hatten gute Laune. Ja, und dann einfach mal runtergedimmt.
2: Helene Fischer.
3: Nee, das ist ein anderes Thema. Kurze Frage vielleicht noch. Ich meine, es ist einem ja mittlerweile schon egal, welche Spuren da stattfinden. Wir erleben sie immer wieder. Kennen Sie irgendeinen Konzern, der dysfunktionaler ist?
4: Fällt man hätte ja gewünscht, dass das ein Cyberangriff von Außerirdischen ist. Ja. Dann hätte man Verständnis für die Bundesbahn haben können. Aber so kann man nicht mal das. Die haben ja eine neue Chefin, eine Südtirolerin, die gute Arbeit geleistet hat bei der österreichischen Bahn. Die hat alles Mögliche versprochen. Die kann jetzt auch keine Wunder wirken. Da muss man sie in Schutz nehmen. Was gestern passiert ist, es ist ja nur deshalb außergewöhnlich, weil es flächendeckend war. Ich bin am vergangenen Wochenende von Frankfurt nach Berlin gefahren, eine Strecke von 4 Stunden. Ich habe 8 Stunden gebraucht. Das Neue ist, dass ich bereits am Tag danach eine E-Mail von der Bahn bekam, tut uns leid, Sie kriegen Ihr Geld zurück. Oder jedenfalls einen Teil des Geldes. Das können die inzwischen innerhalb von 24 Stunden. Da hilft wahrscheinlich KI.
0: Nichts ist so effizient wie die Ausreden, die sie finden für Verspätung. Also da muss man wirklich sagen, sind sie extrem effizient, extrem kreativ, auch in der Problemlösung. Absolut, ja. Was es da eine Vielfalt gibt für Erklärungen, warum die Bahn wieder zu spät kommt, da bin ich jedes Mal beeindruckt.
3: Da habe ich eine tolle Buchidee. Wir werden nachher ein neues Buch Poseidons Zorn noch besprechen, wenn Sie noch ein Buch, weil jeder hat eine Anekdote über die Bahn irgendwie schreiben wollen. Bahnekdoten wäre der Titel.
4: Ja.
3: Also nur kleiner Hin, also das nur so.
4: Ich weiß nicht, ob das jemand lesen will. Das hat ja alle, hat ja jeder selbst erfahren.
2: Zum Thema, ob das jemand lesen will, Herr Halles, habe ich eine ganz interessante Beobachtung gemacht. Diese Geschichten von der Deutschen Bahn, ob das Stuttgart 21 ist, ob zeitgleich alle Züge stehen bleiben, ob anekdotenhaft, wie Sie es schildern, statt 4 Stunden 8, ob wir Fußball-EM im Land haben und Heerscharen aus den fernen Ländern, die sich auf das funktionierende Deutschland gefreut haben, zu spät ins Stadion kommen. Die Geschichten sind ja immer atemberaubend, sind eigentlich journalistisches Gold. Meine Beobachtung der letzten, ich sag mal so 2 Jahre ist, dass, wenn man über Deutsche Bahn spricht, die Klickzahlen und die Quoten eigentlich runtergehen, weil die Leute abgeschlossen haben. Nein, die Leute sagen, die Leute haben einfach komplett resigniert. Also
4: diese Lämmerhaftigkeit, als ich da in diesem Zug saß, es war ganz heiß, der Speisewagen war bereits geschlossen. Nach dem dritten unfreiwilligen Stopp fehlte das Personal, weil das Personal musste ausgetauscht werden. Also es war eigentlich alles in Reihe. Und dann war ich der Einzige in dem Waggon, der laut gemosert hat. Und da bekam ich nur finstere Blicke.
2: Ja,
4: und die Dame neben mir sagte, ich sehe das anders. Die haben alle noch die Bahn in Schutz genommen. Der mosert, der Widerstand leistet, der sich das nicht gefallen lässt, das ist der Böse. Das ist genau das, was wir in diesem Land beklagt haben, gerade im Fall der Automobilindustrie. Wenn die Deutschen auf die Straße gingen für den Missstand ihrer Bahn, würde sich viel schneller was ändern. Davon bin ich überzeugt.
2: Für den Missstand zahlen wir übrigens immer so 2,5 Milliarden Euro im Jahr.
3: Ja. Riecht nach irgendwann mal.
4: Also warum regen sich die Leute nicht mehr auf?
2: Das ist aber so ein interessanter Punkt, Herr Alles, weil das erlebe ich auch. Das ist ein ganz beliebter deutsches Resignationsbekenntnis geworden, im Zug zu sagen, naja, die Mitarbeiter können ja nichts dafür. Ja. Und man muss natürlich an einer gewissen Stelle sagen, ja, der Schaffner hat jetzt nicht die strukturellen Missstände zu verantworten. Aber dieses, ja, die Leute können ja nichts dafür, ist tatsächlich, das ist geradezu symbolhaft dafür geworden, dass niemand in Deutschland noch für irgendetwas kann.
4: Ja.
2: Und dass sich deswegen auch einfach rein gar nichts mehr ändert.
4: Ja, und du hast dich wie ein Lamm den Gegebenheiten zu fügen und sitzt doch auf deinem Stuhl, in deinem Sitz und freu dich, dass du einen Teil des Geldes zurückkriegst. Ja, so denken die.
3: Ich glaube, das riecht nach einer Bahn-Sondersendung, die machen wir irgendwann mal. Und es führt natürlich in uralten Bahn-Slogan, die Bahn kommt ad absurdum, den gab es mal vor 20 Jahren. Wir kommen zur nächsten Schlagzeile, es ist 6.50 Uhr, herzlich willkommen, hier ist News Live am Mittwochmorgen. Die Frankfurter Allgemeine Zeitung befasst sich mit dem Besuch einer Taliban-Delegation in Brüssel. Diese wurde von der EU empfangen, den Angaben zufolge ging es ausschließlich um technische Fragen, um Abschiebungen von Straftätern und Gefährdern nach Afghanistan zu erleichtern. Menschenrechtsexperten und Politiker übten scharfe Kritik und warnten vor den Risiken für Rückkehrer. Ja, man muss sagen, fast erwartungsgemäß. Ja, wie ist die Kritik an den Abschiebungen von Straftätern und Gefährdern nach Afghanistan zu bewerten aus deiner Sicht, Pauline? Ich sag's ja im Grunde erwartungsgemäß. Ja?
0: Ich denke, dass Straftäter und Gefährder jetzt nicht unsere größten Sorgenkinder sein sollten. Denn wenn sie hierher kommen, um Straftaten zu begehen, und das sind oft schwerste Straftaten, dann sollten wir vor allem darauf achten, dass sie unser Land nicht mehr gefährden. Wir haben es natürlich, wenn es jetzt um Leute geht, die keine Straftaten begangen haben, immer mit einem Spannungsfeld zu tun. Denn natürlich müssen wir da mit Islamisten verhandeln. Und natürlich erkennen wir über solche Verhandlungen die Taliban auch mehr oder weniger an. Ich halte das trotzdem für richtig. Ich glaube, wir müssen da die Sicherheit unseres eigenen Landes an erste Stelle setzen. Und es ist wichtig, dass wir abschieben können. Es ist ganz besonders wichtig, dass wir Straftäter und gefährliche Menschen abschieben können. Die haben in unserem Land nichts zu suchen. Und es gibt auch viele andere Menschen, die in unserem Land nichts zu suchen haben, weil sie zum Beispiel zur Wirtschaftlichkeit nicht beitragen, weil sie den Sozialstaat ausnutzen, weil sie eben oft auch gar nicht vor Kriegen oder vor Verfolgung geflohen sind, sondern eben diesen Sozialstaat, die Sozialleistungen ausnutzen möchten. Und ich glaube, dass es einfach gut ist, auch mit solchen Regimen zu verhandeln, auch darüber zu sprechen, weil es zuallererst um die Sicherheit in unserem eigenen Land gehen muss.
3: Die Frage ist natürlich, wird das nennenswerte Erfolge bringen? Was glaubst du?
2: Es ist auf jeden Fall der einzige Weg zum Erfolg.
3: Ja.
2: Wir haben verloren gegen die Taliban. Mit der größten Streitmacht der Weltgeschichte haben wir uns von den Latschenträgern da vertreiben lassen. Das muss man ganz klar so anerkennen. Die Taliban haben gewonnen. Der Freie Westen, angeführt von den Vereinigten Staaten von Amerika, ist mit dem Schwanz zwischen den Beinen geflüchtet. Da sind Fotos entstanden, wie bei der Evakuierung der US-Botschaft am Ende des Vietnamkriegs. Westliche Truppen, westliche Diplomaten, die sich gerade noch so aus dem Staub machen, weil Kabul gefallen ist. Das ist jetzt die realpolitische Komponente. Wir müssen mit diesen Leuten sprechen. Wenn wir ihre Staatsbürger wieder nach Afghanistan kriegen wollen, dann müssen die bereit sein, sie zurückzunehmen. Anders können wir es nicht mehr durchsetzen. Früher haben wir versucht, unsere Ansichten mit der Waffe in der Hand gegen die Taliban durchzusetzen. Das ist fulminant gescheitert. Das haben wir nicht durchgehalten. Jetzt müssen wir mit ihnen sprechen. Ist ein sagenhafter Erfolg für die Taliban. Hätten sich viele Taliban, die ich persönlich auch teilweise treffen und interviewen durfte in Afghanistan, vor einigen Jahren nicht vorstellen können, dass sie mal in Brüssel sitzen und sozusagen ja deutsche Bitten in Empfang nehmen und dann den Preis dafür bestimmen. Ich habe da ein ganz gespaltenes Verhältnis zu dem, was da im Moment passiert. Realpolitisch halte ich es für vollkommen richtig. Es gibt keine andere Möglichkeit, wenn wir in großem Umfang nach Afghanistan abschieben wollen oder wollten, muss man in Deutschland leider sagen, dann müssen wir mit den Taliban sprechen. Halte ich für komplett richtig. Auf der anderen Seite war ich unzählige Male in Afghanistan mit westlichen Truppen, mit amerikanischen Truppen, mit deutschen Truppen im Norden, in Kunduz. Einer der Taliban, die da gerade in Brüssel sind, hat im Norden Afghanistans gegen die Deutschen gekämpft. Ich war zu schlimmsten und schwierigsten Zeiten da. Er war mit dem damaligen Verteidigungsminister Karl Theodor zu Guttenberg da, als mehrere deutsche Soldaten während dieses Ministerbesuchs dort gefallen sind. Und ich bin mit den Särgen dieser Soldaten nach Hause geflogen. Ich werde nie vergessen, wie ich in dem Truppentransporter der Bundeswehr saß, nachdem wir unten ein Spalier gestanden haben für die Särge, die dann in das Flugzeug gehoben worden sind. Und man muss natürlich sagen, das ist schon ein atemberaubendes Scheitern auch gegenüber diesen geopferten deutschen Menschenleben ist, dass man die da verheizt und verfeuert hat. Unsere Freiheit wird am Hindukusch verteidigt. Die sind den Särgen nach Hause gekommen. Dann entscheidet man sich irgendwann, war nichts, flüchtet und empfängt die Taliban mit allen Ehren in Brüssel und verhandelt darüber, wie viel Geld man ihnen gibt. Also ich kenne so manchen deutschen Afghanistan-Veteran. Wenn man sich das damals hätte vorgestellt, als wir in Kunduz, in Nordafghanistan, in diesen desolaten Steppen, wo wir denen die Demokratie bringen wollten, wenn man denen damals gesagt hätte, pass auf, du riskierst hier dein Leben. Ich war auf den Beerdigungen dieser Soldaten, ruht in Frieden, Soldaten war damals der Satz. Ich habe die Kinder, die Töchter, die Ehefrauen, Witwen von denen an diesen Särgen weinen sehen. Wenn man da in der Kirche gesagt hätte, und wisst ihr was, in 8 Jahren kommen die Mörder übrigens nach Brüssel geflogen und holen sich euer Steuergeld ab. Das ist so empörend. Wie gesagt, realpolitisch ja richtig, aber was die menschliche Komponente von Politik angeht, schlichtweg so empörend. Und es sollte einfach immer eine Mahnung vor und Warnung vor weiteren solchen Abenteuern sein.
3: Und das ist die Seite, die, glaube ich, viele Politiker nicht sehen. Ich selber kenne auch persönlich einen Afghanistan-Veteran, der ist bis heute schwerst traumatisiert. Es ist jetzt 6.55 Uhr und wir haben noch ein Thema in den Schlagzeilen und da geht's um den Sommer. Er ist ja da, wir merken das alle. Der Sommer ist in Deutschland angekommen. Örtlich werden Temperaturen um die 40 Grad erreicht und die Süddeutsche Zeitung titelt: Ist das Sommer oder der Klimawandel? Ja, die Berichte zufolge gehen Forscher davon aus, dass ähnliche Wetterlagen heute aufgrund der globalen Erwärmung deutlich höhere Temperaturen hervorbringen und Hitzewellen in Europa länger andauern als noch vor einigen Jahrzehnten. Und schon wieder wird die Diskussion immer und immer wieder geführt. Warum?
4: Ich liebe
3: immer den
4: Klimawandel. Darf ich das mal so sagen?
3: Ja. Ich meine, es gab doch früher einfach nur Sommer. Die waren auch heiß.
4: Ich habe mir extra ein weißes Sakko angezogen. Nicht, damit ich in Tarnfarbe auf dem weißen Sofa sitze, sondern weil ich den Klimawandel eigentlich feiern möchte. Ja? Endlich in diesem regnerischen, grauen Land gibt es wieder richtige Sommer. Ich finde, das ist eine gute Nachricht. Und wer den Klimawandel schlecht redet, weil er behauptet, er sei menschengemacht und hier würde der Mensch den Untergang seiner Spezies herbeiführen, der hat nicht alle Tassen im Schrank. Es ist wunderbar, dass es draußen schön warm ist. Aber wenn man den Wetterbericht sieht, wird man ja sowieso schon mit schlechtem Gewissen versehen und dann wird man damit konfrontiert, dass dieses Land verbrennt und dass die Feuerwehr ist schon unterwegs, obwohl noch gar nichts passiert ist. Nein, das ist eine Hysterisierung, eine Dramatisierung. Es gibt den Klimawandel, ja. Der hat da geht über Jahrhunderte, dieser Klimawandel. Da ist vielleicht sicher auch ein menschengemachter Anteil dran. Aber am Klimawandel an sich ist nichts Schlechtes. Die Menschheit muss sich nur darauf einstellen, dass die Temperaturen anders sind als früher. Es muss sich zum Beispiel, indem die Dämme erhöht werden oder indem sie weiße Sakkos anziehen und nicht ihre Wollpullover im Juni rausziehen und sich darüber beklagen, dass sie schwitzen. Also man muss sich auf die veränderten klimatischen Verhältnisse einstellen. Ich will es nicht veralbern, aber man kann sich auf ein warmes Wetter einstellen. Im Urlaub fahren wir ja auch in den Süden. Warum? Weil es dort so schön warm ist.
0: Es gibt diese geniale Erfindung Klimaanlage, die leider in Deutschland sehr verpönt
4: kostet
0: ist, die
4: Strom,
0: aber
4: kostet
0: Strom
4: Energie,
0: kostet, ja. Extrem gefährlich ist fürs Klima und deswegen alles heißer macht. Ja. Aber kurzfristig macht sie es erstmal kühler. Das wissen auch viele Länder. Ja. Aber in Deutschland ist das alles so ein bisschen schwierig. Ich habe hier die Süddeutsche, aus der du ja eben zitiert hast, vorliegen. Ja. Dort zitiert man sogar eine Studie der
2: Wissenschaft.
0: Von der Wissenschaft. Und zwar wurde errechnet, wenn es wieder so warm wäre wie 2003 in diesem Sommer, müsste man mit 17.800 zusätzlichen Hitzetoten rechnen. Und das wäre, schreibt man hier auch, so vergleichbar mit der Übersterblichkeit während der Hochphase der Covid-19-Pandemie. Da schließt sich doch der Kreis. Klimawandel, genauso gefährlich wie die Pandemie. Vielleicht könnte da der ein oder andere Lockdown helfen.
3: Man kann es einfach nicht mehr hören, übrigens.
4: Das ist kompletter Schwachsinn.
3: Ja, wir wissen, also,
4: viel mehr Leute erfrieren im Winter.
3: Und ich wollte es gerade sagen, Statistiken sagen, es gibt 10-mal so viel Kältetote wie Hitzetote. Diese Informationen können Sie gerne selber recherchieren, wenn Sie es nicht glauben. Schluss hier mit dem Quatsch. So, aber Klimawandel, das ist natürlich auch Teil der linken Sprache. Jetzt sagt man auch gerne Klimakrise. Das ist so linke Sprache und wir wissen, Sprache ist Macht. Und das wissen natürlich die Linken auch und darum haben sie unsere Sprache gekapert. 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Ja, gleich nach den 7 Uhr Nachrichten entlarven wir die Rentenlüge des Kanzlers. Seine Reformvorschläge sollen Deutschlands Altersvorsorge sichern, doch die Fronten sind schon jetzt verhärtet. Arbeitgeber, Gewerkschaften und Markus Söder laufen Sturm. Live dazu zugeschaltet ist uns auch gleich Bernd Raffelhüschen, Professor für Finanzwissenschaft. Und ab 8 Uhr noch Klatsche für den Spiegel. Das Magazin verliert vor Gericht gegen Christian Ulmen. Das Oberlandesgericht Hamburg verbietet zentrale Teile der Berichterstattung und wirft damit neue Fragen zur journalistischen Sorgfalt auf. Damit ist es 7 Uhr und hier sind die News-Nachrichten mit Robert Noack.
5: Nach einer bundesweiten Großstörung bei der Deutschen Bahn ist der Zugverkehr wieder angelaufen. Am Abend hatte es Probleme mit dem Funkbetrieb gegeben, was den Verkehr vollständig zum Erliegen brachte. Die Lage sei mit einem Notfallsystem stabilisiert worden, sagte Bahnchefin Palla der Bild-Zeitung. Sicherheitsbehörden gehen momentan nicht von Sabotage aus. Vielmehr wird derzeit ein fehlerhaftes Update der Deutschen Bahn als Ursache vermutet. Das Bahnpersonal hatte für die Passagiere Aufenthaltszüge zur Verfügung gestellt, sowie Taxi- und Hotelgutscheine ausgegeben. Die Auswirkungen dürften heute noch den ganzen Tag im Bahnverkehr zu spüren sein. Die von der Bundesregierung vorgestellten Rentenreformpläne sorgen für Diskussionen. Arbeitgeberverbände kritisieren die Idee einer Kapitalrente, weil sie hohe Kosten verursache. Der Paritätische Gesamtverband bezeichnete die Vorschläge als sozial unausgewogen. Die Gewerkschaft Verdi wendet sich gegen die Abschaffung der abschlagsfreien Rente mit 63. Unternehmensverbände wie DIHK oder BDI lobten hingegen, dass wichtige Schritte zur Reform der Alterssicherung gemacht würden. Kanzler Merz rechtfertigte die Rentenreform als notwendig und bezeichnete sie als das vermutlich schwierigste Projekt der Zeit. Die Stadt Halle hat den Betreiber eines Strandbades aufgefordert, seine neuen Zutrittsregeln sofort zurückzunehmen. Der Pächter hatte Anfang der Woche erklärt, dass Badbesucher ohne ausreichende Deutschkenntnisse abgewiesen würden. Er begründete das mit der Sicherheit der Badegäste. Die Stadtverwaltung wies den Pächter darauf hin, dass das Bad für alle offen sein müsse. Der öffentliche Charakter dürfe nicht durch pauschale Einlassverbote für ganze Bevölkerungsgruppen außer Kraft gesetzt werden. Die EU-Kommission hat erstmals seit ihrer Machtübernahme mit Vertretern der islamistischen Taliban-Terroristenorganisation aus Afghanistan gesprochen. Dazu gab es ein Treffen in Brüssel. Ein Kommissionssprecher erklärte, es sei auf technischer Ebene um Abschiebungen von Afghanen in ihre Heimat gegangen. Menschenrechtsaktivisten demonstrierten deshalb vor dem Sitz der Kommission. Kein EU-Staat hat die Taliban-Regierung in Afghanistan bislang anerkannt. Bei der Fußball-Weltmeisterschaft haben England und Ghana unentschieden gespielt. Die beiden Teams kamen nicht über ein 0:0 hinaus. Vorher hatte Portugal seinen ersten Sieg eingefahren. Das Team um Superstar Cristiano Ronaldo gewann gegen Außenseiter Usbekistan mit 5:0. Außerdem gewann Kroatien gegen Panama mit 1:0. Das Wetter in Deutschland: heute wieder viel Sonne. Über dem südlichen Bergland im Verlauf einzelne kräftige Hitzegewitter bei 27 bis 39 Grad mit den mildesten Werten im Norden.
3: Drei Minuten. Guten Morgen und herzlich willkommen bei News Live am Mittwoch, den 24. Juni 2026. 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Ja, herzlich willkommen heute Morgen, Pauline Voss, unsere stellvertretende Chefredakteurin.
0: Schönen guten Morgen.
3: Wolfgang Herles, Autor und Journalist.
6: Morgen.
3: Unser Chefredakteur Julian Reichel.
6: Guten Morgen.
3: Julius Böhm ist bei uns. Er wird gleich an unsere Magic Wall gehen und zu unserem nächsten Thema, ja, Einblicke geben, unseren Zahlenmagier. Und wir kommen jetzt zum nächsten Thema und da geht es um die Rentenreform. Die Bundesregierung stellt die Rentenreform vor und sofort hagelt es gewaltige Kritik aus der Wirtschaft und von Gewerkschaften. Und auch aus München meldet sich Markus Söder mit einem Veto.
7: Jetzt soll alles ganz schnell gehen. Bundeskanzler Friedrich Merz will die 33 Empfehlungen der Rentenkommission möglichst vollständig und am besten sofort umsetzen.
8: Deswegen bin ich auch sehr froh, ich will das noch einmal betonen, dass wir uns in der Koalition einig sind, dass wir dieses Paket vollständig umsetzen werden.
7: Doch die Debatte läuft bereits. Die Arbeitgeber haben laute Kritik an der Kapitalrente, die die Wirtschaft mit 40 Milliarden Euro belastet. Die Gewerkschaften schießen gegen ein höheres Renteneintrittsalter und Markus Söder hält wenig von den Plänen, auch Minijobber in die Rentenkasse einzahlen zu lassen. Auch Kanzler Merz steht in der Kritik. Er verspricht sinkende Rentenbeiträge, obwohl seine Expertenkommission ausgerechnet hat, dass diese in Wahrheit massiv steigen werden. Was das alles für die Reform der Rente in Deutschland bedeutet, besprechen wir jetzt bei News Live.
3: Zugeschaltet ist uns dazu Wirtschaftswissenschaftler Professor Bernd Raffelhüschen. Guten Morgen, Herr Raffelhüschen. Herzlich willkommen.
9: Guten Morgen allerseits.
3: Herr Raffelhüschen, einen Tag nach der Vorstellung bzw. der Vorschläge zur Rentenreform und ja, der Debatte ist sie bereits in vollem Gange. Was sind denn Ihre Gesamteindrücke von diesem großen Paket mit 33 Punkten insgesamt?
9: Nun, wenn man es mal ganz pauschal sagen würde, dann ist das, was die Kommission vorschlägt, letztlich dass die entsprechenden jungen und mittleren Jahrgänge als Erwerbstätige die gesamte demografische Last, die jetzt so langsam unzweifelhaft auch eintritt, dass sie die gesamte demografische Last letztlich alleine trägt und die Baby-Boomer-Generation sowohl ihr Rentenniveau halten kann, wie auch nicht länger arbeiten muss und auch gleichzeitig noch mit vorgezogenem Wohlstand beschenkt wird. Denn alle Maßnahmen, die ja meistens in die richtige Richtung weisen, kommen letztlich zu spät oder so homöopathisch, dass sie keinerlei Bedeutung haben.
2: Guten Morgen, Professor Raffelhüschen, Julian Reichelt hier. Schön, dass Sie mal wieder bei uns sind. Ist immer eine große Freude. Der Bundeskanzler hat gestern auf der Vorstellung dieses Rentenreformpakets eine zentrale Botschaft versucht zu vermitteln. Die zentrale Botschaft lautete: Bisher steigen die Beiträge und die zu erwartenden Renten sinken. Das wolle man nun umkehren. Die Renten sollen steigen und die Beiträge sinken. Wir haben das mit unserem Kollegen Julius Böhm hier gleich nochmal vorbereitet. Trotzdem, wenn ich als Laie auf das gucke, was gestern vorgestellt worden ist und von allen auch gesagt und berichtet wird, sehe ich steigende Beiträge.

0: zwar nicht jetzt, sondern schon im November letzten Jahres, dass das Rentenniveau eingefroren wird bis 2031 vollständig und bis 2035 ziemlich weitgehend. Das heißt, bis 2035, wo ja alle geburtenstarken Jahrgänge dann bereits außerhalb der Erwerbstätigkeit sind, werden wir das Rentenniveau stabilisieren und das Renteneintrittsalter gleichzeitig nicht weiter erhöhen. Wenn das der Fall ist, dann kann es nicht anders sein, als die Beiträge steigen zu lassen und oder natürlich die Steuern. Und vielleicht meint das Friedrich Merz, dass er nicht die Beiträge erhöhen will, sondern die Steuerlast erhöhen will. Das wollte Frau Baas ja auch schon. Nur das Problem ist, die Steuern von heute reichen ja noch nicht mal aus dazu, um überhaupt die laufenden Ausgaben zu refinanzieren. Dazu braucht er ja die Schuldaufnahme. Und wenn man das sich genau anschaut, dann weiß man, die Renten, wie aber auch die Pflege, wie aber auch die Krankenhäuser werden im Moment durch das Drucken von Bundesobligationen finanziert. Und das ist letztlich der Weg, der eingeschlagen wird. Anders gibt es keine Lösung.
1: Noch eine spannende Aussage von Bundeskanzler Friedrich Merz, lieber Professor Raffelhüschen, war gestern, dass man, indem man Arbeitgeber und Arbeitnehmer belastet, um diese kapitalgedeckte Rente zu finanzieren, jeweils mit erstmal einem Prozentpunkt, insgesamt dann also 2 Prozentpunkte, dass man damit der Wirtschaft Geld zuführen würde. Also Friedrich Merz hat gestern gesagt, die Wirtschaft bekommt 30 Milliarden mehr, 30 Milliarden extra, indem man Arbeitgeber und Arbeitnehmer mit jeweils einem Punkt belastet. Wie seriös ist diese Aussage?
0: Das ist schwer zu kommentieren, weil er wahrscheinlich meint, dass die entsprechenden Absetzungen der vorgezogenen Ruhestände, dass das greift und dass das Geld in die Kassen spült. Nochmal, eins wissen wir hundertprozentig genau. Die entsprechenden geburtenstarken Jahrgänge bis 2035, bis wahrscheinlich aber auch 2040, sind von den Maßnahmen nicht betroffen. Wenn die das nicht sind, dann haben die Lasten letztlich alle anderen zu tragen. Und da diese alle anderen dann verdammt wenig sind und die Rentenzugänge sehr viele, ich meine, wir haben jedes Jahr jetzt 1 Million Menschen, wissen wir auch, dass im Grunde genommen wir steigende Belastungen bekommen. Und ob wir das dann über Beiträge von Arbeitgebern, die überwälzt werden, Beiträge von Arbeitnehmern, über Steuern von allen oder über Schulden finanzieren, da bin ich ziemlich sicher, dass das Letzteres sein wird, was da herangezogen wird. Und das ist eben halt auch die ganz große Gefahr. Die Punkte sind ja im Prinzip richtig, wie gesagt. Also, dass man länger arbeiten muss, ist klar. Aber wenn man die Rente mit 70 auf 2090 einführt und man weiß, man hat in den nächsten 10 Jahren das Problem, dass man die eigentlich erhöhen müsste, dann ist das natürlich so, als ob ich als Arzt einem Patienten ein Medikament verschreibe, von dem ich weiß, dass es wirksam wird, wenn der Patient bereits tot ist. Und das macht keinen Sinn. Also, es ist einfach schlichtweg zu homöopathisch in den Dosierungen und es kommt schlichtweg zu spät.
1: Lieber Professor Raffelhüschen, Sie sind ein viel beschäftigter Mann und haben nicht viel Zeit. Deswegen wollen wir einmal ganz kurz, bevor wir weiter noch mit Ihnen das analysieren, an unseren Kollegen Julius Böhm geben, an unserer Magic Wall, der einmal ganz kurz sich anschaut und für uns dokumentiert, was Friedrich Merz sagt über die Beiträge, über die Beitragsentwicklung und wie die Realität dort aussieht. Lieber Julius, schönen guten Morgen, schön, dass du bei uns bist.
2: Wunderschönen guten Morgen, auch guten Morgen, Herr Raffelhüschen. Ja, wir haben es gehört. Der Bundeskanzler hat eine Art Vision versucht zu erklären. Bisher lautet der Trend, die Renten werden weniger, obwohl die Beiträge gleichzeitig steigen. Und er würde das jetzt umkehren, die Kommission mit den Vorschlägen umkehren in steigende Renten. Und dafür aber sinkende Beiträge, klingt fast zu schön, um wahr zu sein. Wir hören uns einmal an, wie er das bei der Pressekonferenz gesagt und formuliert hat.
3: Es geht dabei um nicht weniger als um eine weitreichende Entscheidung, denn sie kehren den Trend um. Ohne Reformen würden unweigerlich das Rentenniveau sinken und die Beiträge steigen. Mit dieser Reform können wir das umkehren. Wir wollen perspektivisch, dass das Rentenniveau steigt und dass die Beiträge sinken. Das von Ihnen vorgeschlagene System, das von Ihnen vorgeschlagene Paket erfüllt damit 2 Ziele. Die Rente bleibt sicher. Und die Lasten werden gerecht verteilt über alle gesellschaftlichen Gruppen, über alle Generationen hinweg.
2: Wir haben es gehört. Die Renten, die bisher gefallen wären, werden steigen. Die Beiträge, die bisher

0: der gestiegen werden, werden sinken in der Mittelfrist allerspätestens. Jetzt schauen wir uns das Ganze mal im Detail an. Das ist die Grafik von unseren Grafikern schön aufbereitet, die die Rentenkommission selbst in ihrem Papier am Ende im Anhang aufbereitet hat. Und bevor ich das Ganze erkläre, will ich Ihnen einmal einzeichnen, was nach meiner Wahrnehmung vom heutigen Punkt aus gesehen eine Senkung der Rentenbeiträge wäre. Liebe Regie, vielleicht können wir das timen. So. Wir sind heute da unten bei 18,6% Rentenabgabe und nach Treu und Glauben und allem, was man auf sich auf Marktplätzen und an Wahlkampfstätten so erzählt, wäre eine Senkung der Rentenbeiträge weniger als jetzt. Das wäre eine ganz sanfte, gestrichelte Linie, wenn die Rentenbeiträge von 18,6, sagen wir auf 18,5 bis 2050 sinken würden. Alles, was wir darüber sehen, sind aber die verschiedenen Szenarien und Berechnungen der sogenannten Rentenkommission. Das heißt, aus der Sicht eines ganz normalen Menschen, der hört, die Rentenbeiträge werden sinken, wie es der Kanzler gesagt hat, kann das Ganze schon mal nicht zusammenpassen, denn die Experten der Kommission haben ausgerechnet, deutliche Rentensteigerung. Wir sehen im Jahr 2028 schon bei 20% statt 18,6. Im Jahr 2032 sind wir schon da oben bei 22%. Im Jahr 2036 erreichen wir hier oben den Peak im Bereich von 22,5 und dann geht es 15, 20 Jahre weiter bis im Jahr 2047. Wir von 22,3 beginnen zu fallen.
1: Hochspannend, besonders wenn man die Aussage des Bundeskanzlers betrachtet. Lieber Professor Raffelhüschen, noch einmal eine Frage zu dem, was der Bundeskanzler dort gesagt hat. Das war eine ganz zentrale Aussage. Er hat gesagt, die Lasten werden in Zukunft gerechter verteilt. Teilen Sie diese Aussage?
2: Nun, die Frage ist ja immer, was man unter Gerechtigkeit versteht. Und wir als Wissenschaftler halten uns da eher zurück, weil wir wissen, dass jeder von uns was anderes darunter versteht. Deshalb, wenn es um Gerechtigkeit geht, hält die Wissenschaft eigentlich auf gut Deutsch die Klappe. Da haben wir nichts beizutragen. Das, was wir helfen können, ist zu sagen, ob die Lasten gleichmäßiger oder ungleichmäßiger verteilt werden. Und wenn man unter Gleichheit der Lasten Gerechtigkeit verstehen würde, dann würde man sagen, das kann dann nicht stimmig sein. Denn die Last, die demografische Last, und das ist wirklich massiv, die wird ja zur Gänze nicht auf die Babyboomer gesetzt, sondern zur Gänze auf die junge und die mittlere Generation. Jetzt ist das mit Sicherheit ungleich, also ungleich und damit ungerecht, wenn man unter Gleichheit Gerechtigkeit versteht. Eine andere Attitüde wäre zu sagen, okay, wir verstehen unter Gerechtigkeit, sagen wir mal, Verursachergerechtigkeit. Das wäre auch ein Angang, wie man das interpretieren könnte, aber auch da wird kein Schuh draus in dem, was er gesagt hat. Denn verursachergerecht wäre genau das Gegenteil von dem, was er gemacht hat, schon im November und auch jetzt, was die Reformkommission vorschlägt. Denn verursachergerecht wäre es ja, dass man die Babyboomer die Lasten den Babyboomern aufbürdet. Denn es sind ja nun die Babyboomer, die schon was dafür können, dass die Beitragszahler in Zukunft deutlich weniger werden. Denn sie sind ja genau diejenigen, die das Problem darstellen und zugleich das Problem verursacht haben, weil hätten sie mehr Kinder in die Welt gesetzt, dann wäre die Sache auch ohne weiteres zu schultern.
1: Abschließende Frage, lieber Professor Raffelhüschen, wenn Sie jetzt auf diese Kurven blicken, die wir da uns gerade angeschaut haben, und noch einmal auf die Aussage des Bundeskanzlers, die Beiträge werden sinken. Was ist Ihre Schlussfolgerung daraus? Wie blicken Sie auf das, was die Politik gerade erzählt und das, was hier die eigene Rentenkommission als Fakten da vorgestellt hat?
2: Nun, wir sind jetzt auch gerade erst dabei, die Berechnung anzustellen, wie die Beiträge steigen werden. Sie werden sicherlich steigen, sie werden hundertprozentig steigen, das wissen wir, das weiß auch die Kommission, deshalb hat sie diese Grafik auch in den Bericht eingefügt. Ich glaube aber, dass die Grafik doch etwas untertrieben ist, dass wir eigentlich sogar noch stärkere Beitragssteigerungen bekommen werden. Aber dazu kann ich erst dann was sagen, wenn wir wirklich die Berechnung durchgeführt haben.
1: Sobald Sie die Berechnung durchgeführt haben, lieber Professor Raffelhüschen, möchten wir Sie unbedingt wieder einladen, mit uns zu sprechen und uns das vorzustellen. Denn mein gesicherter Eindruck der letzten Jahre ist, dass man Ihren Prognosen deutlich mehr Glauben schenken kann als den Prognosen der Politik. Herzlichen Dank für diesen schnellen Besuch per Schalte und Ihnen einen wunderschönen Tag.
2: Gerne, Herr Reichelt, und ich komme dann wieder.
1: Dankeschön. Und lieber Julius, damit zu dir und weiteren Erkenntnissen aus diesem Rentenpaket.
0: Ja, wir sind weiterhin dabei. Kanzler sagt, die Beiträge steigen. Das wäre unten die gestrichelte Linie aus der Wahrnehmung eines normalen Bürgers zu verstehen. Heute so, morgen weniger. ist mein Verständnis. Wir sehen darüber die gigantischen Erhöhungen um teilweise 3,5 bis 4 Prozentpunkte über dem jetzigen Stand in den nächsten Jahren. Und das Gleiche haben nämlich auch die Politiker in der Rentenkommission gesagt. Die Rentenkommission war keine reine Expertenkommission. Es gab von allen drei Parteien einen jungen Abgeordneten, die da in den Vorstand berufen worden sind. Und die haben bei der Pressekonferenz hinterher zu den steigenden oder sinkenden Beiträgen das hier gesagt.
3: Wir sehen in den Prognosen auch der deutschen Rentenversicherung, dass die Beitragssätze ohnehin steigen werden. Das hat nicht mit unseren strukturellen Vorschlägen zu tun, wie das zu reformieren ist, sondern unsere Reformen greifen vor allem dann ab den 30er Jahren, um dort dann die Beitragssätze zu stabilisieren.
4: Ja, es stimmt, die Beitragssätze werden steigen.
3: Wir werden uns, je nachdem, wie die Prognosen laufen, knapp über 20%, glaube ich, einpendeln bei den Beitragssätzen für die Umlagefinanzierung. Es kommt natürlich auf unterschiedlichen Annahmen an, auch in der, wie die Erwerbsbevölkerungsentwicklung läuft, wie die wirtschaftliche Entwicklung läuft. Und da würde dann schrittweise noch die 2% obendrauf kommen. Also wir pendeln uns vielleicht je nach Prognose plus minus bei 22,5 ein.
5: Da sieht man auch, dass insbesondere für die Umlage es gelingen wird, in den 30er Jahren Beitragssatz zu stabilisieren, dann irgendwann, wenn wir in die 40er Jahre kommen, auch zu senken, wenn es gut läuft. Und da kommen dann die zusätzlichen Beiträge, Kapitalrente obendrauf. Wir haben es eben gehört.
0: Ja, wir haben es eben gehört. Die Rentenbeiträge werden sich bei 22,5 dann irgendwann in den 30ern einpendeln, dann stabilisieren und dann vielleicht irgendwann von diesem gigantisch hohen Punkt, also 4 Prozentpunkte höher als heute, wieder sinken. Das klingt doch wunderbar nach sinkenden Beiträgen. Und was heißt das für Sie? Ist natürlich die entscheidende und spannende Frage. Was bedeutet das im Geldbeutel de facto netto? Und dazu haben wir uns mal drei normale Menschen rausgesucht, die fleißig jeden Morgen aufstehen und zur Arbeit gehen und eben folgende Grafik erstellt. Wenn man 3.000 Euro Bruttogehalt verdient, dann bedeuten das im Monat schon, diese Steigerung auf diesen Maximalwert, schon 708 Euro weniger netto im Geldbeutel pro Jahr. Der Durchschnittsverdiener, der heutige Durchschnittsverdiener, verdient 4.500 Euro brutto, sind schon mehr als 1.000 Euro pro Jahr, die dann noch wegfielen, zusätzlich zu all den anderen Abgaben. Und wer 6.000 Euro brutto verdient, der hat schon 1.400 Euro weniger im Jahr, weniger im Geldbeutel und wie gesagt netto. Und entscheidend ist, all diese Summen kommen bei den jeweiligen Angestellten auf der Arbeitgeberseite, also der Wirtschaft, die gerade so in den Seilen hängt, die entlastet werden sollte, auch nochmal obendrauf auf das Arbeitgeberbrutto. So, deswegen hat Friedrich Merz auch relativ schnell nach seiner Pressekonferenz am Morgen und der durchaus schnellen Berichterstattung von News darüber, dass es ja irgendwie nicht stimmen kann, seine Rhetorik geändert. Denn kurz darauf war er beim Tag der Industrie des Bundesverbandes der Industrie vor Ort und hat dort eine Rede gehalten und hat an einer entscheidenden Stelle einen kleinen Twist in seiner Rede verändert. Das hören wir uns jetzt auch mal an.
6: Und die wichtigste Botschaft dieser Reform ist vielleicht die: Wir führen eine zusätzliche, kapitalgedeckte, individualisierte gesetzliche Kapitalrente ein. Damit wird der Trend, den wir bisher erleben, in zwei Richtungen umgekehrt. Der Beitragssatz im Umlagesystem steigt perspektivisch nicht mehr, er sinkt. Und das Versorgungsniveau sinkt nicht mehr, sondern steigt in den 2040er und 2050er Jahren an.
0: Haben Sie es bemerkt? Die Beiträge sinken nicht mehr, sondern die Beiträge im Umlagesystem sinken nicht mehr. Das heißt, Friedrich Merz hat rhetorisch innerhalb weniger Stunden schon mal die 2% Zusatzquote, die für diesen Kapitalstock, der aufgebaut werden soll, einfach mal rausgestrichen. Als wäre eine Erhöhung um 2% zu ignorieren, als wären diese 2%, die jedem Menschen dann netto im Monat fehlen, nicht zu beachten, sondern die kann man ignorieren, weil die werden ja irgendwie auf einem anderen Konto verbucht. Aber Sie ahnen es vielleicht schon, trotzdem stimmt nicht, was der Kanzler sagt. Denn wir schauen uns die Grafik von vorhin nochmal an und ich gehe etwas näher ran. Ich will die Argumentation der Bundesregierung hier einmal erklären, weil die CDU und die CSU sich hier mit Händen und Füßen dagegen verteidigen, dass diese Aussage nicht stimmt. Wir haben es auch vorhin vom Herrn Dorn von der CSU gehört. Denn die Kommission sagt, diese festgelegten Erhöhungen bis ins Jahr 2031 können wir gar nicht mehr aufhalten mit unserer Reform durch die Entscheidung aus dem November. Das heißt, dieser Anstieg hier von 18,6 hier hoch wird quasi als Gott gegeben festgehalten. Und dann betrachtet die CDU nicht den heutigen Wert von 18,6 als die Nulllinie, sondern wie hätten sich die Renten ohne die Reform entwickelt. Das heißt, aus Sicht von Friedrich Merz gilt die rot verlaufende Linie als das, was man als Null, als Startpunkt, als Status quo bezeichnen könnte. Er ignoriert diesen Anstieg in den nächsten Jahren, der im Gesetz schon quasi drinsteht. Er ignoriert das Aufschlagen von 2% für den Aufbau des Kapitalstocks. Viel Glück damit am Wahlkampfstand, das den Wählern zu erklären und zu sagen, schauen Sie doch mal, die orange Linie sinkt doch irgendwann, aber ignorieren Sie bitte die 4%, die wir draufschlagen mussten, weil das eine Gesetz haben wir schon geschrieben und die 2% obendrauf, die kommen ja in ein Aktiendepot, das zählt gar nicht. Also das ist die Argumentation, mit der die CDU versucht, sich aus dieser Unwahrheit herauszulavieren. Der Kanzler sagt, die Beiträge sinken, augenscheinlich tun sie es nicht, aber selbst wenn man all diese Dinge ignorieren würde, also die 2%-Punkte wegließe, den Anstieg bis 2028 wegließe und sagt, das hier ist der Nullpunkt, auch dann steigen die Beiträge trotzdem.
7: Vielen Dank, Julius. Also Friedrich Merz macht sich die Rentenwelt, wie sie ihm gefällt, finde ich einen interessanten Ansatz. Und was ich ja noch spannend finde, diese Kapitalsäule, diese 2% Kapitalsäule, wo ist denn da eigentlich der Unterschied tatsächlich zwischen der verpflichtenden betriebslichen Altersvorsorgung, die die SPD gefordert hat? Wir kommen ja jetzt genau dahin, was Friedrich Merz immer so gerne sagt. Es wird ja nicht günstiger, wissen wir, es wird teurer für uns. Es wird ja alles teurer. Also wo ist der Unterschied?
0: Das ist ein ganz spannender Punkt, denn die SPD hatte eine verpflichtende betriebliche Altersvorsorge gefordert, die von der Union heftig und lautstark abgelehnt worden ist und hat es offenbar in den Verhandlungen hinbekommen, das Ganze jetzt durch einen Trick durch die Hintertür reinzuholen, weil am Ende des Tages ist es ja egal, auf welches Konto wer jetzt der Versicherungsgeber ist, mit wem die Betriebe zusammenarbeiten müssen, um diese beispielsweise jetzt 2% an verpflichtender Altersvorsorge im Betrieb aufzustellen. Nun ist es einfach die Deutsche Rentenversicherung, die diesen Fonds auflegt, die das verwaltet, die das Geld gleich abbucht mit der Gehaltsabbuchung, mit der ohnehin vorhandenen Rentenzahlung. Es ist de facto, weil es ja auch nicht eine private, staatsferne Säule ist, auf die ich eines Tages zugreifen könnte. Beispielsfall, jemand erleidet mit 50 Jahren an einer schweren Erkrankung. Der kann ja nicht sagen, ich habe jetzt hier 30.000 Euro angespart, ich will gerne mal eine Weltreise machen. Her damit. Das Geld ist natürlich im Rentensystem festgeschrieben. Es ist einfach clever gemacht von der SPD, kann man sagen. Die betriebliche Pflichtrente wurde nicht eingeführt, wurde von der Union geblockt. Aber dafür hat man durch die Hintertür diesen Kapitalstock, diese Kapitalrente, die ja erstmal im Grundsatz eine richtige und gute Richtung ist, eingeführt und so Arbeitgeber, Arbeitnehmer verpflichtet, am Kapitalmarkt zu investieren und nennt es halt nur anders.
1: Ja. Lieber Wolfgang Herrles, was sind Ihre Gedanken zu den Worten des Bundeskanzlers gestern, der gesagt hat, die Beiträge sinken und jetzt schauen wir auf seine eigenen Grafiken? Und die Beiträge steigen.
8: Also die älteste Lüge der Bundesrepublik lautet, die Rente ist sicher. Merz hat es gestern nochmal wiederholt, indem er gesagt hat, die Rente bleibt sicher. Er hat also aus der jahrzehntelangen Lüge Norbert Blüm unter Kohl, die Rente ist sicher, noch eine draufgesetzt. Er beharrt darauf, dass die alte Lüge eine Lüge bleibt. Das ist ziemlich absurd. Natürlich, er steckt in einer verdammt verzweifelten Lage. Denn was hier zu lösen ist, sind die Probleme, die seit Jahrzehnten aufgelaufen sind. Es sind die Versäumnisse. Es ist eigentlich ein Geburtsfehler des deutschen Sozialstaats, dass man unmittelbar nach dem Krieg, damals hat sich Adenauer gegen das heftige Votum von Ludwig Erhard durchgesetzt, auf eine bruttolohnbezogene Rente gesetzt hat. Das kann nur funktionieren, wenn die Wirtschaft enorm wächst. Dann kann man sagen, die Rentner, das waren damals noch viel weniger prozentual, die nehmen Anteil am Wachstum, die nehmen Anteil am wachsenden Wohlstand. Die kriegen die Rente quasi wie ein Gehalt ausbezahlt. Und das geht nur, indem man ein Umlageverfahren hat und nicht ein Kapitalverfahren. Das war aber der Geburtsfehler des Rentensystems. Das hat man jahrzehntelang nicht repariert. Und jetzt ist es zu spät, denn jetzt kommen die demografischen Probleme dazu. Die Leute werden älter und sie werden weniger. Und das ist eigentlich ein unlösbares Problem. Aber wenn ich ein Problem nicht lösen kann, dann muss ich mich zumindest zur Wahrheit bekennen. Dann muss ich zumindest sagen, Freunde, so ist die Lage und nicht rumdrucksen und hinten herum die Sache teurer machen und dann noch dazu behaupten, die Rente sei sicher. Die Rente ist nicht sicher und noch weniger sicher ist das, dass wir, was er ja immer wieder wiederholt hat, dass die Beiträge dass die Leistungen des Rentenniveaus steigen und die Beiträge sinken. Das ist einfach eine Lüge, die sich nun rächt. Es ist ein Täuschungsmanöver. Es ist ein Täuschungsmanöver mehr in einer ganzen Reihe von Täuschungsmanövern. Und das Interessante ist, dass ja jetzt die Koalition offenbar eine neue Form von Geschlossenheit gefunden hat. Eine Geschlossenheit in der Frage, wie ich die Bürger reinlegen kann. Es darf nämlich nicht diskutiert werden. Alle 33 Punkte dieses Konzeptes sollen geschlossen als Ganzes durchgesetzt werden. Es
7: wird immer wieder betont.
8: Ja, wird immer wieder bewohnt. Ja. Nur bloß keine Diskussion. Das ist nämlich die Botschaft dahinter. Wir machen alles geschlossen. Die 33 Punkte werden 1:1 umgesetzt. Wenn ich das nämlich nicht sage, dann habe ich eine Diskussion über die einzelnen Punkte.
7: Das hat der Bärbel Bas gestern, glaube ich, auch gesagt. Wir dürfen das jetzt nicht aufschnüren.
8: Ja,
7: das muss jetzt genau nicht.
8: Als gesagt. Sonst gibt es Streit.
7: Bloß nicht drüber reden.
8: Und worüber einigen die sich? Ja. Letzter Satz. Die einigen sich darüber, dass in 20 Jahren die Sachen angeblich besser werden. Das ist natürlich eine Verarschung.
7: Eine Verarschung ohne Ende. Das ist ein Spiel auf Zeit.
8: Es ist nicht mal ein Spiel auf Zeit. Niemand kann sich, die sind ja alle schon weg. Das ist ja keiner mehr an der Regierung. Die müssen überhaupt nicht gerade stehen dafür, was sie jetzt anrichten, was dann in 20 Jahren Realität wird.
7: Es gibt ja noch mehr zu besprechen, was gerade auch diese Kapitalrente angeht. Denn Friedrich Merz hat mit dem Geld schon was vor. Das beruhigt uns alle. Das hat er nämlich beim Tag der Industrie verraten. Er will nämlich das Geld in Zukunftsinvestitionen in Deutschland investieren.
6: Und auch an dieser Stelle wird die geplante Kapitalrente einen spürbaren und strategisch wichtigen Unterschied machen. Meine Damen und Herren, das, was wir mit der Rentenpolitik machen, hat ja eine zweite Seite. Durch die Beiträge kommen jährlich mindestens in Zukunft 30 Milliarden Euro zusammen, die für den deutschen Kapitalmarkt und für die Investitionen der Unternehmen in Deutschland zur Verfügung stehen. Das ergibt innerhalb kürzester Zeit einen erheblichen zusätzlichen Kapitalstock, der unter anderem für Investitionen in die Zukunft unseres Landes zur Verfügung stehen wird, insbesondere für Wachstumsfinanzierung.
7: Sie haben es gehört, 30 Milliarden Euro Kapitalstock pro Jahr für die deutsche Wirtschaft, sagt Friedrich Merz. Aber sollte man Geld, wenn man es gewinnbringend und möglichst mit wenig Risiko anlegen möchte, sollte man das nicht diversifizieren? Und die Frage richte ich gerne auch an Julius Böhm, weil er hier noch im Studio ist. Du bist ja Börsenfachmann, gerade auch was viele Tipps und so angeht. Du kennst dich da so ein bisschen auch aus.
0: Börsenfachmann ist ein großes Wort, aber ja, die Grundregel lautet breit gestreut und langfristig angelegt. Und ich glaube, wenn Menschen ihre Rente jetzt um 2 Prozentpunkte oder deutlich mehr sogar noch erhöht bekommen durch den Staat, gezwungen werden, an der Börse anzulegen, dann wünschen sie sich wahrscheinlich eine renditeträchtige, aber doch sehr sichere Anlageklasse, Anlageweise, damit dieses Geld sich auch wirklich in den 30 bis 40 Jahren, die ein junger Arbeitnehmer hat, in den vielleicht noch 15 bis 20 Jahren, die ein älterer Arbeitnehmer hat, auch wirklich gut und konsequent und relativ risikoarm verzinst. Und das Ganze in die aktuell wackelige deutsche Wirtschaft, die sicherlich viel Potenzial hat, aber nur in diesen einen Markt zu investieren, in dieses wäre ein sehr, sehr großes Klumpenrisiko, wie man sagt. Wenn hier etwas schiefläuft, würde ja diese Kapitalstockrente mit schieflaufen. Deswegen wäre mein persönliches Interesse, nachdem ich ja ohnehin dazu gezwungen werde, gesetzlich da einzubezahlen, dass es weltweit gestreut wird, dass man an der weltweiten Wirtschaft profitiert, wo sich die gegenseitigen Krisen auch ein bisschen ausgleichen können. Wenn es da nicht schlecht läuft, läuft es da gut. Damit eben eine langfristige, erwartbare, halbwegs sichere Rendite zu erwarten ist und nicht irgendwelche Spielereien eines Bundeskanzlers, der Geld braucht, um die deutsche Wirtschaft auf den Schwung zu bringen.
9: Die Aussage von Friedrich Merz macht mir persönlich Angst, weil ich Angst habe, dass die Regierung auf dieses Geld zugreifen möchte. Sie möchte offenbar darüber entscheiden, wo das am Markt und wie das angelegt wird. Und sobald der Staat sich in sowas einmischt, kann man davon ausgehen, dass er es so macht, dass ihm möglichst viel zur Verfügung steht, dass er vielleicht am Ende noch sagt, wir wollen davon jetzt deutsche Staatsanleihen kaufen, um Deutschland zu stabilisieren, was aber wiederum das Rentensystem natürlich nicht stabilisiert. Also man ist dort in einer Situation, wenn man dieses Geld wirklich nutzen möchte als Staat, wenn man vorschreiben möchte, wie das investiert wird, dann läuft das eben dem Ziel zuwider, dass man es sicher investiert, so dass der Gewinn möglichst hoch ist und das Risiko möglichst gering, also dass es den Rentnern zugutekommt. Man ist da in diesem Dilemma und ich bin mir sicher, wenn Lars Klingbeil Zugriff hat auf dieses Depot, dann Gute Nacht, Marie. Das möchte ich nicht erleben. Und es ist außerdem hören wir noch völlig unklar, wie das verwaltet werden soll. Es ist noch gar nicht klar, welche Institution sich eben um dieses Kapitalstock, um diesen Kapitalstock kümmern wird, wer das verwalten wird. Aber wir haben es vorhin zum Beispiel besprochen beim Thema Deutsche Bahn. Sobald der Staat direkt oder indirekt in die Verwaltung von Geldern oder in das Management von Geldern involviert ist, kann man sagen, geht es schief.
1: Also wir müssen vielleicht noch einmal ganz grundsätzlich über das sprechen, was da in den letzten 24 bis 36 Stunden passiert ist. Denn es ist im deutschen Journalismus eine Begeisterungswelle ausgebrochen dafür, dass sich Bärbel Baas und Friedrich Merz mal auf was einigen und einigermaßen friedlich nebeneinander sitzen konnten.
9: Eine kurze Schlagzeile dazu aus der Bild. Kapitalrente bringt 770 Euro extra pro Monat. Also Jubeljournalismus.
1: Jubeljournalismus, den wir da erleben. Der Jubeljournalismus bezieht sich vor allem darauf, dass unsere Bundesregierung sich bei irgendetwas einmal einig zu sein scheint. Das ist das Phänomen, was seit gestern ausgebrochen ist. Und das macht uns als kritische Journalisten einigermaßen misstrauisch. Wir haben den ein oder anderen Jubeltweet gescreenshottet, um ihn uns in 3 Monaten, 6 Monaten dann nochmal anzugucken und darüber zu berichten, wie hier drüber berichtet worden ist. Also, bisher, das ist die harte Wahrheit, gibt es keine Rentenreform. Es gibt einen PR-Termin, dort wurde ein Plan vorgestellt. In dem Plan sind teilweise sinnvolle Dinge drin, in dem Plan sind teilweise Zumutungen für die SPD, teilweise für die CDU drin. Es ist weit, weit, weit, möglicherweise über ein Jahr davon entfernt, in irgendeiner Weise umgesetzt zu sein. Lasst uns bitte nicht von einer Rentenreform reden, wenn wir einen PR-Termin erlebt haben. Dann lasst uns bitte als Journalisten über einen PR-Termin sprechen. Das ist der allererste wichtige Punkt. Der zweite Punkt ist zentraler Bestandteil dieser Reformvorschläge, weit entfernt von einer Reform, ist eben diese kapitalgedeckte Rente. Die kapitalgedeckte Rente ist grundsätzlich eine gute Sache, hätte es vor vielen, vielen Jahren geben sollen. Vor vielen, vielen Jahren hätte man umstellen sollen, umschichten sollen und anteilig Prozentpunkte rüberschieben müssen in die kapitalgedeckte Rente, wegnehmen vom Umlagesystem. Das wäre ein harter, harter Bruch gewesen, aber das wäre richtig gewesen. Was macht man jetzt? Man tut einerseits das Richtige, man schafft eine kapitalgedeckte Rente. Das ist grundsätzlich gar nicht falsch. Man gibt sie in die Hände des Staates. Das ist beim Staat, wie wir ihn derzeit erleben, grundfalsch. Lars Klingbeil sollte nicht darüber entscheiden, welcher Manager am Ende eingesetzt wird, um diese kapitalgedeckte Rente verwalten. Denn Lars Klingbeil hat einfach keine Ahnung davon. Das ist der erste Punkt und der allerwichtigste Punkt. Diese kapitalgedeckte Rente kostet nach Berechnung der Kommission 30 Milliarden Euro im Jahr extra und nach Berechnung der Arbeitgeber 40 Milliarden Euro im Jahr extra. Diese 30 bis 40 Milliarden Euro will man Arbeitgebern und Arbeitnehmern auflasten. Um etwas Richtiges zu schaffen, tut man etwas Falsches. Man belastet den Faktor Arbeit. Man nimmt Menschen etwas weg. Man nimmt der Wirtschaft etwas weg, ungefähr 15 bis 20 Milliarden Euro im Jahr. Und man nimmt den Arbeitnehmern etwas weg, ungefähr 15 bis 20 Milliarden Euro im Jahr. Das ist weniger Investition und weniger Konsum. Das ist zwingend das Ergebnis davon. Das ist das, was hier gerade wirklich passiert. Und das ist das, worüber wir wirklich sprechen müssten. Denn was müsste eigentlich passieren, um dieses Richtige zu erreichen? Ganz einfaches Rechenbeispiel. 30 Milliarden Euro braucht man im Jahr. 30 Milliarden Euro braucht man im Jahr, um das aufzubauen. 30 Milliarden Euro ist die Entwicklungshilfe in Deutschland. Weg damit, weg damit, weg damit, weg damit. Wenn ich das aufbauen will, dann kann ich ja nicht Arbeitnehmer und Arbeitgeber belasten. Dann möchte ich persönlich doch erstmal Peru belasten. Dann möchte ich doch erstmal sagen, solange wir Geld in Peru, in Gambia für klimaresilientes Wrestling ausgeben, tut dieses Geld, was Steuergeld ist, da rein, um diese kapitalgedeckte Rente zu finanzieren. Belastet nicht den Faktor Arbeit noch mehr. So, und jetzt wird's spannend, weil Friedrich Merz sagt, ja, das haben wir ja eben da gerade gehört, naja, das sind ja 30 Milliarden Euro im Jahr, die der deutschen Wirtschaft für Investitionen zur Verfügung stehen. Warum sagt er das? Friedrich Merz weiß ja, dass man keinen ernsthaften Fonds anlegen kann als nationalpatriotischer Deutschlandfonds und das darf nur in deutsche Staatsanleihen, deutsche Kriegsschiffe, Rheinmetall und grundsätzlich alles nur. Was ist eigentlich ein deutsches Unternehmen? Ist VW ein deutsches Unternehmen mit den ausländischen Anteilseignern? Ab wann zählt das? Wenn ich das so manage, führt das am Ende dazu, dass man sagt, na Moment mal, das muss aber auch klimaneutral sein. Das darf kein fossiles Unternehmen sein. Friedrich Merz weiß, dass das totaler Quatsch ist. Er versucht das zu erzählen, er versucht uns jetzt einzureden, dass er, Friedrich Merz, der Wirtschaft zusätzlich Geld gibt, weil er weiß, er nimmt der Wirtschaft zusätzliches Geld und er weiß, die Wirtschaft ist eigentlich schlau genug, das zu verstehen. Und deswegen versucht er öffentlich dagegen anzureden. Diese grundsätzlich richtige Kapitalrente entsteht auf die grundfalsche Weise. Sie dürfte niemals, meiner Prognose nach wird sie das auch nicht, die deutsche Wirtschaft, Arbeitnehmer und Arbeitgeber um 30 bis 40 Milliarden Euro mehr belasten in der Rezession. Das ist absolut gefährlich, das ist tödlich und es gibt massiven Widerstand eben aus der Wirtschaft, egal ob das Deutsche Industrie- und Handelskammer ist oder ob es die Arbeitgeber sind, die alle sagen, Moment mal, Friedrich, du kannst dir jetzt nicht eine Reform kaufen und uns einfach die Rechnung servieren. Geschäfte zulasten Dritter nennt man das. Das ist der Punkt, um den es in den nächsten Tagen geht.
7: Du hast ja gesagt, diese 30 Milliarden Euro Entwicklungshilfe und wir hätten sie, hat übrigens auch Roger Köppel gestern in der Weltwoche diese Einschätzung geteilt, unter dem Motto Geld für die Welt, aber nicht für deutsche Rentner. Schauen wir auf die anderen Inhalte der Rentenpläne, die bereits heftig kritisiert werden. Da haben wir zum Beispiel die Empfehlung der Kommission, auch Minijobs zur Rentenfinanzierung mit einzubeziehen. Da kommt dann von Bayerns Ministerpräsident Markus Söder quasi ein Veto. Hören Sie.
10: Wir hoffen sehr, dass der große Umfang der ganzen Maßnahmen erhalten bleiben kann. Natürlich wird man auf ein, zwei Punkte schauen. Zum Beispiel wird man darauf schauen, dass bei der Empfehlung, die nicht von dem eigentlichen Auftrag gedeckten Minijobs, dass Minijobs deswegen nicht abgeschafft werden können. Das war irgendwo, habe ich das gelesen. Das ist nicht ganz die Abschaffung. Es geht da um ein Rahmendetail drumherum. Das Parlament wird sehr ausführlich die ganzen Gesetze beraten. Das ist übrigens etwas gewesen, was nicht vom eigentlichen Auftrag gekommen ist, der Rentenkommission, wird aber natürlich bewertet. Da sind wir beim Thema Minijobs sehr zurückhaltend. Warum? Weil es für Gastronomie, für Einzelhandel, für viele Leute hilft. Würde der Arbeitsmarkt wirklich sehr dereguliert, das ist ja derzeit noch im Gespräch, würde der Arbeitsmarkt sehr dereguliert, dann würde möglicherweise der Ansatz für Minijobs wegfallen. Die hat man ja gemacht, weil der Arbeitsmarkt zu regulativ ist. Da zeichnet sich noch nicht ab, dass der Arbeitsmarkt so dereguliert wird, dass das schon möglich wäre. Deswegen glaube ich, bei Minijobs sollte man sehr, sehr vorsichtig sein. Bei allen anderen Dingen, glaube ich, besteht große Übereinkunft. Aber bei dem Thema Minijob, das muss man vernünftig machen, dass man nicht einen Schaden anrichtet, den man dann nach einem Jahr wieder korrigieren muss.
7: Wegfall der Minijobs, großer Schaden für den Arbeitsmarkt, das erkennt, glaube ich, jeder, außer die Rentenkommission. Da sollte man sehr, sehr, sehr vorsichtig sein, hat Herr Söder gerade gesagt. Sie haben es gehört und das ist auch gar nicht der Auftrag der Rentenkommission. Der ist davon gar nicht gedeckt. Was meint er damit? Ist das so? Haben die sich da zu weit aus dem Fenster gelehnt quasi?
9: Es ist vor allem ein Zeichen, dass eben überhaupt keine Einigkeit herrscht. Also alle haben ja gestern versucht, dieses Bild zu zeichnen, dass die Rentenreform eigentlich schon beschlossene Sache ist, dass man sich einig sei, dass es, wie Bärbel Baas gesagt hat, ein Gesamtkunstwerk sei, was jetzt auch so kommen muss in dieser Form. Und tatsächlich, wenn man sich eben die einzelnen Maßnahmen und Vorschläge anschaut dieser Kommission, dann sind da viele von umstritten. Viele werden kritisiert. Da geht es einerseits von der Unionsseite um die Minijobs, da geht es von der SPD-Seite zum Beispiel um die Rente mit 63. Also da wird noch ganz viel öffentlich zerrissen werden. Es fängt jetzt eben schon an, dass beide Seiten sich gegen einzelne Punkte stellen und dieses Ringen geht gerade erst los und man ist weit von einer Einigkeit entfernt, weit von dem entfernt, was man jetzt versucht, hier nach außen zu kommunizieren. Wie Julian richtig gesagt hat, es war gestern ein PR-Termin und jetzt wird der große Streit folgen und das sind die ersten Vorboten dieses Streits.
7: Und da kommen auch noch mehr, auch Manuela Schwesig.
1: Wir müssen noch mal ganz kurz hier über das sprechen, was Pauline gerade gesagt hat. Weil eine zentrale Botschaft des PR-Termins oder die zentrale Botschaft war die Einigkeit. Mhm. Die Einigkeit war rein formal auch ein wenig bizarr. Denn wenn ein Kommissionspräsident wie der sehr kluge Frank Weise dem Bundeskanzler ein Papier übergeben kann, der gibt's ins Parlament, die machen da exakt so einen Haken dran und dann wird's gesetzt. Muss ich sagen, warum ist dann Frank Weise nicht einfach Bundeskanzler und wir sparen uns das Parlament und Friedrich Merz? Also wenn der das so klug erarbeiten kann und wir es am Ende exakt so machen, dann brauchen wir das alles andere ja gar nicht. Also das ist auch sehr vielen Abgeordneten sehr aufgestoßen, dass man da einfach gesagt hat, ja, hier ist der Bericht, das wird jetzt eins zu eins so umgesetzt. Dabei, das muss man ja auch, es tut mir auch leid, dass wir bei, wie gesagt, einem gelungenen PR-Termin und einem Reformpaket mit guten Maßnahmen, teilweise guten Maßnahmen, dann auch schon wieder nörgeln müssen. Ja? Manchmal wache ich auch morgens auf und denke, ah, wäre schön, wenn man jetzt ins Büro fahren könnte und sagt, eine Stunde kann man jetzt erstmal sagen, was alles richtig geil gelaufen ist. Aber das ist nun mal nicht unser Beruf und ich bitte dafür um Verständnis, dass wir den Beruf, solange er noch erlaubt ist, einfach so ausüben und ausleben, wie er gemeint ist. Die Menschen, die uns seit Jahren erzählen, bei jedem Gesetzesvorhaben, es gilt das Strucksche Gesetz, kein Gesetz kommt so aus dem Parlament heraus, wie es hereingegangen ist. Ein Satz, den wir bei original jeder einzelnen politischen Debatte hören, sagen uns jetzt, wir sind uns einig, wird eins zu eins so umgesetzt. Das sind ja so Punkte, an denen man fragen muss, habt ihr eigentlich das Gefühl, dass wir irgendwie kein Gehirn haben oder sowas? Ja, also da muss euch ja auffallen, dass das irgendwie komisch ist. Und wenn Markus Söder beim Thema Minijob sagt, das ist vom Auftrag nicht gedeckt, das ist mal eine sehr harte Kritik an der Kommission. Wieso macht ihr hier irgendwas, was von eurem Auftrag gar nicht gedeckt ist? Und das müssen wir uns nochmal angucken, weil wir sonst Schaden anrichten. Und da wird es wieder so interessant, was den deutschen Journalismus angeht. Und dann im nächsten Satz sagt, wir sind uns komplett einig. Großartiges Paket, verdient die Unterstützung. Aber vorher gesagt hat, bei dem zentralen Punkt davon sind wir uns gar nicht einig. Dann muss ich sagen, wundert es mich schon, dass nahezu alle Journalisten, nicht alle, aber nahezu alle Hauptstadtjournalisten schreiben, große Einigkeit. Ich kann doch nicht als Politiker sagen, da bin ich vollkommen anderer Meinung, wir sind uns komplett einig, und als Journalist übernehme ich nur den Teil, wir sind uns komplett einig. Aber das ist das, was im Moment passiert. Deswegen, es gibt bisher keine Rentenreform und es gibt auch keine Einigkeit.
7: Was es aber gibt, ist auf jeden Fall Diskussionsbedarf. Und den erleben wir, eben kommen wir jetzt dazu. Auch Manuela Schwesig, die SPD-Ministerpräsidentin von Mecklenburg-Vorpommern, hält von der Kanzleransage, dass jetzt alles vollständig und schnell umzusetzen ist, offenbar relativ wenig. Bei X schreibt sie Folgendes, ich zitiere: Ich bin nicht der Meinung des Kanzlers, dass diese Vorschläge eins zu eins umgesetzt werden müssen. Es ist gut, dass ein Vorschlag vorliegt. Aber darüber muss diskutiert werden. Die Länder sind nicht in die Kommissionsarbeit einbezogen worden. Ja, läuft ja Spitzenklasse für Friedrich Merz. Kaum das Paket auf den Weg gebracht, schon wird wieder drüber gestritten. Auch die AfD reagiert auf die Vorschläge zur Rente. Parteichefin Alice Weidel sagt sinngemäß, ich zitiere, Moment mal, das kenne ich doch irgendwoher.
11: Ich zitiere, die politische Zielgröße einer lebensstandardsichernden Altersversorgung, eine Nettoersatzquote von mindestens 70% nach Steuern anzusetzen, Zitat Ende. Als wir genau diese Zielgröße definiert haben, die AfD definiert seit Jahren eine Lohnersatzquote von 70%, mussten wir uns Beschimpfungen aussetzen wie unfinanzierbar, rechtspopulistisch und Betrug an der Bevölkerung. Und jetzt steht genau die 70% Lohnersatzquote in den Kommissionsempfehlungen, was wir schon lange fordern. Und offensichtlich ist dieses Ziel also nicht nur richtig, sondern auch umsetzbar, so wie wir es immer gesagt haben. Die Empfehlungen der Rentenkommission sind dafür allerdings bei weitem nicht ausreichend, auch wenn einige richtige Ansätze sich dort wiederfinden aus den Vorschlägen der Alternative für Deutschland.
7: Selbe Zielsetzung, ähnliche Konzepte, wie die AfD sie vorgeschlagen hat. Wir haben ja gestern bereits drüber gesprochen, aber am Ende zu wenig, sagt Alice Weidel. Ist das korrekt?
9: Na, da sind zwei ganz wichtige Zitate, die wir jetzt gehört haben. Einerseits Alice Weidel, die sagt, diese 70% des Nettolohns, das war ursprünglich unser Vorschlag und wir wurden dafür öffentlich gefällt. Es wurde immer wieder gesagt, wie unrealistisch das ist, dass das populistisch ist. Und jetzt, huch, kommt die Kommission der Bundesregierung zum selben Ergebnis und die Regierung übernimmt das. Sie übernimmt das, aber interessanterweise hat sie bei dieser Pressekonferenz kaum mehr darüber gesprochen, weil wir von News vorher thematisiert hatten. Julius Böhm hat das ganz groß geschrieben zum Beispiel, dass eben dieser Vorschlag von der AfD ursprünglich stammte. Dann hat man bei der Union versucht, das irgendwie als Quatsch und als Fake News darzustellen. Aber es geht leider nicht, weil es nun mal der Realität entspricht. Das hat man dann offenbar selber auch eingesehen und dieses Thema einfach bei dieser Pressekonferenz versucht, völlig klein zu halten, obwohl es der zentrale und erste Punkt in diesen 33 Vorschlägen ist, dass man eben sagt, 70%. So, dann sollten wir aber auch noch mal über dieses Zitat von Manuela Schwesig sprechen, weil das sehr wichtig ist. Manuela Schwesig, wichtige, einflussreiche Partei, Linke innerhalb der SPD, die eben sagt, sie findet, man sollte das nicht eins zu eins umsetzen, die auch konkret sagt, ich halte die Steigerung des Renteneintrittsalters und die Kopplung an die Lebenserwartung für falsch. Also hier deutlicher Widerspruch von der SPD-Seite. Gleichzeitig haben wir Markus Söder gehört. Also absolute Uneinigkeit. Und sie wird natürlich jetzt auch dafür lobbyieren, dass sich das alles nochmal verändern wird, dass man vielleicht Forderungen rausstreichen kann, andere Sachen reinstreichen kann. Also diese Debatte wird jetzt groß losgehen und sie wird auch öffentlich geführt werden. Der Kanzler hat ja extra gesagt, alle Verantwortlichen sollen sich jetzt öffentlich zurückhalten, bla bla, hinter geschlossenen Türen, das sagt man dann ja immer gerne. Aber die Debatte wird natürlich schon allein deswegen öffentlich geführt, weil wir uns zumindest in einer Art Vorwahlkampfphase befinden, wo alle Parteien damit rechnen, dass jederzeit ein Wahlkampf ausbrechen kann. Und dann will man natürlich vorher sich entsprechend schon wappnen.
1: Nicht nur Vorwahlkampf, das würde mich nochmal von Wolfgang Herles interessieren. Manu Schwesig ist ja im Wahlkampf in Mecklenburg-Vorpommern und sie ist die einzige Sozialdemokratin in Deutschland, die im politischen Wettbewerb auch noch ansatzweise konkurrenzfähig ist. Also die AfD liegt zwar vor ihr, aber im Moment sieht es in den Umfragen so aus, die AfD gewinnt einen Punkt, Manu Schwesig gewinnt zwei Punkte. Also da geht noch was, kann man sagen. Sie ist die einzige Sozialdemokratin, die theoretisch noch eine Wahl gewinnen kann in ganz Deutschland. Und das gibt ihr natürlich eine besondere Rolle innerhalb der Partei. Und sie sagt, das kann man nicht eins zu eins so umsetzen. Deswegen würde mich von Wolfgang Herles einfach seine Prognose interessieren. Der Bundeskanzler hat gesagt, genialer Vorschlag. Ärgere mich, dass ich selber nicht drauf gekommen bin. Scheitern ist keine Option. Wird eins zu eins so umgesetzt. Bärbel Baas hat das dann, wenn man genau hingehört hat, schon ein bisschen anders formuliert. Manu Schwesig sagt jetzt ganz sicher nicht eins zu eins. Markus Söder sagt, großartiges Ding, aber das ganz sicher nicht. Was passiert jetzt?
8: Naja, das Ganze wird jetzt übers Knie gebrochen, um Zeit zu gewinnen. Man hat ja groß versprochen, dass man die seit Jahren nicht zustande gekommenen Reformen bis zur Sommerpause, warum bis zur Sommerpause, erledigt, weil eben im September die Wahlen zum Beispiel in Mecklenburg-Vorpommern, Sachsen-Anhalt, auch in Berlin sind. Das ist eine relativ kurzatmige Art, auf etwas zu reagieren. Zu reagieren, indem man sagt, was man in 20 Jahren vorhat. Das ist absurd. Übrigens kann man die Logik natürlich auch umdrehen. Man könnte ja auch sagen, obwohl die AfD das will, kann es falsch sein. Es ist ja nicht automatisch richtig, nur weil die AfD das auch will. Ja?
1: Absolut, also, es kann alles immer richtig und falsch sein, egal wer es will.
8: So ist es. Also insofern ist das ein bisschen beleidigt. Jetzt machen die auch noch was wir auch wollen. Ja? Also so funktioniert es ja nicht. Sondern man muss es schon von der Sache her sehen. Und mein Hauptvorwurf, jetzt werde ich ein bisschen polemisch, wir haben ja die Bildungskatastrophe, vor allem in Sachen Mathematik. Die Deutschen können nicht mehr rechnen. Und ich behaupte jetzt, diese Bildungskatastrophe ist gewollt. Denn nur wenn die Deutschen nicht mehr rechnen können, kann man ihnen so ein Konzept unterjubeln. Die Mathematikschwäche der Deutschen ist die Voraussetzung für diese Art von Reformpolitik.
7: Wundervoll.
9: Ich würde gerne noch einen Punkt ergänzen, denn wir haben ja von beiden Seiten gehört, diese Punkte müssen entweder alle kommen oder gar nicht. Und das ist natürlich auch ein extremes Druckmittel, was sich beide Seiten in die Hand genommen haben. Wenn die andere Seite dann sagt, ja, damit sind wir nicht einverstanden, dass dann beide Seiten sagen können, ja gut, dann gibt's halt gar keine Reform. Das heißt, es gibt da noch die Möglichkeit quasi zur Totalblockade. Und das wäre natürlich ein fatales Zeichen einerseits für die Handlungsfähigkeit und würde auch die Parteien nicht gut dastehen lassen. Gleichzeitig hätten beide dann auch eine Art Option auszusteigen aus dieser ganzen Angelegenheit. Wenn die SPD zum Beispiel merkt, das ist uns zu heiß, das ist uns zu gefährlich. Wir sehen hier im Hintergrund ja eingeblendet, wie viel teurer es tatsächlich werden würde. Und das kann man den eigenen Wählern nicht verkaufen. Dann kann man immer noch sagen, wenn ihr zum Beispiel bei den Minijobs nicht mitzieht, dann gibt's halt gar keine Reform.
7: Ja, verschiedene Szenarien, die sich da offensichtlich auftun. Fakt ist, das Gesamtpaket wird wahrscheinlich schwierig werden. Zumindest die Paketschnur ist schon durchgeschnitten, wenn wir die Diskussion sehen. Und in einigen Teilen der Wirtschaft, da ist die Reform wohlwollend aufgenommen worden, in anderen Teilen eher nicht. Heftige Kritik kommt zum Beispiel von Arbeitgeberpräsident Rainer Dulger. Der sagte in der FAZ, die Kapitalrente bedeute eine massive Mehrbelastung von mehr als 40 Milliarden Euro pro Jahr für Unternehmen und Beschäftigte. Zitat Ende, das haben wir bereits angesprochen. Das bedeutet weniger netto vom Brutto und gefährde den Wirtschaftsstandort Deutschland zusätzlich. Kapitaldeckung sehr gut, aber nicht eine durch den Staat erzwungene Kapitalrente. Ganz ähnlich klingt der Verband der Versicherungswirtschaft. Auch die Gewerkschaften laufen sich schon warm, das Rentenpaket zu blockieren. Etwa die Gewerkschaft Verdi, deren Chef Frank Wernicke sagt in der Welt, ich zitiere, im Kern gehen die Pläne an der Lebenswirklichkeit der Arbeitenden vorbei. Zitat Ende. Im Fokus ist das Renteneintrittsalter, das ja steigen soll.
1: Die spannende Frage ist ja jetzt, es wird die Debatte geben, obwohl der Bundeskanzler eindringlichst aufgefordert hat, keine Debatte zu führen. Ganz interessant, in der Union hat man die Parole ausgegeben, wer irgendwas daran kritisiert, soll erstmal sagen, wie es besser geht. Das klingt erstmal disziplinierend, ist aus meiner Sicht aber eine absolute politische Parole aus der Hölle, weil das wird einfach dazu führen, dass jeder, der daran Kritik hat, jetzt erstmal sein eigenes Rentenkonzept schreiben wird und sagen wird, ja, ich sag euch gerne, wie es besser geht, ich schreibe euch jetzt was auf. Die spannende Frage ist doch, es wird eine Debatte geben. Ist ja klar, bei der Rentenreform in Deutschland gibt es immer eine Debatte. Kann Friedrich Merz ja nicht ernsthaft erwarten, dass es keine Debatte gibt. Friedrich Merz hat jetzt gesagt, alles oder nichts. So oder gar nicht. Ist aus meiner Sicht keine besonders kluge Positionierung, weil wie willst du da wieder rauskommen? So. Und jetzt ist ja die spannende Frage, die in Berlin auch abgewogen wird, im politischen Berlin, wie man so schön sagt. An wem wird es denn jetzt in der Schrittfolge eher scheitern? Sozis oder CDU? Und da ist man geneigt, nach der Blockade und Sabotage naturell der Sozis immer sofort in deren Richtung zu gucken. Ich bin mir da überhaupt nicht sicher. Ich glaube, das größte Scheiterrisiko liegt hier ganz klar bei der CDU-Klientel, nämlich bei der Wirtschaft. Für etwas, was möglicherweise 2046, 2050, man weiß es nicht so genau, die sagen ja in den Pressekonferenzen sogar, wenn es gut läuft, ja, wenn es gut läuft 2046, für etwas, was, wenn es gut läuft 2046, die Beiträge stabilisieren könnte, nachdem sie dramatisch angestiegen sind, soll jetzt die Wirtschaft Arbeitgeber und Arbeitnehmer erstmal 40 Milliarden Euro im Jahr auf den Tisch legen. So, und ich glaube nicht, dass das bei der CDU-Klientel Unternehmer, Familienunternehmer, Industrie noch vermittelbar ist. Wir haben den Dulger gerade gehört, der sagt ja, woher sollen wir die 40 Milliarden Euro denn nehmen? Wie stellt Friedrich Merz sich das denn vor? Das wird einfach, ihr nehmt uns 25 Milliarden Euro für eure komische Klimasteuer weg, sondern nochmal 40 Milliarden Euro für eure sogenannte Reform. Sagt der Dulger. So, der ist aber nicht der Einzige, der hat sich seit gestern einiges getan. Der etwas kleinmütigere BDI wollte ja sozusagen in diesem konsensualen Jubel ein bisschen sich wohlfühlen und mitschwimmen und hat dann erstmal gesagt, schön, dass es das grundsätzlich gibt, ja, dass man sich auch so schön einig ist. Inzwischen ändert sich das alles ein bisschen. Hauptgeschäftsführerin des Bundesverbandes der deutschen Industrie betonte, man würde sich wünschen, dass, Zitat, die Sozialversicherungsbeiträge dauerhaft wieder gegen 40% sinken würden. Ja, die sagen also, wir können hier keine steigenden Beiträge akzeptieren. Deutsche Industrie- und Handelskammer erklärte, die hohe Abgabenbelastung sei schon jetzt einer der Gründe, warum der Standort im weltweiten Wettbewerb ins Hintertreffen gerate. Sagt also, lieber Friedrich Merz, du sprichst ja immer über Wettbewerbsfähigkeit, das, was du da machst, schadet unserer Wettbewerbsfähigkeit. Und ich glaube, die wahrscheinlichste Schrittabfolge, die wir jetzt sehen werden, ist, die Wirtschaft wird der CDU Druck machen und sagen, wir können das nicht mehr bezahlen. Dann wird man anfangen, darüber zu reden, wer soll es denn bezahlen? Dann sagt die SPD, naja, wenn ihr da raus wollt, dann wollen wir, keine Ahnung, bei Rente mit 63 raus. Und dann, jetzt wird es spannend, am 1. Juli ist ja der sogenannte Tag der Entscheidung. Jetzt wissen wir auch, was damit gemeint war. Am 1. Juli entscheiden wir uns, dass wir uns committen, das im nächsten Jahr zu tun. Und ich bin extrem gespannt, was bei einem zu erwartenden Eckpunktepapier am 1. Juli beim Koalitionsausschuss, Tag der Entscheidung, von diesen 33 Punkten noch übrig sein wird. Worauf man sich da wirklich, wir haben es ja gestern gesagt, an dem Tag wollen wir darüber diskutieren, ob wir uns committen können. Das ist der Tag, das ist die Entscheidung. Können wir uns überhaupt gemeinsam darauf committen? Und ich bin sehr, sehr, sehr gespannt, was von diesen 33 Punkten überlebt den Koalitionsausschuss. Meine sanfte Prognose, es wird da massives Wegholzen an ganz zentralen Punkten schon geben.
7: Also, was Prognosen angeht, würde ich dagegen halten. Der höchste Wert in der deutschen Demokratie ist seit jeher der Konsens. Man hält in Deutschland den Konsens für wichtiger als die Richtigkeit in der Sache. Hauptsache Konsens, Hauptsache kein großer Streit mehr. Natürlich wird es Leute geben, die das nicht akzeptieren wollen. Aber man rechnet mit einem Wähler, der vor allem will, dass nicht mehr gestritten wird. Das ist leider eine Mentalitätsfrage in Deutschland. Und so wird man eher
8: das Schlechte machen, wird eher Kröten schlucken, wird eher in den sauren Apfel beißen, als diesen Konsens, den man nun endlich glaubt, wieder gefunden zu haben. Wenigstens in einer wichtigen Sache haben wir wieder Konsens. Deshalb wird man da daran nicht mehr rütteln wollen, sondern auch im Hinblick auf die Wahlen wird man sagen, Harmonie ist alles, ob es was taugt, ist sekundär, zahlen ja unsere Erben in ferner Zukunft.
1: Um das vielleicht nochmal zu unterschreiben, was Sie da gerade vollkommen richtig gesagt haben, lieber Herr Alles, ein Tweet von der Zeitkollegin Mariam Lau. Auf die Gefahr hin, hier vom Enthusiasmus etwas aus der Kurve getragen zu werden. Ich finde, die Rentenkommission und das Drumherum von dem Signal grundlegende Strukturreform, nicht Revolution, bis dem auch von Bärbel Baas vorgetragene No Cherry Picking Now, ist das alles eine demokratische Meisterleistung. Klassische Bundesrepublik.
8: Ja,
1: ja, also das ist...
8: Das ist aber Ironie natürlich.
1: Nein, das war kein... Nein.
8: Ach, du
1: nein,
8: liebes bisschen. Das ist,
9: man kann sie noch schockieren.
1: Ja. Das ist bei Hauptstadtjournalisten keine Ironie. Die Begeisterung für die Regierung kommt bei Hauptstadtjournalisten von Herzen.
8: Das ist das Gegenteil von Demokratie. Wenn ich den Streit verbiete, um den Konsens zu illustrieren, den es gar nicht gibt.
7: Genau, den gibt's nicht, den hätte man gerne, ja. Aber wir haben es ja eben auch gerade in den letzten Minuten dargestellt, den gibt's nicht, obwohl man sich dieses Cherry-Picking eben nicht wünscht, Konsens oder Konfrontation, wir werden sehen, wir bleiben natürlich auf jeden Fall dran, dafür stehen wir mit unserem guten Namen, denn wir sind News, es ist 7.59 Uhr, gleich nach den 8 Uhr Nachrichten geht's damit weiter, Klatsche für den Spiegel, das Oberlandesgericht Hamburg verbietet zentrale Teile der Berichterstattung über den Fall Fernandes-Ulmen und wirft damit neue Fragen zur journalistischen Sorgfalt bei schwerwiegenden Vorwürfen auf. Und auch dieses Thema, nach 8:30 haben wir für Sie diesen Aufreger. Wer kein Deutsch spricht, darf nicht ins Freibad. Sicherheit oder Diskriminierung, die Entscheidung sorgt bundesweit aktuell für Streit. Unser News-Reporter Erik Steinberg ist live in Halle und spricht mit Freibadbetreiber Matthias Nobel. Sie merken, es lohnt sich, bei uns zu bleiben. Jetzt ist es in wenigen Sekunden 8 Uhr und hier sind Sie, die News-Nachrichten mit Robert Noack.
12: Nach einer bundesweiten Großstörung bei der Deutschen Bahn ist der Zugverkehr wieder angelaufen. Am Abend hatte es Probleme mit dem Funkbetrieb gegeben, was den Verkehr vollständig zum Erliegen brachte. Die Lage sei mit einem Notfallsystem stabilisiert worden, sagte Bahnchefin Palla der Bild-Zeitung. Sicherheitsbehörden gehen momentan nicht von Sabotage aus. Vielmehr wird derzeit ein fehlerhaftes Update der Deutschen Bahn als Ursache vermutet. Das Bahnpersonal hatte für die Passagiere Aufenthaltszüge zur Verfügung gestellt, sowie Taxi- und Hotelgutscheine ausgegeben. Die Auswirkungen dürften heute noch den ganzen Tag im Bahnverkehr zu spüren sein. Die von der Bundesregierung vorgestellten Rentenreformpläne sorgen für Diskussionen. Arbeitgeberverbände kritisieren die Idee einer Kapitalrente, weil sie hohe Kosten verursache. Der Paritätische Gesamtverband bezeichnete die Vorschläge als sozial unausgewogen. Die Gewerkschaft Verdi wendet sich gegen die Abschaffung der abschlagsfreien Rente mit 63. Unternehmensverbände wie DIHK oder BDI lobten hingegen, dass wichtige Schritte zur Reform der Alterssicherung gemacht würden. Kanzler Merz rechtfertigte die Rentenreform als notwendig und bezeichnete sie als das vermutlich schwierigste Projekt der Zeit. Die Stadt Halle hat den Betreiber eines Strandbades aufgefordert, seine neuen Zutrittsregeln sofort zurückzunehmen. Der Pächter hatte Anfang der Woche erklärt, dass Badbesucher ohne ausreichende Deutschkenntnisse abgewiesen würden. Er begründete das mit der Sicherheit der Badegäste. Die Stadtverwaltung wies den Pächter darauf hin, dass das Bad für alle offen sein müsse. Der öffentliche Charakter dürfe nicht durch pauschale Einlassverbote für ganze Bevölkerungsgruppen außer Kraft gesetzt werden. Die EU-Kommission hat erstmals seit ihrer Machtübernahme mit Vertretern der islamistischen Taliban-Terroristenorganisation aus Afghanistan gesprochen. Dazu gab es ein Treffen in Brüssel. Ein Kommissionssprecher erklärte, es sei auf technischer Ebene um Abschiebungen von Afghanen in ihre Heimat gegangen. Menschenrechtsaktivisten demonstrierten deshalb vor dem Sitz der Kommission. Kein EU-Staat hat die Taliban-Regierung in Afghanistan bislang anerkannt. Bei der Fußball-Weltmeisterschaft haben England und Ghana unentschieden gespielt. Die beiden Teams kamen nicht über ein 0:0 hinaus. Vorher hatte Portugal seinen ersten Sieg eingefahren. Das Team um Superstar Cristiano Ronaldo gewann gegen Außenseiter Usbekistan mit 5:0. Außerdem gewann Kroatien gegen Panama mit 1:0. Das Wetter in Deutschland. Heute wieder viel Sonne. Über dem südlichen Bergland im Verlauf einzelne kräftige Hitzegewitter bei 27 bis 39 Grad mit den mildesten Werten im Norden.
7: Und herzlich willkommen. Damit ist es 8:02 bescheidene Minuten. Es ist Mittwoch, der 24. Juni 2026. Und hier wissen Sie schon morgens um 6, was einem abends um 8 verschwiegen wird. Denn der Tag beginnt mit News und er beginnt glücklicherweise mit unserer stellvertretenden Chefredakteurin Pauline Voss. Guten Morgen.
9: Guten Morgen.
7: Herzlich willkommen, Wolfgang Herles, Autor und Journalist. Wir werden nachher noch Ihr neues Buch besprechen.
8: Ach, das finde ich nett.
7: Ja, und natürlich das heiße Messer in der Butter des Wahnsinns, unser Chefredakteur Julian Reichelt.
8: Guten Morgen.
7: Guten Morgen. Ich bin Alex Furuka, auch von meiner Seite aus. Herzlich willkommen und wir kommen zum nächsten Thema. Ich habe es ja eben schon angekündigt, das Oberlandesgericht Hamburg verbietet die Deepfake-Berichterstattung des Spiegel gegen Schauspieler Christian Ulmen. Unser Thema jetzt bei News Live.
13: Debakel vor Gericht für das Magazin Spiegel. Die Berichterstattung über Schauspieler und Moderator Christian Ulmen wurde vom Oberlandesgericht Hamburg in wesentlichen Teilen verboten. Nach Auffassung des Gerichts fehlt es für diesen Verdacht an dem erforderlichen Mindestbestand an Beweistatsachen. Weder aus der Strafanzeige von Ex-Frau Colleen Fernandez noch aus vorgelegten eidesstattlichen Versicherungen oder internen E-Mails ergebe sich, dass Ulmen die Herstellung und Verbreitung von Deepfake-Videos vorgeworfen werden könne. Im März 2026 wirft Schauspielerin Colleen Fernandez ihrem früheren Ehemann Christian Ulmen vor, sie über Jahre mit Deepfakes digital vergewaltigt zu haben. Die Berichterstattung des Spiegel befeuerte eine teils hysterische öffentliche Debatte. Opferschutzdemos und eine Anlassgesetzgebung gegen Gewalt im Netz waren die Folge. Nach der Entscheidung des Gerichts ist klar, die Glaubwürdigkeit des Spiegel, früher Sturmgeschütz der Demokratie, liegt endgültig in Trümmern. Darüber diskutieren wir jetzt bei News Live.
7: Klatsche für den Spiegel im Rechtsstreit gegen Christian Ulmen. Das Magazin darf nicht den Verdacht erwecken, Christian Ulmen habe Deepfake-Videos verbreitet, die seine Ex-Frau Colleen Fernandez zeigen. Sehen wir uns mal die Begründung als Gesprächsgrundlage des Oberlandesgerichtes Hamburg an. Ich zitiere: Nach Ansicht des Senats erweckt die angegriffene Berichterstattung beim angesprochenen aufmerksamen und verständigen Durchschnittsleser das zwingende Verständnis, dass die Möglichkeit bestehe, der Antragsteller habe pornografische Deepfake-Videos seiner Ex-Ehefrau verbreitet. Und ich zitiere weiter: Für den Leser liegt es daher auf der Hand, dass der Antragsteller gerade deshalb im Mittelpunkt des Artikels steht, weil er gerade diese als neu dargestellte Entwicklung des Internets, nämlich die Deepfakes, genutzt haben könnte. Hier endet das Zitat. Und wenn ich das richtig verstehe, dann hat der Spiegel die Unschuldsvermutung hier im Grunde komplett ignoriert und den Anschein erweckt, Christian Ulmen ist bereits quasi überführt. Was hat denn der Spiegel hier alles verschwiegen, Pauline? Das ist ja auch die Frage.
9: Genau so ist es. Es ist jetzt gerichtlich bestätigt, was News-Leser und News-Zuschauer als Erste wussten. Wir haben als Erste berichtet, dass diese Berichterstattung des Spiegels über diesen Fall komplett irreführend und täuschend ist. Es war von Anfang an eine politische Kampagne und der Spiegel hat sich dort zum politischen Aktivisten gemacht, indem er diesen Fall vermischt hat mit der Tatsache, dass es sowas wie sexualisierte Deepfakes gibt und Deepfakes allgemein und ein Gesetz gefordert werden sollte gegen Deepfakes. Deswegen hat man dieses Thema sexualisierte Deepfakes in diesen Artikel hineingebracht, in dem es um das Verhalten von Christian Ulmen ging. Er soll eben im Internet die Identität seiner Frau gestohlen haben, das ist unstrittig, und sich als sie ausgegeben haben und pornografische Bilder verschickt haben, das ist etwas Unstrittiges. Der Spiegel hat das aber vermengt mit dem Vorwurf, dass er Deepfakes von seiner Ex-Ehefrau Colleen Fernandez erstellt oder verbreitet habe. Dieser Vorwurf war aber nirgendwo klar und explizit in diesem Spiegelartikel drin, sondern es war nur als Raunen, als impliziter Vorwurf dort herauslesbar. Und jeder hat es so verstanden. Jeder hat es so verstanden. Überall kursierte diese Falschmeldung hinterher. Christian Ulm hat Deepfakes, sexualisierte Deepfakes seiner Frau erstellt und verschickt. Und wir haben das ganz genau gelesen und schon früh herausgearbeitet. Nein, es steht in diesem Artikel nicht drin. Es wird aber impliziert. Und genau das hat das Gericht jetzt verboten. Das Gericht hat eben gesagt, die erste Instanz hat es anders gesehen, jetzt wird es korrigiert. Dieser Artikel ist komplett irreführend. Er macht eine Falschbehauptung über Christian Ulmen und es ist nicht zulässig, so falsch zu berichten. Es ist ein massives journalistisches Versagen des Spiegels, kommt hinzu zu den vielen journalistischen Versagen, die wir in der Vergangenheit schon gesehen haben. Und es ist wirklich ein Meilensteinurteil, muss man sagen, weil hier diese Verdachtsberichterstattung gestoppt wird, diese völlig unzulässige Berichterstattung, wo es wirklich darum geht, einen Menschen A, komplett zu vernichten und B, einen Fall, der sich nicht dafür eignet, als Grundlage für eine politische Kampagne

0: Das ist allenfalls was für eine Trashpresse. Warum widmet sich der Spiegel dieser Sache? Weil die daraus ein großes Fass machen. Da geht es nicht um Herrn Ulmen, da geht es um den toxischen Mann. Da geht es nicht um die Frau Fernandes, nein, da geht es um eine neue Form von Feminismus, die man propagiert. Da wurden diese zwei armseligen, ineinander verstrickten Leute wurden aufgebauscht, die wurden zum Symbol gemacht für etwas, was die überhaupt nicht hergeben. Und das ist das, was mich sauer macht. Diesen Dreck, ja, also das ist Schmutz, Eheschmutz, kommt vor, nicht nur bei den beiden, kommt jeden Tag tausendfach vor. Wie kann man diesen Schmutz benutzen, um ein gesellschaftliches Anliegen zu befördern, einen Aktivismus daraus abzuleiten? Das ist einfach unanständig.
1: Es war genau das. Ich könnte das gar nicht mehr unterschreiben, was Wolfgang Herrlester sagt. Es war Aktivismus mit bewusst konstruierten Falschbehauptungen. Und hier ist der Fall Ulmen-Fernandes schlimmer als der Fall Relotius. Im Fall Relotius ist eine gesamte Redaktion auf poetisch geschriebenen Kitsch hereingefallen, weil sie es genauso glauben wollten. Der Relotius hat rührselige Märchen von den steigenden Ozeanen und von der rechten Bedrohung erzählt. Und beim Spiegel haben sie gesagt, boah, es sind ja Weltklasse-Reportagen, obwohl es nicht mal Reisekostenabrechnungen für die Südseeinseln gab, auf denen Herr Relotius gewesen sein wollte. So besessen war man davon, man wollte es einfach glauben. Aber da kann man die Gutgläubigkeit des Treudove des Spiegelredakteurs unterstellen und das wirkt da ein bisschen entlastend. Hier ist etwas anderes passiert. Man wusste beim Spiegel, das lässt sich aus diesen ultra geschickt, ultra raffinierten, konstruierten Formulierungen ja ganz klar erkennen. Man wusste beim Spiegel, es gibt hier keine Deepfake-Pornos. Man wusste beim Spiegel, der Ulm hat keine Deepfake-Pornos verschickt von seiner Frau. Man wollte aber berichten, der Ulm hat Deepfake-Pornos von seiner Frau verschickt und jetzt brauchen wir Gesetz. Der Staat muss eingreifen gegen das neue digitale Patriarchat, gegen die digitale Vergewaltigung. Wir brauchen Gesetze, Gesetze, Gesetze. Wir brauchen Regulierung von Social Media. Wir brauchen Regulierung von X. Man wollte beim Spiegel ein Gesetz herbeiführen. Das ist der Aktivismus. So, also hat man beim Spiegel erkennbar, jeder journalistische Profi weiß das, sich zusammengesetzt mit aktivistischen Redakteuren, Chefredaktion und Rechtsabteilung und hat Formulierungen gebaut, mit denen etwas über die Grenze des Faktischen hinaus insinuiert werden sollte. Jeder Leser in Deutschland sollte nach Lektüre des Artikels sagen, der Ulm, was wenn man sagt, hör mal, hast du im Spiegel gelesen? Der Ulm hat Deepfakes von seiner Frau verschickt. Das sollten die Leute sagen. Das war das Ziel des Spiegel. Und dafür hat man Lügensätze konstruiert, von denen man geglaubt hat, sie wären juristisch nicht angreifbar. Das war eine Verschwörung innerhalb des Spiegels. Chefredaktion, Aktivisten, Redakteure, Rechtsabteilung haben sich verschworen, um Lügensätze zu konstruieren, etwas zu behaupten, was es nicht gibt, um eine aktivistische Agenda zu erfüllen und ein Gesetz herbeizuführen. Der absolute Wesenskern der Geschichte war, Christian Ulm habe angeblich Deepfake-Pornos von seiner Frau verbreitet, um sich als sie auszugeben. Woran erkennt man das? Dass alle Medien im Land außer News, also wirklich ausnahmslos alle Medien im Land außer News, es genau so weiterverbreitet haben. So hat es die Tagesschau gesagt, so hat es ZDF heute gesagt, so hat es der Deutschlandfunk gesagt. Die haben das als Tatsachenbehauptungen übernommen, weil sie es übernehmen sollten. Das war die Täuschung des Spiegel. Der Spiegel ist kein Sturmgeschütz, der Spiegel ist eine Täuscher- und Lügenbude. Nichts anderes, aber eine sehr raffinierte, keine plumpen Märchen, wo irgendwas ausgedacht wird. Der Spiegel investiert hohe Geldbeträge in raffiniert gebaute Lügenmärchen, die einer politischen Agenda dienen sollen. Und damit sind sie glücklicherweise jetzt aufgeflogen. Und was jetzt kommt, finde ich fast noch empörender. Dem Spiegel, wir kommen gleich zu dem Ausmaß, das ist sagenhaft, sind ganz viele Äußerungen oder Eindruckserweckungen verboten worden. Der Spiegel löscht das aber nicht, was da als Märchensätze überführt worden sind, sondern er schreibt quasi als redaktionelle Anmerkung davor und mitten rein, was hier steht, stimmt übrigens gar nicht. Das ist die Methode des Spiegel. Anstatt das ehrenvoll zu löschen, machen sie jetzt quasi den Böhmermannschen Disclaimer der Satire davor. Hier kommt jetzt kommt eine richtig atemberaubende, haarsträubende Geschichte. Stimmt aber gar nicht. Das ist die Reaktion des Spiegels drauf. Und Pauline kann es noch viel besser erklären als

0: Ja. Also wir hatten fest, der Spiegel hat keinen Journalismus betrieben, der Spiegel hat Aktivismus betrieben und dafür gab es vor Gericht die Klatsche.
1: So ist es. Und wir sollten uns vielleicht nochmal anschauen, wie der Spiegel damals berichtet hat.
0: Gerne.
1: Das haben wir nämlich analysiert.
0: Das haben wir nämlich analysiert.
1: Und das kommt jetzt.
0: Und das kommt jetzt, genau.
1: Dann wollen wir uns noch einmal kurz anschauen, wie der Spiegel vorgegangen ist, um eben den Eindruck zu erwecken, Christian Ulmen, das wäre ein Fall von pornografischen Deepfakes, die er verbreitet haben soll. Also, du hast mich virtuell vergewaltigt, heißt die Zeile. Wenn man aber genau in diesen Text guckt, und dieser Text war auf eine Weise geschrieben, dass viele Leute beim Lesen misstrauisch geworden sind. Dass viele Leute gesagt haben, da stimmt doch irgendwas nicht bei diesem Text, aber nicht genau wussten, was ist denn nun das, was nicht stimmt. Wenn man sich den eben anschaut, geht es ganz viel um Deepfakes, aber an den konkreten Stellen, wo es um Christian Ulmen geht, gibt es immer eine andere Formulierung. Und zwar, dass die Frauen Colleen Fernandes ähnlich gesehen haben sollen. Die Frauen in diesen Videos, die er verschickt hat. Also es heißt etwa, und wer hatte pornografische Bilder und Videos verschickt, in denen Frauen auftreten, die ihr täuschend ähnlich sehen? Ein weiteres Zitat schauen wir uns nochmal an. Dann über Christian Ulmen. Er habe dann Fotos und Sexvideos, er habe dann Fotos und Sexvideos erhalten, und zwar von Frauen, die der Schauspielerin zum Verwechseln ähnlich gesehen hätten. Und noch ein weiteres Zitat über ein Geständnis, das Christian Ulmen geschrieben haben soll. Er habe den Gesprächspartnern Videos geschickt, die auf frei zugänglichen Pornoseiten erhältlich gewesen seien und deren Protagonistin seiner Frau ähnlich gesehen hätten. Also hier die klare Absicht des Spiegels, rechtssicher zu bleiben, nur zu sagen, Christian Ulmen hat Videos verschickt, die Colleen Fernandes ähnlich sahen die Frauen darin, aber eben nicht klar zu sagen an diesen Stellen, Christian Ulmen hat Deepfakes verschickt, obwohl der gesamte Text und die Überschrift, die Behauptung, er habe eine virtuelle Vergewaltigung begangen, natürlich auf dieser Insinuation beruhten, dass er Deepfakes verbreitet hatte.
0: Das ist das Stichwort, also wir müssen es nochmal herausstellen, weil es eben so wichtig ist, was steckt hinter dieser Spiegelberichterstattung, was ist die Intention, welcher Anschein sollte erweckt werden, der eben jetzt gerade vor Gericht glücklicherweise abgestraft wurde.
1: Es sollte darum gehen, dass jeder Leser denkt, Christian Ulmen hat Deepfakes erstellt und verschickt. Und wir können nur froh sein, dass diese Formulierungen, die eben dazu gedacht waren, es möglichst rechtssicher zu formulieren, nun vom Gericht doch als rechtswidrig anerkannt wurden, dass dort das Gericht eine vernünftige Entscheidung getroffen hat und gesagt hat, offenbar haben ja alle, und das sieht man ja auch in der Berichterstattung, es so verstanden, wie der Spiegel es insinuiert hat, und es trifft eben nicht zu. Es gibt keine Hinweise, keine hinreichenden Belege dafür. Es gibt keine Belege dafür, dass er Deepfakes verschickt hat. Das ist der Kern dieser Spiegellüge, die jetzt aufgedeckt wurde. Und das ist eben auch der Kern dieser politischen Kampagne. Das war ja eine Thematik, für die zum Beispiel Colleen Fernandes schon seit Jahren mit HateAid zusammengearbeitet hat. Dieser bekannten NGO, die immer wieder Angriffe auf die Meinungsfreiheit vornimmt, die eben hier auch für ein Gesetz gegen Deepfakes lobbyiert hat und offenbar frühzeitig schon von diesem Fall informiert war. Das war aber eben auch das Ziel des Spiegels, der dort zusammen mit Colleen Fernandes diese Geschichte so platziert hat und wusste, dass Frau Hubig einen entsprechenden Gesetzentwurf bald präsentieren wird, in dem es eben um die Regulierung von Deepfakes, und zwar nicht nur von sexualisierten Deepfakes, geht. Also es ging am Ende darum, Deepfakes als solche einzuschränken, zu regulieren und damit eben die Meinungsfreiheit auch einzuschränken.
2: Vielleicht sollte man jetzt noch einmal, damit unsere Zuschauer sich anschauen können, zeigen, wie viel von dieser Spiegelberichterstattung als irreführend und täuschend eingestuft worden ist. Das haben wir nämlich einmal farblich herausgearbeitet. Und da könnte man jetzt zum Beispiel einmal auf dieses Chart schwenken. Da sieht man es nämlich ganz genau. Da alles, was gelb markiert ist, auf diesen Seiten des Spiegels, all das sind die Absätze, die vom Gericht als irreführend und täuschend eingeordnet worden sind. So, und da würde man ja jetzt denken, da bin ich nochmal bei meinem Punkt. Naja, dann muss das doch irgendwie weg. Man kann doch nicht so irreführen und täuschen. Was der Spiegel jetzt macht, ist Folgendes. Der Spiegel hat in dieser Berichterstattung zweimal den Satz eingebaut, es gebe keine Hinweise darauf, dass Christian Ulmen pornografische Deepfake-Videos von seiner Frau erstellt oder verschickt habe. Das heißt, die lassen das jetzt alles stehen, eine hochmanipulativ, irreführend, täuschend konstruierte Geschichte und fügen zweimal den Satz ein, übersetzt, diese Geschichte, die Sie hier lesen, stimmt gar nicht, in der Hoffnung, dass der verblendete Spiegel-Durchschnittsleser die Sätze überliest und in der Hoffnung, dass Sie damit sozusagen vor der Geschichte irgendwie durchkommen, dass das keine gefälschte, gelogene, täuschende, frei erfundene Geschichte war, sondern ein großes journalistisches, aufklärerisches, investigatives Meisterwerk. Nein, diese Geschichte war einfach eine Lügengeschichte, mit der ein Mensch vernichtet werden sollte. Das würde ich sagen, in Teilen auch gelungen, um genau die politische Agenda voranzutreiben, die Wolfgang Herles beschrieben hat. Die Kampagne gegen den toxischen Mann und für einen neuen Feminismus, der so fanatisch ist, dass er jede Frau zum Opfer erklären will, der so fanatisch ist, dass er den Mann grundsätzlich abschaffen möchte, was ich traurig fände, muss ich an dieser Stelle einmal sagen. Und da wird es besonders gefährlich, noch eine weitere politische Agenda hat, die meiner Meinung nach aus der Migrationskrise der letzten 10 Jahre erwachsen ist. Das größte Problem, was wir in unserem Land haben, ist beim Thema Sexualstraftaten eingewanderte Gewalt. Das wissen diese Fanatiker auch alle. Und sie wollen es quasi nivellieren und verschwinden lassen in einem neu definierten Phänomen. Wir sollen bitte nicht mehr sagen, der illegal eingewanderte, meist islamistische Migrant. Wir sollen sagen, der Mann. Innerhalb des Phänomens der Mann will man den wahren Missstand verschwinden lassen. Und genau dafür gibt es solche Lügenberichterstattung.
0: Genau. Und der Spiegel ist ja nicht nur in diese unheilige Verquickung verstrickt, er reagiert auch noch trotzig. Wie reagiert das Hamburger Magazin auf den Beschluss des Oberlandesgerichtes? Der Spiegel darf weiter über virtuelle Vergewaltigung von Colin Fernandes berichten. Virtuelle Vergewaltigung hatten Ulm und seine Anwälte ja aber nie angefochten. Enttäuscht der Spiegel auch in dieser Berichterstattung über das Urteil im Grunde wieder, wir dürfen jetzt einfach mal so weitermachen und der Kern wird wieder verschwiegen.
1: Das ist erneut eine komplett irreführende Überschrift, die hier platziert wird, um dieses Urteil zu beschreiben. Tatsächlich wurden ja weite Teile dieses Artikels, wir haben es eben gesehen, der gesamte gelb markierte Bereich im Artikel, der ja sehr lang ist und auch genau so im Urteil vorkommt, all das wurde vom Gericht als irreführend bezeichnet und deklariert. Und der Spiegel tut jetzt so, als hätte er gewonnen. Nichts anderes geht aus dieser Schlagzeile hervor. Der Spiegel darf weiter über virtuelle Vergewaltigung von Colin Fernandes berichten. Dabei wird ja völlig verschwiegen, dass virtuelle Vergewaltigung gar nicht angefochten wurde von Christian Ulm und seinem Anwalt, weil man eben gesagt hat, das ist eine Meinungsäußerung, die fechten wir nicht an, wir fechten die Inhalte dieses Artikels an. Und der Spiegel schreibt sich jetzt hier etwas auf die Fahnen, was überhaupt kein Sieg ist. Niemals ging es darum, ob der Spiegel virtuelle Vergewaltigung schreiben darf. Aber er hat klar vor Gericht verloren und deutet das hier in absolut maximal täuschender Absicht um. Und da sieht man, dass da eben überhaupt kein Einsehen ist. Also es geht dem Spiegel überhaupt nicht mehr darum, irgendwie wahrheitsgemäß zu berichten, sondern es geht wirklich nur noch darum, die eigenen Lügen und die eigene Scheinwelt aufrechtzuerhalten und die eigenen Leser ja auch in so einer Blase zu halten, dass sie möglichst von der Realität abgeschirmt werden.
0: Und wie schlecht, bewusst schlecht hier gearbeitet wurde, man sieht es ja auf den ersten Blick, wir haben ja über die gelb markierten Passagen gesprochen, das sind mal locker 25%, locker auf den ersten Blick des gesamten Artikels. Aber jetzt wird spannend. Rufen wir uns noch mal kurz den zeitlichen Zusammenhang und die politische Dimension in Erinnerung. Darum geht es nämlich. Diese schildert die involvierte Spiegel-Journalistin Juliane Löffler in einem Interview bei Anne Will sehr anschaulich. Und das sehen und hören wir uns jetzt an.
3: Und was hat dann den Ausschlag gegeben, dass ihr jetzt veröffentlicht habt? War das dann so, dass ihr gesagt habt, okay, jetzt haben wir im Prinzip alles zusammen, was wir brauchten?
4: Genau so ist es. Und wenn du aber so darauf anspielst, warum jetzt an diesem Donnerstag Mitte März, es gibt zwei konkrete Anlässe. Das eine ist, Anfang Dezember ist diese Anzeige eingegangen über die Anwälte von Colin Fernandes auf Palma de Mallorca. Da wurden dann sogenannte Vorermittlungen, Diligencias Previas, eingeleitet. Das ist so eine Art von Ermittlungen, die lassen sich nicht so ganz übertragen aufs deutsche Rechtssystem, aber es sind Ermittlungen in einem sehr frühen Stadium. Und das Zweite ist, dass wir wussten, dass Stefanie Hubig ein digitales Gewaltschutzgesetz plant. Das hatte sie auch schon angekündigt. Und es natürlich dadurch diese politische Dimension gab. Und deshalb haben wir sie dann natürlich auch dazu befragt, was sie da eigentlich genau plant.
0: Sie haben es gehört. Also gerade jetzt, weil die Anzeige reinkam und weil man wusste, dass Stefanie Hubig ein Gewaltschutzgesetz plant, das war doch ein entlarvender Moment. Ich meine, der Spiegel hier im Grunde als Speerspitze, hier hat sich ja zugegeben, einer Medienkampagne, eine Verstrickung zwischen Politik und Journalie.
5: Eine konzertierte Aktion, ja. Eine Form der Zusammenarbeit. Das ist für mich nichts anderes als die virtuelle Vergewaltigung des Lesers.
2: Das ist eine sehr, sehr schöne Zusammenfassung.
1: Sie hat hier nochmal belegt, was man ja beim Lesen des Artikels schon gemerkt hat. Es geht hier nicht um Journalismus, es geht um politischen Aktivismus. Es geht darum, eine Ministerin, die ein bestimmtes Gesetz plant, mit der entsprechenden Story zu versorgen. Ja. Das war schon von Anfang an das Ziel. Man wollte das Narrativ schaffen für ein Gesetz, was in der Schublade lag. Ein Gesetz, was die Freiheit im Internet einschränken sollte. Die Freiheit dieser neuen Deepfake-Technologie, die natürlich auch zu schlechten, zu schädlichen Zielen eingesetzt werden kann. Zum Beispiel eben diese sexualisierten Deepfakes, bin ich auch absolut dafür, die zu verbieten. Aber das war hier ja eben gar nicht der Fall in diesem Streit von Fernandes und Ulmen. Es ging eben nicht um sexualisierte Deepfakes und man hat diese Geschichte, die nicht gepasst hat, passend gemacht mit einer Manipulation, die jetzt zum Glück verboten wurde.
2: Das Gesetz war ja so formuliert, dass es gar nicht um sexualisierte Deepfakes ging. Da bin ich der Allererste, der so sagt, weg mit dem Dreck. Ja, kann man meinetwegen auch hart bestrafen. Ich bin sowieso bei ganz vielen Sachen für viel härtere Gefängnisstrafen als die meisten. Also wer jetzt, keine Ahnung, vielleicht sogar eine Minderjährige mobbt in der Schule mit so einem Dreck, der gehört für mich einfach 5 Jahre in den Knast. Ja, bin ich sofort der. Darum ging es in dem Gesetz aber gar nicht. Erstaunlicherweise inkludierte das Gesetz Politiker, die sich gekränkt fühlen von, ja, am Ende Karikaturen, die mit den Mitteln und Methoden und Möglichkeiten des KI-Zeitalters erstellt werden können. Darum ging es am Ende. Die wollten einfach die Meinungsfreiheit einschränken. Genau. So, und dafür brauchten sie irgendeine Deepfake-KI-Geschichte. Und jetzt muss man ja nochmal ganz klar darauf hinweisen. Der Spiegel hat dann ja im Nachhinein gesagt, nein, was die Löffler da ausgeplaudert hat, das war gar nicht so gemeint. Das hatte alles gar nichts miteinander zu tun. Reiner Zufall, dass das quasi gleichzeitig passiert ist. Jetzt muss man sich als normaler Mensch ja nur fragen, wie groß können Zufälle werden? Also die Hubig, die in derselben Ausgabe ein großes Interview zu ihrem neuen Gesetz gegeben hat, braucht eine Berichterstattung, die zu ihrem neuen Gesetz passt. Nun gibt's aber gerade gar keine Geschichte, die zu dem neuen Gesetz passt. Und hoch taucht auf einmal eine Geschichte auf, wo etwas drin vorkommt, was gar nicht existiert hat. Und das Ganze auch noch raffiniert mit anwaltlicher Begleitung und der ganzen Perfidie, die in diesem Schreckenshaus Spiegelredaktion vorhanden ist, konstruiert. Wie groß können Zufälle sein? Also man hat beim Spiegel sich zufällig im richtigen Moment die Geschichte ausgedacht, die Hubig brauchte, ohne das vorher zu koordinieren, halte ich für relativ unwahrscheinlich und sehr unplausibel. Nein, es ist natürlich genau das passiert, was Wolfgang Herles die virtuelle Vergewaltigung des Lesers, des Publikums nennt. Genau das ist es, ist leider eine brutale, aber sehr zutreffende Formulierung. Der Spiegel ist mit seinen Lügen, mit seinen Kampagnen, mit seinem perfiden Vernichtungs- und Zerstörungsjournalismus einfach Teil einer Hauptstadtelite, eines Machtapparats, ist einfach ein Sturmgeschütz der Propaganda geworden. Früher ist Rudolf Augstein ins Gefängnis gegangen für die Wahrheit und für die Fakten. Heute produzieren seine schrecklichen Erben Lügen, Fälschungen und Irreführungen.
0: Und das ist es im Grunde, was wir hier erleben. Und Sie sind ja schon so lange im Journalismus, Herr Herles, ist doch der Spiegel als Diener des Staates. Und Julian hat es ja gesagt, es scheint offensichtlich exemplarisch zu sein. Für das journalistische Verständnis haben wir sogar in der Corona-Zeit erlebt, wo der große Schweizer Medienverleger Ringier in einem geleakten Gespräch mal gesagt hat, wir sind im Grunde dazu da, um den Mächtigen zu dienen, damit kein Keil zwischen die Bevölkerung und dem Narrativ getrieben wird.
5: Also das ist unser Job. Wir sind Journalisten. Man könnte aber auch sagen, wir sind Berufsskeptiker, wir sind Berufszweifler. Der Spiegel ist kein Berufszweifler mehr, sondern er ist ein Berufspropagandist geworden. Früher ging man am Wochenende, damals erschien der Spiegel noch am Wochenende, ging man zum Kiosk, um die ersten Exemplare zu greifen und ja, verschlang das. Das war eine Pflichtlektüre. Ich habe schon, muss ich zugeben, ich habe jetzt schon viele Monate lang keinen Spiegel mehr in der Hand gehabt. Und ich habe es keine
0: Sekunde... Ich kenne ihn auch nur vom Vorbeigehen im Supermarkt.
5: Vermisst. Ja. Es waren auch toll geschriebene Artikel drin. Ja. Die sind auch nicht mehr toll geschrieben, meiner Meinung nach. Also Relotius war der letzte gute Schreiber, ja, um das mal ironisch zu sagen. Auch der heutige Chefredakteur war mal ein sehr guter Schreiber, aber als Chefredakteur ist es ja ein anderer Job. Nein, Leitmedium. Für ein Leitmedium hat man den Spiegel gehalten. Ich weiß ja, wie es beim ZDF war. Wenn was im Spiegel stand, war das plötzlich auch relevant fürs ZDF und für die ARD. Die Zeiten sind leider immer noch nicht vorbei. Obwohl kaum jemand mehr den Spiegel, also verhältnismäßig wenig Leute den Spiegel kaufen, die Auflage ist stark gesunken, gilt es in diesen Kreisen, in diesem Milieu immer noch als ein Leitmedium.
0: Ja, und es ist traurig, aber da ist eine Menge Ethos verloren gegangen. Mir ist ein Zitat von dir noch in Erinnerung geblieben. Ich glaube, das beschreibt den Journalismus ziemlich gut. Wenn es nicht irgendjemanden gibt, der will, dass seine Geschichte nicht erscheint, dann ist es kein Journalismus, dann ist es PR.
2: Ist streng genommen kein Zitat von mir, wird vielen großen Gestalten.
0: Habe ich dir jetzt einfach mal zugeschrieben, aber du hast es auf jeden Fall mal gesagt.
2: Da reihe ich, mich jetzt ein, also das nehme ich dankbar an. Das ist aber tatsächlich genau die Diagnose. Beim Spiegel geht es nicht mehr darum, Dinge zu schreiben, von denen die Mächtigen nicht wollen, dass sie erscheinen, sondern Dinge zu schreiben, von denen die Mächtigen unbedingt wollen und es gerade ganz dringend brauchen, dass sie erscheinen.
0: Und genau deswegen, und damit schließen wir, ist es so gut, dass es neue Medien wie News gibt. Gleich bei uns geht's mit diesem Thema weiter. Wer kein Deutsch spricht, darf nicht ins Freibad. Sicherheit oder Diskriminierung? Die Entscheidung sorgt bundesweit aktuell für Streit und beschäftigt inzwischen auch die Stadtverwaltung. Unser Newsreporter Erik Steinberg ist live in Halle und spricht mit Freibadbetreiber Matthias Nobel. Da werden wir gleich hinschalten. Jetzt ist es aber Punkt 8.30 Uhr und hier ist der erste Kommentar des Tages. Hier ist Kissler Kompakt.
6: Hier ist Kissler Kompakt. Der erste Kommentar des Tages. Heute lautet unser Thema: Die AfD wird weiter unterschätzt. Die AfD ist zur Volkspartei geworden. Diesen Status hat sie noch nicht lange. Volkspartei meint nicht, dass das ganze Volk hinter ihr stehe. Weite Teile der Bevölkerung lehnen die Alternative für Deutschland ab. Der AfD ist es aber gelungen, sich im gesamten Volk zu verankern. Bei Alten und Jungen, Frauen und Männern, Arbeitern, Selbstständigen und Unternehmern, im Osten wie im Westen. Der Selbstbetrug der älteren Parteien besteht darin, die AfD für eine temporäre Erscheinung zu halten. Diese Mischung aus Alarmismus und Arroganz lässt die AfD weiter anwachsen. Zu viele konkurrierende Parteien verübeln es dem Volk, wenn es die eigenen Interessen energisch einfordert. Genau deshalb konnte die AfD zur neuen Volkspartei werden. Erst hieß es, die AfD sei eine reine Protestpartei. Das ist sie nicht mehr. Sie hat programmatisch treue Wähler und sie bindet neue Milieus. Als Arbeiterpartei hat die AfD die SPD abgelöst. Die SPD zahlt einen hohen Preis für den Marsch ins woke Randgebiet. Dort lauern moralische Bonuspunkte, aber keine Mehrheiten. Die SPD will keine Arbeiterpartei mehr sein. Die AfD will es. Sogar Unternehmer stellen sich auf die Realitäten einer neuen Volkspartei ein. In Konzernen haben zwar oft linke Haltungskünstler das Sagen. Rossmann und Balsen etwa reihen sich ein in den sogenannten Kampf gegen rechts. Ökonomisch ist das aber riskant. Die AfD steuert auf die 30%-Marke zu. Wollen Keksfabrik und Drogeriemarkt, dass rund 15 Millionen Konsumenten einen Bogen machen um ihre Produkte? Der Mittelstand macht sich locker. Die Frankfurter Allgemeine Zeitung titelt: Landtagswahl in Sachsen-Anhalt, wie der Mittelstand die AfD beklatscht. Zitiert wird der Generalsekretär des Vereins Liberaler Mittelstand Sachsen-Anhalt. Er sagt, in seinen Gesprächen mit Vereinsmitgliedern habe sich der Eindruck verfestigt, dass der Spitzenkandidat der AfD die Sorgen der kleinen und mittleren Unternehmen anspreche. Der Spitzenkandidat heißt Ulrich Siegmund. Er könnte der nächste Ministerpräsident werden. Die Arbeiter bleiben bei der Stange, die Wirtschaft verliert ihre Zurückhaltung, Frauen lassen sich nicht ins Boxhorn jagen. Nicht nur in der Gesamtbevölkerung, auch bei den Frauen liegt die AfD vorne. Sie ist also keine reine Protestpartei, sie wird weniger als Wirtschaftsschreck wahrgenommen und sie ist keine Partei nur für Männer. Männer dominieren bei der AfD in den Ämtern. Unter den Wählern bekennen sich mittlerweile 27% der Frauen zur AfD. Die Union kommt bei dieser Wählergruppe laut INSA auf blamable 19,5%. Die Union kann generell nur noch bei der Generation 70 plus wirklich punkten. Es sind die Betagten und Hochbetagten, die die Union über der 20%-Marke halten. Selbst im Westen liegt die AfD mit 26,5% 2,5 Punkte vor der Union. Auch diese Bastion ist also gefallen. Die AfD ist keine reine Ostpartei. Die AfD ist eine gesamtdeutsche Volkspartei. Dazu trägt auch bei, dass sie von allen Parteien die höchste Problemlösungskompetenz zugeschrieben bekommt. 14% im RTL-NTV-Trendbarometer sind kein berauschender Wert. Aber die Union notiert bei 13 und die SPD bei nur 5%. Alle Zahlen sind bekannt. Alle Umfragen sind bekannt. Jede Partei kann wissen, was der Wähler verlangt. Ein sicheres, bezahlbares, freies Leben. Wohlstand für sich und seine Kinder. Die etablierten Parteien stehen oft für ein riskantes und teures Leben, in dem der Bürger nicht als souverän, sondern als frecher Lümmel betrachtet wird. Solange diese Politik sich fortsetzt, nimmt der Aufstieg der AfD kein Ende. Das war Kissler Kompakt, der erste Kommentar des Tages, Ausgabe 312. Ich freue mich, wenn Sie dieses Format weiterempfehlen und immer gilt, nur selber denken macht schlau.
0: Ah, da kommt der Herles noch reingesprintet. Wunderbar.
2: Wieder junge Norbert Dobeleit.
0: Ja. Ja, herzlich willkommen auf dem Sofa der Freiheit, dem Mehrheit und der guten Gedanken. Wolfgang Herles mit dieser kleinen Einlage. Schön, dass Sie Ihre Sportlichkeit auch nochmal bewiesen haben an dieser Stelle.
7: Frühsport nennt man das, ja?
0: Ja. Pauline Voss ist weiterhin bei uns, unsere stellvertretende Chefredakteurin.
1: Schönen guten Morgen.
0: Und unser Chefredakteur Julian Reichelt.
2: Guten Morgen.
0: Ich bin Alex Purucker, herzlich willkommen. Es ist 8.35 Uhr, hier ist News Live am Mittwochmorgen. Und wir kommen zu unserem nächsten Thema, ja, saisongemäß. Die Freibad-Saison, die läuft. Und mit ihr die Diskussionen um Sicherheit und Regeln in deutschen Freibädern. Für Aufsehen sorgt derzeit das Heidebad in Halle. Dort gilt, wer sicherheitsrelevante Hinweise und die Badeordnung nicht verstehen kann, der wird in Einzelfällen einfach schlichtweg nicht reingelassen. Wir sprechen mit dem Betreiber Matthias Schnobel über diese Entscheidung und die Erfahrungen aus dem Freibadalltag.
8: Wer in diesem Sommer ins Heidebad in Halle an der Saale möchte, muss die Baderegeln verstehen können. Der Betreiber des Freibads hat klargestellt, Sicherheits- und Badehinweise müssen nachvollzogen werden können. In einzelnen Fällen kam es in der Vergangenheit zu Einlassverweigerungen von Gästen, weil aus Sicht des Bades keine ausreichende Verständigung über sicherheitsrelevante Regeln möglich war. Der Betreiber verweist dabei auf seine Verantwortung für die Sicherheit aller Badegäste. Lautsprecherdurchsagen, Warnhinweise und Anweisungen des Personals müssen im Ernstfall verstanden werden. Die Entscheidung sorgt bundesweit für Diskussion. Während Befürworter auf den Sicherheitsaspekt verweisen, sprechen Kritiker von Ausgrenzung. Inzwischen hat die Stadt Halle reagiert und möchte laut Berichten von Focus und Bild die Einlassbegrenzung kippen. Nach Aussage der Stadtverwaltung muss hier ein Zugang für die Allgemeinheit gewährleistet sein. Was tatsächlich hinter der Regelung steckt und welche Erfahrungen die Mitarbeiter gemacht haben, besprechen wir jetzt bei News Live.
0: Ja, und gestern Abend hat sich der Sprecher der Stadtverwaltung Halle geäußert. Ich zitiere, ein Vorgehen, das in der Öffentlichkeit als ausländerfeindlich wahrgenommen werden kann, würde das Ansehen der Stadt beschädigen und verstieße gegen die vertragliche Wohlverhaltenspflicht. Unser Newsreporter Erik Steinberg ist jetzt aus Halle an der Saale dazu geschaltet. Bei ihm ist Matthias Nobel, Betreiber des Heidebades. Guten Morgen, lieber Herr Nobel. Hallo Erik.
9: Ja, guten Morgen ins Studio. Ich stehe hier bei wunderschönem Wetter schon am Strand dieses Heidebades. Und ich habe hier den Chef an meiner Seite, Matthias Nobel. Und den würde ich jetzt gerne befragen, was er denn eigentlich zur Berichterstattung über seine Regeln hier sagt. Und da wäre meine erste Frage direkt auch zur Bitte der Stadt Halle, die Sie ja gebeten hat, Ihre Regeln wieder zurückzunehmen. Was sagen Sie dazu?
10: Schönen guten Tag. Ich stehe mit der Stadt Halle in Kontakt. Wir haben das gestern telefoniert, auch heute hatten wir schon Kontakt. Und es ist natürlich die Haus- und Badeordnung nicht verändert worden. Es geht auch nur um meine eigene Einlassregel, um festzustellen, ob ich nun alkoholisierten Deutschen nicht reinlasse oder eben, wo ich weiß, die Haus- und Badordnung, die Bestandteil ist des Pachtvertrages, kann nicht eingehalten werden. Da müssen wir halt bloß ja, durchgreifen und darum geht es auch bloß.
9: Hm. Sie haben ja als Betreiber dieses Bades natürlich auch nochmal andere Einblicke als ja, Besucher, die hier hinkommen. Was erleben Sie in Ihrem Alltag für Situationen, die diese Regelungen, diese Sicherheitsregelungen auch eben nötig machen?
10: Wir haben im Hintergrund den Heidesee. Der Heidesee ist ein Baggersee gewesen, hat einen Tief von 13 Metern. Wir sehen unseren Nichtschwimmbereich, der ausgewiesen ist, für jeden erkennbar. Und wir haben natürlich für die Schwimmer auf der linken Seite den tiefen Bereich, der sehr schnell an der Uferkante von 90 Grad in die 13 Meter Tiefe abgeht. Und wenn wir wiederholt dort Kleinkinder, 2, 3, 4 Jahre ohne Schwimmhilfen nach Hause müssen, wenn es immer bei diesen gleichen Kleinkindern ist, müssen wir natürlich dann bei dem nächsten Besuch durchgreifen und sagen, wir gehen dieses Risiko nicht mehr ein und können euch leider nicht mehr ans Bad lassen.
9: Mhm. Haben Sie aus Ihrem Alltag vielleicht doch noch ein konkretes Beispiel, an das Sie sich besonders erinnern?
10: Letztes Wochenende zum Feierabend, alle Gäste sind raus, eine Familie sitzt noch unter den Bäumen, schön im Schatten und das Kind ist dann alleine in den tiefen Bereich und ich weiß aus Erfahrung, dort ist es in 1 Meter, 2 Meter nach vorne, sofort in den Tiefen, ganz Tiefen, ohne eine Barriere, ohne einen Deckenrand und das ist für uns hier lebensgefährlich und demzufolge kam auch der Entschluss, eben wo ich weiß, im Vorfeld, die Person ist alkoholisiert oder die Person ist nicht in der Lage, die Regel einzuhalten, nicht mehr ins Bad zu lassen.
2: Lieber Erik, vielleicht darf ich aus dem Studio hier ganz kurz den Herrn Nobel auch mal was fragen. Also erstens natürlich schon guten Morgen, lieber Herr Nobel. Meiner Meinung nach sollte es in Deutschland einen Preis geben für vernünftige Entscheidungen mit Augenmaß und Menschenverstand und ich schlage dafür den Namen Nobelpreis vor. Also ich finde das vollkommen richtig, ja, was Sie dort in Halle entschieden haben. Es geht ja tatsächlich um ein Problem, was in den letzten Jahren zugenommen hat, nämlich Menschen mit weniger Deutschkenntnissen, die oft dann eben logischerweise migrantischer Herkunft sind und nicht über tatsächlich die Schwimmerfahrung, die Freibadkultur, die Badeseenkultur, die Schwimmfähigkeiten und die Selbsteinschätzung verfügen, dass das gefährlich sein kann, ins Wasser zu gehen. Wenn ich das richtig verstanden habe, war das ja einfach der aus meiner Sicht sehr menschenfreundliche Grund, eine Regel zu erlassen, die dafür sorgt, dass Menschen sich nicht in Lebensgefahr bringen. Jetzt habe ich da gestern bei Bild und bei Fokus gelesen, dass Sie auf einmal mit Rassismusvorwürfen konfrontiert sind. Es ging in der Taz los und hat sich dann in die Stadtverwaltung von Halle an der Saale vorgefressen. Was löst das in Ihnen aus? Ich meine, Sie ziehen da selber Kinder aus dem Wasser, Sie erlassen Regeln, damit Menschen am Ende nicht ertrinken und am Ende müssen sich in ihrer eigenen Stadt anhören, dass das Rassismus wäre. Was löst das aus?
10: Das kann ich ganz direkt sagen. Diese Regel ist auch meine, um das klarzustellen, meine interne Regel, das Risiko, was wir haben, nicht mehr zu tragen, weil ich bin halt ein Freibadbetreiber, zwar mit meinen Mitarbeitern, meinen Kollegen, trotz einer One-Man-Show, ich stelle mich immer in die erste Reihe. Bei mir gibt es keine Presseabteilung, bei mir gibt es keine Marketingabteilung. Ich bin für alles verantwortlich. Und wenn ich selber, was ich auch schon hatte, in den vergangenen Jahren ein totes Kind aus diesem Bereich rausgeholt habe, das habe ich live selber mitgemacht, möchte ich das nicht wiederholt machen. Und demzufolge sage ich, ich ziehe auch diese Konsequenz, dieses Risiko nicht mehr zu tragen, auch durch. Natürlich aktuell mit der Stadt in Abstimmung, mit es eben zu solchen Fehlausdrücken wie in der Tat zum Beispiel nicht kommt. Rassismus, jeder kennt das Heidebad, wer es kennt, weiß, aktuell gestern und auch heute wieder 50% unserer Badegäste sind nicht deutsche Bürger und auch davon nochmal 50% können kein Wort Deutsch, aber ja, es wird sich an die Haus- und Badordnung gehalten und wir haben ein friedliches, sicheres Miteinander im Freibad.
9: Herr Nobel, nochmal. Das wäre dann auch nochmal eine Frage, die mich interessieren würde. Was sind denn eigentlich dann die Reaktionen der Gäste hier vor Ort? Was haben die zu ihrem Verbot hier gesagt?
10: Die Gäste sind eigentlich sehr verhalten. Und im Endeffekt, es gibt kein Verbot. Es gibt für jeden Gast die gleiche Regel wie schon seit 20 Jahren. Wir haben eine Haus- und Badordnung, die muss eingehalten werden. Und auch gestern, die Presse hat es gestern auch mitverfolgt, habe ich selber wieder 2 Kleinkinder, Nichtschwimmerkinder mit den Eltern, Deutsche natürlich auch, aus dem tiefen Wasser rausgeholt und habe dann Hinweise gegeben, wurde auch da kurz mal sogar beschimpft, aber es wurde dann akzeptiert und ja, es ist jedes Jahr das Gleiche. Es gibt Regeln, die müssen eingehalten werden. Es geht um die Sicherheit, um Leben und Tod bei uns und demzufolge ist dann zum Schluss immer das Verständnis da.
0: Und da möchte ich an dieser Stelle gerne mal einhaken. Es ist ja ganz klar, wer die Hausordnung nicht versteht, kann sie nicht befolgen. A. B. Solche Seen wie dieser, den wir da im Hintergrund sehen, die verfügen ja über sogenannte Abbruchkanten, wo es dann plötzlich ganz steil runtergeht. Das heißt, wenn man diesen Menschen nicht erklären kann, die vielleicht nicht richtig schwimmen können, dass sie in Lebensgefahr geraten, passieren da schlimmste Unfälle. Ist gerade mal die Medienreaktion für Sie, trifft das nicht auf Unverständnis, dass die Medien Ihnen jetzt lediglich Rassismus vorwerfen, aber die wahren Hintergründe im Grunde überhaupt keine Rolle mehr spielen? Und wir kommen gleich noch zu Medienstimmen.
10: Das Thema Rassismus, das würde ich gar nicht mehr im Mund nehmen, weil das jeder, der mich kennt und weiß, wir arbeiten mit der Kirche zusammen, wir arbeiten mit der Volks.at zusammen, ob die Leute körperliche Einschränkungen haben, ob die sehbehindert sind. Also uns ist jeder willkommen und jeder mit Hunderten kommen die Gruppen und besuchen uns jedes Jahr aufs Neue, die vergangenen Jahre, die zukünftigen Jahre, denen zufolge das Wort Rassismus und was mir alles vorgehalten wird, ignoriere ich, weil ich weiß, ich stehe hier und ich weiß, was ich jeden Tag hier erlebe und das ist genau das Gegenteil.
0: Genau, also alles, was Sie getan haben, ist, Sie haben eine rationale Entscheidung getroffen.
2: Darf ich dazu vielleicht noch ganz kurz nur mal ein Beispiel anfügen, was uns gerade aus unserer Community erreicht? Wenn ich im Flugzeug fliege und am Notausgang sitze, dann kommt die Stewardess vor dem Flug und fragt bei einer deutschen Airline, sprechen Sie Deutsch oder Englisch? Sind Sie im Notfall in der Lage, die Anweisungen und Anleitungen zu verstehen und umzusetzen? Und wenn ich dann sage, auf Spanisch, no comprendo oder was auch immer man dann auf Spanisch sagt, dann darf ich da nicht am Notausgang sitzen. Das ist vollkommen normal und ich finde das hoch anständig, wie Herr Nobel sich hier sehr zurückhaltend äußert über die Leute, die da solche Vorwürfe erheben und solche Worte ins Spiel bringen. Deswegen möchte ich das einmal für ihn sagen. Es ist eine absolute Unverschämtheit. Es ist ein absoluter Skandal, wie über einen Unternehmer, der da in der ersten Linie steht, der hat ja gerade geschildert, alles selber macht, von Marketing über Lebensrettung, ja, wie dem dann auf einmal solche Dinge vorgehalten werden, nur weil sich dann in ein Milieu, in dem einfach in keiner Weise abgewichen werden darf von irgendwelchen vorgegebenen Standards, nur weil dieses Milieu sich auf ihn stürzt, Pauline. Ich finde das absolut skandalös und ich muss sagen, ich finde die Entscheidung von Herrn Nobel grundsätzlich richtig und noch viel bemerkenswerter finde ich seine gelassene, souveräne Reaktion darauf, oder?
1: Absolut, aber es ist auch ein stellvertretender Fall, der zeigt, warum in Deutschland so viel schiefläuft. Und zwar, weil Vernunft auf jeder Ebene, auf der höchsten politischen, aber eben auch auf der kleinsten Ebene sofort bestraft wird. Wer vernünftig handelt, und das ist ein absolut vernünftiger Vorschlag zu sagen, man muss in einem Badesee die Anweisungen auf Deutsch verstehen können, sonst hat man da nichts zu suchen, weil man sich in Lebensgefahr begibt. Das ist absolut vernünftig und das wird auch jeder Mensch sofort einleuchtend finden. Aber wer vernünftige Dinge in Deutschland durchzusetzen versucht, der wird immer wieder mit solchen massiven diskreditierenden Vorwürfen konfrontiert. Das ist einfach eine Ideologie, die sich reingefressen hat und die immer die Vernunft bestraft. Und deswegen läuft so vieles falsch. Genau. Und mich würde noch einmal von Herrn Nobel interessieren, hallo auch von meiner Seite, fühlen Sie sich durch solche Dinge eingeschüchtert? Also glauben Sie schon, dass das Ziel ist, Sie einzuschüchtern und Sie dazu zu bringen, dass Sie diese Regelung zurücknehmen?
10: Gerade gestern war der Fall, wir hatten gleichzeitig 4 Presseteams da und wir hatten auch Reporter, die anonym in das Bad betreten haben. Irgendwann nach einer Stunde kam der Reporter zu mir und sagte, ja, ich sehe schon, Sie beobachten mich, ich beobachte Sie, also Sie haben mich schon erkannt und haben sich vorgestellt. Und dann stellte er im Gespräch fest, dass ich ansprechbar bin und er hat mich gefragt, können wir filmen? Ich sagte, können alles machen mit mir, und weil ich stehe hier, ich habe nichts zu verbergen. Ich weiß das jetzt selber, diese Vorwürfe sind alle haltlos, ihr wisst selber, was ihr seht es ja selber, und die hatten gerade vor auch den Fall gesehen mit dem kleinen Kind. Demzufolge schüchtert mich das eigentlich gar nicht ein. Im Gegenteil, es spornt mich an, noch mehr darauf zu achten und eben konsequent die Batterie einzuhalten. Und ja, seht ihr, es ist.
0: Wir erleben es und wir kommen gleich noch zu Zitaten.
10: Ist sehr positiv.
0: Aus der Berichterstattung Ideologie frisst Hirn. Mich würde mal interessieren, ob jetzt viele Medienvertreter mit Ihnen generell gesprochen haben, wie wir das jetzt hier tun. Und ob Sie den Eindruck hatten, die haben Ihnen überhaupt zugehört?
10: Habe ich, ja. Es wurde wahrscheinlich teilweise ein bisschen was in Überschriften anders dann dargestellt. Im Text drin wurde es dann richtig dargestellt. Als Überschrift natürlich reißend, kein Deutsch, kein Eintritt, was absolut fatal ist. Und dank der modernen KI sind hier Bilder im Internet drin vom Heidebad, wo ich beschimpft wäre, ich möchte diese Schilder abmachen. Und dann kann ich bin für jeden telefonisch erreichbar, ich bin für jeden, stehe ich hier und kann immer sagen, was ihr seht, ist nicht die Wahrheit. Und versuche immer zu erklären und versuche immer, das klarzustellen.
0: Wir haben ja gemerkt, Sie haben absolut rationale und nachvollziehbare Argumente, warum Sie so handeln, wie Sie handeln. Aber über Ihre Entscheidung wurde inzwischen ja bundesweit berichtet. Schauen wir uns mal an, wie verschiedene Medien darüber geschrieben haben. Ich zitiere jetzt. Wer kein Deutsch versteht, darf in diesem Freibad nicht baden. Zitat Ende. Ohne Deutschkenntnisse kein Eintritt ins Heidebad Halle. Kein Deutsch, kein Zutritt. Umstrittene Regel im Heidebad in Halle. Und eine Zeitung sticht, ja, nicht wirklich überraschend, in der Berichterstattung besonders heraus. Und zwar die lieben Freunde von der Taz. Da wird dann geschrieben, Rassismus in Ostdeutschland, Baden nur für Deutschländer, heißt die Schlagzeile hier. Und Julian ist schon so ein bisschen auf der Zinne.
2: Ja, mich erinnert das alles an einen Fall, der ein paar Jahre zurückliegt. Da hat der wirklich großartige Chef der Essener Tafel, Jörg Sator, ich glaube, er ist vor einigen Wochen abgetreten aus dieser Funktion. Beste Grüße von dieser Stelle auf jeden Fall. Der sich sein ganzes Leben lang sozial engagiert hat, um sozial schwache Menschen mit Lebensmitteln zu versorgen. Bei der Essener Tafel in einem absoluten Problem mit sich. Der hat irgendwann gesagt, bei dem Ansturm, den es einfach gegeben hat von Migranten, dass keine neuen Bedarfskarten sozusagen mehr vergeben werden, solange nicht die Essener Omas versorgt hat, die das einfach dringend brauchen. Da hat sich nach meiner Erinnerung damals die Bundeskanzlerin zugeäußert. Da ist die komplette deutsche Medienlandschaft über den hergefallen. Der hat sich in seinem ganzen Leben nicht zu Schulden kommen. Im Gegenteil, mehr bürgerliches Engagement, genau wie das ja auch bürgerliches Engagement ist, wenn man so ein Freibad betreibt, was, glaube ich, wirklich manchmal nervenzehrend ist. Also ich weiß, wovon ich rede, wenn ich am Pool bin und da sind Kinder drin, ja, da geht mir sowas von die Pumpe, weil man kann gar nicht anders, als die kleinen Rotznasen die ganze Zeit im Auge zu behalten und sich um die zu sorgen. Und ich mir vorstelle, das würde ich beruflich machen. Ich würde den ganzen Tag Blut und Wasser schwitzen. Ja, und auf einmal fällt einfach eine gesammelte Medienlandschaft über Herrn Nobel her, weil er einfach versucht, dieser Verantwortung gerecht zu werden. Ich würde zum Abschluss, lieber Herr Nobel, gerne noch mal wissen, aus Ihrer Sicht, wie geht's jetzt weiter? Wie geht der Sommer weiter? Was gedenken Sie jetzt zu tun?
10: Das habe ich auch schon mit der Stadt abgesprochen. Der Freibadbetrieb, der Sommer, der ist analog zu allen anderen Jahren auch. Es ändert sich, hat sich nichts geändert, außer dass ich für mich entschlossen habe, dass ich eben rigoroser die Hausmalung durchsetze, was garantiert für mehr Sicherheit sein wird. Aber ansonsten ist der Sommer wie jeder andere auch und ich habe schönen Abend und wenig Regen.
0: Herr Nobel, bleiben Sie stark und bleiben Sie bitte so entspannt. Und wir sagen an dieser Stelle vielen Dank an Matthias Nobel und an unseren lieben Reporter und Kollegen Erik für eure Zeit. Wir wünschen eine gute und sichere Freibad-Saison, möglichst wenig Stress und lassen sich bitte nicht beirren. Und Erik, bis bald hier in der Redaktion.
9: Danke, Grüße ins Studio.
0: Ja, und Dankeschön. Jetzt kommen wir zu den etwas banaleren und auch schöneren Sachen, denn der 13. Tag der Fußball-Weltmeisterschaft ist gestartet und wir freuen uns natürlich sehr drauf. Wir drücken dem deutschen Team alle Daumen, hat ja bisher auch geholfen. Und zur Fanunterstützung und einfach, weil es richtig schön ist, haben wir diese wunderbare News-Edition herausgebracht, das News-WM-Trikot. Natürlich, ganz klar, die deutschen Farben, News in der Mitte. Wir stehen natürlich auch zu unseren Nationalfarben, wir stehen zum deutschen Team und wir möchten sie einkleiden. Solange der Vorrat reicht, verschenken wir diese sensationellen Trikots. Alles, was sie tun dürfen. Dafür ist einfach, schicken Sie uns ein WhatsApp-Video und sagen Sie uns, wie viele brauchen Sie, mit wem schauen Sie. Erzählen Sie uns gerne auch eine schöne Geschichte dazu, mit wem gucken Sie, Fanclub, Bekannten, mit den Grillkumpels, mit der Lotto-Tipp-Gemeinschaft. Und dann sind Sie mit ein bisschen Glück bald zu Ihnen unterwegs. Und wir haben, und da sind wir mal besonders stolz drauf, schon so viele tolle Einsendungen bekommen. Und das Schöne ist, wir sehen Sie an den Trikots. Und wir sehen eben auch mal, wer uns so alles schaut. Und das ist immer wieder beeindruckend. Hier sind ein paar Einsendungen.
7: Hallo, liebes News-Team. Morgens um 6 schon erfahren, was mir abends um 8 verschwiegen wird. Das ist auch meine Devise. Jeden Morgen hier auf Arbeit, von Montag bis Freitag jedenfalls. Die Aktion mit den T-Shirts gefällt mir sehr gut. Es sieht sehr schön aus. Ja, dann mit Freunden zusammen schauen und diese Trikot anzuhaben und auch ein gleicher Statement abzugeben, dass man eben guten Journalismus schätzt.
11: Hallo, liebes News-Team. Wir sind Fans von News und natürlich auch Fußballfans. Und wir sind zwar ein bisschen spät dran, aber wir würden uns gerne darüber freuen, noch ein paar Trikots für unsere Mannschaft hier zu kriegen. Schöne Grüße und macht weiter so.
12: Hallo, liebes News-Team. Ich würde mich sehr freuen, wenn Sie für mich, meinen Vater und meinen Bruder 3 WM-Trikots schicken würden, weil wir große Fußballfans sind. Dankeschön.
13: Wir als kleiner Ofenbaubetrieb, Familienbetrieb und Handwerksfirma haben jetzt so viel mit dem GEG und dem ganzen staatlichen Klimamist erlebt, dass ich finde, wir haben uns alle so ein NIOS-Trikot verdient.
0: 100%ig. Ihr seid wirklich großartig. Wir freuen uns auf Ihre WhatsApp-Videos. 0157 924 533 25.
2: Und ich kann es an dieser Stelle sagen, alle, die wir hier gesehen haben und die ein Trikot gerne hätten, bekommen von uns ein Trikot. Bitte umsetzen, liebe Freunde in der Regie, dass nach der Sendung gleich die Trikots rausgehen.
0: Ein Wort, auf das man zählen kann. Und du hast es ja schon, ich wollte es mir selber nehmen, aber du kamst mir zuvor, du hast hier das Buch schon gekrallt.
2: Ja, wir müssen auch über ein Buch sprechen, denn Wolfgang Herles ist nicht nur ein brillanter, scharfer Analytiker von politischen Vorgängen mit immer wieder brillanten Formulierungen. Man findet diese brillanten Formulierungen auch in Romanform. Herr Herles, Poseidons Zorn, Ihr neuer Roman ist da. Erzählen Sie uns, worum es geht.
5: Es ist ein Roman, in dem nur alte Säcke vorkommen. Aber sie wollen leben. Sie wollen es nochmal krachen lassen. Allerdings ist das mit Schwierigkeiten verbunden. Also mit einem Satz der Plot. Eine Unternehmerin, auch schon über 70, lädt ihre Geliebten aus der Vergangenheit, 4 Geliebte aus der Vergangenheit, nochmal zu einer Segeltour ein. Die 4 wissen aber nichts voneinander. Nur sie weiß, dass sie mit allen 4 etwas hatte.
0: Ach.
5: Und diese Geschichten sind noch nicht zu Ende erzählt. Da gibt's noch unaufgearbeitete Dinge. Da gibt's neue Leidenschaften, da gibt's Illusionen. Aber dahinter steckt natürlich ein stark politischer Gedanke. Ich glaube, in dieser Gesellschaft haben wir Altersrassismus. Haben wir gerade in der Rentendebatte. Es wird nur noch darüber geredet, wann man nicht mehr arbeiten darf. Aber die 4 wollen arbeiten. Der eine ist zum Beispiel ein Pilot, der früh aufhören muss und sich alles andere als alt fühlt. Und so sind diese 5, 6 Leute an Bord, die bersten vor Leben und versuchen das nochmal auf die Straße, in diesem Fall eine Wasserstraße in den Ägäischen Inseln, zu bringen. Es ist also in mehrfacher Hinsicht auf der einen Seite ein Psychothriller. Es ist spannend.
0: Wegen dieser Liebesverquickung?
5: Da wird einiges passieren, ja, was ich jetzt natürlich nicht verraten darf. Es ist aber auch so eine Art Sea-Novel, also eine Reise durch die herrlichsten Gegenden Griechenlands. Und es ist sarkastisch, es ist lustig. Und vor allem, wie gesagt, es ist auch ein feministisches Buch, denn es ist erzählt aus der Perspektive einer Frau.
2: Also Sie identifizieren sich, Sie der Autor, identifizieren sich in diesem Buch, das ist ja enorm modern, als Frau.
5: Ja, anders kann man ja Bücher heute nicht mehr verkaufen. Aber es hat ja großen Spaß gemacht, mich in den Kopf einer Unternehmerin, einer Frau, mit der ich mich gerne identifiziere. Ich kann mich auch damit identifizieren, wie sie mit diesen Kerlen, wie sie sie nennt, mit diesen Kerlen umgeht, die alle noch eine Rechnung offen haben, mit ihr und sie mit ihnen.
2: Für wen ist es das perfekte Buch?
5: Ja. Für alle, die jetzt in den Urlaub fahren, für alle, die sich mal anders über die Geschlechter und über die Altersproblematik informieren wollen, als bei den meisten Verlagen, wo nur noch so junge feministische Lektorinnen sitzen und nur noch ihre Woken-Romane zulassen. Das ist anti-Woke, aber nicht verbiestert, sondern es ist eine Satire.
0: Also richtig spannend. Ich bin ja großer Filmfan. Ich habe gerade überlegt, mit welchen 3 Filmtiteln ich das Buch beschreiben könnte. So eine Mischung aus Tod aus dem Nil, Das Beste kommt zum Schluss und Tutsi.
5: Ja, mit ein bisschen Einer flog übers Kuckucksnest. Ja. Also, du musst das im Alter krachen lassen.
0: Ja,
5: ja, so aufzugeben, brav sich zurückzulehnen und nur noch kommen zu lassen, auf den Tod zu warten. Das ist das Gegenteil davon.
0: Also dieses Buch macht Freude, es macht Hoffnung. Es ist mit brillanten Formulierungen da niedergeschrieben. Kaufen Sie dieses Buch, Wolfgang Herles. Das neue Roman Poseidons Zorn ist gerade erschienen. Es gibt es bei uns im Shop, natürlich persönlich signiert, die limitierte Edition, shop.news.de. shop.news.de, das ist die korrekte Adresse. Und wir machen gleich weiter. Es geht einfach rasant hier voran. Heute um 18 Uhr natürlich. Diesen Ausblick möchten wir auch noch liefern. News Live am Abend mit Andreas Dorfmann. Worauf dürfen wir uns, lieber Andreas, heute freuen?
14: Guten Morgen, Alex, um 8.57 Uhr. Ja, guten Morgen, meine Damen und Herren. Wie immer gibt es bei News Live am Abend das Wichtigste vom Tag, über das ganz Deutschland spricht. Ein geplantes Top-Thema ab 18 Uhr bei uns, Social-Media-Verbot für junge Leute, also junge Menschen, die ganz jungen vor allem. Die Kommission legt heute ihre Pläne vor und die schauen wir uns ganz genau an. Und darüber spreche ich dann mit dem Historiker Klaus-Rüdiger May und dem ehemaligen Bundestagsabgeordneten Markus Held. Und damit zurück auf das schöne weiße Sofa der Mehrheit.
0: Wundervoll. Danke, lieber Andreas. Andreas Dorfmann und Gäste, immer wert da reinzuschauen. Immer montags bis freitags, 18 bis 19 Uhr. Und Herr Herles, ich gebe Ihnen schon mal präventiv diesen Stift, weil Sie gehen ja gleich zum Signieren runter. Ihres aktuellen Buches, da treten Sie noch mal in Aktion. Und ich sage an dieser Stelle natürlich danke für drei hervorragende Stunden. Das sind jetzt 2 Stunden, 58 Minuten und 29 Sekunden an unsere stellvertretende Chefredakteurin Pauline Voss.
1: Es war mir eine Freude.
0: Wir hatten viele tolle Erkenntnisse. Dankeschön an Wolfgang Herles, Autor, Kritiker, Journalist, Feingeist.
2: Der es krachen lässt.
0: Und natürlich danke an unseren Chefredakteur Julian Reichelt.
2: Sehr gern, kleiner Teaser auf morgen. Julius Böhm hat mir gerade noch zugerufen. Er beschäftigt sich heute mit der Frage, sinkt jetzt eigentlich der Rentenzuschuss aus Steuermitteln oder steigt er möglicherweise? Morgen früh gibt es hier die Antwort.
0: Genau. Und dann am Start Norbert Dobeleit in der Moderation, Ralf Schuler, Dr. Alexander Kissler. Kommentieren Sie weiter fleißig, abonnieren Sie uns, sagen Sie es gerne weiter und natürlich immer dran denken, der Tag beginnt mit News, auch morgen.

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1: Ich bin Robert Noack. Guten Morgen. Nach einer bundesweiten Großstörung bei der Deutschen Bahn ist der Zugverkehr wieder angelaufen. Am Abend hatte es Probleme mit dem Funkbetrieb gegeben, was den Verkehr vollständig zum Erliegen brachte. Die Lage sei mit einem Notfallsystem stabilisiert worden, sagte Bahnchefin Palla der Bild-Zeitung. Sicherheitsbehörden gehen momentan nicht von Sabotage aus. Vielmehr wird derzeit ein fehlerhaftes Update der Deutschen Bahn als Ursache vermutet. Das Bahnpersonal hatte für die Passagiere Aufenthaltszüge zur Verfügung gestellt, sowie Taxi- und Hotelgutscheine ausgegeben. Die Auswirkungen dürften heute noch den ganzen Tag im Bahnverkehr zu spüren sein. Die von der Bundesregierung vorgestellten Rentenreformpläne sorgen für Diskussionen. Arbeitgeberverbände kritisieren die Idee einer Kapitalrente, weil sie hohe Kosten verursache. Der Paritätische Gesamtverband bezeichnete die Vorschläge als sozial unausgewogen. Die Gewerkschaft Verdi wendet sich gegen die Abschaffung der abschlagsfreien Rente mit 63. Unternehmensverbände wie DIHK oder BDI lobten hingegen, dass wichtige Schritte zur Reform der Alterssicherung gemacht würden. Kanzler Merz rechtfertigte die Rentenreform als notwendig und bezeichnete sie als das vermutlich schwierigste Projekt der Zeit. Die Stadt Halle hat den Betreiber eines Strandbades aufgefordert, seine neuen Zutrittsregeln sofort zurückzunehmen. Der Pächter hatte Anfang der Woche erklärt, dass Badbesucher ohne ausreichende Deutschkenntnisse abgewiesen würden. Er begründete das mit der Sicherheit der Badegäste. Die Stadtverwaltung wies den Pächter darauf hin, dass das Bad für alle offen sein müsse. Der öffentliche Charakter dürfe nicht durch pauschale Einlassverbote für ganze Bevölkerungsgruppen außer Kraft gesetzt werden. Die EU-Kommission hat erstmals seit ihrer Machtübernahme mit Vertretern der islamistischen Taliban-Terroristenorganisation aus Afghanistan gesprochen. Dazu gab es ein Treffen in Brüssel. Ein Kommissionssprecher erklärte, es sei auf technischer Ebene um Abschiebungen von Afghanen in ihre Heimat gegangen. Menschenrechtsaktivisten demonstrierten deshalb vor dem Sitz der Kommission. Kein EU-Staat hat die Taliban-Regierung in Afghanistan bislang anerkannt. Bei der Fußball-Weltmeisterschaft haben England und Ghana unentschieden gespielt. Die beiden Teams kamen nicht über ein 0:0 hinaus. Vorher hatte Portugal seinen ersten Sieg eingefahren. Das Team um Superstar Cristiano Ronaldo gewann gegen Außenseiter Usbekistan mit 5:0. Außerdem gewann Kroatien gegen Panama mit 1:0.
0: Soweit das Neueste. 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
1: Das Wetter in Deutschland. Heute wieder viel Sonne. Über dem südlichen Bergland im Verlauf einzelne kräftige Hitzegewitter bei 27 bis 39 Grad mit den mildesten Werten im Norden. Morgen sonnig und überwiegend trocken, nur im süddeutschen Bergland einzelne Gewitter, lokal mit Unwettergefahr durch Starkregen und Hagel. Höchstwerte von Nord nach Südwest 27 bis 40 Grad.
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1: Wenn man nur alt genug ist, dann hat man in den deutschen Medien viele Hitlers kommen und gehen sehen. Mit meinen 46 Jahren und als Kind der 90er erinnere ich mich noch an den sogenannten Russen-Hitler, Wladimir Schirinowski, von dem der Boulevard viele Jahre lang besessen war. Ich erinnere mich an den charismatischen Kärntner Jörg Haider, in Deutschland auch bekannt als Alpen-Hitler, der in den 2000er Jahren sogar mit Sanktionen der EU belegt wurde. Es gab vor ein paar Jahren einen Namibia-Hitler, der tatsächlich Adolf Hitler hieß, sich inzwischen aber in Adolf Unona umbenannt hat. Wladimir Putin ist natürlich auch immer mal wieder Hitler. In Donald Trump vermutet vor allem der Spiegel regelmäßig einen neuen Hitler. Und es gibt Menschen, die nennen Markus Söder zwar nicht Hitler, aber immerhin Södolf. Und natürlich gibt es den Hitler von Erfurt, Björn Höcke. Hendrik Wüst bezeichnet Alice Weidel zwar nicht als Hitler, aber die AfD als Nazi-Partei. Der störrische Friedrich Merz sieht inzwischen überall ein neues Auschwitz lauern, wenn er denn seinen Willen nicht bekommt. Das ZDF wollte uns in der Pandemie einreden, dass man als Maßnahmenkritiker auch Anne Frank ins KZ geschickt hätte. Wörtlich schrieb die ZDF-Propagandistin Sarah Bosetti: Liebe Querdenker, wenn Anne Frank noch leben würde, wäre sie jetzt 91 Jahre alt. Also Risikopatientin. Ihr Leben und ihr Tod wären euch egal. Ihr Leben und ihr Tod sind euch egal. Ihr seid ein bisschen wie Hitler. An nichts und niemanden fühlen sich linke Journalisten und Politiker, die Hitler und den Nationalsozialismus nicht erlebt haben, häufiger erinnert als an Hitler und den Nationalsozialismus. Die Hitler-Besessenheit der politisch-medialen Elite ist die wohl größte Schizophrenie unseres Landes. Zwar sind sich alle einig, dass Hitler und seine deutschen Menschheitsverbrechen historisch absolut einzigartig, singulär waren, aber gleichzeitig herrscht große Einigkeit darüber, dass alles, wirklich alles, irgendwie so ist wie Hitler und die Schreckensherrschaft des Nationalsozialismus und dass sie jederzeit wieder ausbrechen kann, wenn nur zu viele Menschen den Grünen widersprechen. Linke sprechen dabei allerdings nicht von Nationalsozialismus, oh nein, sondern von Faschismus, was grundverschiedene Dinge sind, weil Nationalsozialismus einfach zu sehr nach Sozialismus klingt. In dieser links-grünen Schizophrenie, die inzwischen auch die CDU befallen hat, steckt ebenfalls die größte Unverschämtheit unseres Landes, nämlich die Unterstellung, dass Millionen Deutsche nur allzu bereit wären, einer neuen Unrechtsherrschaft willend zu dienen. Adolf Hitler hat an seiner alten Wirkungsstätte Berlin eine erstaunliche postmortale Zweitkarriere hingelegt. Diesmal nicht als Tyrann und Massenmörder, sondern als Schutzpatron und gern beschworenes Maskottchen politischer und intellektueller Bequemlichkeit im gesellschaftlich-medialen Mainstream. Wenn alle Politik nur noch dem Ziel dient, unsere Demokratie vor einer neuen Hitler-Diktatur zu schützen, na dann ist natürlich jedes Mittel erlaubt und jeder skeptische Gedanke irgendetwas zwischen überflüssig und Kollaboration. Die Parole Hitler, Hitler, Hitler ist zum polit-popkulturellen Anything Goes der Postdemokraten geworden, die unsere Demokratie am liebsten durch ein neues Ermächtigungsgesetz namens AfD-Verbot schützen würden und, so wie Daniel Günther, freie Medien wie News gemeinsam mit der militanten Antifa bekämpfen und verbieten wollen. Die Losung des Genossen Günther hat dabei geradezu historischen Klang. Sie lautet: Deutsche, erwachet und wehrt euch gegen die freien Medien. Es ist genau dieser Hitlerwahn, diese atemberaubende Skrupellosigkeit bei der historischen Verharmlosung, dieser rasende Relativismus aus Machtgeilheit, diese eiskalte Rücksichtslosigkeit gegenüber Millionen Opfern des Nationalsozialismus, wenn Friedrich Merz plötzlich Wahlkampf mit den Vergasten macht. Es ist genau dieser Wahn, dass überall immer Hitler lauert, der die CDU in die linke Unterwerfung gesaugt hat. Erst waren es nur linksgrüne Politiker und Journalisten mitsamt ihrem angeschlossenen steuerfinanzierten Kulturbetrieb, die aus schnödem Machtkalkül die sogenannte Brandmauer als Schutz vor der deutschen Vergangenheit beschworen haben. Inzwischen hat sich die CDU angeschlossen und glaubt, ihre eigenen Schauermärchen von der letzten Patrone der Demokratie, wobei ich mich bei Patronen immer frage, auf wen eigentlich geschossen werden soll. Historisch besonders haarsträubend ist dabei, dass Friedrich Merz und die Union durch die totale Lähmung der Brandmauerlogik gerade dabei sind, die größte deutsche Wirtschaftskrise seit 1929 zu produzieren. Unstrittig ein Treiber für Verteilungskämpfe und wahren Extremismus. Die letzte strategische Option der CDU, besonders im Osten unseres Landes, war es, sich mit der alten SED, der Linkspartei, zu verbünden, um gewaltige Mehrheiten um das zu bringen, was sie wählen wollen und wohl wählen werden. Befeuert von Daniel Günther wollte sich Sven Schulze in Sachsen-Anhalt von der SED, von der Linkspartei, wieder zum Ministerpräsidenten wählen lassen. Er hat das für Politikerverhältnisse ziemlich deutlich so gesagt.
2: Angenommen, CDU und Linke hätten zusammen eine Mehrheit. Mhm. Würden Sie das machen?
3: Nein, es wird neben mir als Ministerpräsident wird es keinen Minister geben von AfD und keine Ministerin der Linkspartei. Das wird es nicht
2: geben. Sie schließen das beides aus?
3: Das ist für mich ausgeschlossen, dass wir da eine Zusammenarbeit in der Form, dass eine Koalition gibt.
2: Würden Sie mit der Linkspartei dann sprechen
3: tolerieren wir das? Die Antwort werden Sie heute nicht bekommen können, weil wir nicht wissen, wie das Wahlergebnis ausgeht.
1: Keine Zusammenarbeit in Form einer Koalition. So geschickt, raffiniert, ausgebufft. Keiner hat's gemerkt. Wie Sven Schulze hier formuliert, ist vollkommen klar, was er plant. Zumal er sagt, mit mir als Ministerpräsident und rein mathematisch kann Sven Schulze nur Ministerpräsident werden mit den Stimmen der Linkspartei.
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1: Die deutsche Wirtschaft droht unterzugehen. Und die letzten Warnzeichen, die kommen von Audi, Mercedes-Benz und dem Bundesverband der deutschen Industrie.
2: Industrieboss Peter Leibinger schlägt Alarm. Deutschland befinde sich in einer schweren Krise. Seit 2019 habe man etwa 15-20% an Produktionswert verloren. Das entspricht der gesamten Wirtschaftskraft von Schweden. Beim Tag der Industrie mahnt Leibinger in Anwesenheit von Bundeskanzler Friedrich Merz:
3: Eine überzeugende wirtschaftspolitische Antwort auf die existenzielle Bedrohung unseres Gemeinwesens durch wirtschaftlichen Niedergang, die fehlt bis jetzt.
2: Ähnlich äußern sich die Bosse von Audi und Mercedes-Benz. Audi-Chef Döllner fürchtet sogar um den Fortbestand der gesamten Autoindustrie in Deutschland. Martin Brudermüller, Aufsichtsratschef von Mercedes-Benz, sagte im Handelsblatt-Interview, das Geschäftsmodell Deutschland funktioniert so nicht mehr. Über die Hilfeschreie der Industrie und die Reaktionen der Bundesregierung diskutieren wir jetzt bei News Live.
1: Von einer, Zitat, schweren Krise sprach BDI-Chef Peter Leibinger gestern auf dem Tag der Industrie. Und da schauen und hören wir jetzt mal rein.
3: Eine überzeugende wirtschaftspolitische Antwort auf die existenzielle Bedrohung unseres Gemeinwesens durch wirtschaftlichen Niedergang, die fehlt bis jetzt. Wir sind oft nicht mehr so viel besser, wie wir teurer sind. Die Kostenbasis, die Kombination aus Lohnstück, Lohnzusatz, Energiekosten, hohe Steuern und auch groteske Bürokratiekosten machen uns häufig zu teuer. Als Resultat haben wir je nach Betrachtung seit dem Peak von 2019, den ich vorhin erwähnt habe, zwischen 15-20% der Produktion in Deutschland verloren. Das ist der Produktionswert einer ordentlichen mittleren Volkswirtschaft.
1: Sie haben es gehört, wir sind oft nicht so viel besser, wie wir teurer sind. Bemerkenswerter Satz. Zu den Fakten. Deutschland hat seit 2019 grob so viel Leistung verloren wie die Wirtschaftsleistung von Belgien, Irland oder Schweden. Ja, wie diplomatisch bleiben denn die Industriebosse angesichts dieser Situation auf Deutsch? Pauline, wann knallt's? Was glaubst du?
4: Es knallt jetzt und man merkt das an diesen Aussagen, wie dramatisch die Lage ist. Wir sprechen ja schon seit längerem über die Wirtschaft und die Wirtschaft, die sich im Fall befindet. Aber diese Aussagen, die wir jetzt hier gehört haben, die wir heute besprechen, die zeigen eben, dass auch in der Wirtschaft jetzt ankommt, es ist eine existenzielle Krise. Also es ist nicht mehr die Frage, geht's uns ein bisschen besser, geht's uns ein bisschen schlechter, sondern die entscheidende Frage ist, überlebt unsere Volkswirtschaft das? Und werden wir weiter ein Land des Wohlstands sein oder werden wir ein Land sein des absoluten Niedergangs, wo alles, was wir kennen, aller Wohlstand, den wir haben, alle natürlich Selbstverständlichkeiten, dass es den nachfolgenden Generationen besser geht oder zumindest genauso gut wie den jetzigen Generationen, ob diese Versprechen noch halten werden oder ob wir wirklich einen kompletten Niedergang erleben werden.
1: Es knallt, die Frage ist natürlich, Herr Herles, kommt das nicht alles ein bisschen spät? Da hätte man da nicht früher schon reingrätschen müssen mit deutlichen Worten, eben auch seitens der Industrie?
5: Ja, so ist es. Es knallt nicht jetzt, sondern es knallt nie. So opportunistisch, so angepasst, wie auch unsere Bosse sind, so staatstreu, wie auch unsere Industrie ist seit langem, wird da auch nichts passieren. Das war halt wieder so ein Reichsparteitag, in Anführungszeichen, der Industrie. Die machen da ihre Sprüche, aber die haben bei allen üblen Dingen, Ausstieg aus der Kernenergie, Migration, Corona, überall hat die Industrie mitgemacht. Umstellung der Automobilindustrie auf Elektro, ohne Sinn und Verstand, Klimawende. All das hat die Industrie mitgemacht. Und jetzt kommen sie an und beklagen ihr Los. Was fehlt, sind ja nicht die Dinge, die Leibinger da aufgezählt hat, diese Kostenfaktoren, diese betriebswirtschaftlichen Details, die er da aufgezählt hat. Nein, was diesem Land fehlt, ist ein gemeinsames Ziel, ein Gesamtkonzept, etwas, worauf sich diese Gesellschaft verständigt, wo dieses Land hin will. Das ist weit und breit nicht zu sehen. Wir sind auseinanderdividiert. Die Koalition ist auseinander. Die Koalition hat sich selbst gefangen. Die Linken sind so links wie nie zuvor. Die AfD bewegt sich nicht. Jeder macht sein eigenes Zeug, aber es gibt keine gesellschaftliche Gesamtverantwortung. Und da bleibt dann für die Industrie nichts anderes übrig, als ihr Lied zu singen. Das Lied der Industrieinteressen, die tatsächlich interessant sind oder entscheidend sind für das Gesamtwohl dieses Landes. Aber es wird niemand kommen von der SPD, es wird niemand kommen von den Grünen, es wird niemand kommen von den Linken, die sagen, das Wohl der Industrie ist auch unser Wohl. Dieses Gemeinsame, das fehlt diesem Land.
6: Ich würde an dem Punkt ein bisschen widersprechen. Ich glaube, es gibt auf ganz verheerende Weise immer noch das Gemeinsame, was über dieses Land gestülpt ist. Und es ist das große grüne gemeinsame Ziel der wirtschaftlichen Transformation. Dieses Ziel bröckelt zwar und die Schädlichkeit dieses Ziels wird immer mehr Menschen bewusst, aber es ist immer noch das wirkmächtigste gemeinsame Ziel und von allen Parteien, außer der AfD an der Stelle, ja auch ausgegebene Ziel der letzten 10 Jahre. Ich finde das bemerkenswerte Worte von Herrn Leibinger, das ist eine Intonierung, die vor 1,5, 2 Jahren als Verschwörungstheorie durchgegangen wäre. Also, dass unser Gemeinwohl, unser Gemeinwesen vor existenziellen Fragen steht. Also, dass da jemand die Existenzfrage für das stellt, was unser Land ausmacht. Das galt vor 1,5 Jahren, 2 Jahren noch als verschwörerischer Defätismus. An dem Punkt, da gebe ich Ihnen recht, lieber Herr Herles, muss man aber ganz klar sagen, diese Transformationsideen, diese grünen Transformationsideen, die dieses Land bis heute plagen, in jeder Regulierung, in jeder Gesetzgebung, die sind von der Industrie und abstruserweise von den Industriearbeitern, nicht individuell, aber repräsentiert durch die Gewerkschaften, mitgetragen worden. Arbeitgeber- und Arbeitnehmerseite haben zusammengefasst gesagt, ein Verbot unserer Spitzenprodukte ist eine prächtige Idee. Und das ist immer noch ja ein bröckelndes gemeinsames Ziel, weil immer mehr Menschen erkennen, wie schädlich, wie gefährlich dieses gemeinsame Ziel ist. Aber als überstülpende und erstickende und belastende Ideologie ist es natürlich noch da. Und ich habe mir diese ganzen Reden gestern auf dem Tag der Industrie angeschaut. Das war Alarmstimmung pur. Ich habe eine Sache vermisst, muss ich sagen. Und solange ich diese Sache vermisse, kann ich das alles immer nur begrenzt und bedingt ernst nehmen. Und das war ein ganz klarer deutscher Hauptsatz oder ein Imperativ: weg mit dem CO2-Preis. Es gibt keinen Ausweg aus der grünen Ideologie, die die Wirtschaft dieses Landes ausradiert, ohne eine radikale Umkehr beim Thema Klimaideologie. Und diese Klimaideologie manifestiert sich darin, dass der Staat eine Strafsteuer auf die Luft erhebt und der Wirtschaft, letztes Jahr waren es 22 Milliarden Euro, entzieht dafür, dass sie die Luft verändern. Solange die Wirtschaft nicht den Mut findet, gab da einige Versuche vom großartig mutigen CEO Yvonne Kullmann, vom BASF-Chef, gab einige vorsichtige Tastversuche in die Richtung. Aber solange die Wirtschaft sich nicht traut, selber zu bekennen, dass man da falsch lag, dass man oft mit den Kindern in die falsche Richtung marschiert ist, dass sich die mächtigsten und eigentlich klügsten Industriebosse dieses Landes im Greta-Wahnsinn verrannt haben. Solange man das nicht anerkennt und mit dieser Forderung klar herantritt an die Politik, weg mit dem CO2-Preis, weg mit der darin manifestierten Klimaideologie, solange kann es keinen politischen Ausweg aus dieser Krise geben.
5: Sie werden aber kein Gehör finden. Ja? Auch selbst wenn die Bosse viel zu spät umdenken, sie finden kein Gegenüber mehr. Früher gab es mal die FDP, das war die Partei der Wirtschaft. Die ist hat sich selbst in der Luft aufgelöst, mehr oder weniger. Früher konnte sich die Industrie verlassen, zumindest auf einen großen Flügel in der CDU. Die Wirtschaft, das war mal eine Macht. Heute ist die Wirtschaft keine Macht mehr, sondern sie ist nur noch, ja, man möchte beinahe meinen, sie soll liefern, sie soll den Wohlstand produzieren, aber sie soll keine Interessen mehr vertreten. Es fehlt der Industrielobby, ihrerseits eine Lobby in der Regierung.
7: Und das ist sehr interessant. Ich habe mal ein Interview mit Björn Peters, dem Energieexperten, gehört. Der hat natürlich auch die Frage gestellt, warum hat man das so lange mitgemacht? Erkennt die Politik das nicht? Und er sagt, ja, die erkennen das. Ja. Die sind aber gefangen in Lobby und Ideologie. Die kommen da so einfach nicht raus. Wir kommen jetzt zu weiteren Stimmen. Audi-Chef Gernot Döllner, der sieht die Existenz der gesamten Autobranche gefährdet. Laut Focus Online sagte der Audi-Chef in einem internen Meeting folgendes, ich zitiere: Es geht längst nicht mehr um ein einziges oder einzelnes Modell oder Marktanteile hier oder dort. Es geht um den Fortbestand der deutschen Automobilindustrie. Industrie. Das sagte Döllner, das war das Zitat. Ja, wie ist das einzuordnen, wenn so ein Industrieriese vor dem Fortbestand unserer Autoindustrie warnt? Roter kann es ja nicht mehr werden.
4: Auch da muss man sagen, besser spät als nie. Also jetzt auf diesen Gedanken zu kommen, ist jetzt nicht revolutionär, nachdem die Politik jahrelang alles versucht hat, um diese Industrie eben quasi selbstmörderisch zu töten in Deutschland, mit dem Verbot des Verbrenners auf europäischer Ebene, mit der Einführung der CO2-Bepreisung. Also man hat ja wirklich in Deutschland alles getan, um diesen existenziellen Wirtschaftszweig kaputt zu machen und zu zerstören. Mutwillig, weil man sich einer Ideologie unterworfen hat, die eben in den eigenen Abstieg, in den eigenen Niedergang führt. Das jetzt zu erkennen, ist gut. Ich würde Herrn Herles absolut zustimmen, dass in der Wirtschaft immer noch ein unglaublicher Opportunismus herrscht, eine unglaubliche Unterwerfung unter den Zeitgeist. Man sieht aber auch an solchen Aussagen, dass sich eben der Zeitgeist ein bisschen verschoben hat, dass er beginnt sich zu verschieben, dass man eben Sachen sagen darf, zum Beispiel das Wort Deindustrialisierung, was man vor 2-3 Jahren wirklich noch was als Verschwörungstheorie galt. Und das darf man jetzt offen aussprechen, aber es ist eben alles noch viel zu wenig. Also es beginnt offenbar ein Erkenntnisprozess, aber man müsste jetzt als Wirtschaft der Politik entgegentreten und das auch mit einer noch größeren Vehemenz vertreten. Also man müsste sich zusammenschließen, man müsste gemeinsam sagen, so geht es nicht weiter. Man müsste vielleicht versuchen, Ultimaten zu setzen oder irgendwie Machtmittel, Druckmittel zu etablieren, um eben die Politik in eine bestimmte Richtung zu drängen, oder zumindest die eigene Botschaft noch klarer zu machen. Und das sind eben jetzt erstmal immer einzelne Versuche. Es geht in die richtige Richtung, aber natürlich nicht schnell genug.
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1: Ich bin Robert Noack. Guten Tag. Eine deutschlandweite Funkstörung hat bei der Deutschen Bahn am späten Abend für Stillstand gesorgt. Für rund 2 Stunden ging nichts mehr. Reisende strandeten. Es bildeten sich zum Teil lange Warteschlangen an den Bahnhofsinformationen. Seit kurz nach Mitternacht wurde der Betrieb dann wieder aufgenommen. Es dürfte aber noch den ganzen Tag Probleme geben. Claudia Wächter.
2: Geduld ist weiterhin gefragt. Bahnreisende und vor allem Pendler sollten Verspätungen und auch Zugausfälle einkalkulieren. Grund für den Totalausfall war eine Störung des digitalen internen Bahnfunksystems und der Frust bei vielen, die in der Nacht festsaßen, der ist natürlich riesig. Viele beklagen auch, dass es keine Informationen gab.
1: Industrieboss Peter Leibinger sieht für Deutschlands Wirtschaft düstere Aussichten und schlägt Alarm. Unser Land befinde sich in einer schweren Krise, sagte Leibinger beim Tag der Industrie in Berlin. Seit 2019 habe man etwa 15-20% an Produktionswert verloren. Das entspricht der gesamten Wirtschaftskraft von Schweden. Auch bei News Live wurde heute Morgen über das Thema diskutiert. News-Chefredakteur Julian Reichelt spielte hier allerdings den Ball an die Industriebosse zurück und erklärte:
3: Solange die Wirtschaft sich nicht traut, selber zu bekennen, dass man da falsch lag, dass sich die mächtigsten und eigentlich klügsten Industriebosse dieses Landes im Greta-Wahnsinn verrannt haben, solange man das nicht anerkennt und mit dieser Forderung klar herantritt an die Politik, weg mit dem CO2-Preis, weg mit der darin manifestierten Klimaideologie, solange kann es keinen politischen Ausweg aus dieser Krise geben.
1: Bundesverteidigungsminister Pistorius will offenbar aus einem der größten Rüstungsprojekte in der Geschichte der Marine aussteigen. Nach Medienberichten soll der Bau von Modellen des Typs F126 nicht fortgesetzt werden. Das Projekt ist von vielen Problemen belastet. Ursprünglich ist eine niederländische Werft damit beauftragt worden, die 6 Kriegsschiffe zu bauen. Später sollte die Produktion vom deutschen Rüstungsunternehmen Rheinmetall übernommen werden. Laut dem Bericht sind seit dem Start im Jahr 2020 schon über 2 Milliarden Euro in das Projekt geflossen. Wie viel Schutz brauchen Kinder und Jugendliche in der digitalen Welt? Die Experten der Social Media Kommission der Bundesregierung legen heute Empfehlungen dazu vor. Dies betrifft beispielsweise ein Social Media Verbot oder die Einführung von Altersgrenzen. Tanja Wagner.
4: Die SPD hat sich für ein vollständiges Verbot von Plattformen wie Instagram, TikTok und Co. für Kinder unter 14 ausgesprochen. Die Unionsfraktion ist laut einem ARD-Bericht dagegen für die Einführung von Altersgrenzen für bestimmte Angebote. Und zwar, wenn diese besonders suchtfördernde Elemente wie Push-Nachrichten oder Algorithmen verwenden. Der Staat müsse angesichts der Risiken für die psychische Gesundheit von Kindern stärker eingreifen und die Plattformbetreiber in die Pflicht nehmen, hieß es.
1: Bei der Fußball-Weltmeisterschaft hat Kroatien in der vergangenen Nacht gegen Panama gewonnen. Die Kroaten setzten sich mit 1:0 durch. Zuvor gewann Kolumbien gegen Kongo ebenfalls mit 1:0. Die weiteren Ergebnisse: Portugal-Usbekistan 5:0 und England-Ghana 0:0. Unsere deutsche Nationalmannschaft greift erst morgen wieder ins Geschehen ein. Morgen muss die DFB-Elf gegen Ecuador ran. Dazu Mittelfeldspieler Jamie Leveling.
5: Also man kennt die Spieler, spielen auf höchstem Niveau in Europa. Gerade läuft es bei denen jetzt nicht so gut in der WM, aber sie sind natürlich immer noch gefährlich. Und ja, wir werden auf jeden Fall Lösungen haben, wie wir ihre Abwehrreihen durchbrechen können und Tore schießen können.
1: Anstoß der Partie Ecuador gegen Deutschland ist morgen Abend um 22 Uhr.
0: Soweit das Neueste. 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
1: Das Wetter in Deutschland. Heute wieder viel Sonne. Über dem südlichen Bergland im Verlauf einzelne kräftige Hitzegewitter bei 27 bis 39 Grad mit den mildesten Werten im Norden. Morgen sonnig und überwiegend trocken. Nur im süddeutschen Bergland einzelne Gewitter, lokal mit Unwettergefahr durch Starkregen und Hagel. Höchstwerte von Nord nach Südwest 27 bis 40 Grad.
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1: Heute lautet unser Thema: Die AfD wird weiter unterschätzt. Die AfD ist zur Volkspartei geworden. Diesen Status hat sie noch nicht lange. Volkspartei meint nicht, dass das ganze Volk hinter ihr stehe. Weite Teile der Bevölkerung lehnen die Alternative für Deutschland ab. Der AfD ist es aber gelungen, sich im gesamten Volk zu verankern. Bei Alten und Jungen, Frauen und Männern, Arbeitern, Selbstständigen und Unternehmern, im Osten wie im Westen. Der Selbstbetrug der älteren Parteien besteht darin, die AfD für eine temporäre Erscheinung zu halten. Diese Mischung aus Alarmismus und Arroganz lässt die AfD weiter anwachsen. Zu viele konkurrierende Parteien verübeln es dem Volk, wenn es die eigenen Interessen energisch einfordert. Genau deshalb konnte die AfD zur neuen Volkspartei werden. Erst hieß es, die AfD sei eine reine Protestpartei. Das ist sie nicht mehr. Sie hat programmatisch treue Wähler und sie bindet neue Milieus. Als Arbeiterpartei hat die AfD die SPD abgelöst. Die SPD zahlt einen hohen Preis für den Marsch ins woke Randgebiet. Dort lauern moralische Bonuspunkte, aber keine Mehrheiten. Die SPD will keine Arbeiterpartei mehr sein. Die AfD will es. Sogar Unternehmer stellen sich auf die Realitäten einer neuen Volkspartei ein. In Konzernen haben zwar oft linke Haltungskünstler das Sagen. Rossmann und Balsen etwa reihen sich ein in den sogenannten Kampf gegen rechts. Ökonomisch ist das aber riskant. Die AfD steuert auf die 30%-Marke zu, wollen Keksfabrik und Drogeriemarkt, dass rund 15 Millionen Konsumenten einen Bogen machen um ihre Produkte? Der Mittelstand macht sich locker. Die Frankfurter Allgemeine Zeitung titelt: Landtagswahl in Sachsen-Anhalt, wie der Mittelstand die AfD beklatscht. Zitiert wird der Generalsekretär des Vereins Liberaler Mittelstand Sachsen-Anhalt. Er sagt, in seinen Gesprächen mit Vereinsmitgliedern habe sich der Eindruck verfestigt, dass der Spitzenkandidat der AfD die Sorgen der kleinen und mittleren Unternehmen anspreche. Der Spitzenkandidat heißt Ulrich Siegmund. Er könnte der nächste Ministerpräsident werden. Die Arbeiter bleiben bei der Stange. Die Wirtschaft verliert ihre Zurückhaltung. Frauen lassen sich nicht ins Boxhorn jagen. Nicht nur in der Gesamtbevölkerung, auch bei den Frauen liegt die AfD vorne. Sie ist also keine reine Protestpartei. Sie wird weniger als Wirtschaftsschreck wahrgenommen und sie ist keine Partei nur für Männer. Männer dominieren bei der AfD in den Ämtern. Unter den Wählern bekennen sich mittlerweile 27% der Frauen zur AfD. Die Union kommt bei dieser Wählergruppe laut INSA auf blamable 19,5%. Die Union kann generell nur noch bei der Generation 70 plus wirklich punkten. Es sind die Betagten und Hochbetagten, die die Union über der 20%-Marke halten. Selbst im Westen liegt die AfD mit 26,5% 2,5 Punkte vor der Union. Auch diese Bastion ist also gefallen. Die AfD ist keine reine Ostpartei. Die AfD ist eine gesamtdeutsche Volkspartei. Dazu trägt auch bei, dass sie von allen Parteien die höchste Problemlösungskompetenz zugeschrieben bekommt. 14% im RTL-NTV-Trendbarometer sind kein berauschender Wert. Aber die Union notiert bei 13 und die SPD bei nur 5%. Alle Zahlen sind bekannt. Alle Umfragen sind bekannt. Jede Partei kann wissen, was der Wähler verlangt. Ein sicheres, bezahlbares, freies Leben. Wohlstand für sich und seine Kinder. Die etablierten Parteien stehen oft für ein riskantes und teures Leben, in dem der Bürger nicht als souverän, sondern als frecher Lümmel betrachtet wird. Solange diese Politik sich fortsetzt, nimmt der Aufstieg der AfD kein Ende. Das war Kissler Kompakt, der erste Kommentar des Tages, Ausgabe 312. Ich freue mich, wenn Sie dieses Format weiterempfehlen und immer gilt, nur selber denken macht schlau.
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2: Von einer, Zitat, schweren Krise sprach BDI-Chef Peter Leibinger gestern auf dem Tag der Industrie. Und da schauen und hören wir jetzt mal rein.
3: Eine überzeugende wirtschaftspolitische Antwort auf die existenzielle Bedrohung unseres Gemeinwesens durch wirtschaftlichen Niedergang, die fehlt bis jetzt. Wir sind oft nicht mehr so viel besser, wie wir teurer sind. Die Kostenbasis, die Kombination aus Lohnstück, Lohnzusatz, Energiekosten, hohe Steuern und auch groteske Bürokratiekosten machen uns häufig zu teuer. Als Resultat haben wir je nach Betrachtung seit dem Peak von 2019, den ich vorhin erwähnt habe, zwischen 15% und 20% der Produktion in Deutschland verloren. Das ist der Produktionswert einer ordentlichen mittleren Volkswirtschaft.
2: Sie haben es gehört, wir sind oft nicht so viel besser, wie wir teurer sind. Bemerkenswerter Satz. Zu den Fakten. Deutschland hat seit 2019 grob so viel Leistung verloren wie die Wirtschaftsleistung von Belgien, Irland oder Schweden. Ja, wie diplomatisch bleiben denn die Industriebosse angesichts dieser Situation auf Deutsch? Pauline, wann knallt's? Was glaubst du?
4: Es knallt jetzt und man merkt das an diesen Aussagen, wie dramatisch die Lage ist. Wir sprechen ja schon seit längerem über die Wirtschaft und die Wirtschaft, die sich im Fall befindet. Aber diese Aussagen, die wir jetzt hier gehört haben, die wir heute besprechen, die zeigen eben, dass auch in der Wirtschaft jetzt ankommt, es ist eine existenzielle Krise. Also es ist nicht mehr die Frage, geht es uns ein bisschen besser, geht es uns ein bisschen schlechter, sondern die entscheidende Frage ist, überlebt unsere Volkswirtschaft das? Und werden wir weiter ein Land des Wohlstands sein oder werden wir ein Land sein des absoluten Niedergangs, wo alles, was wir kennen, aller Wohlstand, den wir haben, alle natürlich Selbstverständlichkeiten, dass es den nachfolgenden Generationen besser geht oder zumindest genauso gut wie den jetzigen Generationen, ob diese Versprechen noch halten werden oder ob wir wirklich einen kompletten Niedergang erleben werden.
2: Es knallt, die Frage ist natürlich, Herr Herles, kommt das nicht alles ein bisschen spät? Da hätte man da nicht früher schon reingrätschen müssen mit deutlichen Worten, eben auch seitens der Industrie?
5: Ja, so ist es. Es knallt nicht jetzt, sondern es knallt nie. So opportunistisch, so angepasst, wie auch unsere Bosse sind, so staatstreu, wie auch unsere Industrie ist seit langem, wird da auch nichts passieren. Das war halt wieder so ein Reichsparteitag, in Anführungszeichen, der Industrie. Die machen da ihre Sprüche, aber die haben bei allen üblen Dingen, Ausstieg aus der Kernenergie, Migration, Corona. Überall hat die Industrie mitgemacht. Umstellung der Automobilindustrie auf Elektro, ohne Sinn und Verstand, Klimawende. All das hat die Industrie mitgemacht. Und jetzt kommen sie an und beklagen ihr Los. Was fehlt, sind ja nicht die Dinge, die Leibinger da aufgezählt hat, diese Kostenfaktoren, diese betriebswirtschaftlichen Details, die er da aufgezählt hat. Nein, was diesem Land fehlt, ist ein gemeinsames Ziel, ein Gesamtkonzept, etwas, worauf sich diese Gesellschaft verständigt, wo dieses Land hin will. Das ist weit und breit nicht zu sehen. Wir sind auseinanderdividiert. Die Koalition ist auseinander. Die Koalition hat sich selbst gefangen. Die Linken sind so links wie nie zuvor. Die AfD bewegt sich nicht. Jeder macht sein eigenes Zeug, aber es gibt keine gesellschaftliche Gesamtverantwortung. Und da bleibt dann für die Industrie nichts anderes übrig, als ihr Lied zu singen. Das Lied der Industrieinteressen, die tatsächlich interessant sind oder entscheidend sind für das Gesamtwohl dieses Landes. Aber es wird niemand kommen von der SPD, es wird niemand kommen von den Grünen, es wird niemand kommen von den Linken, die sagen, das Wohl der Industrie ist auch unser Wohl. Dieses Gemeinsame, das fehlt diesem Land.
6: Ich würde an dem Punkt ein bisschen widersprechen. Ich glaube, es gibt auf ganz verheerende Weise immer noch das Gemeinsame, was über dieses Land gestülpt ist. Und es ist das große grüne gemeinsame Ziel der wirtschaftlichen Transformation. Dieses Ziel bröckelt zwar und die Schädlichkeit dieses Ziels wird immer mehr Menschen bewusst, aber es ist immer noch das wirkmächtigste gemeinsame Ziel und von allen Parteien, außer der AfD an der Stelle, ja auch ausgegebene Ziel der letzten 10 Jahre. Ich finde das bemerkenswerte Worte von Herrn Leibinger, das ist eine Intonierung, die vor anderthalb, zwei Jahren als Verschwörungstheorie durchgegangen wäre. Also, dass unser Gemeinwohl, unser Gemeinwesen vor existenziellen Fragen steht. Also, dass da jemand die Existenzfrage für das stellt, was unser Land ausmacht. Das galt vor anderthalb Jahren, zwei Jahren noch als verschwörerischer Defätismus. An dem Punkt, da gebe ich Ihnen recht, lieber Herr Herles, muss man aber ganz klar sagen, diese Transformationsideen, diese grünen Transformationsideen, die dieses Land bis heute plagen, in jeder Regulierung, in jeder Gesetzgebung, die sind von der Industrie und abstruserweise von den Industriearbeitern, nicht individuell, aber repräsentiert durch die Gewerkschaften, mitgetragen worden. Arbeitgeber- und Arbeitnehmerseite haben zusammengefasst gesagt, ein Verbot unserer Spitzenprodukte ist eine prächtige Idee. Und das ist immer noch ja ein bröckelndes gemeinsames Ziel, weil immer mehr Menschen erkennen, wie schädlich, wie gefährlich dieses gemeinsame Ziel ist. Aber als überstülpende und erstickende und belastende Ideologie ist es natürlich noch da. Und ich habe mir diese ganzen Reden gestern auf dem Tag der Industrie angeschaut. Das war Alarmstimmung pur. Ich habe eine Sache vermisst, muss ich sagen. Und solange ich diese Sache vermisse, kann ich das alles immer nur begrenzt und bedingt ernst nehmen. Und das war ein ganz klarer deutscher Hauptsatz oder ein Imperativ: weg mit dem CO2-Preis. Es gibt keinen Ausweg aus der grünen Ideologie, die die Wirtschaft dieses Landes ausradiert, ohne eine radikale Umkehr beim Thema Klimaideologie. Und diese Klimaideologie manifestiert sich darin, dass der Staat eine Strafsteuer auf die Luft erhebt und der Wirtschaft, letztes Jahr waren es 22 Milliarden Euro, entzieht dafür, dass sie die Luft verändern. Solange die Wirtschaft nicht den Mut findet, gab da einige Versuche vom großartig mutigen CEO Yvonne Kullmann, vom BASF-Chef, gab einige vorsichtige Tastversuche in die Richtung. Aber solange die Wirtschaft sich nicht traut, selber zu bekennen, dass man da falsch lag, dass man oft mit den Kindern in die falsche Richtung marschiert ist, dass sich die mächtigsten und eigentlich klügsten Industriebosse dieses Landes im Greta-Wahnsinn verrannt haben. Solange man das nicht anerkennt und mit dieser Forderung klar herantritt an die Politik, weg mit dem CO2-Preis, weg mit der darin manifestierten Klimaideologie, solange kann es keinen politischen Ausweg aus dieser Krise geben.
5: Sie werden aber kein Gehör finden. Ja, auch selbst wenn die Bosse viel zu spät umdenken, sie finden kein Gegenüber mehr. Früher gab es mal die FDP, das war die Partei der Wirtschaft. Die ist hat sich selbst in der Luft aufgelöst, mehr oder weniger. Früher konnte sich die Industrie verlassen, zumindest auf einen großen Flügel in der CDU. Die Wirtschaft, das war mal eine Macht. Heute ist die Wirtschaft keine Macht mehr, sondern sie ist nur noch, ja, man möchte beinahe meinen, sie soll liefern, sie soll den Wohlstand produzieren, aber sie soll keine Interessen mehr vertreten. Es fehlt der Industrielobby, ihrerseits eine Lobby in der Regierung.
2: Oh, das ist sehr interessant. Ich habe mal ein Interview mit Björn Peters, dem Energieexperten, gehört. Der hat natürlich auch die Frage gestellt, warum hat man das so lange mitgemacht? Erkennt die Politik das nicht? Und er sagt, ja, die erkennen das. Ja. Die sind aber gefangen in Lobby und Ideologie. Die kommen da so einfach nicht raus. Wir kommen jetzt zu weiteren Stimmen. Audi-Chef Gernot Döllner, der sieht die Existenz der gesamten Autobranche gefährdet. Laut Focus Online sagte der Audi-Chef in einem internen Meeting folgendes, ich zitiere: Es geht längst nicht mehr um ein einziges oder einzelnes Modell oder Marktanteile hier oder dort. Es geht um den Fortbestand der deutschen Automobilindustrie. Das sagte Döllner, das war das Zitat. Ja, wie ist das einzuordnen, wenn so ein Industrieriese vor dem Fortbestand unserer Autoindustrie warnt? Roter kann es ja nicht mehr werden.
4: Auch da muss man sagen, besser spät als nie. Also jetzt auf diesen Gedanken zu kommen, ist jetzt nicht revolutionär, nachdem die Politik jahrelang alles versucht hat, um diese Industrie eben quasi selbstmörderisch zu töten in Deutschland, mit dem Verbot des Verbrenners auf europäischer Ebene, mit der Einführung der CO2-Bepreisung. Also man hat ja wirklich in Deutschland alles getan, um diesen existenziellen Wirtschaftszweig kaputt zu machen und zu zerstören. Mutwillig, weil man sich einer Ideologie unterworfen hat, die eben in den eigenen Abstieg, in den eigenen Niedergang führt. Das jetzt zu erkennen, ist gut. Ich würde Herrn Herles absolut zustimmen, dass in der Wirtschaft immer noch ein unglaublicher Opportunismus herrscht, eine unglaubliche Unterwerfung unter den Zeitgeist. Man sieht aber auch an solchen Aussagen, dass sich eben der Zeitgeist ein bisschen verschoben hat, dass er beginnt sich zu verschieben, dass man eben Sachen sagen darf, zum Beispiel das Wort Deindustrialisierung, was man vor 2-3 Jahren wirklich noch was als Verschwörungstheorie galt. Und das darf man jetzt offen aussprechen, aber es ist eben alles noch viel zu wenig. Also es beginnt offenbar ein Erkenntnisprozess, aber man müsste jetzt als Wirtschaft der Politik entgegentreten und das auch mit einer noch größeren Vehemenz vertreten. Also man müsste sich zusammenschließen, man müsste gemeinsam sagen, so geht es nicht weiter. Man müsste vielleicht versuchen, Ultimaten zu setzen oder irgendwie Machtmittel, Druckmittel zu etablieren, um eben die Politik in eine bestimmte Richtung zu drängen, um oder zumindest die eigene Botschaft noch klarer zu machen. Und das sind eben jetzt erstmal immer einzelne Versuche. Es geht in die richtige Richtung, aber natürlich nicht schnell genug.
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1: Ich bin Robert Noack. Guten Tag. Eine deutschlandweite Funkstörung hat bei der Deutschen Bahn am späten Abend für Stillstand gesorgt. Für rund 2 Stunden ging nichts mehr. Reisende strandeten. Es bildeten sich zum Teil lange Warteschlangen an den Bahnhofsinformationen. Seit kurz nach Mitternacht wurde der Betrieb dann wieder aufgenommen. Es dürfte aber noch den ganzen Tag Probleme geben. Claudia Wächter.
2: Geduld ist weiterhin gefragt. Bahnreisende und vor allem Pendler sollten Verspätungen und auch Zugausfälle einkalkulieren. Grund für den Totalausfall war eine Störung des digitalen internen Bahnfunksystems und der Frust bei vielen, die in der Nacht festsaßen, der ist natürlich riesig. Viele beklagen auch, dass es keine Informationen gab.
1: Industrieboss Peter Leibinger sieht für Deutschlands Wirtschaft düstere Aussichten und schlägt Alarm. Unser Land befinde sich in einer schweren Krise, sagte Leibinger beim Tag der Industrie in Berlin. Seit 2019 habe man etwa 15-20% an Produktionswert verloren. Das entspricht der gesamten Wirtschaftskraft von Schweden. Auch bei News Live wurde heute Morgen über das Thema diskutiert. News-Chefredakteur Julian Reichelt spielte hier allerdings den Ball an die Industriebosse zurück und erklärte:
3: Solange die Wirtschaft sich nicht traut, selber zu bekennen, dass man da falsch lag, dass sich die mächtigsten und eigentlich klügsten Industriebosse dieses Landes im Greta-Wahnsinn verrannt haben, solange man das nicht anerkennt und mit dieser Forderung klar herantritt an die Politik, weg mit dem CO2-Preis, weg mit der darin manifestierten Klimaideologie, solange kann es keinen politischen Ausweg aus dieser Krise geben.
1: Bundesverteidigungsminister Pistorius will offenbar aus einem der größten Rüstungsprojekte in der Geschichte der Marine aussteigen. Nach Medienberichten soll der Bau von Modellen des Typs F126 nicht fortgesetzt werden. Das Projekt ist von vielen Problemen belastet. Ursprünglich ist eine niederländische Werft damit beauftragt worden, die 6 Kriegsschiffe zu bauen. Später sollte die Produktion vom deutschen Rüstungsunternehmen Rheinmetall übernommen werden. Laut dem Bericht sind seit dem Start im Jahr 2020 schon über 2 Milliarden Euro in das Projekt geflossen. Wie viel Schutz brauchen Kinder und Jugendliche in der digitalen Welt? Die Experten der Social Media Kommission der Bundesregierung legen heute Empfehlungen dazu vor. Dies betrifft beispielsweise ein Social Media Verbot oder die Einführung von Altersgrenzen. Tanja Wagner.
4: Die SPD hat sich für ein vollständiges Verbot von Plattformen wie Instagram, TikTok und Co. für Kinder unter 14 ausgesprochen. Die Unionsfraktion ist laut einem ARD-Bericht dagegen für die Einführung von Altersgrenzen für bestimmte Angebote. Und zwar, wenn diese besonders suchtfördernde Elemente wie Push-Nachrichten oder Algorithmen verwenden. Der Staat müsse angesichts der Risiken für die psychische Gesundheit von Kindern stärker eingreifen und die Plattformbetreiber in die Pflicht nehmen, hieß es.
1: Bei der Fußball-Weltmeisterschaft hat Kroatien in der vergangenen Nacht gegen Panama gewonnen. Die Kroaten setzten sich mit 1:0 durch. Zuvor gewann Kolumbien gegen Kongo ebenfalls mit 1:0. Die weiteren Ergebnisse: Portugal-Usbekistan 5:0 und England-Ghana 0:0. Unsere deutsche Nationalmannschaft greift erst morgen wieder ins Geschehen ein. Morgen muss die DFB-Elf gegen Ecuador ran. Dazu Mittelfeldspieler Jamie Leveling.
5: Also man kennt die Spieler, spielen auf höchstem Niveau in Europa. Gerade läuft es bei denen jetzt nicht so gut in der WM, aber sie sind natürlich immer noch gefährlich. Und ja, wir werden auf jeden Fall Lösungen haben, wie wir ihre Abwehrreihen durchbrechen können und Tore schießen können.
1: Anstoß der Partie Ecuador gegen Deutschland ist morgen Abend um 22 Uhr.
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1: Das Wetter in Deutschland. Heute wieder viel Sonne. Über dem südlichen Bergland im Verlauf einzelne kräftige Hitzegewitter bei 27 bis 39 Grad mit den mildesten Werten im Norden. Morgen sonnig und überwiegend trocken. Nur im süddeutschen Bergland einzelne Gewitter, lokal mit Unwettergefahr durch Starkregen und Hagel. Höchstwerte von Nord nach Südwest 27 bis 40 Grad.
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2: Wo ich richtig stolz bin, heute eine Künstlerin zu haben, die zu den besten deutschen Sängerinnen überhaupt gehört. Der Rolling Stone kürte sie zur besten Sängerin national. Peter Maffay sagte nach wie vor die beste deutsche Sängerin. Und Udo Lindenberg hat sie auch in den Himmel gelobt. Sie hat mit so ziemlich allem gespielt, was Rang und Namen hat. Von Simon Phillips, ein begnadeter Schlagzeuger, bis hin zu Silly, wo sie jetzt noch unterwegs ist. Herzlich willkommen, Julia Neigel.
3: Hallo, schön, dass ich da sein darf.
2: Das freut mich jetzt richtig. Das wird das erste Interview sein mit einer Musikerin, wo wir keine Musik hören, weil YouTube das sperren würde, wenn wir jetzt langere Musik einspielen. Aber im Hintergrund sehen wir, glaube ich, so ein paar Auftritte. Wir wollen uns nicht nur über Musik unterhalten, wollen wir auch, aber Meinungsfreiheit. Kann eigentlich ein Künstler heute singen, was er will, oder ist er in irgendwelchen Zwängen?
3: Naja, die Meinungsfreiheit und die Kunstfreiheit sind ja durch das Grundgesetz gedeckt. Das war in den 70er, 80er Jahren, als ich begonnen habe als Sängerin, sicher künstlerisch gesehen einfacher. Aber ich denke, in heutigen Zeiten, und das haben wir sehr schmerzhaft erfahren müssen seit der Corona-Politik-Zeit, werden auch Künstler gecancelt, wenn sie künstlerisch oder auch persönlich in der Öffentlichkeit ihre Meinung äußern, die meinetwegen kritisch ist. Und das haben wir gesehen bei Nena, das haben wir gesehen bei Xavier Naidoo. Egal, ob man diese Meinung vertritt oder auch nicht. Wir haben das sogar gesehen bei russischen Künstlern, die dann plötzlich irgendwie des Landes verwiesen wurden, die gar nichts mit irgendwelchen Konflikten zwischen Russland und Ukraine zu tun haben. Also das mit der Freiheit, sei es Meinungsfreiheit oder künstlerische Freiheit, oder auch der Pressefreiheit, das ist im Moment ziemlich bedroht. Das ist meine Meinung. Man kann es tun, klar. Dagegen spricht nichts, aber ob man dann damit erfolgreich ist oder ob man dann zu den Gecancelten oder zu den Umstrittenen gehört, zu diesem Narrativ, das ist dann eine andere Sache.
2: Sie haben auch viel mit Heinz-Rudolf Kunze gemacht. Mhm. Der weigert sich ja konsequent zu gendern und ist deshalb angefeindet worden.
3: Ja, das machen aber ganz viele. Also ganz viele haben da keinen Bock drauf. Also ich mache das auch nicht.
2: Also wenn ich mir vorstelle, ein gesungener Text mit MitarbeiterInnen
3: hat keinen. Naja, in der künstlerischen Variante ist das so und so nicht tragbar. Also wie soll man denn, das ist ja Kunstfreiheit. Also mir kann keiner erzählen, welche Worte ich fürs Singen benutze. Aber auch in meinem täglichen Sprachgebrauch werde ich mich nicht versuchen, in meinem Hirn so zu verschieben, dass ich irgendeine Political Correctness in der Rhetorik anwende. Die deutsche Sprache ist so schön und hat auch seine Begrifflichkeiten ganz gezielt für das und das und das gewählt. Und ich lasse mich da einfach nicht verbiegen. Ich sehe das überhaupt nicht ein.
2: Wir haben schon kurz die Corona-Zeit angesprochen. Sie führen, glaube ich, noch immer Prozesse um die sächsische Corona-Verordnung.
3: Richtig.
2: Haben Sie sich da verbissen oder ist das einfach Zähigkeit der Gerichte, dass das so lange dauert?
3: Nee, andersrum. Also wir waren so zäh und wir waren so konsequent, dass wir nachweisen konnten, dass wir Recht haben und deswegen jetzt immer noch im Verfahren sind, weil der Versuch, uns relativ schnell abzubügeln, misslang. Mhm. Es ist genau andersrum.
2: Da ging es um ein Auftrittsverbot wegen 2G, 3G-Regeln?
3: Es gab 2021 im November der Versuch, von einem Optionsmodell 2G auf 2G-Verpflichtung umzusteigen. Und das ist auch gemacht worden. Und die sächsische Regierung, also in dem Fall Herr Kretschmer, hat dann direkt damit angefangen. Er war der Erste, der daraus ein Pflichtmodell gemacht hat. Und im Hintergrund hatte ich, weil ich eben GEMA-Aufsichtsrätin war und schon immer Lobbyistin für Künstler war, im Hintergrund hatte ich mich fast eineinhalb Jahre lang in Ausschüssen im Parlament, im Bundestag oder auch in anderen Landtagen zu der Corona-Politik geäußert. Ich habe Treffen gehabt mit Ministerien und wir haben im Hintergrund dann auch Zoom-Konferenzen gemacht, weil den Künstlern ja das Geld ausging. Die wurden ja nicht so finanziert, wie es versprochen worden war. Viele von diesen Förderprogrammen griffen nicht bei den Künstlern. In 12 Bundesländern gab es kein Geld, weil sie eben gewerblich nicht tätig sind. Und dann haben wir es geschafft, im Background über Zoom-Konferenzen mit zwei Ministerien dazu zu erreichen, dass wir eine 3G-Finanzierung bekommen haben, weil wir ja nicht anders auftreten durften, wenn denn die Lockdowns wieder rum sind. Und wir sind mit dieser 3G-Regelung sind wir dann auf Tour gegangen und man erinnert sich, das durften ja dann nur noch ein Drittel derer in die Halle vom Fassungsvermögen her. Das wurde dann aufgefangen vom Staat und plötzlich mitten auf Tournee hieß es so, jetzt ist 3G vorbei, jetzt gibt's nur noch 2G, ihr könnt alle Türen öffnen. Jetzt gibt's kein Geld mehr, keine Subventionen mehr und ihr könnt alle Leute reinlassen. 3 Tage vor Show mal ungeachtet dessen, dass ich 2G auch abgelehnt habe. Und da habe ich versucht, ein Eilverfahren durchzuführen. Und dieses Eilverfahren wurde abgelehnt mit den Worten, die Pandemie der Ungeimpften, also mit diesem Framing. Mir war klar, das handelt sich um eine bedingte Zulassung. Da gibt es 3 EuGH-Urteile, die sagen, dass man keine mittelbare oder unmittelbare Impfpflicht auf nationalstaatlicher Ebene durchführen darf, weil sie sich noch mitten in medizinischen Versuchen befunden hat, dieses Präparat. Und daraufhin habe ich eine Normenkontrollklage eingereicht. Und diese Normenkontrollklage wurde erstmal liegen gelassen, sehr lange, seitens des Staates. Dann haben wir irgendwann eine mündliche Verhandlung gehabt, in der wir nachweisen konnten, dass die Verordnung, die ich angegriffen habe, noch in Kraft war, als wir die Normenkontrollklage eingereicht haben. Weil danach haben sie dann auch noch ganz schnell versucht, die außer Kraft zu setzen.
2: Klingt jetzt juristisch sehr verfrickelt. Da geht's dann aber nicht mehr um Geld, sondern ihnen geht's schon darum, ob eigentlich diese Maßnahmen zulässig waren, die Grundrechtseingriffe.
3: Darum geht's immer in der Normenkontrollklage. Es ist keine Schadensersatzklage. Es geht erstmal ums Prinzip, dass diese Verfassungs-EU- oder grundgesetzwidrig sind. Und darum ging es mir. 2G ist EU- und völkerrechtswidrig. Und dafür gibt es ganz viele Gründe. Man kann sich das bei mir auf der Website durchlesen, wenn man den Prozess verfolgen will. Das ist alles online. Die ganzen Klageschriften sind alle online.
2: Und was könnte am Ende des Prozesses stehen?
3: Also derzeit ist es so, dass wir nachgewiesen haben, dass die Verordnung, die 2G-Verordnung abgelöst hat, nämlich die Lockdown-Verordnung, nur als Entwurf online stand und damit nicht offiziell verkündet worden ist. Das ist schon mal ziemlich brisant, weil dadurch meine Klage, so sehen wir das, formell zulässig ist und die Richter dann in die materielle Prüfung von 2G gehen müssen.
2: Und wenn Kretschmer jetzt einfach prüfen, sagen würde,
3: 2G überhaupt in Ordnung war oder nicht.
2: Wenn Kretschmer jetzt einfach sagen würde, ja, war nicht doll, lassen wir das mal. Also da und sich entschuldigen oder irgendwie sowas.
3: Nö, also das hat damit nichts mehr zu tun. 2G war eine schlimme Diskriminierung von einem Großteil der Bevölkerung. Aus meiner Sicht war das ein Verbrechen gegen die Menschlichkeit. Man darf Menschen nicht aus der kulturellen Teilhabe ausschließen. Das ist ein Menschenrecht. Das ist gesichert im Sozialpakt. Völkerrechtlicher Vertrag, da gibt es ein Bundesverfassungsgerichtsurteil. Kulturelle Teilhabe ist ein Minimum, ein Existenzminimum in Deutschland für jeden Bürger. Sozial, gesellschaftlich und kulturell. Man darf Menschen nicht ausgrenzen unter diesem Aspekt. Und 2G war aber genau das. Und das darf man erst recht nicht mit einem Mittel wie dieser Corona-Impfung, ich sage das jetzt mal in Anführungsstrichen, die bedingt zugelassen war und sich noch mitten in medizinischen Studien befunden hat. Und da gibt es für mich keine Frage der Entschuldigung. Ich möchte festgestellt wissen, dass das rechtswidrig war, weil sowas darf nicht mehr in Deutschland passieren.
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2: Ja, saisongemäß, die Freibad-Saison, die läuft. Und mit ihr die Diskussionen um Sicherheit und Regeln in deutschen Freibädern. Für Aufsehen sorgt derzeit das Heidebad in Halle. Dort gilt, wer sicherheitsrelevante Hinweise und die Badeordnung nicht verstehen kann, der wird in Einzelfällen einfach schlichtweg nicht reingelassen. Wir sprechen mit dem Betreiber Matthias Schnobel über diese Entscheidungen und die Erfahrungen aus dem Freibadalltag.
3: Wer in diesem Sommer ins Heidebad in Halle an der Saale möchte, muss die Baderegeln verstehen können. Der Betreiber des Freibads hat klargestellt, Sicherheits- und Badehinweise müssen nachvollzogen werden können. In einzelnen Fällen kam es in der Vergangenheit zu Einlassverweigerungen von Gästen, weil aus Sicht des Bades keine ausreichende Verständigung über sicherheitsrelevante Regeln möglich war. Der Betreiber verweist dabei auf seine Verantwortung für die Sicherheit aller Badegäste. Lautsprecherdurchsagen, Warnhinweise und Anweisungen des Personals müssen im Ernstfall verstanden werden. Die Entscheidung sorgt bundesweit für Diskussion. Während Befürworter auf den Sicherheitsaspekt verweisen, sprechen Kritiker von Ausgrenzung. Inzwischen hat die Stadt Halle reagiert und möchte laut Berichten von Fokus und Bild die Einlassbegrenzung kippen. Nach Aussage der Stadtverwaltung muss hier ein Zugang für die Allgemeinheit gewährleistet sein. Was tatsächlich hinter der Regelung steckt und welche Erfahrungen die Mitarbeiter gemacht haben, besprechen wir jetzt bei News Live.
2: Ja, und gestern Abend hat sich der Sprecher der Stadtverwaltung Halle geäußert. Ich zitiere, ein Vorgehen, das in der Öffentlichkeit als ausländerfeindlich wahrgenommen werden kann, würde das Ansehen der Stadt beschädigen und verstieße gegen die vertragliche Wohlverhaltenspflicht. Unser Newsreporter Erik Steinberg ist jetzt aus Halle an der Saale dazu geschaltet. Bei ihm ist Matthias Nobel, Betreiber des Heidebades. Guten Morgen, lieber Herr Nobel. Hallo Erik.
4: Ja, guten Morgen ins Studio. Ich stehe hier bei wunderschönem Wetter schon am Strand dieses Heidebades und ich habe hier den Chef an meiner Seite, Matthias Nobel. Und den würde ich jetzt gerne befragen, was er denn eigentlich zur Berichterstattung über seine Regeln hier sagt. Und da wäre meine erste Frage direkt auch zur Bitte der Stadt Halle, die Sie ja gebeten hat, Ihre Regeln wieder zurückzunehmen. Was sagen Sie dazu?
5: Schönen guten Tag. Ich stehe mit der Stadt Halle in Kontakt. Wir haben das gestern telefoniert, auch heute hatten wir schon Kontakt. Und es ist natürlich die Haus- und Badeordnung nicht verändert worden. Es geht auch nur um meine eigene Einlassregel, um festzustellen, ob ich nun den alkoholisierten Deutschen nicht reinlasse oder eben, wo ich weiß, die Haus- und Badeordnung, die Bestandteil ist des Pachtvertrages, kann nicht eingehalten werden. Da müssen wir halt bloß mehr durchgreifen und darum geht es auch bloß.
4: Hm. Sie haben ja als Betreiber dieses Bades natürlich auch nochmal andere Einblicke als ja, Besucher, die hier hinkommen. Was erleben Sie in Ihrem Alltag für Situationen, die diese Regelungen, diese Sicherheitsregelungen auch eben nötig machen?
5: Wir haben im Hintergrund den Heidesee. Der Heidesee ist ein Baggersee gewesen, hat eine Tiefe von 13 Metern. Wir sehen unseren Nichtschwimmbereich, der ausgewiesen ist, für jeden erkennbar. Und wir haben natürlich für die Schwimmer auf der linken Seite den Tiefenbereich, der sehr schnell mit einer Uferkante von 90 Grad in die 13 Meter Tiefe abgeht. Und wenn wir wiederholt dort Kleinkinder, 2, 3, 4 Jahre ohne Schwimmhilfen, herausholen müssen, wenn es immer bei diesen gleichen Kleinkindern ist, müssen wir natürlich dann bei dem nächsten Besuch durchgreifen und sagen, wir gehen dieses Risiko nicht mehr ein und können euch leider nicht mehr ans Bad lassen.
4: Hm. Haben Sie aus Ihrem Alltag vielleicht doch noch ein konkretes Beispiel, an das Sie sich besonders erinnern?
5: Letztes Wochenende zum Feierabend. Alle Gäste sind raus, eine Familie sitzt noch unter den Bäumen, schön im Schatten und das Kind ist dann alleine in den tiefen Bereich. Und ich weiß aus Erfahrung, dort ist es in 1 Meter, 2 Meter nach vorne sofort in den Tiefen, ganz Tiefen, ohne eine Barriere, ohne einen Beckenrand. Und das ist für uns hier lebensgefährlich. Und demzufolge kam auch der Entschluss, eben wo ich weiß im Vorfeld, die Person ist alkoholisiert oder die Person ist nicht in der Lage, die Regel einzuhalten, nicht mehr ins Bad zu lassen.
6: Lieber Erik, vielleicht darf ich aus dem Studio hier ganz kurz den Herrn Nobel auch mal was fragen. Also erstens natürlich schon guten Morgen, lieber Herr Nobel. Meiner Meinung nach sollte es in Deutschland einen Preis geben für vernünftige Entscheidungen mit Augenmaß und Menschenverstand. Und ich schlage dafür den Namen Nobelpreis vor. Also ich finde das vollkommen richtig, ja, was Sie dort in Halle entschieden haben. Es geht ja tatsächlich um ein Problem, was in den letzten Jahren zugenommen hat, nämlich Menschen mit weniger Deutschkenntnissen, die oft dann eben logischerweise migrantischer Herkunft sind und nicht über tatsächlich die Schwimmerfahrung, die Freibadkultur, die Badeseenkultur, die Schwimmfähigkeiten und die Selbsteinschätzung verfügen, dass das gefährlich sein kann, ins Wasser zu gehen. Wenn ich das richtig verstanden habe, war das ja einfach der aus meiner Sicht sehr menschenfreundliche Grund, eine Regel zu erlassen, die dafür sorgt, dass Menschen sich nicht in Lebensgefahr bringen. Jetzt habe ich da gestern bei Bild und bei Focus gelesen, dass sie auf einmal mit Rassismusvorwürfen konfrontiert sind. Es ging in der Taz los und hat sich dann in die Stadtverwaltung von Halle an der Saale vorgefressen. Was löst das in Ihnen aus? Ich meine, Sie ziehen da selber Kinder aus dem Wasser, Sie erlassen Regeln, damit Menschen am Ende nicht ertrinken und am Ende müssen sich in ihrer eigenen Stadt anhören, dass das Rassismus wäre. Was löst das aus?
5: Das kann ich ganz direkt sagen. Diese Regel ist auch meine, um das klarzustellen, meine interne Regel, das Risiko, was wir haben, nicht mehr zu tragen, weil ich bin halt ein Freibadbetreiber, meine Mitarbeiter, meine Kollegen, trotz einer One-Man-Show, ich stelle mich immer in die erste Reihe. Bei mir gibt es keine Presseabteilung, bei mir gibt es keine Marketingabteilung. Ich bin für alles verantwortlich. Und wenn ich selber, was ich auch schon hatte, in den vergangenen Jahren ein totes Kind aus diesem Bereich rausgeholt habe, das habe ich live selber mitgemacht, möchte ich das nicht wiederholt machen. Und demzufolge sage ich, ich ziehe auch diese Konsequenz, dieses Risiko nicht mehr zu tragen, auch durch. Natürlich aktuell mit der Stadt in Abstimmung mit es eben zu solchen Fehlausdrücken wie in der Tat zum Beispiel nicht kommt. Rassismus, jeder kennt das Heidebad, wer es kennt, weiß, aktuell gestern und auch heute wieder 50% unserer Badegäste sind nicht deutsche Bürger und auch davon nochmal 50% können kein Wort Deutsch, aber es wird sich an die Haus- und Badordnung gehalten und wir haben ein friedliches, sicheres Miteinander im Freibad.
7: Herr Nobel,
4: das wäre dann auch nochmal eine Frage, die mich interessieren würde. Was sind denn eigentlich dann die Reaktionen der Gäste hier vor Ort? Was haben die zu ihrem Verbot hier gesagt?
5: Die Gäste sind eigentlich sehr verhalten. Und im Endeffekt, es gibt kein Verbot. Es gibt für jeden Gast die gleiche Regel wie schon seit 20 Jahren. Wir haben eine Haus- und Badordnung, die muss eingehalten werden. Und auch gestern, die Presse hat es gestern auch mitverfolgt, habe ich selber wieder zwei Kleinkinder, Nichtschwimmerkinder mit den Eltern, Deutsche natürlich auch, aus dem tiefen Wasser rausgeholt und habe dann Hinweise gegeben, wurde auch da kurz mal sogar beschimpft, aber es wurde dann akzeptiert und ja, es ist jedes Jahr das Gleiche. Es gibt Regeln, die müssen eingehalten werden. Es geht um die Sicherheit, um Leben und Tod bei uns. Und demzufolge ist dann zum Schluss immer das Verständnis da.
8: Und da möchte ich an dieser Stelle gerne mal einhaken. Es ist ja ganz klar, wer die Hausordnung nicht versteht, kann sie nicht befolgen. A. B. Solche Seen wie dieser, den wir da im Hintergrund sehen, die verfügen ja über sogenannte Abbruchkanten, wo es dann plötzlich ganz steil runtergeht. Das heißt, wenn man diesen Menschen nicht erklären kann, die vielleicht nicht richtig schwimmen können, dass sie in Lebensgefahr geraten, passieren da schlimmste Unfälle. Ist gerade mal die Medienreaktion für Sie, trifft das nicht auf Unverständnis, dass die Medien Ihnen jetzt lediglich Rassismus vorwerfen, aber die wahren Hintergründe im Grunde überhaupt keine Rolle mehr spielen? Und wir kommen gleich noch zu Medienstimmen.
5: Das Thema Rassismus, das würde ich gar nicht mehr im Mund nehmen, weil das jeder, der mich kennt und weiß, wir arbeiten mit der Kirche zusammen, wir arbeiten mit der Volksarbeit zusammen, ob die Leute körperliche Einschränkungen haben, ob die sehbehindert sind. Also uns ist jeder willkommen und jeder mit Hunderten kommen die Gruppen, besuchen uns jedes Jahr aufs Neue, die vergangenen Jahre, die zukünftigen Jahre. Demzufolge das Wort Rassismus und was mir alles vorgehalten wird, ignoriere ich, weil ich weiß, ich stehe hier und ich weiß, was ich jeden Tag hier erlebe. Und das ist genau das Gegenteil.
8: Genau. Also alles, was Sie getan haben, ist, Sie haben eine rationale Entscheidung getroffen.
6: Darf ich dazu noch ganz kurz nur mal ein Beispiel anfügen, was uns gerade aus unserer Community erreicht? Wenn ich im Flugzeug fliege und am Notausgang sitze, dann kommt die Stewardess vor dem Flug und fragt bei einer deutschen Airline, sprechen Sie Deutsch oder Englisch? Sind Sie im Notfall in der Lage, die Anweisungen und Anleitungen zu verstehen und umzusetzen? Und wenn ich dann sage, auf Spanisch, no comprende oder was auch immer man dann auf Spanisch sagt, dann darf ich da nicht am Notausgang sitzen. Das ist vollkommen normal und ich finde das hoch anständig, wie Herr Nobel sich hier sehr zurückhaltend äußert über die Leute, die da solche Vorwürfe erheben und solche Worte ins Spiel bringen. Deswegen möchte ich das einmal für ihn sagen. Es ist eine absolute Unverschämtheit. Es ist ein absoluter Skandal, wie über einen Unternehmer, der da in der ersten Linie steht, der hat ja gerade geschildert, alles selber macht, von Marketing über Lebensrettung, ja, wie dem dann auf einmal solche Dinge vorgehalten werden, nur weil sich dann ein Milieu in dem einfach in keiner Weise abgewichen werden darf von irgendwelchen vorgegebenen Standards. Nur weil dieses Milieu sich auf ihn stürzt, Pauline. Ich finde das absolut skandalös. Und ich muss sagen, ich finde die Entscheidung von Herrn Nobel grundsätzlich richtig. Und noch viel bemerkenswerter finde ich seine gelassene, souveräne Reaktion darauf.
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1: Ich bin Robert Noack. Guten Tag. Nach der Großstörung bei der Bahn gestern Abend hat Bundesverkehrsminister Schnieder eine umfassende Aufklärung gefordert. Sollte es sich um Probleme mit Hardware-Komponenten oder um ein Update-Problem eines Servers handeln, müsse die Bahn ihre Systeme so aufstellen, dass sich das nicht wiederhole, so der CDU-Politiker. Über den Bahnfunk kommunizieren etwa Lokführer, Fahrdienstleiter und Betriebszentralen. Durch die Störung wurden Züge vorsorglich in Bahnhöfen gehalten. Inzwischen ist der Zugverkehr wieder angelaufen. Auswirkungen werden vermutlich noch den ganzen Tag zu spüren sein. Die von der Bundesregierung vorgestellten Rentenreformpläne sorgen für Diskussionen. Arbeitgeberverbände kritisieren die Idee einer Kapitalrente, weil sie hohe Kosten verursache. Der Paritätische Gesamtverband bezeichnete die Vorschläge als sozial unausgewogen. Die Gewerkschaft Verdi wendet sich gegen die Abschaffung der abschlagsfreien Rente mit 63. Ökonom und Rentenpapst Bernd Raffelhüschen analysierte die Rentenreform heute Morgen exklusiv bei News Live und ging auch auf die geplante längere Lebensarbeitszeit ein.
2: Dass man länger arbeiten muss, ist klar. Aber wenn man die Rente mit 70 auf 2090 einführt und man weiß, man hat in den nächsten 10 Jahren das Problem, dass man die eigentlich erhöhen müsste, dann ist das natürlich so, als ob ich als Arzt einem Patienten ein Medikament verschreibe, von dem ich weiß, dass es wirksam wird, wenn der Patient bereits tot ist.
1: Kanzler Merz rechtfertigte die Rentenreform als notwendig und bezeichnete sie als das vermutlich schwierigste Projekt unserer Zeit. Die derzeitige Hitzewelle hat weite Teile Europas fest im Griff. An vielen Orten werden Rekordtemperaturen gemessen. Der Wetterdienst sagt auch für Deutschland hohe Temperaturen im Westen und Südwesten voraus, die sich nach Norden ausbreitet. So werden im Norden Höchstwerte bis 34 Grad erwartet, im Rest des Landes bis zu 39 Grad. Am Freitag sind sogar bis zu 40 Grad möglich. Auch in anderen Teilen Europas ist es sehr heiß, etwa in Italien, Spanien und Frankreich. In der Bretagne sind etliche Haushalte nach einer hitzebedingten Panne an einem Transformator ohne Strom da. Die Stadt Halle hat die Betreiber eines Strandbades aufgefordert, die neuen Zutrittsregeln sofort zurückzunehmen. Der Pächter Matthias Nobel hatte Anfang der Woche erklärt, dass Badbesucher ohne ausreichende Deutschkenntnisse abgewiesen würden. Er begründete das mit der Sicherheit der Badegäste und ergänzte heute Morgen bei News Live:
3: Es gibt kein Verbot, es gibt für jeden Gast die gleiche Regel wie schon seit 20 Jahren. Es geht um die Sicherheit, um Leben und Tod bei uns. Und demzufolge ist dann zum Schluss immer das Verständnis da.
1: Die Stadtverwaltung hatte Nobel darauf hingewiesen, dass das Bad für alle offen sein müsse. Der öffentliche Charakter dürfe nicht durch pauschale Einlassverbote für ganze Bevölkerungsgruppen außer Kraft gesetzt werden. FIFA-Präsident Infantino hat die umstrittenen Trinkpausen bei der Fußball-Weltmeisterschaft verteidigt. Er betonte, dass die Unterbrechungen nur den Schutz der Spieler zum Ziel hätten. Es gebe keine finanziellen Gründe, zusätzliche Einnahmen würden nicht generiert. Derweil bereitet sich unsere deutsche Nationalmannschaft auf das dritte Spiel vor. Morgen muss die DFB-Elf gegen Ecuador ran. Mittelfeldspieler Jamie Leveling sagte im Vorfeld:
4: Das Trainerteam wird einen Plan haben, wie uns die Gegner am besten präsentieren. Für uns als Mannschaft geht es relativ schnell. Wir werden es gut vorbereiten.
1: Anstoß der Partie Ecuador-Deutschland ist morgen Abend um 22 Uhr.
0: Soweit das Neueste. 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
1: Das Wetter in Deutschland, heute wieder viel Sonne. Über dem südlichen Bergland im Verlauf einzelne kräftige Hitzegewitter bei 27 bis 39 Grad mit den mildesten Werten im Norden. Morgen sonnig und überwiegend trocken, nur im süddeutschen Bergland einzelne Gewitter, lokal mit Unwettergefahr durch Starkregen und Hagel. Höchstwerte von Nord nach Südwest 27 bis 40 Grad.
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2: Eine wichtige Frage stellt sich aber tatsächlich auch generell. Mir jedenfalls. Vielleicht euch auch.
3: Was für ein Problem habt ihr Deutschen eigentlich mit eurer Flagge? Schwarz, Rot, Gold. Was stört euch denn so sehr an dieser Flagge? Wo ist denn die Liebe zu dieser Flagge? Kennt ihr die Historie eurer eigenen Flagge nicht? Wisst ihr, wofür eine Flagge steht? Was eine Flagge vertritt? Was eine Flagge nach außen hin aussagt? Und weshalb es die überhaupt gibt?
2: Gute Frage. So. Zeit für eine kleine Runde Women's Planning. 1815, Studenten gründen in Jena die erste deutsche Burschenschaft. Ihr Ziel ist, dass die Kleinstaaterei, also die Herrschaft der Fürsten, überwindet werden soll. Sie wollen einen gemeinsamen Nationalstaat schaffen. Zwei Jahre später, Wartburgfest 1817, tragen Menschen dann Anstecker mit diesen Farben ins Leben gerufen von eben dieser Burschenschaft. Daraufhin etabliert sich Schwarz-Rot-Gold als festes Symbol für alle, die für Freiheit, für Bürgerrechte und gegen die Herrschaft der Fürsten eben demonstrieren. Beim Hambacher Fest dann 1832 wurden die Farben als echte Flagge mitgeführt, so wie wir sie heute auch kennen. Und zu den Farben gibt es übrigens auch einen berühmten zeitgenössischen Spruch aus der Zeit der Befreiungskriege von damals. Und der lautet: Aus der Schwärze der Knechtschaft durch blutige, in Klammern rote, Schlachten zum goldenen Licht der Freiheit. So, 1848 bricht dann nämlich die Revolution aus und Schwarz-Rot-Gold hängt im ersten gesamtdeutschen Parlament der Frankfurter Paulskirche. Die Revolution scheitert dann zwar und die Flagge wird wieder für ungültig erklärt und verboten, aber 1919 mit der Gründung der Weimarer Republik, also der ersten deutschen Demokratie, wird sie dann doch zur offiziellen Nationalflagge. 1933 wurde sie dann von den Nationalsozialisten wieder abgeschafft und durch die Naziflaggen ersetzt. Dann kam, wie wir alle wissen, BRD und DDR, lalidadida. Aber seit der Wiedervereinigung 1990 steht die schwarz-rot-goldene Deutschlandflagge jetzt wieder ganz einheitlich für ein, wichtig, geeintes, demokratisches Deutschland. Ich würde also sagen, ausgerechnet die deutsche Flagge steht historisch für das exakte Gegenteil dessen, was ihr permanent vorgeworfen wird. Sie ist per Definition erstmal kein Symbol für Unterdrückung oder Diktatur oder irgendwie sowas, sondern das historische Symbol für den Kampf um Freiheit, Demokratie und Bürgerrecht in diesem Land. Und natürlich gibt's Idioten, die sie okkupieren, aber die gibt's halt einfach immer und überall. Aber diese Verteufelung der Deutschlandflagge hört ja auch bei bescheuerten Zeitungsartikeln nicht auf. Bestes Beispiel, diese Reportage hier.
4: Spätestens 2006 hat man es einfach gemerkt, dass dieser positive Party-Patriotismus ja seine Auswirkungen hatte. Meiner Meinung nach führte das zu Pegida, führte das zu einer AfD, nicht ausschließlich, aber das sind Punkte, an denen Fahnen, Flaggen und Nationalismus normalisiert wurde.
2: Fahnen und Flaggen wurden normalisiert. Ich für meinen Teil wusste nicht, dass Landesflagge überhaupt normalisiert werden müssen. Ich dachte, das wäre normal, aber gut. Und die WM 2006 ist also schuld an Pegida, an der bösen AfD und am Rechtsruck. Wild. Auch hier frage ich mich, was war bitte seine Quelle für diese steile These? Vielleicht ja das gelöschte Video von der Bundeszentrale für politische Bildung. Keine Ahnung, prove me wrong. Aber ein Fußballfest als Ursache für wirklich komplexe politische Vorgänge, Geopolitik, Migrationspolitik, Gesellschaftspolitik, you name it, finde ich nicht nur kurz gegriffen, sondern ist ein kompletter Schuss in den Ofen. Und es wird sogar noch wilder.
4: Natürlich gab es die Bilder von irgendwie feiernden Menschen und natürlich verbindet Fußball auch. Aber genauso gab es pogromähnliche Zustände in ländlichen Gebieten. Nachdem Deutschland gegen Italien rausgeflogen ist, wurden Pizzerien angegriffen, wurden Menschen durch die Straßen gejagt.
2: Pogromartige Zustände? Jesus, wirklich? Also, das wäre ja komplett an mir vorbeigegangen damals. Ich meine, ich erinnere mich auch, dass es die ein oder andere unschöne Entgleisung enttäuschter deutscher Fußballfans gab, die sich diesen Sport offensichtlich ein bisschen zu sehr zu Herzen nehmen und sich mal eine gesunde Abgrenzung üben sollten. Aber ein Pogrom, wisst ihr, was ein Pogrom ist? Das meint die gewaltsame, oft organisierte Ausschreitung gegen das Leben oder den Besitz einer gesellschaftlichen Minderheit. Meistens verbunden mit systematischer Verfolgung und tödlicher Gewalt. Kann man das jetzt noch Überspitzung nennen oder Polemik oder einfach Fake News? News hat, ob dieser wilden These, mal nachgefragt, ob das denn so stimmt.
5: Also wir haben natürlich auch beim Sender nachgefragt, welche Ausschreitungen denn konkret gemeint sein könnten oder gemeint sind. Allerdings keine Antwort erhalten. Da Das BKA schreibt auf unsere Anfrage, dem BKA liegen keine Erkenntnisse vor, wonach es bei der in Deutschland stattgefundenen Fußball-Weltmeisterschaft 2006 im Zusammenhang mit der Niederlage von Deutschland gegen Italien zu pogromähnlichen Zuständen gekommen sein soll.
2: So viel dazu. Und dann gab es noch diese Perle hier.
6: Es hat natürlich eine andere Bedeutung, wenn jetzt irgendwie ein deutscher, kahlgeschorener Mann das Trikot trägt, als wenn es jetzt irgendwie eine migrantisch gelesene Person ist.
2: Mhm. Aber hat es wirklich eine andere Bedeutung? Oder sind das einfach nur deine Vorurteile, deine Vorverurteilung und deine Pauschalisierung? Ich muss es an dieser Stelle einfach nochmal sagen. Irgendwie sind es halt echt oft auch, nicht ausschließlich, aber auch, die Linken, die extrem in Hautfarben und Unterschieden denken. An Hautfarbe, an Haaren und so weiter festmachen, wer jetzt Deutschlandflagge tragen und zeigen darf und wer nicht. Und bei migrantisch gelesenen PersonInnen ist es okay. Ihr habt gesehen, mein Auge zuckt sogar, wenn ich das sage. Hört ihr euch eigentlich noch selber zu? Ich sage, nehmt eure ideologischen Pauschalisierungen und Vorverurteilungen und lasst die normalen Menschen bitte damit in Ruhe. Menschen, die übrigens mit Deutschlandflagge für eine deutsche Nationalmannschaft jubeln, die komplett bunt und divers ist. Ist das nicht eigentlich das absolute Best-Case-Szenario für eine diverse und offene Gesellschaft? Keine Ahnung. Oder habe ich was falsch verstanden? Alle zusammen feiern eine bunte Truppe Fußballer, die für Deutschland in den Deutschlandfarben den Weltmeistertitel holt. Und ich bin übrigens überzeugt davon, dass wir diese WM gewinnen. Eine wichtige Frage zum Schluss, die mir tatsächlich nicht zu 100% klar ist. Vielleicht ist sie auch diesen Menschen, die da wütende Artikel in die Tasten tippern und in Arte-Dokus über Flaggen meckern, nicht ganz klar. Kritisiert ihr eigentlich generell das Konzept von Nationalstaaten und dass Länder im Sport gegeneinander antreten und so? Oder stört es euch tatsächlich nur, wenn Deutschland Flagge zeigt? Weil wenn ersteres euer Punkt wäre, dann fände ich das tatsächlich einen validen Diskussionspunkt. Da können wir uns gerne alle zusammen hinsetzen, Kumbaya und über John Lennons Imagine und eine utopische Welt ohne Grenzen philosophieren. Völlig legitim und wichtig. Ihr wisst ja, ich halte generell wenig von Identifikationsflächen und der allgemeine Patriotismusgedanke baut da natürlich schon komplett drauf auf. Das Konzept von Zugehörigkeit und so weiter. Ich bin absolut dafür, das kritisch zu hinterfragen. Darüber kann man diskutieren. Allerdings würde ich da gern, speziell in Bezug auf Fußball, nochmal folgende Perspektive anbieten. Sport bedeutet, man tritt gegeneinander an. Da treffen völlig unterschiedliche Nationen, Kulturen, Identitäten aufeinander. Und danach, und das ist der wichtige Punkt, schütteln sie sich die Hände, keine Ahnung, tauschen Trikots oder so, ich weiß nicht, was man beim Fußball so macht, und feiern dann zusammen. Das probt Pluralismus. Der Sport zeigt uns damit doch, dass man Konkurrenten sein kann, ohne sich zu hassen. Oder nicht? Oder nicht? Deshalb mein Schlusswort für heute. Wenn ihr Bock habt, Flagge zu zeigen, tut es. Gönnt euch den WM-Eskapismus, habt ein paar Wochen lang Spaß damit und lasst euch das auch bitte nicht kaputt reden.
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2: Das Oberlandesgericht Hamburg verbietet die Deepfake-Berichterstattung des Spiegel gegen Schauspieler Christian Ulmen. Unser Thema jetzt bei News Live.
3: Debakel vor Gericht für das Magazin Spiegel. Die Berichterstattung über Schauspieler und Moderator Christian Ulmen wurde vom Oberlandesgericht Hamburg in wesentlichen Teilen verboten. Nach Auffassung des Gerichts fehlt es für diesen Verdacht an dem erforderlichen Mindestbestand an Beweistatsachen. Weder aus der Strafanzeige von Ex-Frau Colleen Fernandez noch aus vorgelegten eidesstattlichen Versicherungen oder internen E-Mails ergebe sich, dass Ulmen die Herstellung und Verbreitung von Deepfake-Videos vorgeworfen werden könne. Im März 2026 wirft Schauspielerin Colleen Fernandez ihrem früheren Ehemann Christian Ulmen vor, sie über Jahre mit Deepfakes digital vergewaltigt zu haben. Die Berichterstattung des Spiegel befeuerte eine teils hysterische öffentliche Debatte. Opferschutzdemos und eine Anlassgesetzgebung gegen Gewalt im Netz waren die Folge. Nach der Entscheidung des Gerichts ist klar, die Glaubwürdigkeit des Spiegel, früher Sturmgeschütz der Demokratie, liegt endgültig in Trümmern. Darüber diskutieren wir jetzt bei News Live.
2: Klatsche für den Spiegel im Rechtsstreit gegen Christian Ulmen. Das Magazin darf nicht den Verdacht erwecken, Christian Ulmen habe Deepfake-Videos verbreitet, die seine Ex-Frau Colleen Fernandez zeigen. Sehen wir uns mal die Begründung als Gesprächsgrundlage des Oberlandesgerichtes Hamburg an. Ich zitiere: Nach Ansicht des Senats erweckt die angegriffene Berichterstattung beim angesprochenen aufmerksamen und verständigen Durchschnittsleser das zwingende Verständnis, dass die Möglichkeit bestehe, der Antragsteller habe pornografische Deepfake-Videos seiner Ex-Ehefrau verbreitet. Und ich zitiere weiter. Für den Leser liegt es daher auf der Hand, dass der Antragsteller gerade deshalb im Mittelpunkt des Artikels steht, weil er gerade diese als neu dargestellte Entwicklung des Internets, nämlich die Deepfakes, genutzt haben könnte. Hier endet das Zitat. Und wenn ich das richtig verstehe, dann hat der Spiegel die Unschuldsvermutung hier im Grunde komplett ignoriert und den Anschein erweckt, Christian Ulmen ist bereits quasi überführt. Was hat denn der Spiegel hier alles verschwiegen, Pauline? Das ist ja auch die Frage.
4: Genau so ist es. Es ist jetzt gerichtlich bestätigt, was News-Leser und News-Zuschauer als Erste wussten. Wir haben als Erste berichtet, dass diese Berichterstattung des Spiegels über diesen Fall komplett irreführend und täuschend ist. Es war von Anfang an eine politische Kampagne und der Spiegel hat sich dort zum politischen Aktivisten gemacht, indem er diesen Fall vermischt hat mit der Tatsache, dass es sowas wie sexualisierte Deepfakes gibt und Deepfakes allgemein und ein Gesetz gefordert werden sollte gegen Deepfakes. Deswegen hat man dieses Thema sexualisierte Deepfakes in diesen Artikel hineingebracht, in dem es um das Verhalten von Christian Ulmen ging. Er soll eben im Internet die Identität seiner Frau gestohlen haben, das ist unstrittig, und sich als sie ausgegeben haben und pornografische Bilder verschickt haben, das ist etwas Unstrittiges. Der Spiegel hat das aber vermengt mit dem Vorwurf, dass er Deepfakes von seiner Ex-Ehefrau Colleen Fernandez erstellt oder verbreitet habe. Dieser Vorwurf war aber nirgendwo klar und explizit in diesem Spiegelartikel drin, sondern es war nur als Raunen, als impliziter Vorwurf dort herauslesbar und jeder hat es so verstanden. Jeder hat es so verstanden, überall kursierte diese Falschmeldung hinterher. Christian Ulm hat Deepfakes, sexualisierte Deepfakes seiner Frau erstellt und verschickt. Und wir haben das ganz genau gelesen und schon früh herausgearbeitet. Nein, es steht in diesem Artikel nicht drin. Es wird aber impliziert. Und genau das hat das Gericht jetzt verboten. Das Gericht hat eben gesagt, die erste Instanz hat es anders gesehen, jetzt wird es korrigiert. Dieser Artikel ist komplett irreführend. Er macht eine Falschbehauptung über Christian Ulmen und es ist nicht zulässig, so falsch zu berichten. Es ist ein massives journalistisches Versagen des Spiegels, kommt hinzu zu den vielen journalistischen Versagen, die wir in der Vergangenheit schon gesehen haben. Und es ist wirklich ein Meilensteinurteil, muss man sagen, weil hier diese Verdachtsberichterstattung gestoppt wird, diese völlig unzulässige Berichterstattung, wo es wirklich darum geht, einen Menschen A, komplett zu vernichten und B, einen Fall, der sich nicht dafür eignet, als Grundlage für eine politische Kampagne für mehr Zensur im Netz zu nutzen.
2: Das ist natürlich die Frage, Herr Herles, hat man hier schlampig gearbeitet oder hat man hier ganz zufällig journalistisch versagt, in Anführungszeichen?
5: Es ging dem Spiegel und es ging vielen Medien ja gar nicht um den Fall. Ja, also da sind zwei Leute, die sich miteinander in einem Ehekrieg befinden. Das ist eigentlich Privatsache. Das geht eigentlich den Staat nichts an und das ist allenfalls was für eine Trashpresse. Warum widmet sich der Spiegel dieser Sache? Weil die daraus ein großes Fass machen. Da geht es nicht um Herrn Ulmen, da geht es um den toxischen Mann. Da geht es nicht um die Frau Fernandes, nein, da geht es um eine neue Form von Feminismus, die man propagiert. Da wurden diese zwei armseligen, ineinander verstrickten Leute wurden aufgebauscht, die wurden zum Symbol gemacht für etwas, was die überhaupt nicht hergeben. Und das ist das, was mich sauer macht. Diesen Dreck, ja, also das ist Schmutz, Eheschmutz, kommt vor, nicht nur bei den beiden, kommt jeden Tag tausendfach vor. Wie kann man diesen Schmutz benutzen, um ein gesellschaftliches Anliegen zu befördern, einen Aktivismus daraus abzuleiten? Das ist einfach unanständig.
6: Es war genau das. Ich könnte das gar nicht mehr unterschreiben, was Wolfgang Herrlester sagt. Es war Aktivismus mit bewusst konstruierten Falschbehauptungen. Und hier ist der Fall Ulmen-Fernandes schlimmer als der Fall Relotius. Im Fall Relotius ist eine gesamte Redaktion auf poetisch geschriebenen Kitsch hereingefallen, weil sie es genauso glauben wollten. Der Relotius hat rührselige Märchen von den steigenden Ozeanen und von der rechten Bedrohung erzählt. Und beim Spiegel haben sie gesagt, boah, es sind ja Weltklasse-Reportagen, obwohl es nicht mal Reisekostenabrechnungen für die Südseeinseln gab, auf denen Herr Relotius gewesen sein wollte. So besessen war man davon, man wollte es einfach glauben. Aber da kann man die Gutgläubigkeit, das Treudove des Spiegelredakteurs unterstellen und das wirkt da ein bisschen entlasten. Hier ist etwas anderes passiert. Man wusste beim Spiegel, das lässt sich aus diesen ultrageschickt, ultraraffinierten, konstruierten Formulierungen ja ganz klar erkennen. Man wusste beim Spiegel, es gibt hier keine Deepfake-Pornos. Man wusste beim Spiegel, der Ulm hat keine Deepfake-Pornos verschickt von seiner Frau. Man wollte aber berichten, der Ulm hat Deepfake-Pornos von seiner Frau verschickt und jetzt brauchen wir Gesetz. Der Staat muss eingreifen gegen das neue digitale Patriarchat, gegen die digitale Vergewaltigung. Wir brauchen Gesetze, Gesetze, Gesetze. Wir brauchen Regulierung von Social Media. Wir brauchen Regulierung von X. Man wollte beim Spiegel ein Gesetz herbeiführen. Das ist der Aktivismus. So, also hat man beim Spiegel erkennbar, jeder journalistische Profi weiß das, sich zusammengesetzt mit aktivistischen Redakteuren, Chefredaktion und Rechtsabteilung und hat Formulierungen gebaut, mit denen etwas über die Grenze des Faktischen hinaus insinuiert werden sollte. Jeder Leser in Deutschland sollte nach Lektüre des Artikels sagen, der Ulm, was wenn man sagt, hör mal, hast du im Spiegel gelesen? Der Ulm hat Deepfakes von seiner Frau verschickt. Das sollten die Leute sagen. Das war das Ziel des Spiegel. Und dafür hat man Lügensätze konstruiert, von denen man geglaubt hat, sie wären juristisch nicht angreifbar. Das war eine Verschwörung innerhalb des Spiegels. Chefredaktion, Aktivisten, Redakteure, Rechtsabteilung haben sich verschworen, um Lügensätze zu konstruieren, etwas zu behaupten, was es nicht gibt, um eine aktivistische Agenda zu erfüllen und ein Gesetz herbeizuführen. Der absolute Wesenskern der Geschichte war, Christian Ulmen habe angeblich Deepfake-Pornos von seiner Frau verbreitet, um sich als sie auszugeben. Woran erkennt man das? Dass alle Medien im Land außer News, also wirklich ausnahmslos alle Medien im Land außer News, es genau so weiterverbreitet haben. So hat es die Tagesschau gesagt, so hat es ZDF heute gesagt, so hat es der Deutschlandfunk gesagt. Die haben das als Tatsachenbehauptung übernommen, weil sie es übernehmen sollten. Das war die Täuschung des Spiegel. Der Spiegel ist kein Sturmgeschütz, der Spiegel ist eine Täuscher- und Lügenbude. Nichts anderes. Aber eine sehr raffinierte, keine plumpen Märchen, wo irgendwas ausgedacht wird. Der Spiegel investiert hohe Geldbeträge in raffiniert gebaute Lügenmärchen, die einer politischen Agenda dienen sollen. Und damit sind sie glücklicherweise jetzt aufgeflogen. Und was jetzt kommt, finde ich fast noch empörender. Dem Spiegel, wir kommen gleich zu dem Ausmaß, das ist sagenhaft, sind ganz viele Äußerungen oder Eindruckserweckungen verboten worden. Der Spiegel löscht das aber nicht, was da als Märchensätze überführt worden sind, sondern er schreibt quasi als redaktionelle Anmerkung davor und mitten rein, was hier steht, stimmt übrigens gar nicht. Das ist die Methode des Spiegel. Anstatt das ehrenvoll zu löschen, machen sie jetzt quasi den Böhmermannschen Disclaimer der Satire davor. Hier kommt jetzt kommt eine richtig atemberaubende, haarsträubende Geschichte, stimmt aber gar nicht.
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1: Ich bin Robert Noack. Guten Tag. Nach der Großstörung bei der Bahn gestern Abend hat Bundesverkehrsminister Schnieder eine umfassende Aufklärung gefordert. Sollte es sich um Probleme mit Hardware-Komponenten oder um ein Update-Problem eines Servers handeln, müsse die Bahn ihre Systeme so aufstellen, dass sich das nicht wiederhole, so der CDU-Politiker. Über den Bahnfunk kommunizieren etwa Lokführer, Fahrdienstleiter und Betriebszentralen. Durch die Störung wurden Züge vorsorglich in Bahnhöfen gehalten. Inzwischen ist der Zugverkehr wieder angelaufen. Auswirkungen werden vermutlich noch den ganzen Tag zu spüren sein. Die von der Bundesregierung vorgestellten Rentenreformpläne sorgen für Diskussionen. Arbeitgeberverbände kritisieren die Idee einer Kapitalrente, weil sie hohe Kosten verursache. Der Paritätische Gesamtverband bezeichnete die Vorschläge als sozial unausgewogen. Die Gewerkschaft Verdi wendet sich gegen die Abschaffung der abschlagsfreien Rente mit 63. Ökonom und Rentenpapst Bernd Raffelhüschen analysierte die Rentenreform heute Morgen exklusiv bei News Live und ging auch auf die geplante längere Lebensarbeitszeit ein.
2: Dass man länger arbeiten muss, ist klar. Aber wenn man die Rente mit 70 auf 2090 einführt und man weiß, man hat in den nächsten 10 Jahren das Problem, dass man die eigentlich erhöhen müsste, dann ist das natürlich so, als ob ich als Arzt einem Patienten ein Medikament verschreibe, von dem ich weiß, dass es wirksam wird, wenn der Patient bereits tot ist.
1: Kanzler Merz rechtfertigte die Rentenreform als notwendig und bezeichnete sie als das vermutlich schwierigste Projekt unserer Zeit. Die derzeitige Hitzewelle hat weite Teile Europas fest im Griff. An vielen Orten werden Rekordtemperaturen gemessen. Der Wetterdienst sagt auch für Deutschland hohe Temperaturen im Westen und Südwesten voraus, die sich nach Norden ausbreitet. So werden im Norden Höchstwerte bis 34 Grad erwartet, im Rest des Landes bis zu 39 Grad. Am Freitag sind sogar bis zu 40 Grad möglich. Auch in anderen Teilen Europas ist es sehr heiß, etwa in Italien, Spanien und Frankreich. In der Bretagne sind etliche Haushalte nach einer hitzebedingten Panne an einem Transformator ohne Strom da. Die Stadt Halle hat die Betreiber eines Strandbades aufgefordert, die neuen Zutrittsregeln sofort zurückzunehmen. Der Pächter Matthias Nobel hatte Anfang der Woche erklärt, dass Badbesucher ohne ausreichende Deutschkenntnisse abgewiesen würden. Er begründete das mit der Sicherheit der Badegäste und ergänzte heute Morgen bei News Live.
3: Es gibt kein Verbot, es gibt für jeden Gast die gleiche Regel wie schon seit 20 Jahren. Es geht um die Sicherheit, um Leben und Tod bei uns. Und demzufolge ist dann zum Schluss immer das Verständnis da.
1: Die Stadtverwaltung hatte Nobel darauf hingewiesen, dass das Bad für alle offen sein müsse. Der öffentliche Charakter dürfe nicht durch pauschale Einlassverbote für ganze Bevölkerungsgruppen außer Kraft gesetzt werden. FIFA-Präsident Infantino hat die umstrittenen Trinkpausen bei der Fußball-Weltmeisterschaft verteidigt. Er betonte, dass die Unterbrechungen nur den Schutz der Spieler zum Ziel hätten. Es gebe keine finanziellen Gründe, zusätzliche Einnahmen würden nicht generiert. Derweil bereitet sich unsere deutsche Nationalmannschaft auf das dritte Spiel vor. Morgen muss die DFB-Elf gegen Ecuador ran. Mittelfeldspieler Jamie Leveling sagte im Vorfeld:
4: Das Trainerteam wird einen Plan haben, wie uns die Gegner am besten präsentieren. Für uns als Mannschaft geht es relativ schnell. Wir werden es gut vorbereiten.
1: Anstoß der Partie Ecuador-Deutschland ist morgen Abend um 22 Uhr.
0: Soweit das Neueste. 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
1: Das Wetter in Deutschland, heute wieder viel Sonne. Über dem südlichen Bergland im Verlauf einzelne kräftige Hitzegewitter bei 27 bis 39 Grad mit den mildesten Werten im Norden. Morgen sonnig und überwiegend trocken, nur im süddeutschen Bergland einzelne Gewitter, lokal mit Unwettergefahr durch Starkregen und Hagel. Höchstwerte von Nord nach Südwest 27 bis 40 Grad.
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2: Mit der SED an die Macht, das war der schändliche Plan, so wie Friedrich Merz, nur mit Zustimmung der SED an jenem Tag überhaupt zum Bundeskanzler gewählt werden konnte. Doch dieser Plan liegt spätestens seit diesem Wochenende in Trümmern. Auf einem Parteitag in Potsdam hat sich die Linkspartei derart furchterregend als krudes Kollektiv von Stalinisten, Kommunisten, Sozialisten, Putinisten, Antisemiten und hasserfüllt militanten Antifaschisten und Antikapitalisten offenbart, dass eine Zusammenarbeit mit denen für die CDU, da lege ich mich fest, nicht mehr möglich ist. Um es klar zu sagen, eine politische Zusammenarbeit in welcher Form auch immer mit der AfD wäre für die CDU deutlich verkraftbarer als der Pakt mit den roten Stalin-Fans und Israel-Hassern. Falls das irgendwer in der CDU noch immer nicht wahrhaben will, ist hier der neue Chef der Linkspartei, Luigi Pantisano.
3: Wir als Linke kämpfen darum, dass die Faschisten nicht an die Macht kommen, dass es überhaupt erst keine so eine Mehrheit gibt. Und letztlich gibt es auch gerade gar keinen Unterschied zwischen der CDU, die faschistische Politik macht, der AfD oder die Faschisten selbst. Deswegen werden wir jetzt die nächsten Monate darum kämpfen, so viele Stimmen wie möglich zu gewinnen, die Herzen und Köpfe der Menschen zu gewinnen, um gegen diese Politik

0: die Straße zu gehen. Unser Ziel als antifaschistische Partei ist es, die Faschisten von der Macht fernzuhalten.
1: Es gibt gar keinen Unterschied zwischen der CDU und den Faschisten. Was Pantisano hier sagt, ist nicht weniger als eine Kriegserklärung. Eine CDU, die sich dem noch zuwenden würde, würde vermutlich unter 10% stürzen und im Osten ausnahmslos alle ihre verbliebenen Wähler verlieren. Der CDU-Furor gegen jegliche Zusammenarbeit mit der AfD und sei es nur gemeinsame Abstimmung bei gemeinsamen Überzeugungen zum Wohle des Landes, beruht im Wesentlichen auf vier inhaltlichen Argumenten. Erstens, die AfD sei zu kremlfreundlich, was in Teilen stimmt. Zweitens, die AfD sei schlecht für die Wirtschaft, was als Argument geradezu grotesk ist, wenn man als CDU über ein Jahrzehnt des politisch-ideologisch herbeigeführten Niedergangs zu verantworten hat. Drittens, die AfD sei eine antisemitische Partei, was nicht einmal der Verfassungsschutz in seinem ganzen Verfolgungs- und Belastungseifer feststellen mochte. Viertens, die AfD wolle das System stürzen, wofür ich persönlich keinen einzigen maßgeblichen Beleg kenne. Noch einmal, Putin-freundlich, wirtschafts- und israelfeindlich, umstürzlerisch. Das sind angeblich die Gründe, warum die CDU nichts mit der AfD zu tun haben will. Wir haben nichts mit denen gemeinsam, was Friedrich Merz immer sagt. Und hier, meine Damen und Herren, ist nun die Linkspartei, mit der die CDU in Thüringen und Sachsen zusammenarbeitet.
2: Genau ein Moment, in dem ich von einem Beschluss der Partei abgewichen bin. Ein einziges Mal. Es ging darum, Worte für das Grauen in Gaza zu finden. Ich habe mich entschieden, es ein Genozid zu nennen.
3: Die AfD und ihre Politik sind der Feind, aber sie sind das nicht alleine. Die AfD ist das zwangsläufige Produkt von einem System, was inhärent faschistisch ist. Ein System, was in der Krise ist. Es ist nicht unsere Aufgabe, dieses System zu erhalten oder zu schützen. Es ist unsere Aufgabe, für ein besseres und ein gerechteres System zu kämpfen. Und das möchte ich mit euch gemeinsam tun.
4: Wir hatten es gerade schon, für Abrüstung gegen die Kriegsvorbereitung müssen wir das Feindbild Russland überwinden. Wie machen wir das und welche Bedeutung hat dafür Russland nicht als imperialistisch einzuordnen?
5: Ich möchte einen Beitrag leisten dazu, eine Massenpartei aufzubauen, die den Kapitalisten, den Rassisten, den Sozialräubern und Kriegstreibern das Fürchten lehren und den Garaus machen wird.
1: Ups, den Garaus machen wird. Sie haben es selbst gehört. Tosender Beifall für Lügen über Juden und über Israel. Und die Linkspartei will nicht nur das inhärent faschistische System stürzen, sie will auch gleich Kapitalisten und Faschisten, also der CDU, den Garaus machen, sie also umbringen, töten. Das bedeutet den Garaus machen. Hinzu kommt in wirklich fast jeder Rede der Hass eben auf Israel als Staat der Juden und das geistige Band zum Kreml. Das Erkennungsbanner der Linkspartei ist inzwischen das terroristische Palästinensertuch. Man muss es so deutlich sagen. Alles, was die CDU über die AfD behauptet hat, trifft auf die Linkspartei im extremsten und extremistischen Maße zu. Natürlich weiß das jeder in der CDU und doch behaupten sie das Gegenteil. Hier ist der Genosse Günther aus Kiel.
6: Eine Zusammenarbeit zwischen CDU und Linken in Sachsen-Anhalt.
7: Also ich bleibe bei meiner Position, dass ich schon es richtig finde, dass wir bei uns Beschlüsse fassen, die schon auch eine Distanz auch zu der Linkspartei nach außen dokumentiert. Mhm. Und ich glaube, dass wir gezeigt haben, auch in Thüringen, dass wir auch in schwierigen Situationen eine handlungsfähige Regierung hinbekommen. Mhm. Und meine Position bleibt, man kann AfD und Linkspartei nicht in einen Topf schmeißen. Die AfD ist die deutlich größere Gefahr. Es gibt keine Äquidistanz. Und deswegen ist für mich vollkommen klar, dass es eine Regierungsbildung ohne die AfD geben muss. Und ich glaube, da haben wir auch in der CDU insgesamt mittlerweile einen gemeinsamen Blick drauf.
1: Man kann AfD und Linkspartei tatsächlich nicht in einen Topf werfen, denn die Linkspartei hat mit dem Linksextremismus und der militanten Antifa so etwas wie einen terroristischen Arm, was es bei der AfD nicht gibt. Wenn die CDU angeblich aus sehr spezifischen Gründen nichts mit der AfD zu tun haben will, diese Gründe stets als heilige und historische Pflicht beschwört, diese Gründe aber exakt so auf die Linkspartei zutreffen und die CDU gar kein Problem damit hat, mit diesen Linksextremisten gemeinsame Sache zu machen, dann kann doch irgendetwas nicht stimmen. Dann muss es doch andere, wahre Gründe geben für das, was man versucht, uns einzureden. Und ich sage Ihnen, was dieser Grund ist. Es ist der Zynismus und es ist die Selbstaufgabe als Machtstrategie.
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2: Es gibt in Deutschland grundsätzlich beim ganzen Thema Industrie, Wirtschaft, Mittelstand natürlich zwei Kategorien an der Spitze. Das eine sind die Angestellten, die Topmanager. Dann hat Deutschland aber eigentlich diesen sagenhaften Segen, dass überwältigende Teile des Mittelstandes in Eigentümerhand sind. Oft in dritter, vierter, fünfter Generation, hunderte Jahre alte Konzerne, die sich durch Innovation, durch Jahrhunderte und zwei Weltkriege immer weiter an die Weltspitze und an die Spitze des Weltmarktes befördert haben. Wie gesagt, durch persönliches Engagement, durch Risikobereitschaft und auch ganz wichtig, durch einen enormen sozialen Geist, was man gerade bei der SPD-Intonierung gerne mal vergisst, dass das Soziale in Deutschland nicht im Sozialstaat besteht, sondern in der sozialen Ader des deutschen Unternehmertums. Das vergisst die SPD sehr gerne. Das Problem bei sowohl den Managern, die dafür noch anfälliger sind, aber eben auch den Eigentümern, ist nicht nur das, was Pauline beschreibt, der NGO-Komplex und die linke Ideologie von außen. Sie haben sich in den letzten 10, 15 Jahren der sogenannten grünen Transformation, was nichts anderes war als grüner Sozialismus, die Verrückten ins eigene Haus geholt. Es gibt zwei Kernabteilungen, in denen die normalerweise sich angesiedelt haben. Drei vielleicht: Marketing, HR, also Personal, und eine neue Sturmabteilung für der Ideologie in vielen dieser Unternehmen namens Diversity, Equity und Inclusion, wo man sozusagen gesagt hat, wir müssen als Unternehmen auch Teil des großen gesellschaftlichen Wandels, der Transformation sein. Wir müssen auch bekennen, wir brauchen eine ganze Abteilung, die für die Regenbogenflaggen zuständig ist, die genau weiß, wann beginnt eigentlich der Pride Month. Wahnsinnig wichtig für VW, dass wir da bloß nicht verpassen, im richtigen Moment die richtige Flagge zu hissen, vor der richtigen Ideologie zu salutieren. Diese Leute, das ist das Kernproblem der deutschen Wirtschaft. Es ist aus meiner Sicht nicht der Druck von außen, es ist der Druck von innen. Enemy within the gates. Die Feinde unseres Wirtschaftssystems haben die Unternehmen tatsächlich geflutet. Top-CEOs und teilweise aber eben auch Eigentümer waren für einen historischen Wimpernschlag 10 Jahre unaufmerksam, wollten Teil des Merkelismus, des grünen Sozialismus sein und haben gesagt, dafür glauben wir, dafür übernehmen wir jetzt all diese Ideologie, die oft Wirtschaftsfeindlichkeit manifestieren wir innerhalb unserer eigenen Abteilung. Wir holen uns Leute rein, die uns hassen, um bessere Beispiele. Menschen zu werden. Selbstgeißelung. Ja. Wir bekennen auch, wir wollen besser werden. Wir wollen bessere Menschen werden. Nein, wir bekennen, wir haben jahrzehntelang das Klima gefährdet. Es ist ja so weit gegangen, dass die deutsche Industrie doch mitbekannt hat, dass sie zum Schaden der Kinder und Enkel gehandelt hat. Diese Ideologie ist da eingesickert. Und jetzt sitzen die Leute da drin und wann immer du versuchst, dich zu bewegen als CEO, sag mal, selbst als Eigentümer, wenn du als Eigentümer in einem deutschen Industrieunternehmen sagst, aussteigen aus dem Klimaabkommen von Paris, weg mit der CO2-Bepreisung, weg mit der ganzen Klimaideologie, es war einfach Fanatismus und Voodoo, hast du eine große Chance, dass innerhalb deines eigenen Unternehmens ein Aufstand gegen dich organisiert wird, der dich selbst als Eigentümer aus den Unternehmensstrukturen herausdrängen kann. So weit ist es gekommen und es ist halt sehr schwer, das wieder loszuwerden, besonders mit dem deutschen Kündigungsschutz. Ich kenne viele Menschen in anderen Ländern mit weniger Kündigungsschutz, die den Fehler auch gemacht haben und die ihn behoben haben. Die sind in die Personalabteilung gegangen, in die Marketingabteilung und in die Abteilung, die zuständig ist für Ideologie-Staatsabteilung namens Diversity, Equity und Inclusion, haben gesagt, guten Morgen, ihr seid alle gefeuert. Wir fangen jetzt wieder bei Null an. Das ist das einzige Heilmittel dafür. Allein ist es in Deutschland sehr schwierig
3: anzusehen. Aber das ist ja ganz kurz nicht umgekehrt.
4: Siemens zum Beispiel, der Siemens-Chef Jo Käser, kam bestes allen Beispiel. Ernstes auf die Idee, Lisa Neubauer, die Chefin von Future for Friday oder Friday for Future, ich weiß es nicht mehr, in den Aufsichtsrat zu nehmen.
3: Wahnsinn.
4: Ja, absoluter Wahnsinn. Man hat ihn da gerade noch abgebracht. Aber jetzt muss man sich vorstellen, die Vorstandskollegen von dem Käser, die Abteilungsleiter in diesem riesen Weltkonzern Siemens, was geht in denen vor, wenn sie sehen, dass ihr Chef solche Sachen macht.
5: Weil, was ich wirklich, wir haben hier ein sehr bedrückendes Porträt gezeichnet von einem einst stolzen Unternehmertum hin zu einem Unternehmertum in der Zange von Lobbyisten und linker Ideologie. Die Frage ist, wie kommt man da wieder raus? Gibt es da überhaupt eine Exit-Strategie?
4: Also früher gab es mal das, was man als Deutschland AG bezeichnet hat. Das war eine, natürlich hatte auch negative Seiten, die haben sich gegenseitig kontrolliert. In den Aufsichtsräten saßen die Konzernchefs von anderen Konzernen. Da gab es die ganz großen, angeführt von der Deutschen Bank und ein paar andere Konzerne, Allianz, die aber dafür gesorgt haben, dass die Industrie tatsächlich mit einer Stimme sprach. Ja, da war die Industrie war ein Faktor. Das fing bei Adenauer schon an. Der wichtige Berater von Adenauer, etwa der Bankier Abs, die hatten auch Einfluss auf die Politik. Wo im Umfeld unserer Regierung ist noch ein Industrieller, der Einfluss hat? Nirgends.
5: Ich wiederhole die Frage gerne nochmal. Ich finde, die ist wichtig. Wie könnte eine Exit-Strategie aussehen, damit man wieder, ich sag's mal ganz banal, den Hintern hochkriegt?
6: Naja, die Exit-Strategie sieht jetzt schon für viele so aus, dass sie einfach das Land verlassen. Oder dass man quasi als Land aus dem Wirtschaftswachstum aussteigt. Das ist auch eine Art Exit-Strategie. Und ansonsten muss man einfach abwarten, wie sich quasi der Zeitgeist wandeln wird. Entweder wird sich das politische Klima wandeln und dann ziehen die Wirtschaftsbosse nach. Oder die wirtschaftliche Lage wird so schlecht und so dramatisch, dass immer mehr Bosse erkennen, sie müssen jetzt wirklich umsteuern und sie müssen jetzt klar sagen und noch klarer die Probleme benennen und vor allem noch klarer die Forderungen stellen an die Politik.
2: Eine ganz wichtige Exit-Strategie aus diesem selbstzerstörerischen Wahnsinn, und das sehen weite Teile der Wirtschaft, besonders der eigentümergeführte Mittelstand so, sind übrigens neue Medien wie News. Was wir an Feedback bekommen, genau aus diesem Mittelstand heraus, bitte macht weiter. Bitte sagt weiter, was ihr sagt. Bitte sprecht weiter über den CO2-Preis. Ist absolut sagenhaft. Und das sind Leute, die sagen uns auch ganz offen, wir sind gefangen und gefesselt von den Regulierungen, von den politischen Strukturen, aber eben auch genau von dem, was ich eben beschrieben habe, von unseren internen Strukturen. Wir haben die Leute im Unternehmen. Wir können das im Moment so nicht sagen. Das halte ich teilweise hier und da für etwas kleinmütig. Ich glaube, da könnte man selbstbewusster auftreten. Aber man muss auch schon sagen, ohne neue Medien, und das ist ganz klar und eindeutig News, wäre das Wort Deindustrialisierung immer noch verboten. Wir dürften nicht einmal den Zustand unseres Landes beschreiben. Ohne neue Medien wäre das immer noch ein verbanntes Wort. Ohne neue Medien wäre das immer noch eine Verschwörungstheorie. Wir haben schon verdammt viel dazu beigetragen, dass man immerhin es jetzt mal zu einer realistischen Zustandsbeschreibung schafft und haben sozusagen den Weg freigekämpft für klare Worte, die bis vor anderthalb, zwei Jahren ja gar nicht möglich waren. Unter Robert Habeck, das war ähnlich wie im Zentralkomitee der SED, der begann jede Kritik, auch aus der Wirtschaft heraus, doch erstmal beginnen mit dem Bekenntnis. Ja, großer Robert, wir alle glauben auch an den menschengemachten Klimawandel. Wir glauben, dass das der richtige Weg ist. Aber und dann, das musstest du erstmal 10 Minuten beschwören. Und dann durftest du hinten dran sagen, dass es ganz schön wäre, wenn das Unternehmen dabei irgendwie überleben könnte. Ja, vielleicht auch in geschrumpfter Form und vielleicht könnte man da auch viel mit Staatssubvention machen. Aber die Akklamation war etwas, was in der Politik einfach verlangt worden ist. Du musstest dich erstmal bekennen zu einer grünsozialistischen Ideologie, bevor du überhaupt den Hauch von mildester Kritik äußern durftest. Und ich glaube, da haben wir tatsächlich schon sehr viel Weg medial bereitet. Die Frage ist einfach nur, reicht das alles zeitlich noch? Denn mit wem auch immer man in der Wirtschaft spricht, ob CEO, ob angestellter Manager, ob Eigentümer in fünfter Generation, es kommen immer die Themen Bürokratie und Bürokratiekosten, Steuern, die ganze Belastung des Faktors Arbeit. Aber unter allem liegt ein physikalisches Phänomen und es ist der Energiepreis. Es ist der Energiepreis. Ich kann an all diesen Schrauben drehen. Solange wir die teuerste Energie der Welt haben, als einen Produktionsstandort der Welt, als das Industrie-Powerhouse der Welt, solange die Energie hier teurer ist als überall sonst auf der Welt, gibt es keinen Ausweg aus dieser Krise. Letzter Punkt dazu. Ich merke bei Friedrich Merz, ganz interessant, beim Thema Atom, Energie. Da hat er vor kurzem gesagt, das war ein strategischer Fehler, aber er ist irreversibel. Jetzt beim offenen Tag der offenen Tür im Bundeskanzleramt hat er gesagt, er hält das für einen Fehler, aber das ist jetzt erstmal so. Ja? Friedrich Merz weiß das alles. Es gibt keinen Ausweg. Es gibt keinen Ausweg aus der Kurve des Niedergangs. Es gibt keine Umkehr des Niedergangs, ohne sich zu verabschieden von 10 Jahren liebgewonnener, aber verheerender, irrgeleiteter und am Ende schamanen-voodoohafter Klimaideologie.
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1: Ich bin Thomas Bleskin. Bundesfamilienministerin Prien spricht sich für eine gesetzliche Altersgrenze von 13 Jahren bei der eigenständigen Nutzung sozialer Medien aus. Die CDU-Politikerin will dafür möglichst eine europäische Regelung, notfalls aber nationale Vorgaben vorbereiten. Kinder unter 13 Jahren sollen kindgerechte und risikoarme Angebote weiter nutzen können. Die deutschlandweite Störung im Bahnfunk hat nach Ansicht des Vorsitzenden der Verkehrsministerkonferenz, Bayerns Ressortchef Bernreiter, eine schlechte Vorbereitung der Bahn auf solche Krisen offengelegt. Bei einem Ausfall dieser Größenordnung erwarte er, dass es ein tragfähiges Notfallkonzept gäbe.
2: Der Ausfall des Zugfunknetzes zeige wieder einmal, in welchem beklagenswerten Zustand das System der Deutschen Bahn sei, so Bayerns Verkehrsminister. Die komplette Infrastruktur der Bahn brauche dringend ein großes Update. Dem stimmt auch der Vorsitzende des Verkehrsausschusses im Bundestag zu. Aber nicht nur Politiker und Bahnreisende zeigen sich fassungslos und fordern eine lückenlose Aufklärung, sondern auch der Verband der privaten Güterbahnen. Da Güterzüge vor allem nachts unterwegs sind, seien sie von der Störung besonders betroffen gewesen. Einige Güterzüge würden immer noch stillstehen. Fiona Reinhardt, Nachrichtenredaktion.
1: In Deutschland haben im vergangenen Jahr gut 17 Millionen Menschen alleine gelebt. Das war gut jede fünfte Person, teilte das Statistische Bundesamt mit. Im Vergleich zum Vorjahr hat sich damit nicht viel geändert, aber wenn man sich die letzten 20 Jahre ansieht, ist der Anstieg der Singlezahlen deutlich.
3: Daten, warum nicht? Aber zusammenleben? Nein, viele junge Leute, die leben allein, Frauen etwas häufiger als Männer. Aber top in Sachen Solo-Haushalt, das ist die Gruppe der über 65-Jährigen, da ist fast jeder dritte Single. Alleinstehende wurden übrigens eher in Großstädten als auf dem Land. Und im EU-Vergleich, da liegen wir in Sachen Single-Haushalte über dem Durchschnitt. Claudia Wächter, Nachrichtenredaktion.
1: Deutschlands Handynutzer sind aufgerufen, ihr Smartphone zu zücken und über eine App Funklöcher zu melden. Unter dem Hashtag Check dein Netz starten das Bundesdigitalministerium und die Bundesnetzagentur eine einwöchige Mitmachaktion. Genutzt werden soll die App Mobilfunkcheck. Damit wird festgehalten, wo die Übertragung schlecht ist oder gar nicht existiert.
0: Soweit das Neueste. 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
1: Zum Wetter die aktuelle Vorhersage des Deutschen Wetterdienstes. Heute fast überall wolkenlos, nur über dem südlichen Bergland können sich später vereinzelt kräftige Gewitter entwickeln. Die Temperaturen steigen auf 27 bis 34 Grad im Norden und auf heiße 32 bis 39 Grad im übrigen Land. In der Nacht bleibt es meist klar und trocken bei 23 bis 13 Grad. Morgen setzt sich das sonnige Sommerwetter fort, im Norden werden 27 bis 33 Grad erreicht, sonst 34 bis 38 Grad, im Westen und Südwesten örtlich sogar bis 41 Grad.
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5: Kurz nach 14 Uhr, schönen Mittwoch. Ich bin Andreas Dorfmann. Der Countdown läuft. Nachher wieder News live am Abend. Darüber spricht Deutschland heute. Der große Bluff mit der Rentenreform. Alles, was Rentnern gut tut, wird gestrichen. Die Hintergründe dazu ab 18 Uhr hier bei News, das Radio. Bleiben Sie weiter dran. Jetzt haben wir für Sie Take on Me von Aha.
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2: Und wie es wirtschaftlich in Baden-Württemberg geht, das will ich heute bei Schuler fragen, was ist, besprechen mit dem Chef der Wirtschafts- und Mittelstandsunion in Baden-Württemberg. Bastian Atzka ist heute mein Gast. Herzlich willkommen.
3: Schuler, grüße Sie.
2: Ja, wie geht's der Wirtschaft in Baden-Württemberg? Sie haben im Januar in einer öffentlichen Erklärung geschrieben, uns wurde ein Herbst der Reformen versprochen, stattdessen erfahren wir den eisigkalten Winter der Deindustrialisierung. Wir sind bitter enttäuscht. Und als ob das nicht schon hart genug gewesen wäre, schreibt jetzt auch noch Christoph Ahlhaus, ebenfalls CDU-Vorsitzender des Bundesverbands Mittelständische Wirtschaft, einen Brandbrief an den Kanzler, wo er schreibt, dass statt Euphorie jetzt blankes Entsetzen herrsche in der deutschen Wirtschaft. Wie ist denn Ihre Analyse? Wie steht es wirklich um die deutsche Wirtschaft?
3: Ich kann das nur unterstreichen, was da gesagt wurde. Man hat zu lange die deutsche Wirtschaft und gerade den Mittelstand als Melkkuh betrachtet. Es hat ja auch immer funktioniert, immer noch was draufzupacken, das schaffen die noch. Und dann hat der Mittelstand, anstatt sich hinzustellen und Straßen zu blockieren, hat dann gesagt, nein, wir krempeln die Ärmel hoch und schaffen das. Und dann hat die Politik sich irgendwo dran gewöhnt, dass man das machen kann.

0: hat darüber vergessen und übersehen, dass man hier Rahmenbedingungen braucht, um erfolgreiches Wirtschaften zu haben und dass man natürlich dann auch dieser Kuh was zu fressen geben muss. Und das heißt natürlich in diesem Sinne, im übertragenen Sinne für den Mittelstand, niedrigere Steuern, mehr Freiheit, sich selber zu entwickeln, dann natürlich auch eine Wettbewerbsfähigkeit, die wir brauchen, um mit den Unternehmen aus Amerika, aus Asien hier Schritt halten zu können. Und das ist nicht passiert. Im Gegenteil, man hat immer mehr draufgepackt. Versprechen, die gemacht wurden, wurden ins Gegenteil verdreht. Es gab dann auch Gesetze, die sogar rückwirkend noch geändert wurden, die auch noch reingeschlagen haben. Das hat Vertrauen in die Politik zerstört. Und viele Unternehmen und gerade die kleinen mittelständischen Betriebe hier, die sind entweder schon weg oder überlegen sich gerade, ob sie ins Ausland gehen oder zumachen. Und sehr viele Unternehmer empfehlen auch schon ihrer nächsten Generation, mach was anderes, mach dich nicht selbstständig. Und das ist ja eigentlich hier unsere Stärke in Baden-Württemberg. Dieser kleine Mittelstand, der auch Zulieferer ist für die Industrie und der droht gerade massiv wegzubrechen.
1: Aber wie erklären Sie sich diese Analyse im Angesicht eines Kanzlers von Friedrich Merz, der ja als der Mr. Wirtschaft schlechthin galt, der von den Linken immer als Mr. BlackRock auch noch negativ geframed wurde, weil er einfach Marktwirtschaft sozusagen genetisch intus hat. Wie erklären Sie sich, dass unter Friedrich Merz es zu so einer Analyse kommen konnte?
0: Das ist die große Frage, die wir uns selber stellen. Uns klingen die Versprechen natürlich noch im Kopf. Links ist vorbei und jetzt geht die Politikwende los und diese ganzen Dinge. Deswegen haben auch wir, ich persönlich genauso, im Wahlkampf letztes Jahr Friedrich Merz unterstützt. Wir sind eingetreten hier für diese wirtschaftliche Stärke, weil wir gesagt haben, nach all den Jahren, wo man eher soziale Themen, ökologische Themen nach vorne gebracht hat, jetzt wird es wieder Zeit, auf Eigenverantwortung, auf Leistung zu setzen. Das waren ja die Kernversprechen hierhinter. Da ist nichts passiert. Im Gegenteil, auch anstatt einer soliden finanziellen Aufstellung des Bundeshaushalts kam dann dieses Megapaket hier. Und das sind wirklich deswegen diese Fragezeichen, vor denen wir selber stehen und diese Kehrtwende nicht uns erklären können mehr. Ja.
1: Was macht dieses Schuldenpaket, was ja beschönigend Sondervermögen genannt wird, eigentlich mit Ihnen als Baden-Württemberger? Eigentlich stellt man sich die schwäbische Hausfrau, den schwäbischen Unternehmer eigentlich so vor, dass man sagt, um Gottes Willen, man kann ja kaum noch rausgucken aus diesem Schuldenpaket.
0: Richtig. Ich meine, man sagt ja dem Schwaben nach, er wäre geizig. Ich würde eher sagen, wir sind sparsam, aber auch wir wissen, man muss an wichtigen Punkten investieren. Unsere Infrastruktur wurde in den letzten Jahren sehr vernachlässigt. Man hat gut ein paar Fahrradwege hat man gebaut, wo dann ein Fahrradfahrer vielleicht in der Woche fährt. Aber da, wo es wirklich wichtig ist, die Schiene zu optimieren, die Straßen auszubauen, zum Beispiel nur die digitale Infrastruktur, wird auch immer gern vergessen, da sind wirklich noch einige Baustellen da. Da sehen wir schon, dass Investitionen nötig sind. Aber wenn man jetzt dann sieht, dass diese Investitionen nicht wirklich in die Infrastruktur nur gehen, sondern auch in bestimmte Teile des Haushalts, um da noch irgendwas zu unterstützen und zu subventionieren, dann muss ich natürlich sagen, das gibt die rote Karte.
1: Wie enttäuscht sind Sie vom Kanzler?
0: Ich bin sehr enttäuscht. Ich bin sehr enttäuscht. Ich meine, Enttäuschung, der Begriff kommt ja von dass man getäuscht wurde. Und ich fühle mich getäuscht, weil ich eine Agenda mitgetragen habe, einen Wahlkampf mitgetragen habe, wo es um Leistung, um Innovation, um Stärke auch wieder ging. Und natürlich auch gegen einen gewissen linken Zeitgeist, der gegen diese Dinge steht. Und jetzt haben wir dann ja gesehen, gleich am nächsten Tag wurden entsprechend andere Allianzen getroffen. Die Versprechen, die uns gemacht wurden, wurden nicht eingehalten. Und natürlich ist man da persönlich auch sehr, sehr enttäuscht.
1: Glauben Sie, dass sich das beim CDU-Bundesparteitag in Stuttgart Ende Februar niederschlagen wird? Also Sie sind ja an der Stimmung der Basis näher dran als wir hier in Berlin.
0: man muss jetzt unterscheiden, die Basis und die Delegierten sind immer doch etwas unterschiedlich. Es ist dort nicht die reine Basis da. Es ist aus jedem Kreisverband, je nach Größe, sind entsprechende Personen ja delegiert. Das sind meistens die lokalen MdB, MdL und so weiter. Das ist jetzt nicht das wirkliche Basismitglied, das dann zu den Treffen kommt oder auch manchmal gar nicht erst in diese Gremien vorstößt. Deswegen kann ich mir da jetzt eher vorstellen, dass es da dann andere Wortmeldungen, andere Bereiche gibt und andere Aussagen gibt, wie die, die jetzt ich wirklich von den Mitgliedern von der Basis höre. Man hat ja den Parteitag auch strategisch gelegt, dass er Rückenwind gibt für die Landtagswahl. Und deswegen wäre jetzt da natürlich ein Zerwürfnis oder eine Abrechnung mit dem Kanzler sicherlich dann gegenläufig oder negativ.
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2: Eine bundesweite Störung des digitalen Bahnfunksystems hat den Zugverkehr zeitweise komplett zum Erliegen gebracht. Wir haben ja eingangs der Sendung schon drüber gesprochen. Die Bild berichtet, dass Züge in den Bahnhöfen blieben und tausende Reisende betroffen waren. Inzwischen rollen die Züge wieder. Die Ursache ist allerdings nach Angaben der Deutschen Bahn weiter noch unklar. Nach Bildinformationen könnte die Störung auf technische Arbeiten am Funksystem zurückzuführen sein. Ohne Störung geht's halt nicht bei der Bahn. Ja, wie kann die Deutsche Bahn ihre digitale Infrastruktur besser gegen flächendeckende Ausfälle absichern? Gibt's da eine Strategie oder ist man dem hilflos ausgeliefert? Pauline, ich weiß nicht, wir sind alle keine Funkfachleute.
3: Ich bin keine Funkfachfrau, aber ich würde doch hoffen, dass bei der Bahn vielleicht Funkfachleute arbeiten, die sowas in den Griff bekommen. Also man denkt ja immer, schlimmer kann es nicht kommen bei der Bahn. Und dann kommen solche Nachrichten, 90 Minuten Panik, es ging einfach gar nichts mehr. In ganz Deutschland sind die Menschen gestrandet. Man hat dann versucht, diese Züge noch in die Bahnhöfe zu bringen, damit die Menschen wenigstens aussteigen konnten. Es gibt ja auch immer wieder das... dass Züge mitten auf der Strecke irgendwo stehen bleiben bei der extremen Hitze und dann ist man froh, wenn irgendwie noch Wasser an Bord ist. Vor kurzem hatten wir die Nachricht, dass es keine Pommes frites mehr geben soll, weil man die Kühlelemente aus den Waggons nimmt. Genau. Also es ist wirklich, es hat Drittweltlandcharakter mittlerweile, was bei der Bahn passiert. Und diese neue Meldung macht einen eben noch unsicherer. Ich will nächste Woche auch mit der Bahn fahren und überlege mir dann sofort wieder, soll ich das überhaupt noch machen? Und so geht es vielen Leuten im Land, wenn man einen Termin hat, wenn man weiß, man muss pünktlich kommen, wenn man quasi ganz normales Mitglied dieser Arbeitswelt ist und sagt, ich kann nicht 7 Stunden im Voraus fahren, damit ich dann pünktlich zu meinem Termin komme, dann kann man eigentlich nicht mehr Bahn fahren.
4: Alle Räder stehen still, wenn ich einfach mal Bahn fahren will. Vielleicht noch mal ganz kurz zu den Details, weil das war wirklich nichts anderes als historisch, was da letzte Nacht passiert ist. Also gegen 22:45 Uhr ein Totalausfall des Funknetzes bei der Deutschen Bahn, GSMR, des Funknetzes bei der Deutschen Bahn deutschlandweit. Das heißt, die Regionalzüge, die Fernzüge, aber auch in Städten wie Berlin zum Beispiel die S-Bahn, von jetzt auf gleich stillgestanden sozusagen. Nicht immer in Bahnhöfen, sondern in den meisten Fällen eben auf freier Strecke. Man hat dann teilweise noch versucht, zurück zu manövrieren in die Bahnhöfe, damit die Menschen zumindest aussteigen konnten. Etwas nach Mitternacht war das Problem dann zumindest so behoben, dass man die Bahn an gewisse Anlaufstellen, Bahnhöfe fahren lassen konnte, um dann dort auszusteigen. Der Grund, die Ursache dafür ist noch nicht behoben oder noch nicht exakt lokalisiert, vermutlich. Es gibt zwei Hypothesen derzeit. Störung dieses Funksystems durch Einbau, also ein physisches Ereignis, neuer Komponenten oder durch ein Software-Update. Dieses Thema Software-Update ist in Deutschland inzwischen eine hochgefährliche Sache geworden. Ich erinnere, vor einigen Monaten hatten wir in Deutschland Stillstand an zahlreichen Flughäfen. Da mussten alle Flüge von Hand eingecheckt werden, weil man auch da versucht hatte, ein Software-Update zu machen. Also Software-Update in Deutschland ist im Jahr 2026 einfach eine Hochrisiko-Angelegenheit. Heute startet die Bahn dann wieder in den normalen Fernverkehr, allerdings mit Verspätung von teilweise 4-5 Stunden. Also wenn uns Menschen in den Zügen zuhören oder beim Warten auf die Züge, dann grüßen wir sie hier ganz herzlich. Man muss sagen, das, was dort passiert ist, das ist einfach weltweit einzigartig. Ja, da sind wir einfach Weltmarktführer. Also das in einem Industrieland, immer noch viertgrößte Volkswirtschaft der Welt, wobei die Grünen heftig daran arbeiten, das zu beenden, das in einem Industrieland von einer Minute auf die nächste einfach alle Züge stillstehen. Das muss man sagen, das gibt es nirgendwo sonst. Mir fällt da natürlich als erstes das Wort Staatskonzern ein. Ja, also das ist genau das, wohin Staatskonzerne führen. In sagenhaftes Missmanagement. Es darf, um es mal klar zu sagen, auch hier bräuchte es politische Verantwortung. Es bräuchte Verantwortung an der Unternehmensspitze. Es darf kein Szenario geben, außer einen Atomangriff auf Deutschland, in dem alle Züge gleichzeitig stehen bleiben. Das ist ja so, als würde ich bei der Märklinbahn den Stecker rausziehen. Das ist der Zustand der Deutschen Bahn. So ein Szenario darf nicht existieren. Dafür muss es Redundanzen geben. Das darf einfach nicht sein. Das darf gar nicht existieren. Ich hoffe, dass dafür irgendjemand die Verantwortung übernimmt. Ich glaube es nicht so richtig. Mir fällt dazu auch ein bisschen ein, was für ein wirklich sagenhafter Pechvogel Friedrich Merz ist. Der hat sich nach seiner ersten gelungenen Pressekonferenz für heute so sehr das dominante Thema Rente gewünscht. Und jetzt kommt der Staatskonzern Deutsche Bahn mit dem größten Ausfall aller Zeiten und vermiest ihm das. Manchmal kann er einem schon leid tun.
2: Nicht nur ihm, sondern auch tausenden Rückkehrern von dem Helene-Fischer-Konzert. Die waren auch betroffen, hatten gute Laune und wurden dann einfach mal runtergedimmt.
5: Nee,
2: das ist ein anderes Thema. Kurze Frage vielleicht noch. Ich meine, es ist einem ja mittlerweile schon egal, welche Störung da stattfindet. Wir erleben sie immer wieder. Kennen Sie irgendeinen Konzern, der dysfunktionaler ist?
5: Fällt man hätte ja gewünscht, dass das ein Cyberangriff von Außerirdischen ist. Ja. Dann hätte man Verständnis für die Bundesbahn haben können. Aber so kann man nicht mal das. Die haben ja eine neue Chefin. Eine Südtirolerin, die gute Arbeit geleistet hat bei der österreichischen Bahn. Die hat alles Mögliche versprochen. Die kann jetzt auch keine Wunder wirken. Da muss man sich in Schutz nehmen. Was gestern passiert ist, ist ja nur deshalb außergewöhnlich, weil es flächendeckend war. Ich bin am vergangenen Wochenende von Frankfurt nach Berlin gefahren, eine Strecke von 4 Stunden. Ich habe 8 Stunden gebraucht. Das Neue ist, dass ich bereits am Tag danach eine E-Mail von der Bahn bekam, tut uns leid, sie kriegen ihr Geld zurück oder jedenfalls einen Teil des Geldes. Das können die inzwischen innerhalb von 24 Stunden. Da hilft wahrscheinlich KI.
3: Nichts ist so effizient wie die Ausreden, die sie finden für Verspätung. Also da muss man wirklich sagen, sind sie extrem effizient, extrem kreativ, auch in der Problemlösung. Absolut, ja. Was es da eine Vielfalt gibt für Erklärungen, warum die Bahn wieder zu spät kommt, da bin ich jedes Mal beeindruckt.
2: Da habe ich eine tolle Buchidee. Wir werden nachher ein neues Buch, Poseidons Zorn, noch besprechen. Wenn Sie noch ein Buch, weil jeder hatte eine Anekdote über die Bahn irgendwie schreiben wollen. Bahnekdoten wäre der Titel.
5: Ja.
2: Also nur kleine Hin, also das nur so.
5: Ich weiß nicht, ob das jemand lesen will. Das hat ja alle, hat ja jeder selbst erfahren.
4: Zum Thema, ob das jemand lesen will, Herr Halles, habe ich eine ganz interessante Beobachtung gemacht. Diese Geschichten von der Deutschen Bahn, ob das Stuttgart 21 ist, ob zeitgleich alle Züge stehen bleiben, ob anekdotenhaft, wie Sie es schildern, statt 4 Stunden 8, ob wir Fußball-EM im Land haben und Heerscharen aus den fernen Ländern, die sich auf das funktionierende Deutschland gefreut haben, zu spät ins Stadion kommen. Die Geschichten sind ja immer atemberaubend, sind eigentlich journalistisches Gold. Meine Beobachtung der letzten, ich sag mal so 2 Jahre ist, dass, wenn man über Deutsche Bahn spricht, die Klickzahlen und die Quoten eigentlich runtergehen. Ja. Weil die Leute abgeschlossen haben. Nein, die Leute sagen, die Leute haben einfach komplett resigniert.
5: Also
4: diese
5: Lämmerhaftigkeit, als ich da in diesem Zug saß, es war ganz heiß, der Speisewagen war bereits geschlossen. Ja. Nach dem dritten unfreiwilligen Stopp fehlte das Personal, weil das Personal musste ausgetauscht werden. Also es war eigentlich alles in Reihe. Und dann war ich der Einzige in dem Waggon, der laut gemosert hat. Und da bekam ich nur finstere Blicke. Ja, und die Dame neben mir sagte, ich sehe das anders. Wir haben alle noch die Bahn in Schutz genommen. Der Moser, der Widerstand leistet, der sich das nicht gefallen lässt, das ist der Böse. Das ist genau das, was wir in diesem Land beklagt haben, gerade im Fall der Automobilindustrie. Wenn die Deutschen auf die Straße gingen für den Missstand ihrer Bahn, würde sich viel schneller was ändern. Davon bin ich überzeugt.
4: Für den Missstand zahlen wir übrigens immer so 2,5 Milliarden Euro im Jahr.
2: Ja. Riecht nach irgendwann mal.
5: Also warum regen sich die Leute nicht mehr auf?
4: Das ist aber so ein interessanter Punkt, Herr Halles, weil das erlebe ich auch. Das ist ein ganz beliebter deutsches Resignationsbekenntnis geworden, im Zug zu sagen, naja, die Mitarbeiter können ja nichts dafür. Ja. Und man muss natürlich an einer gewissen Stelle sagen, ja, der Schaffner hat jetzt nicht die strukturellen Missstände zu verantworten. Aber dieses, ja, die Leute können ja nichts dafür, ist tatsächlich, das ist geradezu symbolhaft dafür geworden, dass niemand in Deutschland noch für irgendetwas kann. Ja. Und dass sich deswegen auch einfach rein gar nichts mehr ändert.
5: Ja, und du hast dich wie ein Lamm den Gegebenheiten zu fügen und sitzt doch auf deinem Stuhl, auch in deinem Sitz und freu dich, dass du einen Teil des Geldes zurückkriegst. Ja, so denken die.
2: Ich glaube, das riecht nach einer Bahn-Sondersendung, die machen wir irgendwann mal. Und es führt natürlich in uralten Bahn-Slogan, die Bahn kommt ad absurdum, den gab es mal vor 20 Jahren. Wir kommen zur nächsten Schlagzeile. Die Frankfurter Allgemeine Zeitung befasst sich mit dem Besuch einer Taliban-Delegation in Brüssel. Diese wurde von der EU-Empfang, den Angaben zufolge, ging es ausschließlich um technische Fragen, um Abschiebungen von Straftätern und Gefährdern nach Afghanistan zu erleichtern. Menschenrechtsexperten und Politiker übten scharfe Kritik und warnten vor den Risiken für Rückkehrer. Ja, man muss sagen, fast erwartungsgemäß. Ja, wie ist die Kritik an den Abschiebungen von Straftätern und Gefährdern nach Afghanistan zu bewerten aus deiner Sicht, Pauline? Ich sag's ja im Grunde erwartungsgemäß. Ja?
3: Ich denke, dass Straftäter und Gefährder jetzt nicht unsere größten Sorgenkinder sein sollten, denn wenn sie hierher kommen, um Straftaten zu begehen, und das sind oft schwerste Straftaten, dann sollten wir vor allem darauf achten, dass sie unser Land nicht mehr gefährden. Wir haben es natürlich, wenn es jetzt um Leute geht, die keine Straftaten begangen haben, immer mit einem Spannungsfeld zu tun, denn natürlich müssen wir da mit Islamisten verhandeln und natürlich erkennen wir über solche Verhandlungen die Taliban auch mehr oder weniger an. Ich halte das trotzdem für richtig. Ich glaube, wir müssen da die Sicherheit unseres eigenen Landes an erste Stelle setzen. Und es ist wichtig, dass wir abschieben können. Es ist ganz besonders wichtig, dass wir Straftäter und gefährliche Menschen abschieben können. Die haben in unserem Land nichts zu suchen. Und es gibt auch viele andere Menschen, die in unserem Land nichts zu suchen haben, weil sie zum Beispiel zur Wirtschaftlichkeit nicht beitragen, weil sie den Sozialstaat ausnutzen, weil sie eben oft auch gar nicht vor Kriegen oder vor Verfolgung geflohen sind, sondern eben diesen Sozialstaat, die Sozialleistungen ausnutzen möchten. Und ich glaube, dass es einfach gut ist, auch mit solchen Regimen zu verhandeln, auch darüber zu sprechen, weil es zuallererst um die Sicherheit in unserem eigenen Land geht.
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1: Ich bin Thomas Bleskin. Familienministerin Prien plädiert für eine gesetzliche Altersgrenze von 13 Jahren für die eigenständige Nutzung sozialer Medien wie TikTok, Instagram oder Snapchat. Prien bezog sich dabei auf eine Empfehlung der Expertenkommission Kinder- und Jugendschutz in der digitalen Welt.
2: Die gesetzliche Altersgrenze von 13 Jahren ist allerdings nur ein Vorschlag der Expertenkommission. Alternativ wurde darüber diskutiert, über den EU Digital Services Act bestimmte Dienste oder einzelne Funktionen für bestimmte Altersgruppen zu beschränken. Worin sich die Kommission aber einig ist, das Thema muss auf europäischer Ebene geregelt werden. Und am Ende müssten besonders auch die Plattformbetreiber in die Pflicht genommen werden. Kinder und Jugendliche einfach aus der digitalen Welt auszusperren, sei kein Schutz. Fiona Reinhardt, Nachrichtenredaktion.
1: Die deutschlandweite Störung im Bahnfunk hat nach Ansicht des Vorsitzenden der Verkehrsministerkonferenz, Bayerns Ressortchef Bernreiter, eine schlechte Vorbereitung der Bahn auf solche Krisen offengelegt. Bei einem Ausfall dieser Größenordnung erwarte er, dass es ein tragfähiges Notfallkonzept gäbe.
3: Geduld ist weiterhin gefragt. Bahnreisende und vor allem Pendler sollten Verspätungen und auch Zugausfälle einkalkulieren. Grund für den Totalausfall war eine Störung des digitalen internen Bahnfunksystems und der Frust bei vielen, die in der Nacht festsaßen, der ist natürlich riesig. Viele beklagen auch, dass es keine Informationen gab. Immerhin, die Bahn hat an Gestrandete Taxi- und Hotelgutscheine verteilt. Claudia Wächter, Nachrichtenredaktion.
1: In Frankreich ist eine erste Erkrankung im Zusammenhang mit dem Ebola-Ausbruch in der Demokratischen Republik Kongo nachgewiesen worden. Ein Arzt, der aus dem zentralafrikanischen Land zurückkehrte, sei positiv getestet worden, hieß es vom französischen Gesundheitsministerium. Direkt nach seiner Ankunft sei er in ein Krankenhaus gebracht und isoliert worden, um jegliches Ansteckungsrisiko zu vermeiden. In Tragflächenteilen des weltgrößten Passagierjets Airbus A380 wurden Risse entdeckt. Die Europäische Luftfahrtbehörde hat daher angeordnet, dass 16 Maschinen der Fluggesellschaften Emirates und Qantas kurzfristig untersucht werden müssen. 5 der doppelstöckigen Flugzeuge müssen nun vor ihrem nächsten Flug zum Check, die übrigen nach 25 Flugzyklen.
0: Soweit das Neueste. 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
1: Zum Wetter die aktuelle Vorhersage des Deutschen Wetterdienstes. Heute fast überall wolkenlos, nur über dem südlichen Bergland können sich später vereinzelt kräftige Gewitter entwickeln. Die Temperaturen steigen auf 27 bis 34 Grad im Norden und auf heiße 32 bis 39 Grad im übrigen Land. In der Nacht bleibt es meist klar und trocken bei 23 bis 13 Grad. Morgen setzt sich das sonnige Sommerwetter fort. Im Norden werden 27 bis 33 Grad erreicht, sonst 34 bis 38 Grad. Im Westen und Südwesten örtlich sogar bis 41 Grad.
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5: Jetzt ist es kurz nach 15 Uhr. Schönen Mittwoch. Ich bin Andreas Dorfmann. Der Countdown läuft. Nachher wieder News live am Abend. Und darüber spricht Deutschland heute. Der große Bluff mit der Rentenreform. Alles, was Rentnern gut tut, wird gestrichen. Die Hintergründe dazu ab 18 Uhr hier bei News. Das Radio. Bleiben Sie weiter dran. Jetzt haben wir für Sie Maria von Blondie.
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1: Heute lautet unser Thema: Die AfD wird weiter unterschätzt. Die AfD ist zur Volkspartei geworden. Diesen Status hat sie noch nicht lange. Volkspartei meint nicht, dass das ganze Volk hinter ihr stehe. Weite Teile der Bevölkerung lehnen die Alternative für Deutschland ab. Der AfD ist es aber gelungen, sich im gesamten Volk zu verankern. Bei Alten und Jungen, Frauen und Männern, Arbeitern, Selbstständigen und Unternehmern, im Osten wie im Westen. Der Selbstbetrug der älteren Parteien besteht darin, die AfD für eine temporäre Erscheinung zu halten. Diese Mischung aus Alarmismus und Arroganz lässt die AfD weiter anwachsen. Zu viele konkurrierende Parteien verübeln es dem Volk, wenn es die eigenen Interessen energisch einfordert. Genau deshalb konnte die AfD zur neuen Volkspartei werden. Erst hieß es, die AfD sei eine reine Protestpartei. Das ist sie nicht mehr. Sie hat programmatisch treue Wähler und sie bindet neue Milieus. Als Arbeiterpartei hat die AfD die SPD abgelöst. Die SPD zahlt einen hohen Preis für den Marsch ins woke Randgebiet. Dort lauern moralische Bonuspunkte, aber keine Mehrheiten. Die SPD will keine Arbeiterpartei mehr sein. Die AfD will es. Sogar Unternehmer stellen sich auf die Realitäten einer neuen Volkspartei ein. In Konzernen haben zwar oft linke Haltungskünstler das Sagen. Rossmann und Balsen etwa reihen sich ein in den sogenannten Kampf gegen Rechts. Ökonomisch ist das aber riskant. Die AfD steuert auf die 30%-Marke zu, wollen Keksfabrik und Drogeriemarkt, dass rund 15 Millionen Konsumenten einen Bogen machen um ihre Produkte? Der Mittelstand macht sich locker. Die Frankfurter Allgemeine Zeitung titelt: Landtagswahl in Sachsen-Anhalt, wie der Mittelstand die AfD beklatscht. Zitiert wird der Generalsekretär des Vereins Liberaler Mittelstand Sachsen-Anhalt. Er sagt, in seinen Gesprächen mit Vereinsmitgliedern habe sich der Eindruck verfestigt, dass der Spitzenkandidat der AfD die Sorgen der kleinen und mittleren Unternehmen anspreche. Der Spitzenkandidat heißt Ulrich Siegmund. Er könnte der nächste Ministerpräsident werden. Die Arbeiter bleiben bei der Stadt.

0: lange. Die Wirtschaft verliert ihre Zurückhaltung. Frauen lassen sich nicht ins Boxhorn jagen. Nicht nur in der Gesamtbevölkerung, auch bei den Frauen liegt die AfD vorne. Sie ist also keine reine Protestpartei. Sie wird weniger als Wirtschaftsschreck wahrgenommen und sie ist keine Partei nur für Männer. Männer dominieren bei der AfD in den Ämtern. Unter den Wählern bekennen sich mittlerweile 27% der Frauen zur AfD. Die Union kommt bei dieser Wählergruppe laut INSA auf blamable 19,5%. Die Union kann generell nur noch bei der Generation 70 plus wirklich punkten. Es sind die Betagten und Hochbetagten, die die Union über der 20% Marke halten. Selbst im Westen liegt die AfD mit 26,5% 2,5 Punkte vor der Union. Auch diese Bastion ist also gefallen. Die AfD ist keine reine Ostpartei. Die AfD ist eine gesamtdeutsche Volkspartei. Dazu trägt auch bei, dass sie von allen Parteien die höchste Problemlösungskompetenz zugeschrieben bekommt. 14% im RTL-NTV-Trendbarometer sind kein berauschender Wert. Aber die Union notiert bei 13 und die SPD bei nur 5%. Alle Zahlen sind bekannt. Alle Umfragen sind bekannt. Jede Partei kann wissen, was der Wähler verlangt. Ein sicheres, bezahlbares, freies Leben. Wohlstand für sich und seine Kinder. Die etablierten Parteien stehen oft für ein riskantes und teures Leben, in dem der Bürger nicht als souverän, sondern als frecher Lümmel betrachtet wird. Solange diese Politik sich fortsetzt, nimmt der Aufstieg der AfD kein Ende. Das war Kissler Kompakt, der erste Kommentar des Tages, Ausgabe 312. Ich freue mich, wenn Sie dieses Format weiterempfehlen und immer gilt, nur selber denken macht schlau.
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1: Die deutsche Wirtschaft droht unterzugehen. Und die letzten Warnzeichen, die kommen von Audi, Mercedes-Benz und dem Bundesverband der deutschen Industrie.
2: Industrieboss Peter Leibinger schlägt Alarm. Deutschland befinde sich in einer schweren Krise. Seit 2019 habe man etwa 15-20% an Produktionswert verloren. Das entspricht der gesamten Wirtschaftskraft von Schweden. Beim Tag der Industrie mahnt Leibinger in Anwesenheit von Bundeskanzler Friedrich Merz:
3: Eine überzeugende wirtschaftspolitische Antwort auf die existenzielle Bedrohung unseres Gemeinwesens durch wirtschaftlichen Niedergang, die fehlt bis jetzt.
2: Ähnlich äußern sich die Bosse von Audi und Mercedes-Benz. Audi-Chef Döllner fürchtet sogar um den Fortbestand der gesamten Autoindustrie in Deutschland. Martin Brudermüller, Aufsichtsratschef von Mercedes-Benz, sagte im Handelsblatt-Interview, das Geschäftsmodell Deutschland funktioniert so nicht mehr. Über die Hilfeschreie der Industrie und die Reaktionen der Bundesregierung diskutieren wir jetzt bei News Live.
1: Von einer, Zitat, schweren Krise sprach BDI-Chef Peter Leibinger gestern auf dem Tag der Industrie. Und da schauen und hören wir jetzt mal rein.
3: Eine überzeugende wirtschaftspolitische Antwort auf die existenzielle Bedrohung unseres Gemeinwesens durch wirtschaftlichen Niedergang, die fehlt bis jetzt. Wir sind oft nicht mehr so viel besser, wie wir teurer sind. Die Kostenbasis, die Kombination aus Lohnstück, Lohnzusatz, Energiekosten, hohe Steuern und auch groteske Bürokratiekosten machen uns häufig zu teuer. Als Resultat haben wir je nach Betrachtung seit dem Peak von 2019, den ich vorhin erwähnt habe, zwischen 15-20% der Produktion in Deutschland verloren. Das ist der Produktionswert einer ordentlichen mittleren Volkswirtschaft.
1: Sie haben es gehört, wir sind oft nicht so viel besser, wie wir teurer sind. Bemerkenswerter Satz. Zu den Fakten. Deutschland hat seit 2019 grob so viel Leistung verloren wie die Wirtschaftsleistung von Belgien, Irland oder Schweden. Ja, wie diplomatisch bleiben denn die Industriebosse angesichts dieser Situation? Auf Deutsch, Pauline, wann knallt's? Was glaubst du?
4: Es knallt jetzt und man merkt das an diesen Aussagen, wie dramatisch die Lage ist. Wir sprechen ja schon seit längerem über die Wirtschaft und die Wirtschaft, die sich im Fall befindet. Aber diese Aussagen, die wir jetzt hier gehört haben, die wir heute besprechen, die zeigen eben, dass auch in der Wirtschaft jetzt ankommt, es ist eine existenzielle Krise. Also es ist nicht mehr die Frage, geht's uns ein bisschen besser, geht's uns ein bisschen schlechter, sondern die entscheidende Frage ist, überlebt unsere Volkswirtschaft das? Und werden wir weiter ein Land des Wohlstands sein oder werden wir ein Land sein des absoluten Niedergangs, wo alles, was wir kennen, aller Wohlstand, den wir haben, alle natürlich Selbstverständlichkeiten, dass es den nachfolgenden Generationen besser geht oder zumindest genauso gut wie den jetzigen Generationen, ob diese Versprechen noch halten werden oder ob wir wirklich einen kompletten Niedergang erleben werden.
1: Es knallt, die Frage ist natürlich, Herr Herles, kommt das nicht alles ein bisschen spät? Da hätte man da nicht früher schon reingrätschen müssen mit deutlichen Worten, eben auch seitens der Industrie?
5: Ja, so ist es. Es knallt nicht jetzt, sondern es knallt nie. So opportunistisch, so angepasst, wie auch unsere Bosse sind, so staatstreu, wie auch unsere Industrie ist seit langem, wird da auch nichts passieren. Das war halt wieder so ein Reichsparteitag, in Anführungszeichen, der Industrie. Die machen da ihre Sprüche, aber die haben bei allen üblen Dingen, Ausstieg aus der Kernenergie, Migration, Corona, überall hat die Industrie mitgemacht. Umstellung der Automobilindustrie auf Elektro, ohne Sinn und Verstand, Klimawende. All das hat die Industrie mitgemacht. Und jetzt kommen sie an und beklagen ihr Los. Was fehlt, sind ja nicht die Dinge, die Leibinger da aufgezählt hat, diese Kostenfaktoren, diese betriebswirtschaftlichen Details, die er da aufgezählt hat. Nein, was diesem Land fehlt, ist ein gemeinsames Ziel, ein Gesamtkonzept, etwas, worauf sich diese Gesellschaft verständigt, wo dieses Land hin will. Das ist weit und breit nicht zu sehen. Wir sind auseinanderdividiert. Die Koalition ist auseinander. Die Koalition hat sich selbst gefangen. Die Linken sind so links wie nie zuvor. Die AfD bewegt sich nicht. Jeder macht sein eigenes Zeug, aber es gibt keine gesellschaftliche Gesamtverantwortung. Und da bleibt dann für die Industrie nichts anderes übrig, als ihr Lied zu singen. Das Lied der Industrieinteressen, die tatsächlich interessant sind oder entscheidend sind für das Gesamtwohl dieses Landes. Aber es wird niemand kommen von der SPD, es wird niemand kommen von den Grünen, es wird niemand kommen von den Linken, die sagen, das Wohl der Industrie ist auch unser Wohl. Dieses Gemeinsame, das fehlt diesem Land.
6: Ich würde an dem Punkt ein bisschen widersprechen. Ich glaube, es gibt auf ganz verheerende Weise immer noch das Gemeinsame, was über dieses Land gestülpt ist. Und es ist das große grüne gemeinsame Ziel der wirtschaftlichen Transformation. Dieses Ziel bröckelt zwar und die Schädlichkeit dieses Ziels wird immer mehr Menschen bewusst, aber es ist immer noch das wirkmächtigste gemeinsame Ziel und von allen Parteien, außer der AfD an der Stelle, ja auch ausgegebene Ziel der letzten 10 Jahre. Ich finde das bemerkenswerte Worte von Herrn Leibinger, das ist eine Intonierung, die vor 1,5, 2 Jahren als Verschwörungstheorie durchgegangen wäre. Also, dass unser Gemeinwohl, unser Gemeinwesen vor existenziellen Fragen steht. Also, dass da jemand die Existenzfrage für das stellt, was unser Land ausmacht. Das galt vor 1,5 Jahren, 2 Jahren noch als verschwörerischer Defätismus. An dem Punkt, da gebe ich Ihnen recht, lieber Herr Herles, muss man aber ganz klar sagen, diese Transformationsideen, diese grünen Transformationsideen, die dieses Land bis heute plagen, in jeder Regulierung, in jeder Gesetzgebung, die sind von der Industrie und abstruserweise von den Industriearbeitern, nicht individuell, aber repräsentiert durch die Gewerkschaften, mitgetragen worden. Arbeitgeber- und Arbeitnehmerseite haben zusammengefasst gesagt, ein Verbot unserer Spitzenprodukte ist eine prächtige Idee. Und das ist immer noch ja ein bröckelndes gemeinsames Ziel, weil immer mehr Menschen erkennen, wie schädlich, wie gefährlich dieses gemeinsame Ziel ist. Aber als überstülpende und erstickende und belastende Ideologie ist es natürlich noch da. Und ich habe mir diese ganzen Reden gestern auf dem Tag der Industrie angeschaut. Das war Alarmstimmung pur. Ich habe eine Sache vermisst, muss ich sagen. Und solange ich diese Sache vermisse, kann ich das alles immer nur begrenzt und bedingt ernst nehmen. Und das war ein ganz klarer deutscher Hauptsatz oder ein Imperativ: weg mit dem CO2-Preis. Es gibt keinen Ausweg aus der grünen Ideologie, die die Wirtschaft dieses Landes ausradiert, ohne eine radikale Umkehr beim Thema Klimaideologie. Und diese Klimaideologie manifestiert sich darin, dass der Staat eine Strafsteuer auf die Luft erhebt und der Wirtschaft, letztes Jahr waren es 22 Milliarden Euro, entzieht dafür, dass sie die Luft verändern. Solange die Wirtschaft nicht den Mut findet, gab da einige Versuche vom großartig mutigen CEO Yvonne Kullmann, vom BASF-Chef, gab einige vorsichtige Tastversuche in die Richtung. Aber solange die Wirtschaft sich nicht traut, selber zu bekennen, dass man da falsch lag, dass man oft mit den Kindern in die falsche Richtung marschiert ist, dass sich die mächtigsten und eigentlich klügsten Industriebosse dieses Landes im Greta-Wahnsinn verrannt haben. Solange man das nicht anerkennt und mit dieser Forderung klar herantritt an die Politik, weg mit dem CO2-Preis, weg mit der darin manifestierten Klimaideologie, solange kann es keinen politischen Ausweg aus dieser Krise geben.
5: Sie werden aber kein Gehör finden. Ja? Auch selbst wenn die Bosse viel zu spät umdenken, sie finden kein Gegenüber mehr. Früher gab es mal die FDP, das war die Partei der Wirtschaft. Die hat sich selbst in der Luft aufgelöst, mehr oder weniger. Früher konnte sich die Industrie verlassen, zumindest auf einen großen Flügel in der CDU. Die Wirtschaft, das war mal eine Macht. Heute ist die Wirtschaft keine Macht mehr, sondern sie ist nur noch, ja, man möchte beinahe meinen, sie soll liefern, sie soll den Wohlstand produzieren, aber sie soll keine Interessen mehr vertreten. Es fehlt der Industrielobby, ihrerseits eine Lobby in der Regierung.
1: Und das ist sehr interessant. Ich habe mal ein Interview mit Björn Peters, dem Energieexperten, gehört. Der hat natürlich auch die Frage gestellt, warum hat man das so lange mitgemacht? Erkennt die Politik das nicht? Und er sagt, ja, die erkennen das. Ja. Die sind aber gefangen in Lobby und Ideologie. Die kommen da so einfach nicht raus. Wir kommen jetzt zu weiteren Stimmen. Audi-Chef Gernot Döllner, der sieht die Existenz der gesamten Autobranche gefährdet. Laut Focus Online sagte der Audi-Chef in einem internen Meeting folgendes, ich zitiere: Es geht längst nicht mehr um ein einziges oder einzelnes Modell oder Marktanteile hier oder dort. Es geht um den Fortbestand der deutschen Automobilindustrie. Industrie. Das sagte Döllner, das war das Zitat. Ja, wie ist das einzuordnen, wenn so ein Industrieriese vor dem Fortbestand unserer Autoindustrie warnt? Roter kann es ja nicht mehr werden.
4: Auch da muss man sagen, besser spät als nie. Also jetzt auf diesen Gedanken zu kommen, ist jetzt nicht revolutionär, nachdem die Politik jahrelang alles versucht hat, um diese Industrie eben quasi selbstmörderisch zu töten in Deutschland, mit dem Verbot des Verbrenners auf europäischer Ebene, mit der Einführung der CO2-Bepreisung. Also man hat ja wirklich in Deutschland alles getan, um diesen existenziellen Wirtschaftszweig kaputt zu machen und zu zerstören. Mutwillig, weil man sich einer Ideologie unterworfen hat, die eben in den eigenen Abstieg, in den eigenen Niedergang führt. Das jetzt zu erkennen, ist gut. Ich würde Herrn Herles absolut zustimmen, dass in der Wirtschaft immer noch ein unglaublicher Opportunismus herrscht, eine unglaubliche Unterwerfung unter den Zeitgeist. Man sieht aber auch an solchen Aussagen, dass sich eben der Zeitgeist ein bisschen verschoben hat, dass er beginnt sich zu verschieben, dass man eben Sachen sagen darf, zum Beispiel das Wort Deindustrialisierung, was man vor 2-3 Jahren wirklich noch was als Verschwörungstheorie galt. Und das darf man jetzt offen aussprechen, aber es ist eben alles noch viel zu wenig. Also es beginnt offenbar ein Erkenntnisprozess, aber man müsste jetzt als Wirtschaft der Politik entgegentreten und das auch mit einer noch größeren Vehemenz vertreten. Also man müsste sich zusammenschließen, man müsste gemeinsam sagen, so geht es nicht weiter. Man müsste vielleicht versuchen, Ultimaten zu setzen oder irgendwie Machtmittel, Druckmittel zu etablieren, um eben die Politik in eine bestimmte Richtung zu drängen, um oder zumindest die eigene Botschaft noch klarer zu machen. Und das sind eben jetzt erstmal immer einzelne Versuche. Es geht in die richtige Richtung, aber natürlich nicht schnell genug.
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1: Ich bin Thomas Bleskin. Bundeskanzler Merz hat sich ausdrücklich zur vorgeschlagenen Anhebung des Renteneintrittsalters bekannt. Im Bundestag verwies er auf die steigende Lebenserwartung und sagte, für ein ausreichendes Einkommen im Alter müsse künftig teilweise länger gearbeitet werden. Union und SPD wollen die Vorschläge der Rentenkommission umsetzen. Diese empfiehlt, das Rentenalter an die Lebenserwartung zu koppeln. Die Regelaltersgrenze würde damit bis 2041 auf etwa 67 Jahre und 6 Monate steigen. Familienministerin Prien plädiert für eine gesetzliche Altersgrenze von 13 Jahren für die eigenständige Nutzung sozialer Medien wie TikTok, Instagram oder Snapchat. Prien bezog sich dabei auf eine Empfehlung der Expertenkommission Kinder- und Jugendschutz in der digitalen Welt.
2: Die gesetzliche Altersgrenze von 13 Jahren ist allerdings nur ein Vorschlag der Expertenkommission. Alternativ wurde darüber diskutiert, über den EU Digital Services Act bestimmte Dienste oder einzelne Funktionen für bestimmte Altersgruppen zu beschränken. Worin sich die Kommission aber einig ist, das Thema muss auf europäischer Ebene geregelt werden. Und am Ende müssten besonders auch die Plattformbetreiber in die Pflicht genommen werden. Kinder und Jugendliche einfach aus der digitalen Welt auszusperren, sei kein Schutz. Fiona Reinhardt, Nachrichtenredaktion.
1: In Frankreich ist eine erste Erkrankung im Zusammenhang mit dem Ebola-Ausbruch in der Demokratischen Republik Kongo nachgewiesen worden. Ein Arzt, der aus dem zentralafrikanischen Land zurückkehrte, sei positiv getestet worden, hieß es vom französischen Gesundheitsministerium.
3: Schon mehr als 1000 Menschen haben sich in der Demokratischen Republik Kongo mit Ebola infiziert und jetzt gibt es auch einen Fall in Frankreich. Allerdings war der Mann vorher für die Arbeit im Kongo und zwar genau dort, wo die Krankheit rumgeht. Sein Zustand ist stabil und auch wenn es für den Mann direkt ins Krankenhaus ging, schauen die Behörden in Frankreich jetzt, ob es Kontaktpersonen gibt, die dann 3 Wochen zu Hause in Quarantäne müssen. Ebola-Fieber kann lebensbedrohlich sein und wird durch Körperkontakt und auch Kontakt mit Körperflüssigkeiten übertragen. In Europa schätzen die Behörden das Ansteckungsrisiko aber als gering ein. Aus Paris, Rachel Sommer.
1: Das Bundesamt für Sicherheit in der Informationstechnik warnt vor einer wachsenden Bedrohung durch KI-gestützte Cyberangriffe. BSI-Präsidentin Plattner sprach von einer neuen Phase der Cybersicherheit. Sicherheitsbehörden sehen Cyberangriffe bereits heute als Ausdruck geopolitischer Spannungen. Die Bundesregierung plant deshalb, mit einem neuen Gesetz eine aktive Cyberabwehr zu ermöglichen.
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1: Zum Wetter, die aktuelle Vorhersage des Deutschen Wetterdienstes. Heute fast überall wolkenlos, nur über dem südlichen Bergland können sich später vereinzelt kräftige Gewitter entwickeln. Die Temperaturen steigen auf 27 bis 34 Grad im Norden und auf heiße 32 bis 39 Grad im übrigen Land. In der Nacht bleibt es meist klar und trocken bei 23 bis 13 Grad. Morgen setzt sich das sonnige Sommerwetter fort, im Norden werden 27 bis 33 Grad erreicht, sonst 34 bis 38 Grad, im Westen und Südwesten örtlich sogar bis 41 Grad.
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5: Kurz nach 16 Uhr, schönen Mittwoch. Ich bin Andreas Dorfmann. Der Countdown läuft, nachher wieder News live am Abend. Darüber spricht Deutschland heute. Der große Bluff mit der Rentenreform. Alles, was Rentnern gut tut, wird gestrichen. Die Hintergründe dazu ab 18 Uhr, hier bei News, das Radio. Bleiben Sie weiter dran. Jetzt haben wir für Sie Running Up That Hill von Kate Bush.
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2: Es ist die absurdeste Debatte ever. Schon wieder. Das Sommermärchen 2006 wird in aktuellen Dokus des ÖRR ernsthaft als pogromartige Zustände kriminalisiert. Die Deutschlandflagge zur WM wird uns als Einstiegsdroge Rechtsextremismus verkauft. Himmelherrgott, was ist da schon wieder los? Zum Auftakt der WM, lasst uns drüber sprechen. Kinners, es ist wieder WM-Zeit. Alle Jahre wieder, beziehungsweise alle 4 Jahre, findet der ganze Spaß statt. Dieses Mal in Kanada, Mexiko und in USA. Was das Ganze natürlich unweigerlich nochmal politischer macht, als es sowieso schon ist. Hashtag Donald Trump, der böse Donald Trump. Und es ist so crazy. Ich finde, an der WM sieht man doch deutlich, wie viel unbeschwerter das gesellschaftliche Klima mal war. Und klar kann das auch damit zusammenhängen, dass wir alle deutlich jünger waren. Aber das Sommermärchen 2006, das war schon krass. Und ich bin nicht mal Fußballfan. Aber da hatte man irgendwie so ein richtiges Wir-Gefühl in diesem Land. Und das hat uns gut getan. Das hat man gespürt. Das hat irgendwie einfach zusammengeschweißt.
3: Deutschland im Fußballfieber 2010. Da heißt es Flagge zeigen. Patriotismus ist voll im Trend. Vor allem bei der Jugend, wie hier in Bonn. Schwarz-rot-goldene Begeisterung fürs Team in Südafrika. Deutschland macht so richtig Spaß.
4: Man kann schon stolz sein, weil Deutschland hat sich echt verändert und also Deutschland ist was Neues, was nicht so alt ist.
3: Unbeschwert und voller Energie, die Lust auf die Heimat und zu zeigen, dass man dazugehört. Für manche ist die WM da nur ein Anlass von vielen.
5: Es gibt genug Sachen, auf die man stolz sein kann in Deutschland. Jetzt geht ja nicht um die WM. Es gibt jedes Jahr irgendwas, worauf man stolz sein kann. Nicht nur die Grand Prix oder die WM. Wenn man sucht, dann findet man immer irgendwas. Das ist in jedem Land so und auch in Deutschland, finde ich.
2: Solche Töne wären in der heutigen Berichterstattung absolut unvorstellbar, Leute. Vor allem im öffentlich-rechtlichen Rundfunk. Vor 20 Jahren durfte man im ÖRR noch sagen, dass ein gesunder, unbeschwerter Patriotismus dem Land gut tut und den Zusammenhalt stärkt. Takes wie diesen hier dürfte es heute so nicht mehr geben, ohne dass das krassestes Framing zur Konsequenz hätte.
6: Demokratisches Bewusstsein kann sich nicht verfestigen, wenn es ausschließlich auf eine Negatividentifikation begründet ist.
3: Fußball- und Musikerfolge, also willkommene positive Symbole zur Identifikation mit dem Heimatland.
2: Negativ.

0: Kollektividentifikation killt die Lust, den Mut und die Motivation auf und zur Demokratie. Das ist doch vollkommen klar. Psychologisch und soziologisch funktioniert der Mensch vermutlich total simpel. Das heißt, niemand geht für was auf die Straße oder engagiert sich in seiner Freizeit und oder möchte eine Gesellschaft mitgestalten, wenn ihm von morgens bis abends eingeimpft wird, dass das Fundament dieses Landes komplett toxisch und schuldbeladen und schlecht ist. Und natürlich müssen wir uns mit unserer Vergangenheit auseinandersetzen, gar keine Frage, und daraus lernen. Aber diese permanente Selbstgeißelung ist einfach pures Gift für eine Gesellschaft. Und deshalb war gerade das Sommermärchen 2006 so heilend. Und jeder, der sich selbst als Deutscher begriffen hat, hat das gespürt. Da lag einfach irgendwie was in der Luft. Umso befremdlicher ist es jetzt zu sehen, wie heftig diese WM 2026 Gradmesser dafür ist, wie viel sich in diesem Land verändert hat. Und ich spreche nicht über ein Stadtbild oder spezifische Politik oder so. Ich spreche wirklich über dieses Wir-Gefühl und über ein Gefühl von Identität und Heimat. All diese furchtbaren Buzzwords, die man ja gar nicht sagen darf, ohne dass es direkt in irgendeine schäbig rechtsradikale Richtung gedrückt wird. Aber so ist es nun mal. Und deshalb gibt's jetzt wieder diese komplett psychotische Debatte zum Thema, dürfen Deutsche Flagge zeigen oder nicht? Dass wir darüber überhaupt nachdenken müssen, ist komplette Banane, Leute.
1: Also Flagge.
2: Ein Türke muss den Deutschen zeigen, wie eine Flagge ist.
1: Eine Deutschlandflagge. Für diese Flagge muss man sich nicht schämen. Auf diese Flagge kann man stolz sein.
3: Muss man stolz sein.
2: Ja, muss man stolz sein.
1: So, meine Damen und Herren. Und ich habe schon den deutschen Pass. Ne, ich schneide mir nicht nur, damit ich... Ich habe ihn schon. Aber hey, holt doch mal eure Flaggen raus hier. Ne? Hier.
0: Dieser internalisierte deutsche Selbsthass, den, wie wir hier jetzt wieder gesehen haben, übrigens vor allem Menschen haben, die keinen Migrationshintergrund haben, der ist einfach Wahnsinn. Ich erinnere mich zum Beispiel an dieses wirklich geisteskrank irre Video hier von der Bundeszentrale für politische Bildung aus dem Jahr 2024.
4: Sind Poldi, Klinzi und Co. schuld am Rechtsruck in Deutschland? Steile These, aber da könnte schon was dran sein. Kurzer Throwback. Wir sind im Jahr 2006. Angela Merkel ist seit ein paar Monaten Kanzlerin. Taylor Swift bringt ihre erste Single raus. Und Deutschland kämpft man in der Welt vor allem für zwei angefangene Weltkriege und vielleicht noch den Mauerfall.
5: Ich bin ein Berliner.
4: Doch dann kam die Fußball-WM der Männer 2006 nach Deutschland. Unter dem Motto, die Welt zu Gast bei Freunden. Und da durften die Deutschen wieder Flagge zeigen, ohne dass es irgendwie nationalistisch wirkte. Weil es halt nur Fußball war. Plötzlich gab es alle möglichen Fanartikel in Schwarz-Rot-Gold. Alles, was ihr euch vorstellen könnt. Alles. Und für die Mannschaft lief es auch auf dem Platz richtig gut. Ein neues Phänomen entstand. Fans trafen sich gemeinsam zum Public Viewing in Deutschlandfarben. Party-Patriotismus wurde das genannt. Die Party war im Halbfinale zwar vorbei, aber die Patriotismus-After-Hour, die ging weiter. Auch außerhalb vom Fußball. Etwas weniger als 10 Jahre später laufen mit Pegida patriotische Europäer mit Deutschlandfahnen durch Dresden. Politikwissenschaftler Clemens Heni sagt, ohne die WM 2006 wäre das so nicht möglich gewesen. Und Pegida war erst der Anfang für die Radikalisierung der Rechten in Deutschland. Wenn man also edgy sein will, kann man schon mal fragen,
0: Himmel, Herrgott, gute Nacht, Deutschland. Ich sag's nochmal, natürlich ist es wichtig, sich mit der Vergangenheit auseinanderzusetzen, aber es ist schon bemerkenswert, wie sehr diese absolute Negatividentifikation, wie wir es vorhin ja schon gehört haben, tatsächlich wirkt. Und vom sogenannten Partypatriotismus auf Pegida und AfD zu schließen, das ist Pippi Langstrumpf.
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2: Von einer, Zitat, schweren Krise sprach BDI-Chef Peter Leibinger gestern auf dem Tag der Industrie. Und da schauen und hören wir jetzt mal rein.
3: Eine überzeugende wirtschaftspolitische Antwort auf die existenzielle Bedrohung unseres Gemeinwesens durch wirtschaftlichen Niedergang, die fehlt bis jetzt. Wir sind oft nicht mehr so viel besser, wie wir teurer sind. Die Kostenbasis, die Kombination aus Lohnstück, Lohnzusatz, Energiekosten, hohe Steuern und auch groteske Bürokratiekosten machen uns häufig zu teuer. Als Resultat haben wir je nach Betrachtung seit dem Peak von 2019, den ich vorhin erwähnt habe, zwischen 15% und 20% der Produktion in Deutschland verloren. Das ist der Produktionswert einer ordentlichen mittleren Volkswirtschaft.
2: Sie haben es gehört, wir sind oft nicht so viel besser, wie wir teurer sind. Bemerkenswerter Satz. Zu den Fakten. Deutschland hat seit 2019 grob so viel Leistung verloren wie die Wirtschaftsleistung von Belgien, Irland oder Schweden. Ja, wie diplomatisch bleiben denn die Industriebosse angesichts dieser Situation auf Deutsch? Pauline, wann knallt's? Was glaubst du?
4: Es knallt jetzt und man merkt das an diesen Aussagen, wie dramatisch die Lage ist. Wir sprechen ja schon seit längerem über die Wirtschaft und die Wirtschaft, die sich im Fall befindet. Aber diese Aussagen, die wir jetzt hier gehört haben, die wir heute besprechen, die zeigen eben, dass auch in der Wirtschaft jetzt ankommt, es ist eine existenzielle Krise. Also es ist nicht mehr die Frage, geht es uns ein bisschen besser, geht es uns ein bisschen schlechter, sondern die entscheidende Frage ist, überlebt unsere Volkswirtschaft das? Und werden wir weiter ein Land des Wohlstands sein oder werden wir ein Land sein des absoluten Niedergangs, wo alles, was wir kennen, aller Wohlstand, den wir haben, alle natürlich Selbstverständlichkeiten, dass es den nachfolgenden Generationen besser geht oder zumindest genauso gut wie den jetzigen Generationen, ob diese Versprechen noch halten werden oder ob wir wirklich einen kompletten Niedergang erleben werden.
2: Es knallt, die Frage ist natürlich, Herr Herles, kommt das nicht alles ein bisschen spät? Da hätte man da nicht früher schon reingrätschen müssen mit deutlichen Worten, eben auch seitens der Industrie?
5: Ja, so ist es. Es knallt nicht jetzt, sondern es knallt nie. So opportunistisch, so angepasst, wie auch unsere Bosse sind, so staatstreu, wie auch unsere Industrie ist seit langem, wird da auch nichts passieren. Das war halt wieder so ein Reichsparteitag, in Anführungszeichen, der Industrie. Die machen da ihre Sprüche, aber die haben bei allen üblen Dingen, Ausstieg aus der Kernenergie, Migration, Corona. Überall hat die Industrie mitgemacht. Umstellung der Automobilindustrie auf Elektro, ohne Sinn und Verstand, Klimawende. All das hat die Industrie mitgemacht. Und jetzt kommen sie an und beklagen ihr Los. Was fehlt, sind ja nicht die Dinge, die Leibinger da aufgezählt hat, diese Kostenfaktoren, diese betriebswirtschaftlichen Details, die er da aufgezählt hat. Nein, was diesem Land fehlt, ist ein gemeinsames Ziel, ein Gesamtkonzept, etwas, worauf sich diese Gesellschaft verständigt, wo dieses Land hin will. Das ist weit und breit nicht zu sehen. Wir sind auseinanderdividiert. Die Koalition ist auseinander. Die Koalition hat sich selbst gefangen. Die Linken sind so links wie nie zuvor. Die AfD bewegt sich nicht. Jeder macht sein eigenes Zeug, aber es gibt keine gesellschaftliche Gesamtverantwortung. Und da bleibt dann für die Industrie nichts anderes übrig, als ihr Lied zu singen. Das Lied der Industrieinteressen, die tatsächlich interessant sind oder entscheidend sind für das Gesamtwohl dieses Landes. Aber es wird niemand kommen von der SPD, es wird niemand kommen von den Grünen, es wird niemand kommen von den Linken, die sagen, das Wohl der Industrie ist auch unser Wohl. Dieses Gemeinsame, das fehlt diesem Land.
6: Ich würde an dem Punkt ein bisschen widersprechen. Ich glaube, es gibt auf ganz verheerende Weise immer noch das Gemeinsame, was über dieses Land gestülpt ist. Und es ist das große grüne gemeinsame Ziel der wirtschaftlichen Transformation. Dieses Ziel bröckelt zwar und die Schädlichkeit dieses Ziels wird immer mehr Menschen bewusst, aber es ist immer noch das wirkmächtigste gemeinsame Ziel und von allen Parteien, außer der AfD an der Stelle, ja auch ausgegebene Ziel der letzten 10 Jahre. Ich finde das bemerkenswerte Worte von Herrn Leibinger, das ist eine Intonierung, die vor anderthalb, zwei Jahren als Verschwörungstheorie durchgegangen wäre. Also, dass unser Gemeinwohl, unser Gemeinwesen vor existenziellen Fragen steht. Also, dass da jemand die Existenzfrage für das stellt, was unser Land ausmacht. Das galt vor anderthalb Jahren, zwei Jahren noch als verschwörerischer Defätismus. An dem Punkt, da gebe ich Ihnen recht, lieber Herr Herles, muss man aber ganz klar sagen, diese Transformationsideen, diese grünen Transformationsideen, die dieses Land bis heute plagen, in jeder Regulierung, in jeder Gesetzgebung, die sind von der Industrie und abstruserweise von den Industriearbeitern, nicht individuell, aber repräsentiert durch die Gewerkschaften, mitgetragen worden. Arbeitgeber- und Arbeitnehmerseite haben zusammengefasst gesagt, ein Verbot unserer Spitzenprodukte ist eine prächtige Idee. Und das ist immer noch ja ein bröckelndes gemeinsames Ziel, weil immer mehr Menschen erkennen, wie schädlich, wie gefährlich dieses gemeinsame Ziel ist. Aber als überstülpende und erstickende und belastende Ideologie ist es natürlich noch da. Und ich habe mir diese ganzen Reden gestern auf dem Tag der Industrie angeschaut. Das war Alarmstimmung pur. Ich habe eine Sache vermisst, muss ich sagen. Und solange ich diese Sache vermisse, kann ich das alles immer nur begrenzt und bedingt ernst nehmen. Und das war ein ganz klarer deutscher Hauptsatz oder ein Imperativ: weg mit dem CO2-Preis. Es gibt keinen Ausweg aus der grünen Ideologie, die die Wirtschaft dieses Landes ausradiert, ohne eine radikale Umkehr beim Thema Klimaideologie. Und diese Klimaideologie manifestiert sich darin, dass der Staat eine Strafsteuer auf die Luft erhebt und der Wirtschaft, letztes Jahr waren es 22 Milliarden Euro, entzieht dafür, dass sie die Luft verändern. Solange die Wirtschaft nicht den Mut findet, gab da einige Versuche vom großartig mutigen CEO Yvonne Kullmann, vom BASF-Chef, gab einige vorsichtige Tastversuche in die Richtung. Aber solange die Wirtschaft sich nicht traut, selber zu bekennen, dass man da falsch lag, dass man oft mit den Kindern in die falsche Richtung marschiert ist, dass sich die mächtigsten und eigentlich klügsten Industriebosse dieses Landes im Greta-Wahnsinn verrannt haben. Solange man das nicht anerkennt und mit dieser Forderung klar herantritt an die Politik, weg mit dem CO2-Preis, weg mit der darin manifestierten Klimaideologie, solange kann es keinen politischen Ausweg aus dieser Krise geben.
5: Sie werden aber kein Gehör finden. Ja? Auch selbst wenn die Bosse viel zu spät umdenken, sie finden kein Gegenüber mehr. Früher gab es mal die FDP, das war die Partei der Wirtschaft. Die ist hat sich selbst in der Luft aufgelöst, mehr oder weniger. Früher konnte sich die Industrie verlassen, zumindest auf einen großen Flügel in der CDU. Die Wirtschaft, das war mal eine Macht. Heute ist die Wirtschaft keine Macht mehr, sondern sie ist nur noch, ja, man möchte beinahe meinen, sie soll liefern, sie soll den Wohlstand produzieren, aber sie soll keine Interessen mehr vertreten. Es fehlt der Industrielobby, ihrerseits eine Lobby in der Regierung.
2: Und das ist sehr interessant. Ich habe mal ein Interview mit Björn Peters, dem Energieexperten, gehört. Der hat natürlich auch die Frage gestellt, warum hat man das so lange mitgemacht? Erkennt die Politik das nicht? Und er sagt, ja, die erkennen das. Ja. Die sind aber gefangen in Lobby und Ideologie. Die kommen da so einfach nicht raus. Wir kommen jetzt zu weiteren Stimmen. Audi-Chef Gernot Döllner, der sieht die Existenz der gesamten Autobranche gefährdet. Laut Focus Online sagte der Audi-Chef in einem internen Meeting folgendes, ich zitiere: Es geht längst nicht mehr um ein einziges oder einzelnes Modell oder Marktanteile hier oder dort. Es geht um den Fortbestand der deutschen Automobilindustrie. Das sagte Döllner, das war das Zitat. Ja, wie ist das einzuordnen, wenn so ein Industrieriese vor dem Fortbestand unserer Autoindustrie warnt? Roter kann es ja nicht mehr werden.
4: Auch da muss man sagen, besser spät als nie. Also jetzt auf diesen Gedanken zu kommen, ist jetzt nicht revolutionär, nachdem die Politik jahrelang alles versucht hat, um diese Industrie eben quasi selbstmörderisch zu töten in Deutschland, mit dem Verbot des Verbrenners auf europäischer Ebene, mit der Einführung der CO2-Bepreisung. Also man hat ja wirklich in Deutschland alles getan, um diesen existenziellen Wirtschaftszweig kaputt zu machen und zu zerstören. Mutwillig, weil man sich einer Ideologie unterworfen hat, die eben in den eigenen Abstieg, in den eigenen Niedergang führt. Das jetzt zu erkennen, ist gut. Ich würde Herrn Herles absolut zustimmen, dass in der Wirtschaft immer noch ein unglaublicher Opportunismus herrscht, eine unglaubliche Unterwerfung unter den Zeitgeist. Man sieht aber auch an solchen Aussagen, dass sich eben der Zeitgeist ein bisschen verschoben hat, dass er beginnt sich zu verschieben, dass man eben Sachen sagen darf, zum Beispiel das Wort Deindustrialisierung, was man vor 2-3 Jahren wirklich noch was als Verschwörungstheorie galt. Und das darf man jetzt offen aussprechen, aber es ist eben alles noch viel zu wenig. Also es beginnt offenbar ein Erkenntnisprozess, aber man müsste jetzt als Wirtschaft der Politik entgegentreten und das auch mit einer noch größeren Vehemenz vertreten. Also man müsste sich zusammenschließen, man müsste gemeinsam sagen, so geht es nicht weiter. Man müsste vielleicht versuchen, Ultimaten zu setzen oder irgendwie Machtmittel, Druckmittel zu etablieren, um eben die Politik in eine bestimmte Richtung zu drängen, um oder zumindest die eigene Botschaft noch klarer zu machen. Und das sind eben jetzt erstmal immer einzelne Versuche. Es geht in die richtige Richtung, aber natürlich nicht schnell genug.
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1: Ich bin Thomas Bleskin. Bundeskanzler Merz dringt auf eine Verabschiedung der geplanten Rentenreform noch in diesem Jahr. Im Bundestag warb er für eine zügige Umsetzung der Vorschläge einer Expertenkommission, die unter anderem eine schrittweise Anhebung des Renteneintrittsalters vorsehen. Merz verteidigte die Pläne erneut und wies Vorwürfe einer Rentenkürzung zurück. Deutschlands Handynetze sind besser geworden, aber mancherorts ist die Verbindung immer noch ziemlich mies. Über eine App sollen Nutzer jetzt genau diese Funklöcher melden. Unter dem Hashtag Check dein Netz starten das Bundesdigitalministerium und die Bundesnetzagentur eine einwöchige Mitmachaktion.
2: Bundesdigitalminister Wildberger spricht vom großen Netztest. Und da ist jeder Handynutzer aufgerufen, mitzumachen. Denn aktuell gibt es immer noch Orte in Deutschland, an denen keines der großen Handynetze von Telekom, Vodafone und O2 standardmäßig funktioniert. Das sind immer noch gut 786 Quadratkilometer. Über die App Mobilfunkcheck sollen wir diese Woche melden, wo die Funklöcher sind. Das hilft den Anbietern und der Bundesnetzagentur einzustufen, wie die Situation vor Ort ist. Und sorgt am Ende dafür, dass die Netzabdeckung in Summe besser wird. Tanja Wagner, Nachrichtenredaktion.
1: In Frankreich ist eine erste Erkrankung im Zusammenhang mit dem Ebola-Ausbruch in der Demokratischen Republik Kongo nachgewiesen worden. Ein Arzt, der aus dem zentralafrikanischen Land zurückkehrte, sei positiv getestet worden, hieß es vom französischen Gesundheitsministerium.
3: Schon mehr als 1000 Menschen haben sich in der Demokratischen Republik Kongo mit Ebola infiziert und jetzt gibt es auch einen Fall in Frankreich. Allerdings war der Mann vorher für die Arbeit im Kongo und zwar genau dort, wo die Krankheit rumgeht. Sein Zustand ist stabil und auch wenn es für den Mann direkt ins Krankenhaus ging, schauen die Behörden in Frankreich jetzt, ob es Kontaktpersonen gibt, die dann 3 Wochen zu Hause in Quarantäne müssen. Ebola-Fieber kann lebensbedrohlich sein und wird durch Körperkontakt und auch Kontakt mit Körperflüssigkeiten übertragen. In Europa schätzen die Behörden das Ansteckungsrisiko aber als gering ein. Aus Paris, Rachel Sommer.
1: Nach dem Fund eines toten Säuglings in Renningen bei Stuttgart richtet sich der Verdacht nun gegen die Mutter des Kindes. Nach Angaben von Polizei und Staatsanwaltschaft gibt es bislang keine Hinweise auf die zunächst gemeldete Entführung. Stattdessen wird gegen die 32-Jährige wegen des Verdachts des Vortäuschens einer Straftat ermittelt.
0: Soweit das Neueste. 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
1: Zum Wetter die aktuelle Vorhersage des Deutschen Wetterdienstes. Heute fast überall wolkenlos. Nur über dem südlichen Bergland können sich später vereinzelt kräftige Gewitter entwickeln. Die Temperaturen steigen auf 27 bis 34 Grad im Norden und auf heiße 32 bis 39 Grad im übrigen Land. In der Nacht bleibt es meist klar und trocken bei 23 bis 13 Grad. Morgen setzt sich das sonnige Sommerwetter fort. Im Norden werden 27 bis 33 Grad erreicht, sonst 34 bis 38 Grad. Im Westen und Südwesten örtlich sogar bis 41 Grad.
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5: Kurz nach 17 Uhr. Schönen Mittwoch. Ich bin Andreas Dorfmann. Der Countdown läuft. Nachher wieder News Live am Abend. Darüber spricht Deutschland heute. Der große Bluff mit der Rentenreform. Alles, was Rentnern gut tut, wird gestrichen. Die Hintergründe dazu ab 18 Uhr hier bei News Das Radio. Bleiben Sie weiter dran. Jetzt haben wir für Sie That's the Way It Is von Celine Dion.
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2: Der CDU-Furor gegen jegliche Zusammenarbeit mit der AfD und sei es nur gemeinsame Abstimmung bei gemeinsamen Überzeugungen zum Wohle des Landes, beruht im Wesentlichen auf vier inhaltlichen Argumenten. Erstens, die AfD sei zu kremlfreundlich, was in Teilen stimmt. Zweitens, die AfD sei schlecht für die Wirtschaft, was als Argument geradezu grotesk ist, wenn man als CDU über ein Jahrzehnt des politisch-ideologisch herbeigeführten Niedergangs zu verantworten hat. Drittens, die AfD sei eine antisemitische Partei, was nicht einmal der Verfassungsschutz in seinem ganzen Verfolgungs- und Belastungseifer feststellen mochte. Viertens, die AfD wolle das System stürzen, wofür ich persönlich keinen einzigen maßgeblichen Beleg kenne. Noch einmal, Putin-freundlich, wirtschafts- und Israel-feindlich, umstürzlerisch. Das sind angeblich die Gründe, warum die CDU nichts mit der AfD zu tun haben will. Wir haben nichts mit denen gemeinsam, was Friedrich Merz immer sagt. Und hier, meine Damen und Herren, ist nun die Linkspartei, mit der die CDU in Thüringen und Sachsen zusammenarbeitet. Schauen Sie.
3: Genau ein Moment, in dem ich von einem Beschluss der Partei abgewichen bin. Ein einziges Mal. Es ging darum, Worte für das Grauen in Gaza zu finden. Ich habe mich entschieden, es ein Genozid zu nennen.
4: Die AfD und ihre Politik sind der Feind, aber sie sind das nicht alleine. Die AfD ist das zwangsläufige Produkt von einem System, was inhärent faschistisch ist. Ein System, was in der Krise ist. Es ist nicht unsere Aufgabe, dieses System zu erhalten oder zu schützen. Es ist unsere Aufgabe, für ein besseres und ein gerechteres System zu kämpfen. Und das möchte ich mit euch gemeinsam tun.
5: Wir hatten es gerade schon, für Abrüstung gegen die Kriegsvorbereitung müssen wir das Feindbild Russland überwinden. Wie machen wir das und welche Bedeutung hat dafür Russland nicht als imperialistisch einzuordnen?
6: Ich möchte einen Beitrag leisten dazu, eine Massenpartei aufzubauen, die den Kapitalisten, den Rassisten, den Sozialräubern und Kriegstreibern das Fürchten lehren und den Garaus machen wird.
2: Ups, den Garaus machen wird. Sie haben es selbst gehört. Tosender Beifall für Lügen über Juden und über Israel. Und die Linkspartei will nicht nur das inhärent faschistische System stürzen, sie will auch gleich Kapitalisten und Faschisten, also der CDU, den Garaus machen. Sie also umbringen, töten. Das bedeutet den Garaus machen. Hinzu kommt in wirklich fast jeder Rede der Hass eben auf Israel als Staat der Juden und das geistige Band zum Kreml. Das Erkennungsbanner der Linkspartei ist inzwischen das terroristische Palästinensertuch. Man muss es so deutlich sagen. Alles, was die CDU über die AfD behauptet hat, trifft nicht.

0: auf die Linkspartei im extremsten und extremistischen Maße zu. Natürlich weiß das jeder in der CDU und doch behaupten sie das Gegenteil. Hier ist der Genosse Günther aus Kiel. Schauen Sie.
1: Eine Zusammenarbeit zwischen CDU und Linken in Sachsen-Anhalt.
2: Also ich bleibe bei meiner Position, dass ich schon es richtig finde, dass wir bei uns Beschlüsse fassen, die schon auch eine Distanz auch zu der Linkspartei nach außen dokumentiert. Mhm. Und ich glaube, dass wir gezeigt haben, auch in Thüringen, dass wir auch in schwierigen Situationen eine handlungsfähige Regierung hinbekommen. Mhm. Und meine Position bleibt, man kann AfD und Linkspartei nicht in einen Topf schmeißen. Die AfD ist die deutlich größere Gefahr. Es gibt keine Äquidistanz. Und deswegen ist für mich vollkommen klar, dass es eine Regierungsbildung ohne die AfD geben muss. Und ich glaube, da haben wir auch in der CDU insgesamt mittlerweile einen gemeinsamen Blick drauf.
0: Man kann AfD und Linkspartei tatsächlich nicht in einen Topf werfen, denn die Linkspartei hat mit dem Linksextremismus und der militanten Antifa so etwas wie einen terroristischen Arm, was es bei der AfD nicht gibt. Wenn die CDU angeblich aus sehr spezifischen Gründen nichts mit der AfD zu tun haben will, diese Gründe stets als heilige und historische Pflicht beschwört, diese Gründe aber exakt so auf die Linkspartei zutreffen und die CDU gar kein Problem damit hat, mit diesen Linksextremisten gemeinsame Sache zu machen, dann kann doch irgendetwas nicht stimmen. Dann muss es doch andere, wahre Gründe geben für das, was man versucht, uns einzureden. Und ich sage Ihnen, was dieser Grund ist. Es ist der Zynismus und es ist die Selbstaufgabe als Machtstrategie. Natürlich weiß man in der CDU nur zu genau, dass all das, was man uns über die AfD einreden will, vor allem und in erster Linie und oft nur allein auf die Linkspartei zutrifft. Aber mit der Linkspartei ist CDU-Macht, Dienstwagen-Privilegien noch immer möglich. Mit der AfD hingegen wohl schon längst nicht mehr. Mit der Linkspartei kann die CDU noch regieren. Mit der AfD bliebe vor allem im Osten nur noch die Rolle als Juniorpartner, als gedemütigter Juniorpartner. Mit der AfD besteht an vielen Punkten inhaltliche Übereinstimmung in der Programmatik, aber die CDU wendet sich eher der Linkspartei zu, die auf offener Bühne die Ermordung politischer Gegner fordert. Den gar ausmachen werden wir den Faschisten. In Thüringen regiert Mario Vogt in Absprache mit der Linkspartei, obwohl die Linkspartei die CDU als Faschisten beschimpft und Faschisten noch einmal, Zitat, den gar ausmachen will. Wie sehr kann man eigentlich seine Selbstachtung verlieren? Die CDU hat stets gehofft, Millionen Menschen würden es nicht merken, nicht so genau hinschauen, wer diese Fanatiker von der Linkspartei eigentlich sind. Aber an diesem Wochenende hat eben diese Linkspartei die hässlichste Fratze des Sozialismus gezeigt. In Thüringen gibt es das sogenannte 3+1 Format, in dem sich die CDU vor wichtigen Gesetzen mit der Linkspartei abstimmt. Nach diesem Wochenende muss doch nun wirklich jeder klar denkende Mensch die Frage stellen, warum ein solches Format in den Ländern und im Bund denn bitte nicht mit der AfD möglich sein soll.
3: Das war ein Ausschnitt von Achtung Reichelt.
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2: Das Oberlandesgericht Hamburg verbietet die Deepfake-Berichterstattung des Spiegel gegen Schauspieler Christian Ulmen. Unser Thema jetzt bei News Live.
3: Debakel vor Gericht für das Magazin Spiegel. Die Berichterstattung über Schauspieler und Moderator Christian Ulmen wurde vom Oberlandesgericht Hamburg in wesentlichen Teilen verboten. Nach Auffassung des Gerichts fehlt es für diesen Verdacht an dem erforderlichen Mindestbestand an Beweistatsachen. Weder aus der Strafanzeige von Ex-Frau Colleen Fernandez noch aus vorgelegten eidesstattlichen Versicherungen oder internen E-Mails ergebe sich, dass Ulmen die Herstellung und Verbreitung von Deepfake-Videos vorgeworfen werden könne. Im März 2026 wirft Schauspielerin Colleen Fernandez ihrem früheren Ehemann Christian Ulmen vor, sie über Jahre mit Deepfakes digital vergewaltigt zu haben. Die Berichterstattung des Spiegel befeuerte eine teils hysterische öffentliche Debatte. Opferschutzdemos und eine Anlassgesetzgebung gegen Gewalt im Netz waren die Folge. Nach der Entscheidung des Gerichts ist klar, die Glaubwürdigkeit des Spiegel, früher Sturmgeschütz der Demokratie, liegt endgültig in Trümmern. Darüber diskutieren wir jetzt bei News Live.
2: Klatsche für den Spiegel im Rechtsstreit gegen Christian Ulmen. Das Magazin darf nicht den Verdacht erwecken, Christian Ulmen habe Deepfake-Videos verbreitet, die seine Ex-Frau Colleen Fernandez zeigen. Sehen wir uns mal die Begründung als Gesprächsgrundlage des Oberlandesgerichtes Hamburg an. Ich zitiere: Nach Ansicht des Senats erweckt die angegriffene Berichterstattung beim angesprochenen aufmerksamen und verständigem Durchschnittsleser das zwingende Verständnis, dass die Möglichkeit bestehe, der Antragsteller habe pornografische Deepfake-Videos seiner Ex-Ehefrau verbreitet. Und ich zitiere weiter. Für den Leser liegt es daher auf der Hand, dass der Antragsteller gerade deshalb im Mittelpunkt des Artikels steht, weil er gerade diese als neu dargestellte Entwicklung des Internets, nämlich die Deepfakes, genutzt haben könnte. Hier endet das Zitat. Und wenn ich das richtig verstehe, dann hat der Spiegel die Unschuldsvermutung hier im Grunde komplett ignoriert und den Anschein erweckt, Christian Ulmen ist bereits quasi überführt. Was hat denn der Spiegel hier alles verschwiegen, Pauline? Das ist ja auch die Frage.
4: Genau so ist es. Es ist jetzt gerichtlich bestätigt, was News-Leser und News-Zuschauer als Erste wussten. Wir haben als Erste berichtet, dass diese Berichterstattung des Spiegels über diesen Fall komplett irreführend und täuschend ist. Es war von Anfang an eine politische Kampagne und der Spiegel hat sich dort zum politischen Aktivisten gemacht, indem er diesen Fall vermischt hat mit der Tatsache, dass es sowas wie sexualisierte Deepfakes gibt und Deepfakes allgemein und ein Gesetz gefordert werden sollte gegen Deepfakes. Deswegen hat man dieses Thema sexualisierte Deepfakes in diesen Artikel hineingebracht, in dem es um das Verhalten von Christian Ulmen ging. Er soll eben im Internet die Identität seiner Frau gestohlen haben, das ist unstrittig, und sich als sie ausgegeben haben und pornografische Bilder verschickt haben, das ist etwas Unstrittiges. Der Spiegel hat das aber vermengt mit dem Vorwurf, dass er Deepfakes von seiner Ex-Ehefrau Colleen Fernandez erstellt oder verbreitet habe. Dieser Vorwurf war aber nirgendwo klar und explizit in diesem Spiegelartikel drin, sondern es war nur als Raunen, als impliziter Vorwurf dort herauslesbar und jeder hat es so verstanden. Jeder hat es so verstanden, überall kursierte diese Falschmeldung hinterher. Christian Ulmen hat Deepfakes, sexualisierte Deepfakes seiner Frau erstellt und verschickt. Und wir haben das ganz genau gelesen und schon früh herausgearbeitet. Nein, es steht in diesem Artikel nicht drin. Es wird aber impliziert. Und genau das hat das Gericht jetzt verboten. Das Gericht hat eben gesagt, die erste Instanz hat es anders gesehen, jetzt wird es korrigiert. Dieser Artikel ist komplett irreführend. Er macht eine Falschbehauptung über Christian Ulmen und es ist nicht zulässig, so falsch zu berichten. Es ist ein massives journalistisches Versagen des Spiegels, kommt hinzu zu den vielen journalistischen Versagen, die wir in der Vergangenheit schon gesehen haben. Und es ist wirklich ein Meilensteinurteil, muss man sagen, weil hier diese Verdachtsberichterstattung gestoppt wird, diese völlig unzulässige Berichterstattung, wo es wirklich darum geht, einen Menschen A, komplett zu vernichten und B, einen Fall, der sich nicht dafür eignet, als Grundlage für eine politische Kampagne für mehr Zensur im Netz zu nutzen.
2: Das ist natürlich die Frage, Herr Herles, hat man hier schlampig gearbeitet oder hat man hier ganz zufällig journalistisch versagt, in Anführungszeichen?
5: Es ging dem Spiegel und es ging vielen Medien ja gar nicht um den Fall. Ja, also da sind zwei Leute, die sich miteinander in einem Ehekrieg befinden. Das ist eigentlich Privatsache. Das geht eigentlich den Staat nichts an und das ist allenfalls was für eine Trashpresse. Warum widmet sich der Spiegel dieser Sache? Weil die daraus ein großes Fass machen. Da geht es nicht um Herrn Ulmen, da geht es um den toxischen Mann. Da geht es nicht um die Frau Fernandes, nein, da geht es um eine neue Form von Feminismus, die man propagiert. Da wurden diese zwei armseligen, ineinander verstrickten Leute wurden aufgebauscht, die wurden zum Symbol gemacht für etwas, was die überhaupt nicht hergeben. Und das ist das, was mich sauer macht. Diesen Dreck, ja, also das ist Schmutz, Eheschmutz, kommt vor, nicht nur bei den beiden, kommt jeden Tag tausendfach vor. Wie kann man diesen Schmutz benutzen, um ein gesellschaftliches Anliegen zu befördern, einen Aktivismus daraus abzuleiten? Das ist einfach unanständig.
6: Es war genau das. Ich könnte das gar nicht mehr unterschreiben, was Wolfgang Herrlester sagt. Es war Aktivismus mit bewusst konstruierten Falschbehauptungen. Und hier ist der Fall Ulmen-Fernandes schlimmer als der Fall Relotius. Im Fall Relotius ist eine gesamte Redaktion auf poetisch geschriebenen Kitsch hereingefallen, weil sie es genauso glauben wollten. Der Relotius hat rührselige Märchen von den steigenden Ozeanen und von der rechten Bedrohung erzählt. Und beim Spiegel haben sie gesagt, boah, es sind ja Weltklasse-Reportagen, obwohl es nicht mal Reisekostenabrechnungen für die Südseeinseln gab, auf denen Herr Relotius gewesen sein wollte. So besessen war man davon, man wollte es einfach glauben. Aber da kann man die Gutgläubigkeit des Treudove des Spiegelredakteurs unterstellen und das wirkt da ein bisschen entlastend. Hier ist etwas anderes passiert. Man wusste beim Spiegel, das lässt sich aus diesen ultra geschickt, ultra raffinierten, konstruierten Formulierungen ja ganz klar erkennen. Man wusste beim Spiegel, es gibt hier keine Deepfake-Pornos. Man wusste beim Spiegel, der Ulm hat keine Deepfake-Pornos verschickt von seiner Frau. Man wollte aber berichten, der Ulm hat Deepfake-Pornos von seiner Frau verschickt und jetzt brauchen wir ein Gesetz. Der Staat muss eingreifen gegen das neue digitale Patriarchat, gegen die digitale Vergewaltigung. Wir brauchen Gesetze, Gesetze, Gesetze. Wir brauchen Regulierung von Social Media. Wir brauchen Regulierung von X. Man wollte beim Spiegel ein Gesetz herbeiführen. Das ist der Aktivismus. So, also hat man beim Spiegel erkennbar, jeder journalistische Profi weiß das, sich zusammengesetzt mit aktivistischen Redakteuren, Chefredaktionen und Rechtsabteilungen und hat Formulierungen gebaut, mit denen etwas über die Grenze des Faktischen hinaus insinuiert werden sollte. Jeder Leser in Deutschland sollte nach Lektüre des Artikels sagen, der Ulm, was wenn man sagt, hör mal, hast du im Spiegel gelesen? Der Ulm hat Deepfakes von seiner Frau verschickt. Das sollten die Leute sagen. Das war das Ziel des Spiegel. Und dafür hat man Lügensätze konstruiert, von denen man geglaubt hat, sie wären juristisch nicht angreifbar. Das war eine Verschwörung innerhalb des Spiegels. Chefredaktion, Aktivisten, Redakteure, Rechtsabteilung haben sich verschworen, um Lügensätze zu konstruieren, etwas zu behaupten, was es nicht gibt, um eine aktivistische Agenda zu erfüllen und ein Gesetz herbeizuführen. Der absolute Wesenskern der Geschichte war, Christian Ulm habe angeblich Deepfake-Pornos von seiner Frau verbreitet, um sich als sie auszugeben. Woran erkennt man das? Dass alle Medien im Land außer News, also wirklich ausnahmslos alle Medien im Land außer News, es genau so weiterverbreitet haben. So hat es die Tagesschau gesagt, so hat es ZDF heute gesagt, so hat es der Deutschlandfunk gesagt. Die haben das als Tatsachenbehauptung übernommen, weil sie es übernehmen sollten. Das war die Täuschung des Spiegel. Der Spiegel ist kein Sturmgeschütz, der Spiegel ist eine Täuscher- und Lügenbude. Nichts anderes, aber eine sehr raffinierte, keine plumpen Märchen, wo irgendwas ausgedacht wird. Der Spiegel investiert hohe Geldbeträge in raffiniert gebaute Lügenmärchen, die einer politischen Agenda dienen sollen. Und damit sind sie glücklicherweise jetzt aufgeflogen. Und was jetzt kommt, finde ich fast noch empörender. Dem Spiegel, wir kommen gleich zu dem Ausmaß, das ist sagenhaft, sind ganz viele Äußerungen oder Eindruckserweckungen verboten worden. Der Spiegel löscht das aber nicht, was da als Märchensätze überführt worden sind, sondern er schreibt quasi als redaktionelle Anmerkung davor und mitten rein, was hier steht, stimmt übrigens gar nicht. Das ist die Methode des Spiegel. Anstatt das ehrenvoll zu löschen, machen sie jetzt quasi den böhmermannschen Disclaimer der Satire davor. Hier kommt jetzt kommt eine richtig atemberaubende, haarsträubende Geschichte, stimmt aber gar nicht.
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Dancing on the Ceiling von Lionel Richie bei News Radio. Gleich ist es 18 Uhr. Schönen Mittwoch. Ich bin Andreas Dorfmann. Der Countdown läuft. In Kürze wieder News Live am Abend. Darüber spricht Deutschland heute. Der große Bluff mit der Rentenreform. Alles, was Rentnern gut tut, wird gestrichen. Die Hintergründe dazu in Kürze. Hier ab 18 Uhr bei News das Radio. Bleiben Sie weiter dran. Jetzt haben wir für Sie You're Beautiful von James Blunt.

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1: Es ist 18 Uhr. Guten Abend, meine Damen und Herren. Es ist Mittwoch und darüber spricht Deutschland heute Abend. Strenge Regeln für Handynutzung. Bundesregierung plant Gesetze zur Kindererziehung. Will der Staat Eltern schlimmstenfalls sogar die Kinder wegnehmen? Schlechte Aussicht für die Bahn. Der Staatsbetrieb hat den Anschluss verpasst. Müssen wir die nächsten 10 Jahre mit einem Chaos auf der Schiene leben? Höhere Belastung für Rentner. Reformpläne reißen weiteres Loch in Klingbeils Staatskasse. Warum müssen Bürger und Betriebe bluten, wo der Staat sich mästet? Meine Gäste heute bei News Live am Abend sind Markus Held, Jurist und ehemaliger Bundestagsabgeordneter. Herzlich willkommen.
2: Schönen guten Abend, Herr Dorfmann. Hallo.
1: Und Dr. Klaus Rüdiger May, Historiker und Autor. Auch herzlich willkommen.
3: Ja, schönen guten Abend.
1: Eine spannende Runde, spannende Themen. Ich bin Andreas Dorfmann. Bei uns gibt es immer das Wichtigste vom Tage, über das ganz Deutschland spricht. Der Zugang zu Handy und sozialen Medien für Kinder und Jugendliche soll streng nach der Altersstufe geregelt werden. Der Staat will Eltern vorschreiben, wie sie ihre Kinder zu erziehen haben. Schlimmstenfalls bis zum Eingriff in das Sorgerecht. Das ist das Ergebnis aus 56 Empfehlungen, die eine Expertenkommission heute mit Bundesfamilienministerin Karin Prien vorgestellt hat. Und darüber sprechen wir jetzt bei News Live am Abend. Kinder sollen frühestens ab 13 Jahren eigenständig soziale Medien nutzen dürfen. Anbieter und Betreiber sollen verpflichtet werden, digitale Angebote sicherer und kindgerechter zu gestalten. Klingt das wie, der Wetterdienst soll verpflichtet werden, Sturm, Gewitter und Hagel abzuschaffen, oder ist dieser, ja, dirigistische Ansatz, muss man schon sagen, der einzig mögliche Weg, Herr May?
3: Natürlich ist es das nicht, und um in Ihrem Beispiel zu bleiben, nein, der Wetterdienst soll dann sagen, nicht Hagel oder Sturm kommen, sondern die Klimakatastrophe kommt. Sie besteht aus Sturm und Hagel. Weil worum ist denn geht, ist doch eigentlich Erziehung zu einer bestimmten Weltanschauung. Und man möchte jetzt nicht nur bei Kindern, das ist ja erst der Weg dorthin, das ist ja die Eintrittskarte, man möchte jetzt sehr gerne regulieren, was die Leute zu denken und zu meinen und zu hören und zu sehen haben und was die Kinder bitte schön für eine Welt zu erblicken haben.
1: Fangen wir beim Grundgedanken der Expertenkommission an. Den hat ihr Sprecher Olaf Köller klargemacht, nicht das Kind muss sich anpassen, sondern die Umwelt.
4: Die Expertenkommission, für die ich heute sprechen darf und deren große Zahl an Mitgliedern auch hier in den ersten Reihen sitzen, legt heute diese Empfehlung vor, die einem klaren Gedanken folgen. Nicht das Kind muss sich an die digitale Welt anpassen, sondern die digitale Welt an das Kind.
1: Soweit Professor Köller. Nicht das Kind muss sich ans Leben und an seine Umwelt anpassen, sondern die Welt muss sich an das Kind anpassen. Das würde sich jeder gerne wünschen, der Kinder hat, wenn es möglich wäre. Es ist aber nur begrenzt möglich, und die Art, wie Eltern ihre Kinder schützen und lebenstüchtig machen, ist ja ganz individuell. Mit welchem Recht will der Staat in eine uniforme Kinderaufzucht eingreifen? Herr Held, das frage ich Sie als Politiker, Ex-Politiker und auch als Jurist.
5: Ich hätte jetzt mich gefreut, wenn Sie gesagt hätten, Sie fragen mich als Familienvater.
1: Das auch.
5: Und als Elternsprecher, weil genau dieses Thema diskutieren wir tatsächlich in den Schulen, in der Grundschule, auf dem Gymnasium, auch aktuell sehr intensiv. Und ich bin da extrem hin und her gerissen, weil mir natürlich der Freiheitsgedanke ganz hoch und ganz wichtig ist, und weil ich eigentlich vom Ideal ausgehend dafür bin, dass die Eltern das selbst für den Schutz ihrer Kinder sorgen sollen und sorgen können. Jetzt weiß ich aber auch, dass es leider auch sehr viele Eltern gibt, sofern das überhaupt existiert, dieses Familienbild, von dem wir hier ausgehen, die das eben nicht können, nicht wollen oder gar nicht durchdringen, welche Gefahren auch im Netz lauern. Und wir haben natürlich da auch international eine Liberalisierung erlebt, die dazu führt, dass bei TikTok und Co. allein durch die Sequenzen, die da angezeigt werden, solche Abhängigkeiten, solche Krankheiten entstehen, dass man sich schon fragen muss, muss man jedem Kind das zumuten oder sollte man schon dafür sorgen, dass es ein Stück weit Einhalt geboten wird. Ich bin nochmal persönlich dafür, dass es eigentlich im privaten Sektor der Fall ist und wir versuchen, unsere Kinder auch so zu erziehen. Aber ich denke, es braucht auch einer gewissen Kontrolle, damit nicht Kinder allem ausgesetzt sind. Wogegen ich bin, und das wäre DDR 2.0, dass der Staat so weit reingeht, wie es eben schon zitiert wurde, dass tatsächlich richtige Maßnahmen gegen Eltern ergriffen werden können, die das anders sehen. Also ich finde, am Ende muss immer die Familie, müssen immer die Eltern entscheiden. Das ist ganz wichtig.
3: Ich glaube aber, ein Gedanke gehört dazu, und zwar die Anpassung des Kindes an die Welt. Das hatte früher mal ein ganz einfaches Wort, das nannte man Erziehung. Und das andere ist keine Erziehung, das andere ist die Erziehung der Welt. Das wird aber nicht funktionieren. Das kann man nicht machen, dazu ist die Welt auch viel zu groß, zu vielgestaltig. Nein, was wir brauchen, ist dann eher Medienerziehung in der Schule. Die Kinder müssen befähigt werden, mit diesen Medien umzugehen. Das ist das Entscheidende aus meiner Sicht.
1: Dann schauen wir mal rein, was die Kommission empfiehlt. Also, die Kommission empfiehlt nämlich, die Welt kindergerecht umzubauen. Konkret geschehen soll das durch gesetzliche Eingriffe und Vorgaben für Familie, Schule, Kinder und Jugendbetreuung. Bundesfamilienministerin Karin Prien von der CDU, das muss man dazu sagen, kündigte daher an, dass sie mit dem Justizministerium an Gesetzen arbeiten werde, um die elterliche Erziehung zu regeln.
2: Nehmen wir einmal die Familien in den Blick, die natürlich eine zentrale Rolle haben, weil sie die elterliche Sorge haben. Und ein Vorschlag, der heute auch noch nicht genannt worden ist, ist eben die elterliche Medienerziehung auch familienrechtlich zu rahmen und zu regeln. Das heißt nicht mehr und nicht weniger. Und es ist ehrlich gesagt schon eine ziemlich große Sache, dass bürgerliche Gesetzbuch an dieser Stelle zu ändern. Wir haben das zuletzt in diesem großen Anspruch im Jahr 2000 gemacht, als das Recht auf gewaltfreie Erziehung in das BGB aufgenommen wurde. Und ich erwähne das deshalb, weil das eine ähnliche Dimension hat. So jedenfalls haben die Experten uns das übermittelt.
1: Soweit Ministerin Prien. Es wird also ein großes Rad gedreht. Das bürgerliche Gesetzbuch soll geändert werden, die elterliche Erziehung soll geregelt werden. Was soll passieren, wenn Eltern gegen diese Gesetze verstoßen? Werden ihnen dann die Kinder weggenommen? Geht der Staat mit dieser Bevormundung und Entmündigung, muss man schon sagen, von Eltern nicht zu weit, Herr Dr. May?
3: Also das Modell kennt man ja, der Staat erzieht die Kinder und die Eltern haben nichts zu sagen oder immer weniger zu sagen. Ich übertreibe jetzt ein bisschen, aber es läuft schon in diese Richtung. Warum meint Frau Prien, sie kann gesetzlich etwas regeln, was in der Hand der Eltern ist? Im Übrigen, der Jurist wird mir zustimmen, sicherlich, dass das grundgesetzwidrig ist, denn das Grundgesetz geht vom Schutz der Familie aus und damit aber auch davon, dass die Eltern natürlich die Verantwortung und das Recht zur Erziehung haben und nicht ein Staat, der das regelt. Aber ich meine, das muss dann ja kontrolliert werden. Und ich weiß schon, wie die Behörde heißt. Das ist dann PS, nämlich Prinz Stasi.
1: Tja, das sagt ganz eindeutig einer, der sich damit nämlich auskennt, der Historiker und Buchautor Klaus-Rüdiger May. Das sagt er bei News Live am Abend. Und wir sprechen immer noch über das, was Karin Prien da heute angekündigt hat. Müssen Eltern vielleicht damit rechnen, dass ihnen die kleinen Kinder weggenommen werden, wenn sie nicht auf sie achten in Sachen Digitalisierung beziehungsweise das, was die Kinder damit machen. Also, Karin Prien kündigte an, dass sie nicht nur Gesetze ändern will, sie will auch NGOs wie Demokratie leben mit einbinden. Überall soll der staatliche Dirigismus wirken.
2: Und insofern glaube ich, und das ist auch die Einschätzung der Sachverständigen gewesen, das wird massive Auswirkungen auch auf die Frage der Erziehungsberatung, auf die Frage, wie Ärzte, auch das ist ja Gegenstand, wie Ärzte im Rahmen der U-Untersuchungen, wie Psychologinnen und Psychologen, Psychotherapeuten, alle, die mit Erziehung Beauftragten gegenüber Kindern auftreten. Und deshalb hofft sich die Kommission, und ich teile diese Einschätzung, dass das eine erhebliche Auswirkung haben wird.
1: Soweit Karin Prien nochmal. Es wird erhebliche Auswirkungen haben und NGOs wie Demokratie leben sollen eingebunden werden. Lässt das nicht alle Alarmglocken schrillen, Herr Held?
5: Also Herr Dorfmann, das ist der völlig falsche Ansatz und da muss man sich natürlich mit aller Gewalt dagegen wehren, weil mir ging es darum, deshalb habe ich das vorhin angesprochen, wie wir als Eltern, wie wir in der Elternschaft über diese Themen diskutieren. Ja. Wenn man als Staat hier tätig werden will, und das habe ich jetzt eigentlich erwartet, dass solche Vorschläge kommen, muss man die Anbieter regulieren. Da muss man sagen, TikTok, du darfst nicht so Frequenzen machen, so kurze. Dann muss man mit dem Herrn Zuckerberg und seinen europäischen Vertretern sprechen, dass er eben nicht Werbung macht, dass junge Mädchen mit 12 oder 13 denken, sie sind zu dick, wenn sie gerade mal eine Portion Pommes gegessen haben. Das sind ja die psychologischen Effekte, die im Moment negativ wirken. Aber was hier die Ministerin behauptet, dass hier Ärzte bei der U-Untersuchung Teile haben an der Erziehung, das ist ja falsch. Ärzte haben bei der U-Untersuchung zu kontrollieren, ob die Kinder gesund sind und ob sie ihrem Entwicklungsstand entsprechen. Aber wir haben hier keine politische Kontrolle vorzunehmen und schon gar keine Erzieher bei den Ärzten. Also das ist schon sehr weitgehend, um nicht zu sagen eine Riesenunverschämtheit, die hier auf den Tisch kommt. Und das geht schon nicht nur zu weit, sondern es geht nicht um den Kern, über den wir uns eigentlich als Eltern Gedanken machen müssen in diesem Land. Es geht völlig am Ziel vorbei und dient einer ideologischen Zielsetzung.
1: So,
5: die hat mit dem Ziel nichts zu tun.
1: Ja, jetzt wird es ja noch besser. Also noch besser. Kinder, ja, Kindern unter 3 Jahren darf man künftig kein Handy mehr in die Hand geben. Wie will man das denn kontrollieren? Ist das der Aufruf an Nachbarn, Eltern anzuzeigen, so wie wir es ja auch so ein bisschen von Corona noch kennen? Da standen ein paar Schuhe zu viel vor der Tür, Herr May.
3: Naja, ich habe ja schon den Begriff gebraucht, PS nennt man das. Und vielleicht gibt es dann ja auch IPS, also die informellen Mitarbeiter von Prinz Stasi. Dann hätte man das zusammen, dann wird das gemeldet, wer und so weiter und so fort. Ein Kind das. Ich meine, ich bin generell dagegen, dass 3-jährige Kinder ein Handy in der Hand haben. Und dass man mich da nicht missversteht. Und ich finde auch, dass Handygebrauch reguliert wird. Aber eben nicht vom Staat, sondern von den Eltern.
1: Richtig,
3: und man muss die Eltern dann auch ein Stück weit auch bilden. Und man muss vor allen Dingen, ich sage das auch schon in der Schule, vornehmen, nämlich Medienerziehung. Das sind doch die ganz wichtigen Dinge, die passieren müssen. Und nicht eine Überwachung der Bevölkerung. Und vielleicht ein Gedanke noch, ich erinnere mich, und das stößt mir gerade auf, wenn ich das höre, dass vor ein paar Jahren die Amadeo-Stiftung, die Amadeo-Antonio-Stiftung, die ja auch finanziert wird über dieses Programm Demokratie Leben von Frau Prien, eine Broschüre erstellt hat, die Kindergartenerzieherinnen darin schulen sollte, die Kinder auszuhorchen, ob vielleicht die Eltern rechte Gedanken haben. Diese Broschüre gab es damals. Es war ein großer Aufreger. Und mir kommt das jetzt so vor, als hat man diesen Gedanken jetzt weiterverfolgt.
1: Ja, ich möchte mal zwischendurch was sagen für alle. Hier ist News Live am Abend. Schön, dass Sie uns zuhören im Radio oder auch sehen über YouTube oder X. Ich kann eins hier ganz deutlich beobachten. Die ganze Zeit sehe ich das nämlich vor mir. Wir können gar nicht alle Kommentare vorlesen. Unser Chat, der explodiert. Aber viele regen sich darüber auf, dass die Politik sich in die Familien einmischt. Also das, was Sie ja auch gesagt haben, Herr Held, und was auch Herr May gesagt hat. Also kommentieren Sie gerne fleißig weiter. Das ist natürlich toll, dass wir so eine super Community haben. Sowohl bei uns unsere News Insider, die ordentlich kommentieren, aber auch hier zum Beispiel, was ich jetzt vor mir sehe, bei YouTube. Weiter im Text. Also mit dem heute vorgelegten 56-Punkte-Papier empfiehlt die Expertenkommission, da kriege ich schon Angst, wenn ich das Wort überhaupt lese oder höre, zwar strengere Regeln für soziale Medien, um Kinder und Jugendliche besser zu schützen, bleibt aber deutlich hinter politischen Forderungen aus CDU und SPD nach einer Altersgrenze von 14 oder gar 16 Jahren zurück. Dafür schlägt die Kommission 2 Modelle vor. Ein Mindestalter von 13 Jahren für eigene Social-Media-Accounts oder altersabhängige Beschränkungen einzelner Funktionen, je nach Risiko. Sind das an sich vernünftige Ideen, Herr Held?
5: Die Ansätze sind sicherlich vernünftig oder man kann sie für vernünftig halten. Es gibt ja in Australien beispielsweise die Begrenzung, wo es erst ab 14 Jahren neuerdings zulässig ist, die Nutzung. Aber ich sage auch, um nochmal auf diese Hoheit der Familie zurückzukommen, die ich tatsächlich wichtig finde. Unsere kleine Tochter kam vor einem Jahr ungefähr nach Hause und hat erzählt, wer alles in der Klasse WhatsApp hat. So. Und dann habe ich einen Vater angesprochen und habe gesagt, Mensch, wie geht es denn? Weil eigentlich ist WhatsApp ab 14. So. Und er hat gesagt, naja, da muss man nur den Account eben das Geburtsdatum ändern und dann geht es schon. Das kann man jetzt kritisieren, man kann aber auch sagen, da ist es schon ein Stück weit Sache der Eltern, wie sie damit umgehen und ob sie anders die Kinder

0: nicht, bis 3 Jahre. Also man kann Kleinkindern ja auch ein Video zeigen, auch zum Einschlafen oder so. Also pauschal sowas abzutun, sagen, ein kleines Kind kann kein Handy mehr in die Hand nehmen, das ist ja Blödsinn. Ich bin ehrlich gesagt ein bisschen geschockt darüber, dass eine sogenannte Expertenkommission so viele Experten drin sind. Ich vermute, die meisten Experten haben gar keine Kinder oder haben nie welche aufgezogen und wissen vielleicht zum Teil gar nicht, welche Probleme wirklich in der Praxis bestehen.
1: Es gibt einen Unterschied. Es gibt einen Unterschied, weil wir jetzt so oft Expertenkommission gesagt haben. Ich habe mal definiert, es gibt Fachleute und es gibt Experten. Ja. Fachleute sind Leute, die etwas von ihrem Fach verstehen, und Experten sind Leute, die das sagen, was die Regierung oder Auftraggeber hören will und die das mit einem Doktor- oder Professorentitel dann noch begrenzen.
2: Das sagt Klaus-Rüdiger May, und davor haben wir Markus Held gehört, und Markus Held ist heute im News-T-Shirt hier. Für alle, die uns im Radio hören, die können es nicht sehen, aber vielleicht im Nachhinein nochmal auf YouTube die Sendung nachschauen. Alle YouTuber oder X-Zuschauer oder auf der News-App oder news.de können es jetzt sehen. Das ist unser News-WM-T-Shirt und Markus Held, der trägt es.
0: Ja, naja, ich habe es ja versprochen, ne? Ich habe es ja geschenkt bekommen, und da mache ich das auch, und im Zweifel mache
2: ich es. Also es ist ein Trikot. Ich bin jetzt auch, ich will ganz korrekt sein, es ist ein Trikot. Ja, also okay. Ein Trikot. Also muss man, wollen wir wieder zurückkommen hier zu Frau Prien und ihren merkwürdigen Ideen. Also muss man die Ideen über Gebote, Verbote und Bevormundung von Eltern umsetzen, oder sollte man nicht eher Kompetenz und Vernunft in den Schulen zum Beispiel einführen, wenn es nicht schon da ist, und vor allen Dingen den Familien vertrauen, Herr May?
1: Also ich bin für das, was Sie gerade gesagt haben. Herr Held hat es ja beschrieben aus seiner Erfahrung. Ich kann es nur auch aus Erfahrung eines Vaters, der ich ja auch bin, schildern. Wir haben das reguliert. Wir haben gesagt, das darfst du nicht. Da gab es manchmal Diskussionen. Wir haben ohnehin unsere Tochter so erzogen, dass, wenn sie gute Argumente hat, sich dann auch durchsetzen kann. Nur hatte sie dann nicht die guten Argumente dafür, dass sie mit 12 schon TikTok machen konnte. Und heute sagt sie mir, das war eigentlich ganz gut. Also es ist kein Generalverbot auf der einen Seite, auf der anderen Seite gucken, was ist notwendig. Sie kam an eine Schule nach Potsdam. Sie dann aus der WhatsApp-Gruppe mit 14, 15 rauszunehmen, war kontraproduktiv, dann hätte sie nicht kommunizieren können mit ihren Mitschülern. So, aber das andere musste dann nicht sein. Man muss gucken, was ist sinnvoll. Und im Übrigen der letzte Gedanke, die Welt ist doch so. Wir können doch nicht so tun, als sei Deutschland eine Insel der Seligen, und hier bauen wir alles anders, als die übrige Welt momentan funktioniert.
0: Also, wenn ich das noch ergänzen darf, ich bin der Meinung, soziale Medien leben von der Werbung, faktisch. Es wird, Milliarden werden hier verdient, jeden Monat, jedes Jahr. Und ich erwarte von der Politik, in dem Fall von der Bundesregierung, dass sie sich, wenn überhaupt, mit denen anlegt, die unseren Kindern das hier alles vorspielen. Das heißt, denen muss man Regeln auferlegen. Da weiß natürlich die Bundesregierung, kann sie nicht alleine, brauchst du Europa, wird ein bisschen komplizierter und so weiter. Aber da wäre der richtige Ansatz. Die Schule, die Eltern, dort belassen, wo sie ist, in der Kompetenz, in der Fachkompetenz bei der Erziehung. Aber wir müssen, wenn überhaupt, an die Betreiber gehen und nicht solche Gesetze machen, in dem jetzt die Eltern beschnitten werden sollen in ihrer Kompetenz. Das ist völlig kontraproduktiv.
2: 56 Empfehlungen gibt eine Expertenkommission zur Handynutzung von Kindern und Jugendlichen. Es wird auf eine Altersgrenze von 13 Jahren hinauslaufen und auf Vorschriften für Eltern, die im allerschlimmsten Fall sogar ihr Sorgerecht verlieren können, wenn die Kinder zu viel oder das Falsche am Handy machen. Weitere Details dazu und Ihre Einschätzung gibt es morgen früh bei News Live mit Norbert Dobeleit und seinen Gästen und natürlich auch bei uns jederzeit in der News App. Hier ist News Live am Abend. Ich bin Andreas Dorfmann, und es geht weiter um 18.19 Uhr mit der Bahn. Die Bahn, die Bahn, die Bahn. Ja, alle Räder standen still, rund auf die schiefe Bahn gekommen. Ja, genau, so könnte man sagen. Alle Räder standen still, und 1,5 Stunden in der vergangenen Nacht bei der Bahn ging nichts mehr. Kein Zug fuhr mehr, keine S-Bahn, keine Fernbahn, keine Regionalbahn. Rien de va plus, wie am Roulette-Tisch, ne? Nichts geht mehr. Ja, das war schlimm, aber das war ja erst der Anfang. Darüber sprechen wir jetzt bei News Live am Abend. Wie konnte es dazu kommen? Wie ist die Bahn damit umgegangen? Und wie geht es weiter? 3 Fragen, tja, 3-mal Chaos. Menschen, die irgendwo gestrandet, hängen geblieben sind, die teilweise sogar die Nacht

0: irgendwo auf Bahnhöfen verbrachten, darf es sein, dass man bei der Bahn überhaupt kein Krisenmanagement vorbereitet hat, Herr Held?
1: Ganz im Gegenteil. Ich war geschockt, als ich nach 0 Uhr gestern oder heute Nacht diese Nachricht gehört habe. Ich habe es erst gar nicht glauben können, weil es ist, wir reden von einem der größten bevölkerungsreichsten Länder der Erde, beziehungsweise Industrieländer. Da darf sowas nicht passieren, in keiner Form. Und ich bin auch und vor allem gespannt auf die Aufklärung, über die Aufklärung, weil ich persönlich, aber da kann man natürlich wieder sagen, reimst du dir zu viel zusammen, ich bin nicht ganz sicher, ob die Begründungen, die bisher abgegeben wurden, tatsächlich vollständig sind. Ich sage es mal so allgemein.
0: Ja, ja. Ich habe auch sofort an einen Hackerangriff gedacht. Aber was ist denn nun die Ursache? Ein ausgetauschtes Bauteil hätte den Funkverkehr lahmgelegt, heißt es von der Bahn. Bevor wir uns in technischen Details verlieren, Pannen bei der Bahn sind kein Ausreißer, sondern eigentlich ihr Alltag. Mehr als jeder zweite Zug kommt zu spät. Und selbst diese Zahl ist geschönt. Ausgefallene Züge tauchen nämlich in der Statistik gar nicht erst auf. Darüber haben wir hier bei News Live am Abend berichtet. Dazu passt auch das Rolltreppenchaos am Berliner Hauptbahnhof. Ob Funk, Gleis oder Rolltreppe, immer dasselbe Muster. Veraltete Technik, fehlende Ersatzteile, Verzögerungen ohne Ende. Eine Bruchbude auf Schienen. Liegt die Ursache im Jahr 1999, als Hartmut Medorn anfing, die Bahn zur gewinnorientierten Aktiengesellschaft umzuwandeln, als man das Kerngeschäft vernachlässigte und stattdessen Zahlenkosmetik übte, Herr May?
2: Ja, mit Sicherheit. Denn das, was gespart worden ist, das haben wir ja jetzt, müssen wir jetzt investieren, weil in der Werterhaltung nichts gemacht worden ist oder zu wenig gemacht worden ist. Das heißt, Sie haben ja vorhin diese Funkgeschichte angesprochen. Da reden wir ja nicht von einem G5-Netz, sondern von einem G2-Netz als Funknetz. Darauf fahren die noch, das haben die noch. Das sind nur, ich habe vor kurzem die Geschichte gehört, dass der Fahrgast die Schaffnerin fragt, ja, sagen Sie, haben Sie denn hier ein WLAN-Netz? Und dann antwortet die Schaffnerin, seien Sie froh, dass wir ein Gleisnetz haben. Das ist der Zustand, in dem wir inzwischen sind. Und das ist nichts anderes, als dass man keinerlei Werterhaltung gemacht hat, dass man nur darauf aus war, die Bahn muss jetzt Geld bringen, sie darf uns nichts mehr kosten. Das hätte man alles, natürlich, ich bin nicht gegen den Aktiengang der Bahn, in keiner Weise, das kann man machen. Man muss es dann nur vernünftig machen, man muss es realistisch machen und man muss da auch wissen, welche Kosten entstehen.
0: Sie haben es gerade gesagt, Herr May, der heutige Zugfunk GSM-R basiert auf 2G-Technik, die in den 90er Jahren eingeführt wurde und in den ersten Handys steckte. Und was konnte man mit denen? Es gab kein Internet ohne Apps. Man konnte mit denen telefonieren und SMS schicken und empfangen. Das war alles. Mehr ging nicht. Mit dieser musealen Technik regelt die Bahn bis heute die Kommunikation zwischen Lokführern und Stellwerken, auch der Bahnnotruf läuft darüber, das muss man sich mal vorstellen. Der moderne Nachfolger auf 5G-Basis soll erst bis 2035 stehen. Das wäre also in 9 Jahren. Wir alle benutzen 5G zum Beispiel mit unseren Handys schon. Dürfen wir jetzt 9 Jahre lang damit rechnen, dass sich Totalausfälle jederzeit wiederholen können, Herr Held?
1: Ich glaube, diese letzte Nacht wird nicht die letzte gewesen sein, in der wir solche Überraschungen erleben. Was mir dabei aber besonders wehtut, muss ich ganz ehrlich sagen, sind die Tausenden, Abertausenden Mitarbeiterinnen und Mitarbeiter bei der Bahn, die ich überwiegend, wenn ich die Bahn nutze, und das tue ich sehr oft, als sehr motivierte, tolle Leute immer wieder kennenlerne, die an der Basis, ob es der Schaffner ist, ob es derjenige, der in der ersten Klasse einen Kaffee bringt und so weiter, die wirklich das Image von der Bahn nach oben ziehen und versuchen, wieder glatt zu bügeln. Aber die Führungsebene sehe ich bei diesen schlimmen Dingen, die passieren, wie letzte Nacht oder dass am Hauptbahnhof in Berlin, im größten Bahnhof in Deutschland, über Wochen keine Rolltreppen fahren. Mit Verlaub, aber das ist für eine Sache, die hat der Vorstand zu entscheiden. Da hat der Vorstand auf die Platte zu kommen und das hat im Zweifel das Gewicht, was der Vorstand sich auf den Tisch legen muss und über das er sich, mit dem er sich befassen muss. Und das sehe ich bei so einer Funksache auch. Also die Mitarbeiterinnen und Mitarbeiter bei der Bahn werden aus meiner Sicht regelmäßig im Regen stehen gelassen von ihren höchsten Repräsentanten. Und das ist das Traurige. Und der Bund ist ja doch noch ein ganz maßgeblicher Bestandteil und Eigentümer der Bahn. Und der der ganze Apparat stinkt vom Kopf her, die Treppe muss immer von oben gekehrt werden. Da sage ich ganz klar, die Verantwortung ist beim Vorstand und den muss man hier zur Rechenschaft ziehen. Es bringt ja auch nichts drüber zu diskutieren, ob der Medon irgendwann mal falsch privatisiert hat. Es geht jetzt um das Hier und Heute. Und wenn ich überlege, wie schlecht teilweise Fehler kommuniziert werden, wenn solche Rolltreppen über Wochen nicht laufen, nochmal, ich sag's, da muss der Vorstand eine Pressekonferenz im Bahnhof in Berlin machen. Und da kann ich das nicht an delegieren, an irgendeinen Sprecher in der fünften Reihe. Da ist er verantwortlich und dann muss er den Geschäftsführer vom Hersteller der Rolltreppe anrufen, muss sagen, wie kriegen wir jetzt die Teile her? Können wir die irgendwo anders ausbauen? Das muss oberste Priorität haben. Wir machen uns ja mit der Bahn zur Lachnummer international, auch in Frankreich, selbst in England, wo wir ja viele wissen über die Bahn. Selbst da läuft es zum Teil besser. Wir machen uns ja wirklich lächerlich international.
2: Na, wir dürfen ja auch nicht mehr in die Schweiz reinfahren mit den Zügen. Wir dürfen nicht mehr nach Österreich reinfahren, weil die wollen alle nicht die Verspätungen durch uns bekommen.
1: So ist
2: das
1: ist, ja.
2: Und was Sie gesagt haben, Politik, das ist was sehr Wichtiges, denn es ist nicht nur die Enge zur Politik, sondern es wurden ja dann auch Politiker dort geparkt, nämlich Herr Profalla, der nochmal gut verdient hat.
1: Regelmäßig.
2: Das heißt, wenn Sie so was haben, als sozusagen die Bahn plötzlich als Politikerversorgungswerk, dann ist das kein Wunder, was da passiert.
0: Klaus-Rüdiger May und Markus Held sind meine Gäste bei News Live am Abend. Wir sprechen immer noch über diese Mega-Panne, über dieses Bahnchaos der letzten Nacht. Das Problem dahinter klingt absurd, weil die Produktion wichtiger Funkbauteile teils schon eingestellt wurde, muss die Bahn Ersatzteile horten und in aller Welt kaufen. Das ist, als würden sie noch mit dem rechten vorderen Scheinwerfer ihres VW Käfers oder Wartburg von 1977 fahren. Wenn der ausfällt, müssen sie suchen, bis sie Ersatzteile finden. Wer hat da geschlafen, Herr May?
2: Naja, das sind, glaube ich, mehrere. Das ist einmal natürlich hat die Politik darauf geschaut, dass die Bahn möglichst viel an Dividende bringt. Dann hat ein Vorstand, das hat ja der Herr Held auch schon gesagt, da scheinbar doch nicht so gearbeitet, wie ein Unternehmensvorstand zu arbeiten hat. Ein Aufsichtsrat hat da nicht den Finger drauf gelegt, sondern man hat sich gesagt, ja, solange es fährt, fährt es halt, fährt doch, ist doch gut. Und machen wir nochmal eine schöne Werbung und seien wir dann auch queer, fahren wir mit Ökostrom, alles bestens.
0: Ja, noch absurder, das haben wir vorhin schon mal gesagt, bei Funkstörungen weicht die Bahn bisher auf das öffentliche 2G-Netz der Telekom aus als Notnagel. Doch genau dieses Netz wird bis Mitte 2028 abgeschaltet. Welche Dimensionen der Umbau hat, zeigt die Strecke Berlin-Hamburg. Für den Zugfunk der Zukunft wurden auf rund 280 Kilometern knapp, 300 neue Funkmasten aufgestellt, und zwar Glasfaser und Stromleitungen, die mussten da auch verlegt werden. Bundesweit braucht die neue Technik übrigens noch 15.000 Masten auf 33.000 Kilometern Gleis. Können wir uns also für die kommenden 10 Jahre von der Bahn verabschieden, Herr Held, mit Bitte um kurze Antwort?
1: Immer ganz kurz, wir dürfen uns nicht verabschieden, die Bahn ist ein toller Betrieb, wir haben ein tolles Netz, wir haben tolle Mitarbeiter, meistens funktioniert's. Aber dort, wo es nicht funktioniert, muss sich die Struktur ändern und zwar ganz schnell.
0: Rund 90 Minuten ging bei der Bahn gar nichts mehr. Wer dachte, das sei ein Anschlag, ein Unfall, ein einmaliger Akt, der konnte sich heute Morgen beim Aufstehen ungläubig die Augen reiben. Nein, das war kein Unfall. Das ist Ausdruck eines jahrzehntelangen Versagens und einem tiefgreifenden Chaos der Deutschen Bahn. Mehr dazu in unserer News-App und jetzt auch in meinem Kommentar.
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0: Ich sage es deutlich. In der Haut der neuen Bahnchefin Evelyn Palla möchte ich nicht stecken. Die Managerin aus Südtirol hat einen kaputt gesparten Schrotthaufen in Deutschland übernommen. Die Deutsche Bundesbahn im Westen und die Deutsche Reichsbahn im Osten standen jeweils auf ihre eigene Art und Weise für Pünktlichkeit und Zuverlässigkeit. Unter dem Dach von Die Bahn wieder vereinigt, hat sich der Staatsbetrieb von allem verabschiedet, was nach Wettbewerbsfähigkeit aussieht. Unpünktlichkeit und Zugausfälle auf dem Höchststand. Gleise und Gebäude marode. Kulinarisch unter dem Niveau der letzten Kaschemme. Technisch streckenweise im vorigen Jahrhundert. Die Bahn ist kein Verkehrsmittel mehr, sondern einfach nur noch Horror für die Fahrgäste und das DB Personal zugleich. Frau Palla will viel. Momentan räumt sie in den Chefetagen ordentlich auf. Unfähige Manager werden gefeuert, aber natürlich mit Abfindung. Ich sage es deutlich, das aktuelle Bahnchaos durch den Ausfall des Zugfunks mit der alten 2G-Technik wird nicht das letzte Desaster der Bahn sein. Ich bin längst komplett auf Auto oder Flugzeug umgestiegen.
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0: 18.30 Uhr, News Live am Abend mit Andreas Dorfmann. Meine Gäste sind heute Markus Held, Jurist und ehemaliger Bundestagsabgeordneter, und Klaus-Rüdiger May, Historiker und Autor. Die Politik, die Regierung Merz, plant eine Rentenreform. Der Kanzler verkauft sie als Erfolg und behauptet, die Beiträge würden sinken. Aber das glatte Gegenteil ist der Fall. Alles, was Rentnern gut tut, wird gestrichen. Darüber sprechen wir jetzt bei News Live am Abend. Noch einmal zur Lüge des Kanzlers, der gesagt hat, die Beiträge würden nicht steigen. Im Gegenteil, das kehre die Reform um.
4: Ohne Reformen würden unweigerlich das Rentenniveau sinken. Und die Beiträge steigen. Mit dieser Reform können wir das umkehren. Wir wollen perspektivisch, dass das Rentenniveau steigt und dass die Beiträge sinken.
0: Was sagte da Merz? Beiträge steigen nicht, sagt der Kanzler. Tatsache ist aber, die Beiträge steigen doch. Und es wird für eine kapitalgedeckte Rente dann eingeführt. Der Bürger darf also zahlen, heißt das zu Deutsch. Im Deutschen Bundestag musste Friedrich Merz dazu heute Fragen beantworten. Warum man nicht an anderer Stelle spare, wollte die Abgeordnete Ulrike Schielke-Ziesing von der AfD wissen. Warum? Höhere Beiträge.
5: Die Tatsache ist aber, die Entwicklung wird eben nicht umgekehrt, so wie Sie das auf der Pressekonferenz gesagt haben. Bürger und Unternehmer zahlen nicht weniger, sondern die zahlen mehr. Die Belastung, die jetzt durch die Beitragserhöhung auf die Unternehmen zukommt, kann man nicht wegdiskutieren, vor allem, weil es dazu ja noch die Minijobs wegfallen sollen. Bei mir in MV ist das in der Gastronomie ein Riesenproblem. Warum finanzieren Sie die Kapitaldeckung nicht aus Steuermitteln? Zeit. Wir haben sehr viel Einsparpotenzial. Stichwort Ukraine, Stichwort Migration und Entwicklungshilfe.
4: Ja, Frau Kollegin, das hängt ganz einfach damit zusammen, dass wir auch in der Ausgabenstruktur des Bundeshaushaltes andere Prioritäten setzen als Sie.
0: Tja, die schwarz-rote Mehrheit hat eben andere Prioritäten. Da sind Migranten und Entwicklungshilfe, queere NGOs und Auslandshilfen eben wichtiger als deutsche Rentner. Reicht das als Erklärung, Herr Held?
1: Vieles reicht hier gar nicht als Erklärung. Ich weiß auch nicht, ob man mit der Reform wirklich so viel weiterkommt. Wir müssen uns über eins im Klaren sein. Wir haben Beiträge und wir haben Rentner, die Rentnerinnen und Rentner, die aus der Kasse entsprechend ihre Rente bekommen aktuell. Und wir haben im Jahr 2024 einen Zuschuss aus dem Bundeshaushalt gehabt in Höhe von 115 Milliarden Euro. Das ist die Wahrheit. Das heißt, fast die Hälfte der jährlichen Rentenkasse kommt nicht aus Beiträgen, sondern ist jetzt schon steuerfinanziert. Und man muss sich eben politisch überlegen, ob man das dauerhaft so durchhalten kann und will. Wenn man es will, dann bin ich da auch der Meinung, dass man das ohne weiteres kann, weil es gibt viele Möglichkeiten, wo wir Geld einsparen könnten, wo wir tatsächlich genug Geld haben sollten für die Rentnerinnen und Rentner. Nur mittelfristig und langfristig, glaube ich, wird es in der Form sowieso nicht zu halten sein. Und man muss an das Rentenniveau, nicht ans Rentenniveau der jetzigen Rentner, aber perspektivisch, ich denke an mein Alter und jünger, glaube ich, muss man es unbedingt binden an die Lebenserwartung, weil wir werden ja durchschnittlich zumindest sehr viel älter. Und das war in den 50er Jahren mal ganz anders gedacht, wie viele Jahre im Durchschnitt jemand nach dem Renteneintritt noch leben kann.
0: Die Reaktionen auf die geplante Rentenreform war heute in den sozialen Netzen nicht gerade freundlich. Der Unternehmer Peter Borbe zum Beispiel schreibt, diesmal sind es mal eben 7,51 Millionen Minijobber, denen man mit Anlauf einen kräftigen Tritt in den Hintern verpasst. Branchen, in denen ohnehin schon Pleite, Rekorde erzielt werden, wie in der Gastronomie, wird nun endgültig das Totenglöckchen geläutet. Ist das nötig? Gäbe es andere Möglichkeiten, Herr May?
2: Aber natürlich gibt es andere Möglichkeiten. Ich will nur noch hinzufügen, man hat jetzt ausgerechnet, und es ist ein Institut der Gewerkschaften, die das ausgerechnet haben, dass diese Rentenreform letztendlich durch die kapitalgedeckte, die sogenannte kapitalgedeckte Rente, das muss man ja auch nochmal genau betrachten, ob das alles so stimmt, 1% Wirtschaftswachstum kosten würde. 1% Wirtschaftswachstum bei einem Wirtschaftswachstum von 0,3 bis 0,5%, dann wissen Sie, wo wir liegen. Und zweitens 250.000 Jobs. So, das ist mal Faktum. Der zweite Fakt ist, dass die Beiträge steigen um 2% erstmal. Dabei wird es nicht bleiben, denn diese Form, wie die Rente jetzt organisiert ist, das ist klar, dass sie so nicht funktionieren kann. Aber man kann nicht anfangen mit einer Rentenreform, dann irgendwo ein paar kleine Dinge beschließen, wieder Opfergruppen suchen, die dann weniger kriegen oder mehr arbeiten müssen oder länger arbeiten müssen, sondern man muss eine gesamte Sozialstaatsreform machen. Die muss ineinander stimmig sein, vom Arbeitsmarkt über die Rente zur Gesundheit. Das ist ein dickes Brett, das weiß ich. Und das hätte man schon in den 80er, 90er Jahren machen müssen. Das hat jeder immer weiter weggeschoben, weil das jede Menge Ärger bringt. Ja. Nur wenn man das nicht so angeht, wird das alles Flickschusterei werden. Und was mich auch an dieser Rentendebatte übrigens sehr stört, ist, wir erzählen immer, dass wir ein weltoffenes Land sind. Dass wir, dass alle hierher kommen können, dass es hier ganz toll ist, dass wir das Einheitsbrauen nicht mehr haben wollen, wie Frau Baas sagte. Aber wenn wir über die Rente reden, dann sind wir plötzlich nur noch Deutschland. Also dann spielt alles keine Rolle mehr, dann ist es so, als ob wir in den 50er Jahren sind und es nicht Leute hinzugekommen sind, nicht versicherungsfremde Leistungen eine Rolle spielen. All das wird ausgeblendet und das halte ich für falsch. Also mein Argument ist ganz klar zu sagen, man braucht eine Rentenreform als Teil einer Sozialstaatsreform und diese müsste dann auch so funktionieren, dass sie von den realen Verhältnissen ausgeht.
0: Minijobs treffen ja nicht nur die Betriebe, sondern auch ganz direkt Rentner, die ihre schmale Rente mit Gelegenheitsjobs aufbessern. Für sie wird es schwerer und teurer, an kleine Jobs zu kommen. Beamte werden dagegen auch künftig geschont. Ein Regierungsdirektor bekommt mal eben 9.000 Euro Pension zur Sicherheit. Ja, es geht nicht um Polizisten. Das ist ganz wichtig. Es geht hier nicht um Polizisten, Beamte, die fleißig arbeiten zum Beispiel oder auch andere. Aber Beamte in der Rentenversicherung zum Beispiel bei der einen oder anderen Verwaltung, die könnten doch Beiträge verkraften. Warum nur Arbeitnehmer und Betriebe? Warum ist Deutschland so unternehmensfeindlicher Held?
1: Ja, das ist für mich der große Kritikpunkt. Ich glaube, wir hätten ja oder wir trauen der Regierung ja eigentlich gar nichts mehr zu, so dass man sagen kann, diese Mini-Reform, mehr sehe ich das gar nicht, ist ja schon mal dann für diese Regierung fast ein großer Wurf. Aber wo ich massive Kritik anlege, ist tatsächlich in der Freundlichkeit gegenüber den Unternehmen, aber auch gegenüber den Arbeitnehmerinnen und Arbeitnehmern. Und wir haben gerade in den letzten Jahren viele, viele Tausende, Hunderttausende Menschen zubekommen in Minijobs, die sich zuverdienen müssen. Ich habe gerade wieder eine alleinerziehende Mutter gehört vor wenigen Wochen, die mir erzählt hat, sie hat sich einen Minijob zusätzlich annehmen müssen, damit sie den Benzin, den Sprit zu ihrer regulären Arbeitsstelle noch bezahlen kann. Das ist die Realität. Und warum man diese Minijobs jetzt kaputt machen will, was ganz stark den Mittelstand schädigt, das kann ich nicht nachvollziehen, weil im Moment die Beiträge ja schon über die Arbeitgeber zu 100% gezahlt werden. Also warum will ich das jetzt verteilen auf Arbeitnehmer und auf Arbeitgeber, dass es nicht mehr lukrativ ist für die Arbeitnehmerinnen und Arbeitnehmer im Minijob? Das ist völliger Irrsinn und es erschwert massiv die Organisation kleiner und mittelständiger Unternehmen, gerade im Servicebereich, weil du kriegst die Leute nicht mehr, die dann samstags mal Aushilfe machen oder den Sonntag durchschuften. Die hast du dann nicht mehr. Also das ist ein Punkt, wo ich sage, den muss man aus meiner Sicht, gerade aus Sicht des Mittelstandes, aber auch der Arbeitnehmerinnen und Arbeitnehmer, die fleißig sind und sich was dazu verdienen wollen und das für die Brutto gleich Netto die ganze Zeit war, das muss unbedingt so bleiben. Das muss aus meiner Sicht das Ziel sein, das nochmal zu verändern.
0: Sagt Markus Held, ehemaliger Politiker und Jurist ist er und heute hier bei News Live am Abend. Wir sprechen immer noch über die Rentenkommission, die Vorschläge präsentiert hat und den Kanzler. Und wir schauen natürlich auch in unsere Community immer wieder rein. Also hier haben wir zum Beispiel einen YouTube-Kommentar. Luke schreibt: Hat man uns nicht erzählt, die Menschen von 2015 werden die Renten bezahlen? Ach, das war wieder eine Lüge. Trifft das die Ursache, beziehungsweise ist es die Ursache, Herr May?
2: Nein, die Ursache, das kommt alles noch erschwerend hinzu. Das ist in der Tat so. Aber Die Hauptursache ist erstmal die, dass unsere Wirtschaft schwächelt. Das heißt, wenn man sich vorstellt, dass diese Wirtschaft, müssen ja Steuern eingenommen werden und man kann das dann auch in die Rentenkasse tun. Aber das setzt voraus, dass die Wirtschaft brummt. Und mit dieser Energiepolitik, die wir haben, mit dieser Bürokratisierungspolitik, die wir haben, wird die Wirtschaft nicht brummen. Und mit der Rentenreform, wir haben es gerade auch gesehen, wird dann noch weniger Wirtschaft da sein. Das ist der eine Punkt. Der zweite Punkt ist, das würde mich als Historiker interessieren, das hilft uns jetzt nicht weiter, aber die sogenannten Babyboomer, die ja für alles Böse inzwischen verantwortlich zu sein scheinen, die haben aber über Jahrzehnte dieses Land am Laufen gehalten, die haben eingezahlt. Ich frage mich, wo ist eigentlich das ganze Geld hin? Es kann nicht nur so sein, dass sozusagen alles, was die Babyboomer eingezahlt haben, als Umlage an die Rentner ausgegeben worden ist, sondern da wurden auch andere Dinge mit bezahlt. Und wenn man sich ehrlich machen will, müsste man darüber auch reden. Und der letzte Punkt ist der, solange wir keine gute Reform haben, kann man es so lassen und man kann es finanzieren, auch aus dem Staatshaushalt. Wir zahlen 90 Milliarden an die Ukraine, wir zahlen 11 Milliarden an Entwicklungshilfe. Also an das Entwicklungshilfeministerium beispielsweise. Das heißt, Sie können aus diesem Staatshaushalt locker 70, 80, 90, 110 Milliarden Euro streichen.
0: Das Geld ist im Ausland oder bei den NGOs, das sagt der Historiker Klaus-Rüdiger May bei NewsLive am Abend. Also, wir haben schon heute eine hohe Dunkelziffer, eine extrem hohe Zahl verdeckter Altersarmut. Da braucht man bloß zu gucken, wer alles an den Müllkörben steht und Flaschen sammelt. Viele Menschen mit niedrigen Renten hätten eigentlich Anspruch auf Grundsicherung, nehmen sie aber nicht wahr, weil sie sich halt schämen. Müsste Finanzminister Klingbeil diesen Menschen nicht extrem dankbar sein, denn die Reformpläne reißen jetzt schon ein weiteres Milliardenloch in die Staatskasse, Herr Held.
1: Ja, auf jeden Fall müsste man natürlich. Bei den Rentnern gibt es ja ganz unterschiedliche Höhen. Das haben wir eben in dem Zitat, Herr Dorfmann, nochmal gehört. 9.000 Euro von einem Spitzenbeamten bis möglicherweise 400 Euro bei einem, der nur Grundsicherung hatte oder jemand, der Kinder erzogen hat und vielleicht nicht im Beruf nachgehen konnte parallel. Auch diese Historien gibt es ja massenweise. Aber eins muss ich schon sagen, CDU, CSU und SPD wissen ja, dass sie in erster Linie durch die Wählerinnen und Wähler, die jetzt im Rentenalter sind, nochmal über Wasser gehalten werden. Ja, wir haben bei den über 70-Jährigen diejenigen, wo CDU, CSU und SPD mit Abstand die größten Unterstützerinnen und Unterstützer haben. Deshalb sehe ich in dieser Rentenreform auch, dass man an den Bestand nicht geht, sondern die Menschen, die jetzt arbeiten, sind diejenigen, die die Leidtragenden sind. Und wenn ich das jetzt mal parteipolitisch bewerte, wo wurde die Opposition und gerade die AfD in den letzten Wahlen am meisten gewählt? Bei den Menschen zwischen 30 und 55, bei denen die arbeiten, die der SPD den Rücken gekehrt haben aus den Gründen. Deshalb glaube ich, ist der Hauptansatz, gegen diese Reform zu wettern, dafür zu sagen, wir müssen mehr für diejenigen tun, die jetzt noch in Lohn und Brot stehen, dass die nicht auf Dauer die ganze Zeche und die ganze Party zahlen und alle anderen, die jetzt schon Leistung bekommen, an deren Töpfe, gerade an die hohen Renten, auch in den Beamtenstatus etc., an denen geht man nicht ran. Ich glaube, das muss politisch die Zielsetzung sein, hier mehr zu erreichen und das auch offen zu legen.
0: Die Bundesregierung hält an ihrem Kurs fest, gibt Geld dort aus, wo sie es gerne verschenken möchte und bittet derweil Bürger und Betriebe noch stärker zur Kasse. Wie sagte Merz so schön, man habe eben andere Prioritäten. 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
0: 18.44 Uhr und damit zu den Fundstücken aus den sozialen Netzwerken von heute. Wer Nachrichten von der Tagesschau sieht, bekommt aktuell Verhaltensvorschriften vom Panikorchester.
7: Ausreichend Wasser trinken, direkte Sonne meiden und die Wohnung möglichst kühl halten. Diese Tipps gegen extreme Hitze sollten Sie sich in den kommenden Tagen zu Herzen nehmen, denn der Deutsche Wetterdienst warnt weiter vor sehr hohen Temperaturen.
0: Also es ist nicht zu fassen. Also vielleicht meldet die Tagesschau im nächsten Winter auch noch, dass Sie sich warm anziehen sollten, wenn Sie auf die Straße gehen. Dr. David Lüttke spottet jedenfalls. Die Tagesschau gibt wertvolle Überlebenstipps für die Hitzehölle. Erstens Wasser trinken, zweitens Sonne meiden, Drittens, Bude kühl halten. Ferner sollten Sie essen, wenn Sie Hunger haben, schlafen, wenn Sie müde sind, lachen, wenn etwas lustig ist. Also Lebenshilfe des Panikorchesters. Haben wir auch hier eine staatlich verordnete Belehrung, kann man schon fast sagen, beziehungsweise Bevormundung. Also wie Karin Prien das bei der Erziehung ja auch plant, Herr May.
2: Na, ich habe gepostet jetzt die letzten Tage, wenn ich mal diese Meldung hatte, und zwar einen Link auf Rudi Carrell 1975, wann wird es mal wieder richtig Sommer mit Temperaturen über 40 Grad.
0: Herr Scholz, das ist nur die SPD.
1: Also, Sommer, wie er früher einmal war.
2: Genau. Und deswegen, nein, es ist natürlich so, wenn man sich das historisch anschaut, haben wir natürlich immer Klimawandel und wir haben verschiedene Klimata gehabt. Und wir haben jetzt wieder eine Hitzeperiode und das ist ziemlich normal. Und wie gesagt, früher nannte man das zum Teil auch gutes Wetter.
0: Und damit nach Halle, wo der Betreiber eines Freibads sagt, hier dürfen nur Leute baden, die Deutsch verstehen. Anlass sind tragische Todesfälle. Es kommt immer wieder vor, dass Kinder ohne Schwimmflügel und ohne Aufsicht in den 13 Meter tiefen Baggersee tapsen, weil ihre Eltern die Warntafeln nicht verstehen und auch nicht schwimmen können. Zum Dank wird der Betreiber als Rassist beschimpft und Annabel Schunke schreibt dazu. Du kannst hier nicht einmal in Deutschland eine sinnvolle Maßnahme durchziehen, die erstens Leben retten kann und zweitens mal ein bisschen Integrationsdruck aufbaut, ohne dass irgendwelche Affen hier Rassismus blöken und irgendwelche Larrys bei der Stadt wieder einknicken. Lächerlich. Rassismus, wo einer nach bestem Wissen helfen will, virtuelle Vergewaltigungen und Hysteriedemos. Warum verurteilen die sogenannten Gutmenschen so schnell jeden, der nicht ihr wokes Weltbild sieht, es liebt und nicht passt, Herr Held?
1: Ich kenne das Thema noch, weil ich verantwortlich war mal für ein Schwimmbad als Bürgermeister und ich weiß, wie wichtig es ist, dass die Baderegeln eingehalten werden, gerade zur Sicherheit. Gerade wenn es um tiefe Gewässer geht, an einem See wie in Sachsen-Anhalt, um den Fall geht's ja, ist es ja noch viel mehr der Fall. Und ich würde ja noch nicht mal was sagen, wenn diejenigen, die das alles fordern, dass die sich bei der DLRG zum Beispiel engagieren, in der Menschenrettung, die können sich ja mal an den See setzen und können den Leuten, die nicht verstehen, welche Regeln hier existieren, ja mal versuchen zu erklären, wie das funktioniert oder zu funktionieren hat. Aber da sind die Herrschaften meistens weit weg und weit entfernt, weil sie sich mit so einer Ebene ja gar nicht abgeben wollen. Das ist ja viel zu niederträchtig. Und das ist das Verrückte und das merken die Leute, dass da nicht mehr stimmt und dass da einiges aus den Fugen geraten ist, weil natürlich, wenn ich Betreiber vom Baggersee bin und jemand möglicherweise die Regeln nicht versteht oder ich den Eindruck habe, er könnte sie nicht verstehen, dann habe ich doch das Hausrecht auszuüben und da habe ich auch zu sagen, da kommst du nicht rein. Ich brauche das doch nicht weiter begründen. Was führen wir hier für eine Diskussion? Eigentlich ist die Regelung, die der Herr hier eingeführt hat, ganz normal, sollte sie zumindest sein.
0: Sie ist ganz normal, so sollte sie zumindest sein, sagt Markus Held, ehemaliger Politiker und Jurist von Hause aus. Hier bei News Live am Abend geht's weiter mit den Social Media Posts und damit zu Veronika Grimm. Sie ist Professorin, sitzt bei Siemens im Aufsichtsrat und ist Teil des Sachverständigenrates, also der Wirtschaftsweisen. Sie schreibt: Der staatliche Topf ist gefährlich. Je mehr am Staat hängt, desto langsamer wird alles. Das wird immer, wahrscheinlich meint sie Staat, das wird immer stärker spürbar. Der Staat sollte sich aus vielen Bereichen zurückziehen, innovationsorientiert regulieren und damit den Unternehmen Optionsräume öffnen. Dem ist, glaube ich, mal nichts mehr hinzuzufügen. Und damit sage ich Dankeschön, dass Sie uns hören, dass Sie uns sehen. Hier ist News Live am Abend mit Andreas Dorfmann. Meine Gäste sind heute Markus Held, Jurist und ehemaliger Bundestagsabgeordneter, und Klaus-Rüdiger May, Historiker und Autor.
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0: Volle Kassen, leere Werften. Deutschland hat das größte Kriegsschiff seiner Geschichte einfach mal versenkt, ohne es je gebaut zu haben. Verteidigungsminister Boris Pistorius beerdigt die Pläne für die Fregatte F-126, das größte Rüstungsprojekt der Marine. Und der Kurs der Rheinmetall-Aktie stürzt ab. Darüber sprechen wir jetzt bei News Live am Abend. Nach Rückschlägen, massiven Verzögerungen und finanziellen Turbulenzen steht das Marineprojekt vor dem Aus. Die Fregatte, 166 Meter lang, bis zu 198 Soldaten Besatzung, sollte das größte Kampfschiff der Bundeswehr werden. Jetzt steigt das Ministerium aus. Rein in die Kartoffeln, raus aus den Kartoffeln, eine normale Entscheidung oder alarmierendes Versagen, Herr May?
2: Ganz klar Versagen, denn es ist ja so, aber das ist ja nicht neu. Ich meine, das hat ja auch eine Geschichte. Wir können bei Frau von der Leyen anfangen und weitergehen. Das heißt, irgendwie funktioniert was im Bundesverteidigungsministerium nicht und es funktioniert etwas bei der Beschaffung nicht. Denn es ist nicht die einzige Katastrophe, dass dieses Flugzeug mit den Franzosen wird nicht, dieser Fighter, den man da bauen will, den baut man nicht. Man hat viel Geld aufgenommen, alle haben sich gefreut für die Rüstung, aber so richtig funktioniert es nicht. Und das hat Gründe, das würde ich mal sagen, dass das eben im Management dann doch nicht funktioniert. Und man hat einen niederländischen Schiffsbauer übernommen, der eigentlich diese Fregatte bauen wollte und hat dann gedacht, oh, klasse, jetzt kommt auch viel Geld vom Staat. Und ich kann mir nicht vorstellen, dass man mehr drüber nachgedacht hat.
0: Die ersten F-126 wurden bereits 2024 in der Peenewerft in Wolgast auf Kiel gelegt. Die Auslieferung verzögerte sich aber immer wieder. Zuletzt war das Jahr 2028 angepeilt worden. Noch im Februar war man bei der Marine zuversichtlich, obwohl es längst warnende Stimmen gab. Seit der Bestellung der Fregatte im Juni 2020 sind bereits mehr als, Achtung, 2 Milliarden Euro in das Projekt versenkt worden. Also Boris Pistorius, Deutschlands beliebtester Politiker von der SPD, ist er ja. Hat er da ein Riesendesaster angerichtet, Herr Held?
1: Ja, über die Gründe habe ich noch nicht so richtig viel gehört, aber offenbar hat man so viel Geld versenkt, dass man zwar wieder geplant hat und alles Mögliche vorbereitet hat, aber keine Ergebnisse sieht. Und das zieht sich ja wie ein roter Faden durch unsere Politik. Wir geben ja für alles Mögliche viel Geld aus, vor allem für Konzepte, für Planungen, für Kommissionen. Wenn wir eine hohe Verschuldung hätten und die Bürgerinnen und Bürger auf der anderen Seite sehen würden, dass tatsächlich Innovationen und tatsächlich Investitionen getätigt werden in die Bahn, über die wir gerade gesprochen haben, in die Straße, in unsere Infrastruktur, dann würde das jeder verstehen, würde sagen, jawohl, wir können Schulden machen, aber wir sehen einen Gegenwert. Unsere Sportplätze sind neu, unsere Schulen sind neu, alles ist da. Wir investieren über Jahre, wie viele Milliarden haben wir eben gehört, in diese Werft, in diese Schiff rein?
2: Also 2 Milliarden und 18 sollen es eigentlich werden.
1: Und wir sehen letztendlich kein Ergebnis. Das ist doch schlimm.
0: 2 Milliarden, ich sag's nochmal ganz deutlich. 6 Fregatten vom Typ F-126 hatte die Marine ursprünglich bestellt. Sie sollten zur dreidimensionalen Seekriegsführung eingesetzt werden. Also um Ziele unter Wasser, auf dem Wasser und in der Luft bekämpfen zu können. Kosten bis zu 10 Milliarden Euro pro Schiff. Jetzt will Pistorius auf kleinere Boote umsteigen und 8 Fregatten des Typs MEKO 200 kaufen. Diese Kampfschiffe sind mit 120 Metern Länge erheblich kürzer und leichter und deutlich billiger natürlich, logisch. Diese Schiffe kosten nur in Anführungszeichen 1,6 Milliarden pro Stück. Warum hat man das nicht gleich so gemacht, Herr May?
2: Ach, das kann ich Ihnen wirklich nicht beantworten, weil letztendlich, ich weiß nicht, welche Diskussionen da im Verteidigungsministerium herumgehen. Ich weiß nicht, was das Beschaffungsamt da diskutiert, wer mit wem zusammenhängt. Ich weiß nicht, welcher Lobbyismus da passiert. Das ist ja alles immer streng geheim. Aber eins steht schon fest in der ganzen Geschichte. Offensichtlich ist man nicht in der Lage, richtig zu planen. Und vielleicht hat man es auch verlernt. Weil wir waren ja von Freunden umgeben. Wir wollten ja nicht mehr rüsten. Wir haben ja auch die Ausrüstung der Bundeswehr letztendlich ja nicht mehr auf den Stand gebracht, wie er sein sollte. So, und vielleicht können die das einfach nicht mehr. Und Herr Pistorius, das muss ich ganz ehrlich sagen, das sehe ich aber schon seit Jahren, ich verstehe gar nicht, warum der beliebteste Minister ist. Ich halte den für einen Schaumschläger.
0: Es sollte der größte Schiffsbau der Marine seit der legendären Bismarck werden, aber Boris Pistorius spielt Schiffe versenken, sagt die Fregatte 126 ab und schickt die Rheinmetall-Aktie mit minus 15% auf Talfahrt. Man könnte auch sagen, nicht einmal Geld ausgeben kann diese Regierung. Mehr dazu gibt es natürlich auf unserer News-App. Bevor wir weitermachen, ganz kurz eine wichtige Info. 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Um 18.55 Uhr kommen wir zur Fußball-Weltmeisterschaft in den USA, Mexiko und Kanada. Und im Studio begrüße ich jetzt auch noch News-Live-Moderator Norbert Dobeleit. Hallo.
8: Ja, den Ex-Leichtathleten, der ab und so mal so tut, als wenn er Ahnung vom Fußball hat.
0: Ja. Das wollte ich nämlich gerade sagen. Morgen spielt die DFB-Auswahl gegen Ecuador und wir fiebern diesem Spiel logischerweise entgegen, obwohl es ja nur um die goldene Ananas geht. Also wir müssen aber auch über ihn sprechen, nämlich Cristiano Ronaldo. CR7. Gestern steuerte er 2 Tore zum 5:0 Sieg gegen Usbekistan bei. Und jetzt lese ich Ihnen mal ein paar Zahlen vor. 230 Länderspiele, 145 Tore. Ronaldo ist der einzige Spieler, der bei 6 WM-Turnieren hintereinander getroffen hat. Er erzielte 783 Tore in 1071 Profispielen. Na Norbert, da guckst du aber, wa? Als ehemaliger Spitzensportler. Kannst du das einschätzen, also was er da eigentlich leistet? Denn Ronaldo ist 41 Jahre alt.
8: Gibt es nur eine Bezeichnung für, die lautet GOAT, Greatest of All Times. Ronaldo ist außerhalb des Fußballplatzes und auf dem Fußballplatz für mich der Größte, der Allergrößte. Und das beweist er auch wieder bei dieser WM. Und ich drücke ihm alle Daumen und ich möchte, dass diese Superstars, Messi, Ronaldo, wir haben ja viel darüber gesprochen, dass die weit kommen bei der WM. Weil das sind die Jungs, weswegen wir ins Stadion gehen, weswegen wir den Fußball anschauen und lieben.
0: Ja, ist immer gut, wenn man jemanden sieht, den man kennt, Neuer zum Beispiel, da weiß man, da weiß man, was man hat oder so, ne? Also jetzt kommen wir zu den Top-Spielen des Tages. Um 22 Uhr trifft die Schweiz auf Kanada. Um Mitternacht messen sich die beiden bisher schwachen Brasilianer mit Schottland und ebenfalls um Mitternacht müssen die bisher bärenstarken Marokkaner gegen Haiti ran. So, du musst morgen früh ran, von 6 bis 9.
8: Und was gibt's bei euch?
0: Und du bist ja auch hoffentlich wieder dabei.
8: Ja, na klar.
0: Du bist auch wie. Ja, wir diskutieren natürlich weiter über die Vorschläge der Rentenkommission und welche Löcher das in den Haushalt von Lars Klingbeil reißt. Und die unfassbare Aussage von Bundesfamilienministerin Karin Brien, auch darüber diskutieren wir. Wollen die uns wirklich die Kinder wegnehmen? Das alles bei News Live. Meine Gäste Ralf Schuler, unser Politikchef, und Dr. Alexander Kissler. Freue ich mich sehr drauf. Das muss an dieser Stelle mal gesagt werden. So, Herr May, schauen Sie WM.
2: Oh Gott, jetzt werde ich alle Sympathien verspielen.
0: Nein, um Gottes Willen.
2: Nein, ich bin in der Tat nicht so sehr Fußball interessiert. Und ich hatte meine Zeit, da hat es mich wirklich ein wenig interessiert. Aber dann kam dann Frau Merkel und dann kam La Mannschaft und irgendwie, dann hat es mir den Spaß verdorben.
0: Das Bild in der Kabine. So, Herr Markus Held, Riesenfan natürlich vom Fußball. Was sagen Sie denn zum Verlauf des Turniers?
1: Besser als gedacht, würde ich sagen, auch von der gesamten Atmosphäre und von dem, was alles so rundrum die Spiele auch passiert. Ich finde es auch teilweise überraschend, wie gewisse Mannschaften auftreten, stärker als man gedacht hat. Ich denke, wir alle sind vom Fußball begeistert, die wir schauen. Ich bin weniger jetzt von einzelnen Spielern wie Ronaldo und so begeistert. Ich bin begeisterter, wenn wirklich die Jugenden überall spielen, in der Breite. Da fängt nämlich der Sport und der Fußball an. Und die Kinder und die Jugendlichen, über die wir vorhin so viel gesprochen haben, für die ist es so bedeutend, dass so eine Weltmeisterschaft stattfindet. Und die tragen mit großem Stolz diese Deutschland-Trikots und diese Deutschland-Fahne. Und das ist doch das Schöne. Der Sport und die Gesellschaft, die auch da bei solchen Gelegenheiten zusammenkommt, da kann man dann auch gut diskutieren über gesellschaftliche Fragen. War es wirklich richtig, dass man den Neuer mitgenommen hat, wo man den anderen schon nominiert hat, und andere Fragen. Da kann man beim Bier mal richtig in die Vollen gehen.
0: Aber weil es gerade angesprochen worden ist, zusammenkommen. Ein Hinweis für alle News Insider, sprich News-Abonnenten. Wir sehen uns gleich zusammen mit Helena Gebhardt auf news.de und in der News-App mit Frag Dorfmann wieder. Alles klar, herzlichen Dank, sage ich, an Markus Held in einem wunderbaren News-Trikot. Jawohl, wie sich das gehört zur Fußball-Weltmeisterschaft, und Klaus-Rüdiger May. Und danke auch an Norbert Dobeleit. Wir sehen uns morgen früh bei News Live.
8: Freue ich mich sehr.
0: Ich bin Andreas Dorfmann. Wer kommt denn morgen Abend eigentlich zu mir? Oh, sehr interessant, denn morgen Abend ist der Kollege Erik Steinberg, Newsreporter, bei mir. Und ein sehr geschätzter Kollege von uns allen, nämlich Alex Purucker, wird das erste Mal hier bei News Live am Abend bei mir sein.
8: Super, freue mich drauf.
0: Der Tag beginnt mit News, ne?
8: Tschüss.
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9: Ich bin Thomas Bleskin. Bundesfamilienministerin Prien will in Deutschland ein Social-Media-Verbot für Kinder einführen, allerdings nur bis zum Alter von 13 Jahren und mit Ausnahmen, etwa für Messenger-Dienste. Prien bezieht sich hierbei auf die Empfehlung einer Expertenkommission.
10: Kinder stoßen im Netz auf viele Gefahren, heißt es von der Expertenkommission, darunter Pornos, Mobbing oder Cybergrooming. Hinzu kommen die besorgniserregenden Nutzungszeiten. Etwa 1 Million Jugendliche würden digitale Medien auf problematische Weise nutzen. Um sie besser zu schützen, schlägt die Kommission härtere Regeln für Plattformen vor, sowie Handyverbote an Schulen und eine gesetzliche Altersgrenze. Die wird gerade auch in vielen anderen EU-Ländern diskutiert, teilweise mit noch strengeren Ansätzen. Auf EU-Ebene gibt es eine eigene Expertengruppe, die im Juli ihre Vorschläge vorlegen soll. Fiona Reinhardt, Nachrichtenredaktion.
9: Das Bundesamt für Sicherheit in der Informationstechnik warnt vor einer wachsenden Bedrohung durch KI-gestützte Cyberangriffe. BSI-Präsidentin Plattner sprach von einer neuen Phase der Cybersicherheit und erwartet in den kommenden Jahren eine deutlich angespanntere Lage. Sicherheitsbehörden sehen digitale Attacken bereits heute als Ausdruck geopolitischer Spannungen. In Frankreich ist eine erste Erkrankung im Zusammenhang mit dem Ebola-Ausbruch in der Demokratischen Republik Kongo nachgewiesen worden. Ein Arzt, der aus dem afrikanischen Land zurückkehrte, sei positiv getestet worden, hieß es vom französischen Gesundheitsministerium.
11: Schon mehr als 1000 Menschen haben sich in der Demokratischen Republik Kongo mit Ebola infiziert und jetzt gibt es auch einen Fall in Frankreich. Allerdings war der Mann vorher für die Arbeit im Kongo und zwar genau dort, wo die Krankheit rumgeht. Sein Zustand ist stabil und auch wenn es für den Mann direkt ins Krankenhaus ging, schauen die Behörden in Frankreich jetzt, ob es Kontaktpersonen gibt, die dann 3 Wochen zu Hause in Quarantäne müssen. Ebola-Fieber kann lebensbedrohlich sein und wird durch Körperkontakt und auch Kontakt mit Körperflüssigkeiten übertragen. In Europa schätzen die Behörden das Ansteckungsrisiko aber als gering ein. Aus Paris, Rachel Sommer.
9: Bundeskanzler Merz dringt auf eine Verabschiedung der geplanten Rentenreform noch in diesem Jahr. Im Bundestag warb er für eine zügige Umsetzung der Vorschläge einer Expertenkommission, die unter anderem eine schrittweise Anhebung des Renteneintrittsalters vorsehen. Merz verteidigte die Pläne erneut und wies Vorwürfe einer Rentenkürzung zurück.
3: Soweit das Neueste. 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
9: Zum Wetter, die aktuelle Vorhersage des Deutschen Wetterdienstes zum Tagesausklang. Weiter viel Sonnenschein, nur über dem südlichen Bergland bilden sich einzelne Hitzegewitter. Die Temperaturen liegen am Abend zwischen 23 und 28 Grad im Norden und 29 bis 35 Grad in den übrigen Regionen. In der Nacht klingen die Gewitter rasch ab, anschließend bleibt es meist klar oder nur gering bewölkt. Die Tiefstwerte liegen zwischen 23 und 13 Grad. Morgen setzt sich das sonnige und überwiegend trockene Sommerwetter fort.
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1: Heute lautet unser Thema: Die AfD wird weiter unterschätzt. Die AfD ist zur Volkspartei geworden. Diesen Status hat sie noch nicht lange. Volkspartei meint nicht, dass das ganze Volk hinter ihr stehe. Weite Teile der Bevölkerung lehnen die Alternative für Deutschland ab. Der AfD ist es aber gelungen, sich im gesamten Volk zu verankern. Bei Alten und Jungen, Frauen und Männern, Arbeitern, Selbstständigen und Unternehmern, im Osten wie im Westen. Der Selbstbetrug der älteren Parteien besteht darin, die AfD für eine temporäre Erscheinung zu halten. Diese Mischung aus Alarmismus und Arroganz lässt die AfD weiter anwachsen. Zu viele konkurrierende Parteien verübeln es dem Volk, wenn es die eigenen Interessen energisch einfordert. Genau deshalb konnte die AfD zur neuen Volkspartei werden. Erst hieß es, die AfD sei eine reine Protestpartei. Das ist sie nicht mehr. Sie hat programmatisch treue Wähler und sie bindet neue Milieus. Als Arbeiterpartei hat die AfD die SPD abgelöst. Die SPD zahlt einen hohen Preis für den Marsch ins woke Randgebiet. Dort lauern moralische Bonuspunkte, aber keine Mehrheiten. Die SPD will keine Arbeiterpartei mehr sein. Die AfD will es. Sogar Unternehmer stellen sich auf die Realitäten einer neuen Volkspartei ein. In Konzernen haben zwar oft linke Haltungskünstler das Sagen. Rossmann und Balsen etwa reihen sich ein in den sogenannten Kampf gegen Rechts. Ökonomisch ist das aber riskant. Die AfD steuert auf die 30%-Marke zu, wollen Keksfabrik und Drogeriemarkt, das rund 15 Millionen Konsumenten einen Bogen machen um ihre Produkte? Der Mittelstand macht sich locker. Die Frankfurter Allgemeine Zeitung titelt: Landtagswahl in Sachsen-Anhalt, wie der Mittelstand die AfD beklatscht. Zitiert wird der Generalsekretär des Vereins Liberaler Mittelstand Sachsen-Anhalt. Er sagt, in seinen Gesprächen mit Vereinsmitgliedern habe sich der Eindruck verfestigt, dass der Spitzenkandidat der AfD die Sorgen der kleinen und mittleren Unternehmen anspreche. Der Spitzenkandidat heißt Ulrich Siegmund. Er könnte der nächste Ministerpräsident werden. Die Arbeiter bleiben bei der Stange, die Wirtschaft verliert ihre Zurückhaltung, Frauen lassen sich nicht ins Bockshorn jagen. Nicht nur in der Gesamtbevölkerung, auch bei den Frauen liegt die AfD vorne. Sie ist also keine reine Protestpartei, sie wird weniger als Wirtschaftsschreck wahrgenommen und sie ist keine Partei nur für Männer. Männer dominieren bei der AfD in den Ämtern. Unter den Wählern bekennen sich mittlerweile 27% der Frauen zur AfD. Die Union kommt bei dieser Wählergruppe laut INSA auf blamable 19,5%. Die Union kann generell nur noch bei der Generation 70 plus wirklich punkten. Es sind die Betagten und Hochbetagten, die Union

0: über der 20%-Marke halten. Selbst im Westen liegt die AfD mit 26,5% 2,5 Punkte vor der Union. Auch diese Bastion ist also gefallen. Die AfD ist keine reine Ostpartei. Die AfD ist eine gesamtdeutsche Volkspartei. Dazu trägt auch bei, dass sie von allen Parteien die höchste Problemlösungskompetenz zugeschrieben bekommt. 14% im RTL-NTV-Trendbarometer sind kein berauschender Wert. Aber die Union notiert bei 13 und die SPD bei nur 5%. Alle Zahlen sind bekannt. Alle Umfragen sind bekannt. Jede Partei kann wissen, was der Wähler verlangt. Ein sicheres, bezahlbares, freies Leben. Wohlstand für sich und seine Kinder. Die etablierten Parteien stehen oft für ein riskantes und teures Leben, in dem der Bürger nicht als souverän, sondern als frecher Lümmel betrachtet wird. Solange diese Politik sich fortsetzt, nimmt der Aufstieg der AfD kein Ende. Das war Kissler Kompakt, der erste Kommentar des Tages, Ausgabe 312. Ich freue mich, wenn Sie dieses Format weiterempfehlen und immer gilt, nur selber denken macht schlau.
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2: Es gibt in Deutschland grundsätzlich beim ganzen Thema Industrie, Wirtschaft, Mittelstand natürlich zwei Kategorien an der Spitze. Das eine sind die Angestellten, die Topmanager. Dann hat Deutschland aber eigentlich diesen sagenhaften Segen, dass überwältigende Teile des Mittelstandes in Eigentümerhand sind. Oft in dritter, vierter, fünfter Generation, hunderte Jahre alte Konzerne, die sich durch Innovation, durch Jahrhunderte und zwei Weltkriege immer weiter an die Weltspitze und an die Spitze des Weltmarktes befördert haben. Wie gesagt, durch persönliches Engagement, durch Risikobereitschaft und auch ganz wichtig, durch einen enormen sozialen Geist, was man gerade bei der SPD-Intonierung gerne mal vergisst, dass das Soziale in Deutschland nicht im Sozialstaat besteht, sondern in der sozialen Ader des deutschen Unternehmertums. Das vergisst die SPD sehr gerne. Das Problem bei sowohl den Managern, die dafür noch anfälliger sind, aber eben auch den Eigentümern, ist nicht nur das, was Pauline beschreibt, der NGO-Komplex und die linke Ideologie von außen. Sie haben sich in den letzten 10, 15 Jahren der sogenannten grünen Transformation, was nichts anderes war als grüner Sozialismus, die Verrückten ins eigene Haus geholt. Es gibt zwei Kernabteilungen, in denen die normalerweise sich angesiedelt haben. Drei vielleicht: Marketing, HR, also Personal, und eine neue Sturmabteilung für der Ideologie in vielen dieser Unternehmen namens Diversity, Equity und Inclusion, wo man sozusagen gesagt hat, wir müssen als Unternehmen auch Teil des großen gesellschaftlichen Wandels, der Transformation sein. Wir müssen auch bekennen, wir brauchen eine ganze Abteilung, die für die Regenbogenflaggen zuständig ist, die genau weiß, wann beginnt eigentlich der Pride Month. Wahnsinnig wichtig für VW, dass wir da bloß nicht verpassen, im richtigen Moment die richtige Flagge zu hissen, vor der richtigen Ideologie zu salutieren. Diese Leute, das ist das Kernproblem der deutschen Wirtschaft. Es ist aus meiner Sicht nicht der Druck von außen, es ist der Druck von innen. Enemy within the gates. Die Feinde unseres Wirtschaftssystems haben die Unternehmen tatsächlich geflutet. Top-CEOs und teilweise aber eben auch Eigentümer waren für einen historischen Wimpernschlag 10 Jahre unaufmerksam, wollten Teil des Merkelismus, des grünen Sozialismus sein und haben gesagt, dafür glauben wir, dafür übernehmen wir jetzt all diese Ideologie, die oft Wirtschaftsfeindlichkeit manifestieren wir innerhalb unserer eigenen Abteilung. Wir holen uns Leute rein, die uns hassen, um bessere Menschen zu werden. Selbstgeißelung. Ja. Wir bekennen auch, wir wollen besser werden. Wir wollen bessere Menschen werden. Nein, wir bekennen, wir haben jahrzehntelang das Klima gefährdet. Es ist ja so weit gegangen, dass die deutsche Industrie doch mitbekannt hat, dass sie zum Schaden der Kinder und Enkel gehandelt hat. Diese Ideologie ist da eingesickert. Und jetzt sitzen die Leute da drin und wann immer du versuchst, dich zu bewegen als CEO, sag mal, selbst als Eigentümer, wenn du als Eigentümer in einem deutschen Industrieunternehmen sagst, aussteigen aus dem Klimaabkommen von Paris, weg mit der CO2-Bepreisung, weg mit der ganzen Klimaideologie, es war einfach Fanatismus und Voodoo, hast du eine große Chance, dass innerhalb deines eigenen Unternehmens ein Aufstand gegen dich organisiert wird, der dich selbst als Eigentümer aus den Unternehmensstrukturen herausdrängen kann. So weit ist es gekommen und es ist halt sehr schwer, das wieder loszuwerden, besonders mit dem deutschen Kündigungsschutz. Ich kenne viele Menschen in anderen Ländern mit weniger Kündigungsschutz, die den Fehler auch gemacht haben und die ihn behoben haben. Die sind in die Personalabteilung gegangen, in die Marketingabteilung und in die Abteilung, die zuständig ist für Ideologie-Staatsabteilung namens Diversity, Equity und Inclusion, haben gesagt, guten Morgen, ihr seid alle gefeuert. Wir fangen jetzt wieder bei Null an. Das ist das einzige Heilmittel dafür. Allein ist es in Deutschland sehr schwierig
3: anzusehen. Aber das ist ja ganz kurz nicht umgekehrt.
4: Siemens zum Beispiel, der Siemens-Chef Jo Käser, kam bestes allen Beispiel. Ernstes auf die Idee, Lisa Neubauer, die Chefin von Future for Friday oder Friday for Future, ich weiß es nicht mehr, in den Aufsichtsrat zu nehmen.
3: Wahnsinn.
4: Ja, absoluter Wahnsinn. Man hat ihn da gerade noch abgebracht. Aber jetzt muss man sich vorstellen, die Vorstandskollegen von dem Käser, die Abteilungsleiter in diesem riesen Weltkonzern Siemens, was geht in denen vor, wenn sie sehen, dass ihr Chef solche Sachen macht.
5: Was ich wirklich, wir haben hier ein sehr bedrückendes Porträt gezeichnet von einem einst stolzen Unternehmertum hin zu einem Unternehmertum in der Zange von Lobbyisten und linker Ideologie. Die Frage ist, wie kommt man da wieder raus? Gibt es da überhaupt eine Exit-Strategie?
4: Also früher gab es mal das, was man als Deutschland AG bezeichnet hat. Das war eine, natürlich hatte auch negative Seiten, die haben sich gegenseitig kontrolliert. In den Aufsichtsräten saßen die Konzernchefs von anderen Konzernen. Da gab es die ganz großen, angeführt von der Deutschen Bank und ein paar andere Konzerne, Allianz, die aber dafür gesorgt haben, dass die Industrie tatsächlich mit einer Stimme sprach. Ja. Da war die Industrie war ein Faktor. Das fing bei Adenauer schon an. Der wichtige Berater von Adenauer, etwa der Bankier Abs, die hatten auch Einfluss auf die Politik. Wo im Umfeld unserer Regierung ist noch ein Industrieller, der Einfluss hat? Nirgends.
5: Ich wiederhole die Frage gerne nochmal. Ich finde, die ist wichtig. Wie könnte eine Exit-Strategie aussehen, damit man wieder, ich sag's mal ganz banal, den Hintern hochkriegt?
6: Naja, die Exit-Strategie sieht jetzt schon für viele so aus, dass sie einfach das Land verlassen. Oder dass man quasi als Land aus dem Wirtschaftswachstum aussteigt. Das ist auch eine Art Exit-Strategie. Und ansonsten muss man einfach abwarten, wie sich quasi der Zeitgeist wandeln wird. Entweder wird sich das politische Klima wandeln und dann ziehen die Wirtschaftsbosse nach, oder die wirtschaftliche Lage wird so schlecht und so dramatisch, dass immer mehr Bosse erkennen, sie müssen jetzt wirklich umsteuern und sie müssen jetzt klar sagen und noch klarer die Probleme benennen und vor allem noch klarer die Forderungen stellen an die Politik.
2: Eine ganz wichtige Exit-Strategie aus diesem selbstzerstörerischen Wahnsinn, und das sehen weite Teile der Wirtschaft, besonders der eigentümergeführte Mittelstand so, sind übrigens neue Medien wie News. Was wir an Feedback bekommen, genau aus diesem Mittelstand heraus, bitte macht weiter, bitte sagt weiter, was ihr sagt, bitte sprecht weiter über den CO2-Preis, ist absolut sagenhaft. Und das sind Leute, die sagen uns auch ganz offen, wir sind gefangen und gefesselt von den Regulierungen, von den politischen Strukturen, aber eben auch genau von dem, was ich eben beschrieben habe, von unseren internen Strukturen. Wir haben die Leute im Unternehmen. Wir können das im Moment so nicht sagen. Das halte ich teilweise hier und da für etwas kleinmütig. Ich glaube, da könnte man selbstbewusster auftreten. Aber man muss auch schon sagen, ohne neue Medien, und das ist ganz klar und eindeutig News, wäre das Wort Deindustrialisierung immer noch verboten. Wir dürften nicht einmal den Zustand unseres Landes beschreiben. Ohne neue Medien wäre das immer noch ein verbanntes Wort. Ohne neue Medien wäre das immer noch eine Verschwörungstheorie. Wir haben schon verdammt viel dazu beigetragen, dass man immerhin es jetzt mal zu einer realistischen Zustandsbeschreibung schafft und haben sozusagen den Weg freigekämpft für klare Worte, die bis vor anderthalb, zwei Jahren ja gar nicht möglich waren. Unter Robert Habeck, das war ähnlich wie im Zentralkomitee der SED, da begann jede Kritik, auch aus der Wirtschaft heraus, doch erstmal beginnen mit dem Bekenntnis. Ja, großer Robert, wir alle glauben auch an den menschengemachten Klimawandel. Wir glauben, dass das der richtige Weg ist. Aber und dann, das musstest du erstmal 10 Minuten beschwören. Und dann durftest du hinten dran sagen, dass es ganz schön wäre, wenn das Unternehmen dabei irgendwie überleben könnte. Ja, vielleicht auch in geschrumpfter Form, und vielleicht könnte man da auch viel mit Staatssubventionen machen. Aber die Akklamation war etwas, was in der Politik einfach verlangt worden ist. Du musstest dich erstmal bekennen zu einer grünsozialistischen Ideologie, bevor du überhaupt den Hauch von mildester Kritik äußern durftest. Und ich glaube, da haben wir tatsächlich schon sehr viel Weg medial bereitet. Die Frage ist einfach nur, reicht das alles zeitlich noch? Denn mit wem auch immer man in der Wirtschaft spricht, ob CEO, ob angestellter Manager, ob Eigentümer in fünfter Generation, es kommen immer die Themen Bürokratie und Bürokratiekosten, Steuern, die ganze Belastung des Faktors Arbeit. Aber unter allem liegt ein physikalisches Phänomen, und es ist der Energiepreis. Es ist der Energiepreis. Ich kann an all diesen Schrauben drehen. Solange wir die teuerste Energie der Welt haben, als einen Produktionsstandort der Welt, als das Industriepowerhouse der Welt, solange die Energie hier teurer ist als überall sonst auf der Welt, gibt es keinen Ausweg aus dieser Krise. Letzter Punkt dazu. Ich merke bei Friedrich Merz, ganz interessant, beim Thema Atom Energie. Da hat er vor kurzem gesagt, das war ein strategischer Fehler, aber er ist irreversibel. Jetzt beim offenen Tag der offenen Tür im Bundeskanzleramt hat er gesagt, er hält das für einen Fehler, aber das ist jetzt erstmal so. Ja? Friedrich Merz weiß das alles. Es gibt keinen Ausweg. Es gibt keinen Ausweg aus der Kurve des Niedergangs. Es gibt keine Umkehr des Niedergangs, ohne sich zu verabschieden von 10 Jahren liebgewonnener, aber verheerender, irrgeleiteter und am Ende schamanen-voodoohafter Klimaideologie.
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1: Ich bin Thomas Bleskin. Familienministerin Prien plädiert für eine gesetzliche Altersgrenze von 13 Jahren für die eigenständige Nutzung sozialer Medien wie TikTok, Instagram oder Snapchat. Prien bezog sich dabei auf eine Empfehlung der Expertenkommission Kinder- und Jugendschutz in der digitalen Welt.
2: Die gesetzliche Altersgrenze von 13 Jahren ist allerdings nur ein Vorschlag der Expertenkommission. Alternativ wurde darüber diskutiert, über den EU Digital Services Act bestimmte Dienste oder einzelne Funktionen für bestimmte Altersgruppen zu beschränken. Worin sich die Kommission aber einig ist, das Thema muss auf europäischer Ebene geregelt werden. Und am Ende müssten besonders auch die Plattformbetreiber in die Pflicht genommen werden. Kinder und Jugendliche einfach aus der digitalen Welt auszusperren, sei kein Schutz. Fiona Reinhardt, Nachrichtenredaktion.
1: Deutschlands Handynetze sind besser geworden, aber mancherorts ist die Verbindung immer noch ziemlich schlecht. Über eine App sollen Nutzer jetzt genau diese Funklöcher melden. Unter dem Hashtag Check dein Netz starten das Bundesdigitalministerium und die Bundesnetzagentur eine einwöchige Mitmachaktion.
3: Bundesdigitalminister Wildberger spricht vom großen Netztest. Und da ist jeder Handynutzer aufgerufen, mitzumachen. Denn aktuell gibt es immer noch Orte in Deutschland, an denen keines der großen Handynetze von Telekom, Vodafone und O2 standardmäßig funktioniert. Das sind immer noch gut 786 Quadratkilometer. Über die App Mobilfunkcheck sollen wir diese Woche melden, wo die Funklöcher sind. Das hilft den Anbietern und der Bundesnetzagentur einzustufen, wie die Situation vor Ort ist. Und sorgt am Ende dafür, dass die Netzabdeckung in Summe besser wird. Tanja Wagner, Nachrichtenredaktion.
1: Bundeskanzler Merz drängt auf eine Verabschiedung der geplanten Rentenreform noch in diesem Jahr. Im Bundestag warb er für eine zügige Umsetzung der Vorschläge einer Expertenkommission, die unter anderem eine schrittweise Anhebung des Renteneintrittsalters vorsehen. Merz verteidigte die Pläne erneut und wies Vorwürfe einer Rentenkürzung zurück. Nach dem Fund eines toten Säuglings in Renningen bei Stuttgart richtet sich der Verdacht nun gegen die Mutter des Kindes. Nach Angaben von Polizei und Staatsanwaltschaft gibt es bislang keine Hinweise auf die zunächst gemeldete Entführung. Stattdessen wird gegen die 32-Jährige wegen des Verdachts des Vortäuschens einer Straftat ermittelt.
0: Soweit das Neueste. 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
1: Zum Wetter, die aktuelle Vorhersage des Deutschen Wetterdienstes zum Tagesausklang. Weiter viel Sonnenschein, nur über dem südlichen Bergland bilden sich einzelne Hitzegewitter. Die Temperaturen liegen am Abend zwischen 23 und 28 Grad im Norden und 29 bis 35 Grad in den übrigen Regionen. In der Nacht klingen die Gewitter rasch ab, anschließend bleibt es meist klar oder nur gering bewölkt. Die Tiefstwerte liegen zwischen 23 und 13 Grad. Morgen setzt sich das sonnige und überwiegend trockene Sommerwetter fort.
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2: Premiere bei Schuler Fragen, was ist? Freuen Sie sich auf eine Folge erstmals mit einer kompletten Band? Okay. Zwei Künstler sind bei mir zu Gast. Wandermaler, eine junge, hoffnungsvolle und sehr engagierte Band, die ich hier begrüßen kann. Elisaveta Katajewa und Dino Bett. Herzlich willkommen. Wandermaler, interessanter Name. Zwei Musiker nennen sich Maler. Warum eigentlich?
3: Der Begriff Wandermaler kommt ja eigentlich aus dem russischen Kunstraum. Und zwar gab es um 1870 gab es im Zarenreich eine Vereinigung von Künstlern, die dadurch entstanden ist, dass sie sich gegen ihre eigene Akademie gewandt haben. Und zwar war es eigentlich normalerweise im akademischen Raum damals so, dass die Künstler sich ja im Grunde genommen dazu entschieden haben, die nächsten Jahrzehnte für den Zaren zu malen. Und es war dann so, dass er sie normalerweise dafür ins Ausland schickte, dass sie dort ihre Ausbildung gemacht haben. Und als letzte Prüfung in der Akademie mussten sie dann ein Gemälde malen, was aber von der Akademie selbst ausgesucht wurde. Das heißt, eine Kopie. Und 14 Maler haben sich damals dagegen entschieden, wurden von der Akademie geworfen, durften ihre Ausbildung nicht mehr vollenden und sind dann durchs Land gezogen, weil sie sich entschieden haben, ihre eigene Kunst zu produzieren, nicht als Dienstleister, sondern wirklich als Künstler. Und die hießen Wandermaler, was auf Russisch Peredwischnike heißt, mit verschiedenen wandernden Ausstellungen. Und wir sehen uns in dieser Tradition. Wir möchten eine Kunst erschaffen, die sich nicht in den Dienst einer bestimmten politischen Struktur stellt oder einer Ideologie, sondern in den Dienst der Kunst selbst oder
2: also
3: der Musik.
2: Im Prinzip Freiheitsdrang. Mhm. Wie frei ist denn die Kunst heutzutage, wenn man als junger Künstler unterwegs ist? Wie frei ist man da, sich so auszudrücken, wie man das gerne möchte?
4: Na, die Kunst bewegt sich hauptsächlich in Milieus. Das heißt, es gibt das Theatermilieu, es gibt die Musikerszene, es gibt die Musicals, die ihre Leute um sich herum scharen. Und man muss sich als Künstler, findet man sich zwangsläufig früher oder später in einem dieser Kreise wieder, wo die Freiheit es gibt da keine Freiheit, sich komplett selbst zu entfalten, sondern man fügt sich dem, was vorgegeben wird. Das ist soweit normal. Das Schöne an unserer neuen Zeit ist, dass wir durch technologischen Fortschritt immer mehr uns davon wegbewegen können und unsere eigenen Räume schaffen können, indem wir uns ausdrücken können. Das heißt, obwohl wir in Strukturen gewachsen sind, werden diese jetzt durch technologischen Fortschritt zunehmend aufgebrochen.
2: Und Musikerinterview ohne Musik ist immer ein bisschen komisch. Wir versuchen mal reinzuhören. Es gibt manchmal Probleme mit YouTube, die Rechte kritisieren oder etwas sperren. Also wir hören mal rein und gucken, was ich da gefunden habe im Netz.
5: Du denkst, Rock'n'Roll ist heute noch Rebellion? Schau genauer hin. Dein Platz auf der Bühne hängt nicht mehr von deinem Talent ab, sondern von deinen privaten Likes. Das Festival schmeißt eine Band aus dem Line-up, weil ein Mitglied sich positiv zu Trump und dem Grenzschutz geäußert hat. Wir erleben eine neue Ära der Säuberung. Wenn nicht die richtige politische Gesinnung in seinem digitalen Stammbuch stehen hat, wird aussortiert. Die Szene, die sich immer als Hafen für Unbequeme und Außenseiter verkauft hat, baut jetzt ihre eigenen Mauern aus moralischer Überlegenheit. Es geht nicht mehr um die Musik, es geht um totale Konformität. Das System will, dass du deine private Meinung einer kollektiven Prüfung unterziehst, bevor du ein Instrument in die Hand nehmen darfst.
2: Also Rock'n'Roll nicht mehr als Rebellion, sondern als Anpassung?
4: Ja, schon, gewissermaßen. Also wir haben es ja an diesem Beispiel ganz gut gesehen. Es geht darum, dass man erstmal seine Zugehörigkeit zu den unterschiedlichen Milieus, die eine klare politische Stilrichtung, einen klaren politischen Weg vorgeben, dass man diese ausspricht. Also es geht alles, Musik geht heute auch mit einem Glaubensbekenntnis einher.
2: Und wer fragt das ab?
4: Das passiert in den Milieus selbst. Also es bilden sich, das habe ich in den letzten 10 Jahren erlebt, wo ich für verschiedene Musicals, für verschiedene

0: Veranstaltung für verschiedene Künstler gespielt habe, dass zunehmend junge Leute aus den Akademien in diese Milieus eingedrungen sind und sie sehr stark politisiert haben und es fand gerade in den letzten paar Jahren fand ein regelmäßiger Austausch vor den Vorstellungen statt, wo aktuelle Probleme besprochen wurden, aber die immer ganz klar, also es ging nicht um einen Austausch, sondern es geht um ein Abfragen, wer gehört dazu. Mhm. Und dieses führt natürlich dazu, dass auch in der Künstlerszene selbst wo es einen diversen Meinungskorridor eigentlich gibt, aber dieser wird dadurch klein gehalten. Also man wagt es nicht zu widersprechen, aus Angst davor, dass man die Obrigkeit erbost.
1: Wie politisch sollte denn Kunst eigentlich sein? Soll Kunst ein politisches Bekenntnis beinhalten und wie plump und direkt darf es sein?
2: Also die Frage ist immer, kann Kunst überhaupt losgelöst von allen anderen alltäglichen Dingen sein? Und vielleicht ist die Wahrheit eigentlich nicht, beziehungsweise es gibt auch sehr, sehr viele Menschen, die dann behaupten, jede Kunst ist im Grunde genommen von klein auf politisch. Aber es ist eine Sache, wenn ich eine politische Message durch rhetorische oder künstlerische Mittel versuche zu fangen und sie eben so an den Menschen heranzubringen, oder ob ich etwas ganz, ganz klar auf den Punkt bringe und es dann wirklich in der Kunst so ausspreche, dass es gar keine Kunst, sondern eher Aktionismus ist. Und ich glaube, dass man wirklich immer diese Mitte finden muss, dass man eben nicht in den Aktionismus rutscht, sondern immer noch einen Mehrwert in der Kunst hat. Wenn ich Künstler bin, beziehungsweise wenn ich einfach nur politische, ideologische Messages ausbrüllen möchte, dann gehe ich in die Politik, ich gehe nicht in die Kunst. Aber wenn ich ein Handwerk erlernen möchte, dann mache ich das aus dem Grund, dass meine Hauptaufgabe immer noch die Kunst ist und bleibt. Und dieser Mehrwert, dass man danach trotzdem noch mehr mitnimmt, dass man sich Fragen stellen muss, dass man nicht alle Antworten sofort gesagt bekommt und in die Hand gelegt bekommt, dass man selbst nachdenken muss, was genau hieß es eigentlich, was ich jetzt gerade gelesen oder gehört habe. Das ist vielleicht der Hauptpunkt. Das heißt, Kunst darf politisch sein, aber sie muss mehr sein als das.
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2: Eine bundesweite Störung des digitalen Bahnfunksystems hat den Zugverkehr zeitweise komplett zum Erliegen gebracht. Wir haben ja eingangs der Sendung schon drüber gesprochen. Die Bild berichtet, dass Züge in den Bahnhöfen blieben und tausende Reisende betroffen waren. Inzwischen rollen die Züge wieder. Die Ursache ist allerdings nach Angaben der Deutschen Bahn weiter noch unklar. Nach Bildinformationen könnte die Störung auf technische Arbeiten am Funksystem zurückzuführen sein. Ohne Störung geht's halt nicht bei der Bahn. Ja, wie kann die Deutsche Bahn ihre digitale Infrastruktur besser gegen flächendeckende Ausfälle absichern? Gibt's da eine Strategie oder ist man dem hilflos ausgeliefert? Pauline, ich weiß nicht, wir sind alle keine Funkfachleute.
3: Ich bin keine Funkfachfrau, aber ich würde doch hoffen, dass bei der Bahn vielleicht Funkfachleute arbeiten, die sowas in den Griff bekommen. Also man denkt ja immer, schlimmer kann es nicht kommen bei der Bahn. Und dann kommen solche Nachrichten, 90 Minuten Panik, es ging einfach gar nichts mehr. In ganz Deutschland sind die Menschen gestrandet. Man hat dann versucht, diese Züge noch in die Bahnhöfe zu bringen, damit die Menschen wenigstens aussteigen konnten. Es gibt ja auch immer wieder das... dass Züge mitten auf der Strecke irgendwo stehen bleiben bei der extremen Hitze und dann ist man froh, wenn irgendwie noch Wasser an Bord ist. Vor kurzem hatten wir die Nachricht, dass es keine Pommes frites mehr geben soll, weil man die Kühlelemente aus den Waggons nimmt. Genau. Also es ist wirklich, es hat Drittweltlandcharakter mittlerweile, was bei der Bahn passiert. Und diese neue Meldung macht einen eben noch unsicherer. Ich will nächste Woche auch mit der Bahn fahren und überlege mir dann sofort wieder, soll ich das überhaupt noch machen? Und so geht es vielen Leuten im Land, wenn man einen Termin hat, wenn man weiß, man muss pünktlich kommen, wenn man quasi ganz normales Mitglied dieser Arbeitswelt ist und sagt, ich kann nicht 7 Stunden im Voraus fahren, damit ich dann pünktlich zu meinem Termin komme, dann kann man eigentlich nicht mehr Bahn fahren.
4: Alle Räder stehen still, wenn ich einfach mal Bahn fahren will. Vielleicht noch mal ganz kurz zu den Details, weil das war wirklich nichts anderes als historisch, was da letzte Nacht passiert ist. Also gegen 22:30, 22:45 Uhr ein Totalausfall des Funknetzes bei der Deutschen Bahn. GSMR, des Funknetzes bei der Deutschen Bahn deutschlandweit. Das heißt, die Regionalzüge, die Fernzüge, aber auch in Städten wie Berlin zum Beispiel die S-Bahn, von jetzt auf gleich stillgestanden sozusagen. Nicht immer in Bahnhöfen, sondern in den meisten Fällen eben auf freier Strecke. Man hat dann teilweise noch versucht, zurückzumanövrieren in die Bahnhöfe, damit die Menschen zumindest aussteigen konnten. Etwas nach Mitternacht war das Problem dann zumindest so behoben, dass man die Bahn an gewisse Anlaufstellen, Bahnhöfe fahren lassen konnte, um dann dort auszusteigen. Der Grund, die Ursache dafür ist noch nicht behoben oder noch nicht exakt lokalisiert, vermutlich. Es gibt zwei Hypothesen derzeit. Störung dieses Funksystems durch Einbau, also ein physisches Ereignis, neuer Komponenten oder durch ein Software-Update. Dieses Thema Software-Update ist in Deutschland inzwischen eine hochgefährliche Sache geworden. Ich erinnere, vor einigen Monaten hatten wir in Deutschland Stillstand an zahlreichen Flughäfen. Da mussten alle Flüge von Hand eingecheckt werden, weil man auch da versucht hatte, ein Software-Update zu machen. Also Software-Update in Deutschland ist im Jahr 2026 einfach eine Hochrisiko-Angelegenheit. Heute startet die Bahn dann wieder in den normalen Fernverkehr, allerdings mit Verspätung von teilweise 4-5 Stunden. Also wenn uns Menschen in den Zügen zuhören oder beim Warten auf die Züge, dann grüßen wir sie hier ganz herzlich. Man muss sagen, das, was dort passiert ist, das ist einfach weltweit einzigartig. Ja, da sind wir einfach Weltmarktführer. Also das in einem Industrieland, immer noch viertgrößte Volkswirtschaft der Welt, wobei die Grünen heftig daran arbeiten, das zu beenden, dass in einem Industrieland von einer Minute auf die nächste einfach alle Züge stillstehen. Das muss man sagen, das gibt es nirgendwo sonst. Mir fällt da natürlich als erstes das Wort Staatskonzern ein. Ja, also das ist genau das, wohin Staatskonzerne führen. In sagenhaftes Missmanagement. Es darf, um es mal klar zu sagen, auch hier bräuchte es politische Verantwortung. Es bräuchte Verantwortung an der Unternehmensspitze. Es darf kein Szenario geben, außer einen Atomangriff auf Deutschland, in dem alle Züge gleichzeitig stehen bleiben. Das ist ja so, als würde ich bei der Märklinbahn den Stecker rausziehen. Das ist der Zustand der Deutschen Bahn. So ein Szenario darf nicht existieren. Dafür muss es Redundanzen geben. Das darf einfach nicht sein. Das darf gar nicht existieren. Ich hoffe, dass dafür irgendjemand die Verantwortung übernimmt. Ich glaube es nicht so richtig. Mir fällt dazu auch ein bisschen ein, was für ein wirklich sagenhafter Pechvogel Friedrich Merz ist. Der hat sich nach seiner ersten gelungenen Pressekonferenz für heute so sehr das dominante Thema Rente gewünscht. Und jetzt kommt der Staatskonzern Deutsche Bahn mit dem größten Ausfall aller Zeiten und vermiest ihm das. Manchmal kann er einem schon leid tun.
2: Nicht nur ihm, sondern auch tausenden Rückkehrern von dem Helene Fischer Konzert. Die waren auch betroffen, hatten gute Laune und ja, wurden dann einfach mal runtergedimmt.
5: Helene Fischer.
2: Nee, das ist ein anderes Thema. Eine kurze Frage vielleicht noch. Ich meine, es ist einem ja mittlerweile schon egal, welche Spuren da stattfinden. Wir erleben sie immer wieder. Kennen Sie irgendeinen Konzern, der dysfunktionaler ist?
5: Fällt man hätte ja gewünscht, dass das ein Cyberangriff von Außerirdischen ist. Ja. Dann hätte man Verständnis für die Bundesbahn haben können. Aber so kann man nicht mal das. Die haben ja eine neue Chefin, eine Südtirolerin, die gute Arbeit geleistet hat bei der österreichischen Bahn. Die hat alles Mögliche versprochen. Die kann jetzt auch keine Wunder wirken. Da muss man sich in Schutz nehmen. Was gestern passiert ist, ist ja nur deshalb außergewöhnlich, weil es flächendeckend war. Ich bin am vergangenen Wochenende von Frankfurt nach Berlin gefahren, eine Strecke von 4 Stunden. Ich habe 8 Stunden gebraucht. Das Neue ist, dass ich bereits am Tag danach eine E-Mail von der Bahn bekam, tut uns leid, Sie kriegen Ihr Geld zurück. Oder jedenfalls einen Teil des Geldes. Das können die inzwischen innerhalb von 24 Stunden. Da hilft wahrscheinlich KI.
3: Nichts ist so effizient wie die Ausreden, die Sie finden für Verspätung. Also da muss man wirklich sagen, sind Sie extrem effizient, extrem kreativ, auch in der Problemlösung. Absolut, ja. Was es da eine Vielfalt gibt für Erklärungen, warum die Bahn wieder zu spät kommt, da bin ich jedes Mal beeindruckt.
2: Da habe ich eine tolle Buchidee. Wir werden nachher Ihr neues Buch Poseidons Zorn noch besprechen. Wenn Sie noch ein Buch, weil jeder hat eine Anekdote über die Bahn irgendwie schreiben wollen. Bahnekdoten wäre der Titel.
5: Ja.
2: Also nur kleiner Hin, also das nur so.
5: Ich weiß nicht, ob das jemand lesen will. Das hat ja alle, hat ja jeder selbst erfahren.
4: Zum Thema, ob das jemand lesen will, Herr Halles, habe ich eine ganz interessante Beobachtung gemacht. Diese Geschichten von der Deutschen Bahn, ob das Stuttgart 21 ist, ob zeitgleich alle Züge stehen bleiben, ob anekdotenhaft, wie Sie es schildern, statt 4 Stunden 8, ob wir Fußball-EM im Land haben und Heerscharen aus den fernen Ländern, die sich auf das funktionierende Deutschland gefreut haben, zu spät ins Stadion kommen. Die Geschichten sind ja immer atemberaubend, sind eigentlich journalistisches Gold. Meine Beobachtung der letzten, ich sag mal so 2 Jahre ist, dass, wenn man über Deutsche Bahn spricht, die Klickzahlen und die Quoten eigentlich runtergehen, weil die Leute abgeschlossen haben.
5: Nein,
4: die Leute sagen, die Leute haben einfach komplett resigniert.
5: Also
4: komplett resigniert.
5: Diese Lämmerhaftigkeit, als ich da in diesem Zug saß, es war ganz heiß, der Speisewagen war bereits geschlossen. Nach dem dritten unfreiwilligen Stopp fehlte das Personal, weil das Personal musste ausgetauscht werden. Also es war eigentlich alles in Reihe. Und dann war ich der Einzige in dem Waggon, der laut gemosert hat. Und da bekam ich nur finstere Blicke.
4: Ja,
5: und die Dame neben mir sagte, ich sehe das anders. Wir haben alle noch die Bahn in Schutz genommen. Der mosert, der Widerstand leistet, der sich das nicht gefallen lässt, das ist der Böse. Das ist genau das, was wir in diesem Land beklagt haben, gerade im Fall der Automobilindustrie. Wenn die Deutschen auf die Straße gingen für den Missstand ihrer Bahn, würde sich viel schneller was ändern. Davon bin ich überzeugt.
4: Für den Missstand zahlen wir übrigens immer so 2,5 Milliarden Euro im Jahr.
2: Ja. Riecht nach irgendwann mal.
5: Also warum regen sich die Leute nicht mehr auf?
4: Das ist aber so ein interessanter Punkt, Herr Alles, weil das erlebe ich auch. Das ist ein ganz beliebter deutsches Resignationsbekenntnis geworden, im Zug zu sagen, naja, die Mitarbeiter können ja nichts dafür. Ja. Und man muss natürlich an einer gewissen Stelle sagen, ja, der Schaffner hat jetzt nicht die strukturellen Missstände zu verantworten. Aber dieses, ja, die Leute können ja nichts dafür, ist tatsächlich, das ist geradezu symbolhaft dafür geworden, dass niemand in Deutschland noch für irgendetwas kann.
5: Ja.
4: Und dass sich deswegen auch einfach rein gar nichts mehr ändert.
5: Ja, und du hast dich wie ein Lamm den Gegebenheiten zu fügen und sitzt doch auf deinem Stuhl, auch in deinem Sitz und freu dich, dass du einen Teil des Geldes zurückkriegst. Ja, so denken die.
2: Ich glaube, das riecht nach einer Bahn-Sondersendung, die machen wir irgendwann mal. Und es führt natürlich in uralten Bahn-Slogan, die Bahn kommt ad absurdum, den gab es mal, glaube ich, vor 20 Jahren. Wir kommen zur nächsten Schlagzeile. Die Frankfurter Allgemeine Zeitung befasst sich mit dem Besuch einer Taliban-Delegation in Brüssel. Diese wurde von der EU-Empfang, den Angaben zufolge, ging es ausschließlich um technische Fragen, um Abschiebungen von Straftätern und Gefährdern nach Afghanistan zu erleichtern. Menschenrechtsexperten und Politiker übten scharfe Kritik und warnten vor den Risiken für Rückkehrer. Ja, man muss sagen, fast erwartungsgemäß. Ja, wie ist die Kritik an den Abschiebungen von Straftätern und Gefährdern nach Afghanistan zu bewerten aus deiner Sicht, Pauline, ich sag's ja im Grunde erwartungsgemäß. Ne?
3: Ich denke, dass Straftäter und Gefährder jetzt nicht unsere größten Sorgenkinder sein sollten, denn wenn sie hierher kommen, um Straftaten zu begehen, und das sind oft schwerste Straftaten, dann sollten wir vor allem darauf achten, dass sie unser Land nicht mehr gefährden. Wir haben es natürlich, wenn es jetzt um Leute geht, die keine Straftaten begangen haben, immer mit einem Spannungsfeld zu tun, denn natürlich müssen wir da mit Islamisten verhandeln und natürlich erkennen wir über solche Verhandlungen die Taliban auch mehr oder weniger an. Ich halte das trotzdem für richtig. Ich glaube, wir müssen da die Sicherheit unseres eigenen Landes an erste Stelle setzen. Und es ist wichtig, dass wir abschieben können. Es ist ganz besonders wichtig, dass wir Straftäter und gefährliche Menschen abschieben können. Die haben in unserem Land nichts zu suchen. Und es gibt auch viele andere Menschen, die in unserem Land nichts zu suchen haben, weil sie zum Beispiel zur Wirtschaftlichkeit nicht beitragen, weil sie den Sozialstaat ausnutzen, weil sie eben oft auch gar nicht vor Kriegen oder vor Verfolgung geflohen sind, sondern eben diesen Sozialstaat, die Sozialleistungen ausnutzen möchten. Und ich glaube, dass es einfach gut ist, auch mit solchen Regimen zu verhandeln, auch darüber zu sprechen, weil es zuallererst um die Sicherheit in unserem eigenen Land geht.
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1: Ich bin Thomas Bleskin. Bundesfamilienministerin Prien will in Deutschland ein Social-Media-Verbot für Kinder einführen, allerdings nur bis zum Alter von 13 Jahren und mit Ausnahmen etwa für Messenger-Dienste. Prien bezieht sich hierbei auf die Empfehlung einer Expertenkommission.
2: Kinder stoßen im Netz auf viele Gefahren, heißt es von der Expertenkommission, darunter Pornos, Mobbing oder Cybergrooming. Hinzu kommen die besorgniserregenden Nutzungszeiten. Etwa 1 Million Jugendliche würden digitale Medien auf problematische Weise nutzen. Um sie besser zu schützen, schlägt die Kommission härtere Regeln für Plattformen vor, sowie Handyverbote an Schulen und eine gesetzliche Altersgrenze. Die wird gerade auch in vielen anderen EU-Ländern diskutiert, teilweise mit noch strengeren Ansätzen. Auf EU-Ebene gibt es eine eigene Expertengruppe, die im Juli ihre Vorschläge vorlegen soll. Fiona Reinhardt, Nachrichtenredaktion.
1: Das Bundesamt für Sicherheit in der Informationstechnik warnt vor einer wachsenden Bedrohung durch KI-gestützte Cyberangriffe. BSI-Präsidentin Plattner sprach von einer neuen Phase der Cybersicherheit und erwartet in den kommenden Jahren eine deutlich angespanntere Lage. Sicherheitsbehörden sehen digitale Attacken bereits heute als Ausdruck geopolitischer Spannungen. In Frankreich ist eine erste Erkrankung im Zusammenhang mit dem Ebola-Ausbruch in der Demokratischen Republik Kongo nachgewiesen worden. Ein Arzt, der aus dem afrikanischen Land zurückkehrte, sei positiv getestet worden, hieß es vom französischen Gesundheitsministerium.
3: Schon mehr als 1000 Menschen haben sich in der Demokratischen Republik Kongo mit Ebola infiziert und jetzt gibt es auch einen Fall in Frankreich. Allerdings war der Mann vorher für die Arbeit im Kongo und zwar genau dort, wo die Krankheit rumgeht. Sein Zustand ist stabil und auch wenn es für den Mann direkt ins Krankenhaus ging, schauen die Behörden in Frankreich jetzt, ob es Kontaktpersonen gibt, die dann 3 Wochen zu Hause in Quarantäne müssen. Ebola-Fieber kann lebensbedrohlich sein und wird durch Körperkontakt und auch Kontakt mit Körperflüssigkeiten übertragen. In Europa schätzen die Behörden das Ansteckungsrisiko aber als gering ein. Aus Paris, Rachel Sommer.
1: Bundeskanzler Merz dringt auf eine Verabschiedung der geplanten Rentenreform noch in diesem Jahr. Im Bundestag warb er für eine zügige Umsetzung der Vorschläge einer Expertenkommission, die unter anderem eine schrittweise Anhebung des Renteneintrittsalters vorsehen. Merz verteidigte die Pläne erneut und wies Vorwürfe einer Rentenkürzung zurück.
0: Soweit das Neueste. 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
1: Zum Wetter, die aktuelle Vorhersage des Deutschen Wetterdienstes zum Tagesausklang. Weiter viel Sonnenschein, nur über dem südlichen Bergland bilden sich einzelne Hitzegewitter. Die Temperaturen liegen am Abend zwischen 23 und 28 Grad im Norden und 29 bis 35 Grad in den übrigen Regionen. In der Nacht klingen die Gewitter rasch ab, anschließend bleibt es meist klar oder nur gering bewölkt. Die Tiefstwerte liegen zwischen 23 und 13 Grad. Morgen setzt sich das sonnige und überwiegend trockene Sommerwetter fort.
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1: Ich bin Dirk Zeitler. Bundesfamilienministerin Prien will auch in Deutschland ein Social-Media-Verbot für Kinder einführen. Allerdings nur bis zum Alter von 13 Jahren und mit Ausnahmen etwa für Messenger-Dienste. Für Jugendliche zwischen 13 und 18 Jahren möchte die CDU-Politikerin abgestufte Schutzkonzepte bei der Nutzung von TikTok, Instagram und Co. Prien bezieht sich hierbei auf die Empfehlung einer Expertenkommission.
2: Kinder stoßen im Netz auf viele Gefahren, heißt es von der Expertenkommission, darunter Pornos, Mobbing oder Cybergrooming. Hinzu kommen die besorgniserregenden Nutzungszeiten. Etwa 1 Million Jugendliche würden digitale Medien auf problematische Weise nutzen. Um sie besser zu schützen, schlägt die Kommission härtere Regeln für Plattformen vor, sowie Handyverbote an Schulen und eine gesetzliche Altersgrenze. Die wird gerade auch in vielen anderen EU-Ländern diskutiert, teilweise mit noch strengeren Ansätzen. Fiona Reinhardt, Nachrichtenredaktion.
1: 2 Wochen vor dem NATO-Gipfel in Ankara haben die größeren europäischen Partner den Willen zur Stärkung des Bündnisses bekräftigt. Wir stehen gemeinsam für eine NATO, die stark und einig die Sicherheit im euroatlantischen Raum wahrt. Im Interesse aller Alliierten. Zweitens, wir wollen die Allianz erneuern. Wir stärken ihren europäischen Pfeiler, sagte Bundeskanzler Merz in Berlin beim Spitzentreffen der sogenannten E5 der größeren europäischen Mitgliedstaaten. Die Bundesanwaltschaft ermittelt gegen einen Russen wegen möglicher Sabotageversuche an der Gasversorgung in Deutschland. Einsatzkräfte durchsuchten in Berlin und Frankfurt am Main Räumlichkeiten. Im Fokus der Ermittlungen steht eine ehemalige Tochterfirma des staatlichen russischen Energiekonzerns Gazprom.
3: Es geht um einen Zeitraum zu Beginn des Ukraine-Kriegs. Damals wollte ein angeblich neuer Eigentümer die Gazprom Germania aus dem Nichts heraus liquidieren, hieß es von der Bundesanwaltschaft. Das hätte die Gasversorgung in Deutschland in einer ohnehin kritischen Phase weiter erschweren können. Denn Gazprom Germania verfügte zu dem Zeitpunkt über mindestens 1/4 der deutschen Speicherkapazitäten für Erdgas. Das Bundeswirtschaftsministerium bekam Wind von der geplanten Aktion und verhinderte sie. Tanja Wagner, Nachrichten. Redaktion.
1: Die Trikots der deutschen Fußballnationalmannschaft verkaufen sich zur laufenden Weltmeisterschaft so gut wie nie zuvor. Nach Angaben von Adidas werden voraussichtlich mehr als 3 Millionen Deutschland-Jerseys abgesetzt. Das seien dreimal so viele wie bei der WM in Katar vor 4 Jahren.
0: Soweit das Neueste. 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
1: Zum Wetter. Die aktuelle Vorhersage des Deutschen Wetterdienstes. Der Himmel bleibt in der Nacht meist gering bewölkt oder klar, nur an den Küsten ziehen zeitweise Wolken durch. Die Schauer über dem südlichen Bergland klingen ab. Die Temperaturen gehen auf 23 bis 13 Grad zurück. Morgen erwartet uns viel Sonnenschein und überwiegend trockenes Sommerwetter. Im Norden werden 27 bis 33 Grad erreicht, sonst 34 bis 39 Grad.
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1: Ich bin Dirk Zeitler. Nach dem bundesweiten Ausfall des Zugverkehrs in der Nacht hat die Deutsche Bahn erste Details zur Ursache genannt. Demnach war der planmäßige Tausch einer technischen Komponente beim digitalen Bahnfunksystem Auslöser für die Probleme. Eine deutschlandweite Störung des Systems hatte gestern am späten Abend für rund 2 Stunden Stillstand bei der Bahn gesorgt.
2: Das Verständnis für die Probleme mit der technischen Komponente hält sich in Grenzen. Wenn es an Hardware oder einem Update-Problem eines Servers gelegen habe, müsse die Bahn dafür sorgen, dass sich sowas nicht wiederholt, so die klare Erwartung von Bundesverkehrsminister Schnieder. Die Probleme zeigen, dass die Systeme der Bahn dringend modernisiert werden müssen, sagt der Vorsitzende des Verkehrsausschusses im Bundestag, Al-Wazir. Viele Reisende hatten durch den Unfall in der Nacht festgesessen. Vor den Bahnhofsinformationen hatten sich extrem lange Warteschlangen gebildet. Thomas Thonfeld, Nachrichtenredaktion.
1: Die Gespräche zwischen den USA und dem Iran dürften nach den Worten von US-Außenminister Rubio in der kommenden Woche weitergehen. Nach seinem Kenntnisstand würden die technischen Gespräche am Montag oder Donnerstag fortgeführt. Rubio geht davon aus, dass erneut in der Schweiz verhandelt wird. Bundesfamilienministerin Priem will auch in Deutschland ein Social-Media-Verbot für Kinder einführen, allerdings nur bis zum Alter von 13 Jahren und mit Ausnahmen etwa für Messenger-Dienste. Für Jugendliche zwischen 13 und 18 Jahren möchte die CDU-Politikerin abgestufte Schutzkonzepte bei der Nutzung von TikTok, Instagram und Co. Priem bezieht sich hierbei auf die Empfehlung einer Expertenkommission.
3: Kinder stoßen im Netz auf viele Gefahren, heißt es von der Expertenkommission, darunter Pornos, Mobbing oder Cybergrooming. Hinzu kommen die besorgniserregenden Nutzungszeiten. Etwa 1 Million Jugendliche würden digitale Medien auf problematische Weise nutzen. Um sie besser zu schützen, schlägt die Kommission härtere Regeln für Plattformen vor, sowie Handyverbote an Schulen und eine gesetzliche Altersgrenze. Die wird gerade auch in vielen anderen EU-Ländern diskutiert, teilweise mit noch strengeren Ansätzen. Fiona Reinhardt, Nachrichtenredaktion.
1: Die Trikots der deutschen Fußballnationalmannschaft verkaufen sich zur laufenden Weltmeisterschaft so gut wie nie zuvor. Nach Angaben von Adidas werden voraussichtlich mehr als 3 Millionen Deutschland-Jerseys abgesetzt. Das seien 3-mal so viele wie bei der WM in Katar vor 4 Jahren.
0: Soweit das Neueste. 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
1: Zum Wetter. Die aktuelle Vorhersage des Deutschen Wetterdienstes. Der Himmel bleibt in der Nacht meist gering bewölkt oder klar, nur an den Küsten ziehen zeitweise Wolken durch. Die Schauer über dem südlichen Bergland klingen ab. Die Temperaturen gehen auf 23 bis 13 Grad zurück. Morgen erwartet uns viel Sonnenschein und überwiegend trockenes Sommerwetter. Im Norden werden 27 bis 33 Grad erreicht, sonst 34 bis 39 Grad.
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1: Ich bin Dirk Zeitler. Nach dem bundesweiten Ausfall des Zugverkehrs in der Nacht hat die Deutsche Bahn erste Details zur Ursache genannt. Demnach war der planmäßige Tausch einer technischen Komponente beim digitalen Bahnfunksystem Auslöser für die Probleme. Eine deutschlandweite Störung des Systems hatte gestern am späten Abend für rund 2 Stunden Stillstand bei der Bahn gesorgt.
2: Das Verständnis für die Probleme mit der technischen Komponente hält sich in Grenzen. Wenn es an Hardware oder einem Update-Problem eines Servers gelegen habe, müsse die Bahn dafür sorgen, dass sich sowas nicht wiederholt, so die klare Erwartung von Bundesverkehrsminister Schnieder. Die Probleme zeigen, dass die Systeme der Bahn dringend modernisiert werden müssen, sagt der Vorsitzende des Verkehrsausschusses im Bundestag, Al-Wazir. Viele Reisende hatten durch den Unfall in der Nacht festgesessen. Vor den Bahnhofsinformationen hatten sich extrem lange Warteschlangen gebildet. Thomas Thonfeld, Nachrichtenredaktion.
1: Die Gespräche zwischen den USA und dem Iran dürften nach den Worten von US-Außenminister Rubio in der kommenden Woche weitergehen. Nach seinem Kenntnisstand würden die technischen Gespräche am Montag oder Donnerstag fortgeführt. Rubio geht davon aus, dass erneut in der Schweiz verhandelt wird. Bundesfamilienministerin Priem will auch in Deutschland ein Social-Media-Verbot für Kinder einführen, allerdings nur bis zum Alter von 13 Jahren und mit Ausnahmen etwa für Messenger-Dienste. Für Jugendliche zwischen 13 und 18 Jahren möchte die CDU-Politikerin abgestufte Schutzkonzepte bei der Nutzung von TikTok, Instagram und Co. Priem bezieht sich hierbei auf die Empfehlung einer Expertenkommission.
3: Kinder stoßen im Netz auf viele Gefahren, heißt es von der Expertenkommission, darunter Pornos, Mobbing oder Cybergrooming. Hinzu kommen die besorgniserregenden Nutzungszeiten. Etwa 1 Million Jugendliche würden digitale Medien auf problematische Weise nutzen. Um sie besser zu schützen, schlägt die Kommission härtere Regeln für Plattformen vor, sowie Handyverbote an Schulen und eine gesetzliche Altersgrenze. Fiona Reinhardt, Nachrichtenredaktion.
1: Zum Sport. Die Schweiz hat Gastgeber Kanada den Gruppensieg bei der Fußball-WM entrissen. Die Eidgenossen setzten sich im direkten Duell in Vancouver mit 2:1 durch. Mit einem 3:1 in Katar hat sich Bosnien-Herzegowina den Traum von der K.O.-Runde bei der WM so gut wie erfüllt.
0: Soweit das Neueste. 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
1: Zum Wetter. Die aktuelle Vorhersage des Deutschen Wetterdienstes. Der Himmel bleibt in der Nacht meist gering bewölkt oder klar. Nur an den Küsten ziehen zeitweise Wolken durch. Die Schauer über dem südlichen Bergland klingen ab. Die Temperaturen gehen auf 23 bis 13 Grad zurück. Morgen erwartet uns viel Sonnenschein und überwiegend trockenes Sommerwetter. Im Norden werden 27 bis 33 Grad erreicht, sonst 34 bis 39 Grad.
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1: Ich bin Dirk Zeitler. Bundesfamilienministerin Prien will auch in Deutschland ein Social-Media-Verbot für Kinder einführen. Allerdings nur bis zum Alter von 13 Jahren und mit Ausnahmen etwa für Messenger-Dienste. Für Jugendliche zwischen 13 und 18 Jahren möchte die CDU-Politikerin abgestufte Schutzkonzepte bei der Nutzung von TikTok, Instagram und Co. Prien bezieht sich hierbei auf die Empfehlung einer Expertenkommission.
2: Kinder stoßen im Netz auf viele Gefahren, heißt es von der Expertenkommission, darunter Pornos, Mobbing oder Cyber-Grooming. Hinzu kommen die besorgniserregenden Nutzungszeiten. Etwa 1 Million Jugendliche würden digitale Medien auf problematische Weise nutzen. Um sie besser zu schützen, schlägt die Kommission härtere Regeln für Plattformen vor, sowie Handyverbote an Schulen und eine gesetzliche Altersgrenze. Die wird gerade auch in vielen anderen EU-Ländern diskutiert, teilweise mit noch strengeren Ansätzen. Fiona Reinhardt, Nachrichtenredaktion.
1: 2 Wochen vor dem NATO-Gipfel in Ankara haben die größeren europäischen Partner den Willen zur Stärkung des Bündnisses bekräftigt. Wir stehen gemeinsam für eine NATO, die stark und einig die Sicherheit im euroatlantischen Raum wahrt. Im Interesse aller Alliierten. Zweitens, wir wollen die Allianz erneuern. Wir stärken ihren europäischen Pfeiler, sagte Bundeskanzler Merz in Berlin beim Spitzentreffen der sogenannten E5 der größeren europäischen Mitgliedstaaten. Die Bundesanwaltschaft ermittelt gegen einen Russen wegen möglicher Sabotageversuche an der Gasversorgung in Deutschland. Einsatzkräfte durchsuchten in Berlin und Frankfurt am Main Räumlichkeiten. Im Fokus der Ermittlungen steht eine ehemalige Tochterfirma des staatlichen russischen Energiekonzerns Gazprom.
3: Es geht um einen Zeitraum zu Beginn des Ukraine-Kriegs. Damals wollte ein angeblich neuer Eigentümer die Gazprom Germania aus dem Nichts heraus liquidieren, hieß es von der Bundesanwaltschaft. Das hätte die Gasversorgung in Deutschland in einer ohnehin kritischen Phase weiter erschweren können. Denn Gazprom Germania verfügte zu dem Zeitpunkt über mindestens 1/4 der deutschen Speicherkapazitäten für Erdgas. Das Bundeswirtschaftsministerium bekam Wind von der geplanten Aktion und verhinderte sie. Tanja Wagner, Nachrichtenredaktion.
1: Zum Sport. Die Schweiz hat Gastgeber Kanada den Gruppensieg bei der Fußball-WM entrissen. Die Eidgenossen setzten sich im direkten Duell in Vancouver mit 2:1 durch. Mit einem 3:1 in Katar hat sich Bosnien-Herzegowina den Traum von der K.O.-Runde bei der WM so gut wie erfüllt.
0: Soweit das Neueste. 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
1: Zum Wetter. Die aktuelle Vorhersage des Deutschen Wetterdienstes. Der Himmel bleibt in der Nacht meist gering bewölkt oder klar, nur an den Küsten ziehen zeitweise Wolken durch. Die Schauer über dem südlichen Bergland klingen ab. Die Temperaturen gehen auf 23 bis 13 Grad zurück. Morgen erwartet uns viel Sonnenschein und überwiegend trockenes Sommerwetter. Im Norden werden 27 bis 33 Grad erreicht, sonst 34 bis 39 Grad.
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